mit ihrem Schlaf. Dann wird Psyche von Zephyren entführt. Der dritte Satz dreht sich zunächst um den Garten von Eros, bevor sie dann direkt auf den Gott der Liebe trifft. All das jetzt in Musik verwandelt vom Gürzenich-Orchester Köln, 1978 mit dem damaligen Chefdirigenten Judy Achronowitsch. Ganz zart geht es los.

Verschiedene Abenteuer in mehrfacher Hinsicht bietet der mythologische Stoff rund um Psyche. Inspirationsquelle im späten 19. Jahrhundert für den französischen Komponisten César Franck, der Psyché diese sinfonische Dichtung widmete, hier in einer Aufnahme mit dem Gürzenich Orchester Köln unter seinem einstigen Chefdirigenten Juri Achronowitsch. Klangfarbenwechsel im heutigen ARD-Nachtkonzert, jetzt mit selten gespielter, aber sehr entdeckenswerter Kammermusik des 20. Jahrhunderts aus England, zwei Sätze geschrieben von der spätromantisch geprägten Komponistin Susan Spain Dunk für Klavierquartett. Auch die Aufnahme entstand in Großbritannien mit der Pianistin Lynn Arnold und drei Mitgliedern des Tippett-Quartetts.

Das zweisätzige Klavierquartett der 1962 verstorbenen britischen Komponistin Susan Spain Dunk, die Pianistin Lynn Arnold und Mitglieder des Tippett Quartetts trafen sich dafür vor ziemlich genau 5 Jahren in einer Kirche im Londoner Bezirk Harrow. Kammermusik zu viert in klassischer Quartettbesetzung haben wir nachher für Sie in dieser Nachtkonzertrunde, dann von Dmitri Schostakowitsch. Jetzt haben wir Klavier in anderer Facette, umrahmt von Orchester, in einem Konzert von Joseph Haydn. Es steht in der Tonart G-Dur und in der Auflistung von Haydns Werken, dem sogenannten Hoboken-Verzeichnis, unter 18.4. Aber wichtiger als alle Zahlen ist sicher eine erstklassige Aufnahme, und die haben wir natürlich, entstanden in Hannover, mit Michael Pietnow am Flügel und der Deutschen Kammerphilharmonie.

Der Pianist Michael Pietnov war hier und mit eigenen Kadenzen Solist in Haydns Klavierkonzert Nummer 4 in G-Dur, begleitet von der Deutschen Kammerphilharmonie 1995 in Hannover. Zurück, wie vorhin versprochen, zur Kammermusik des 20. Jahrhunderts, jetzt mit dem Streichquartett Nummer 14 in Fis-Dur Opus 142 von Dmitri Schostakowitsch, gespielt vom Rasumowski-Quartett.

Späte Kammermusik von Dmitri Schostakowitsch, sein vorletztes Streichquartett, die Nummer 14 in Fis-Dur, Opus 142, hier gespielt vom Rasomowski-Quartett. Die kommenden gut 20 Minuten stehen im Zeichen eines Vogels, der gut zu einem Nachtkonzert passt, weil namensverwandt, die Nachtigall. Hans-Christian Andersen hatte ihr ein Märchen gewidmet, das am Hof eines chinesischen Kaisers spielt. Igor Strawinsky griff es auf für eine Oper und verwandelte Musik daraus dann für den Konzertsaal in eine sinfonische Dichtung, Le Chant du Rossignol. Jetzt zu hören mit dem SWR-Sinfonieorchester Baden-Baden und Freiburg, am Pult Ernest Buhr.

Das SWR-Sinfonieorchester Baden-Baden und Freiburg, dirigiert von Ernest Buhr, mit dem Gesang der Nachtigall, der sinfonischen Dichtung Chant du Rossignol von Igor Strawinsky. Mit gesanglichen Flötentönen von Johann Joachim Quanz starten wir gleich nach den Nachrichten in die nächste Runde ARD-Nachtkonzert, präsentiert von BR Klassik. Bis gleich.

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1: Die Nachrichten mit Ronald Lessig. Guten Morgen. In der Straße von Hormus ist es zu einem Zwischenfall zwischen den USA und dem Iran gekommen. Laut US-Militär wurden 3 amerikanische Zerstörer in der Meerenge angegriffen. Anne Schneider, WDR Washington.
2: Als Reaktion darauf hätten die USA gezielte Schläge gegen iranische Militäreinrichtungen ausgeführt, die für den Angriff verantwortlich gewesen sein sollen. Das US-Militär betont, man strebe keine weitere Eskalation an, halte die eigenen Kräfte aber in erhöhter Alarmbereitschaft, um auf mögliche neue Angriffe jederzeit reagieren zu können. Präsident Donald Trump sprach von einem Angriff ohne Schaden und erklärte in den sozialen Medien, man habe die iranischen Attacken erfolgreich abgewehrt. Zugleich drohte er mit deutlich härteren Reaktionen, falls es nicht rasch zu einer Einigung im Konflikt kommen sollte.
1: Ein US-Handelsgericht hat die von Präsident Trump verhängten weltweiten Zölle von 10% für unzulässig erklärt. Damit wurde der Klage von Kleinunternehmen stattgegeben. Zuvor hatte Trump mit höheren Zöllen für Waren aus der EU gedroht. Diese würden in Kraft gesetzt, sollte die EU das Handelsabkommen mit den USA nicht bis zum 4. Juli umsetzen. Immer mehr Menschen in Deutschland sind unzufrieden mit der Arbeit der Bundesregierung. Im neuen ARD-Deutschland-Trend sind es inzwischen fast 90%. Wäre am nächsten Sonntag Bundestagswahl, dann wäre demnach die AfD stärkste Kraft mit 27%. Die Union verliert und käme nur noch auf 24%. Der SC Freiburg steht zum ersten Mal in der Vereinsgeschichte im Finale der Fußball-Europa League. Das Halbfinalrückspiel gegen den SC Braga hat Freiburg zu Hause mit 3:1 gewonnen. Nach einer knappen Hinspielniederlage reicht das für das Endspiel. Das findet am 20. Mai in Istanbul statt.
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1: In Köln haben am Abend tausende Fans den vor einem Jahr verstorbenen Bonner Rapper Xatar gefeiert. Zahlreiche Topstars wie Peter Fox und Jan Delay waren in die Lanxess Arena zum Gedenkgottesdienst gekommen. Tobias Alschomer, WDR Köln.
3: Die Anzahl der Stars zeigt, wie einflussreich der Bonner Rapper Jiva Hajabi, besser bekannt als Xatar, zu Lebzeiten war. Zum Auftakt des Gedenkkonzertes gab es ein Lichtermeer zu seinen Ehren. Als die Rapperin Schwester Eva, die früher Teil von Xatars Label war, ihre Tochter auf die Bühne holte, um den Verstorbenen zu ehren, hatten viele Zuschauer Tränen in den Augen. Nach 3 Stunden endete das Gedenken mit einem goldenen Konfettiregen. Xatar hätte das gefallen.
1: Das Wetter in Nordrhein-Westfalen. Heute heiter, dazu in Bad Münstereifel bis 16 Grad, in Bottrop bis 18 und in Moers bis 19 Grad. Am Wochenende sonnig bis 24 Grad. Das war WDR aktuell.
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5: Weiter mit Jerzy May für Sie am Mikrofon. Schön, dass auch Sie dabei sind. Willkommen zu einer Stunde mit Musik des 18. Jahrhunderts. Später mit einer Oboensonate von François de Vienne und einer Mozart-Sinfonie. Die ersten knapp 20 Minuten, die sind für ein Flötenkonzert in A-Moll von Johann Joachim Quanz reserviert. Alle Details haben der Flötist Frank Töns und das Ensemble Les Buffardins.

Johann Joachim Quanz, Musiklehrer von Friedrich dem Großen. Über 300 Flötenkonzerte stammen aus seiner Feder. Das war gerade die Nummer 193 in A-Moll, meisterhaft gespielt von Frank Töns und dem Ensemble Les Buffardins. Wir tauschen, wie vorhin versprochen, die Traversflöte gegen die Oboe für eine Sonate in C-Dur, komponiert von François de Vienne. Viel Vergnügen.

Der Oboist Ingo Goritzky und Mitglieder des Ensembles Villa Musica spielten diese Oboensonate in C-Dur Opus 71 Nummer 6 von François de Vienne. In D-Dur geht's weiter im heutigen ARD-Nachtkonzert, präsentiert von BR Klassik und damit mit Mozarts Sinfonie Köchelverzeichnis 297, drei Sätze dieser Pariser Sinfonie, gespielt von der Kammerakademie Potsdam unter Uluf Buhmann.

die Kammerakademie Potsdam unter Uluf Buhmann mit Mozarts Sinfonie Nummer 31 der Pariser Sinfonie in D-Dur, Köchelverzeichnis 297. Mit ein paar Takten von Orlando di Lasso geht's auf 5 Uhr zu. Nach den Nachrichten starten wir mit Klaviermusik von Franz Schubert in die Schlussrunde des heutigen ARD-Nachtkonzerts, präsentiert von BR Klassik.

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1: Die Nachrichten mit Ronald Lessig. Guten Morgen. Trotz Waffenruhe haben sich die USA und der Iran gegenseitig in der Straße von Hormuz beschossen. Das US-Militär sprach von Selbstverteidigung gegen iranische Angriffe. Uwe Lüb, WDR Istanbul.
2: Nach Angaben des iranischen Militärs sind die USA dafür verantwortlich. Zuvor hätten sie iranische Schiffe beschossen. Der Iran habe als Vergeltung US-Schiffe angegriffen. Zwei Tage zuvor hatte Iran Ölanlagen in der emiratischen Hafenstadt Fujairah attackiert. US-Präsident Trump hatte sein Projekt, Schiffen die Durchfahrt durch die Straße von Hormuz zu ermöglichen, nach einem Tag gestoppt. US-Medien geben als Grund dafür an, dass Saudi-Arabien und Kuwait den USA zunächst die Nutzung von Militärstützpunkten verweigert hätten.
1: Die Finanzkrise der nordrhein-westfälischen Kommunen beschäftigt am Vormittag den Landtag in Düsseldorf. SPD und FDP haben eine Aktuelle Stunde beantragt. Beide Oppositionsfraktionen verlangen Antworten von der schwarz-grünen Landesregierung, wie sie die Unterfinanzierung der Kommunen entschärfen will. Die Bundeswehr wird in NRW 3 Zentren einrichten, in denen junge Leute gemustert werden. Eines soll in Bonn entstehen, die anderen beiden in Bielefeld und Dortmund. In den Musterungszentren soll ab Juli nächsten Jahres geprüft werden, wer für den Dienst geeignet ist. Der SC Freiburg steht zum ersten Mal in der Vereinsgeschichte im Finale der Fußball-Europa League. Das Halbfinal-Rückspiel gegen den SC Braga hat Freiburg zu Hause 3:1 gewonnen. Nach einer knappen Hinspielniederlage reichte das fürs Endspiel. Das findet am 20. Mai in Istanbul statt.
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1: Die A45 bei Dortmund soll ab nächstem April für 8 Monate gesperrt werden. Grund ist eine marode Brücke. Luisa Becher, WDR Dortmund.
3: Die marode Brücke musste schon letztes Jahr für Lkw teilweise gesperrt werden. Die dadurch verengte Strecke galt lange als gefährliches Nadelöhr. Nun soll die Brücke erneuert werden. Dafür muss die Fahrbahn zwischen Dortmund-Hafen und Dortmund-West ab April kommenden Jahres in beide Fahrtrichtungen voll gesperrt werden. Der Verkehr soll dann über die A43 umgeleitet werden. Auch die unter der Brücke liegende Martener Straße und die 7 Gleise der Deutschen Bahn sind von der Sperrung betroffen. Durch die neue Brücke auf der A45 soll sich die Lage für Autofahrer bei Dortmund bald wieder entspannen.
1: Das Wetter in Nordrhein-Westfalen. Heute erst heiter, am Nachmittag dicht bewölkt, aber es bleibt trocken. Dazu in Porta Westfalica bis 16 Grad, in Bonn bis 18 und in Köln bis 19 Grad. Auch am Wochenende bleibt es trocken. Es scheint oft die Sonne bei Höchstwerten zwischen 19 und 24 Grad. Und das war WDR aktuell.
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5: Mit Jerzy May, mittlerweile darf ich schon guten Morgen sagen, und in den geht's jetzt mit Klaviermusik von Franz Schubert, mit einem Scherzo in B-Dur, gespielt von Gerhard Opitz.

Gerhard Urpitz, ein im doppelten Sinne hochfliegender Künstler, mit der Lizenz, große Düsenjets durch den Himmel zu steuern, in erster Linie aber ein hervorragender Pianist, hier gerade zu hören in einer Aufnahme von 2007 mit dem ersten der beiden Scherzi von Franz Schubert, Deutschverzeichnis 593. Zeitsprung mit englischer Musik des 17. Jahrhunderts, komponiert von Henry Purcell, allerdings nicht in dieser Version, denn mal von einem Cembalo-Stück inspiriert, dann wieder von einer Arie, legte der 1882 geborene Dirigent Leopold Stokowski die folgende Suite aus 5 Purcell-Stücken vor. Richard Eager leitet in unserer Aufnahme die Brüsseler Philharmoniker.

Zusammenarbeit über Jahrhunderte hinweg. 5 Kompositionen von Henry Purcell, vom Cembalo-Stück bis zur Arie, verwandelte Leopold Stokowski in diese Orchestersuite und die Brüsseler Philharmoniker, dirigiert von Richard Iger, in diese Aufnahme. Wir bleiben hier im ARD-Nachtkonzert beim Thema Bearbeitung, denn für die folgende Oboen-Sonate hatte Gaetano Donizetti eigentlich eine Klavierbegleitung vorgesehen, klingt aber auch prima, wenn der Tastenpart auf die Stimmen eines Streichorchesters verteilt wird, wie jetzt Lajos Lencsés und das Kammerorchester Arcata Stuttgart zeigen, unter Leitung seines Gründers Patrick Strub.

Wunderbare Oboentöne, meisterhaft gespielt von Lajos Lencsés. Und hier, nicht wie von Gaetano Donizetti für eine F-Dur-Sonate eigentlich vorgesehen, vom Klavier begleitet, sondern in einer Bearbeitung als Concertino von Mitgliedern des Kammerorchesters Arcata Stuttgart unter Patrick Strub. Wir erweitern die Besetzung für Sinfonik von Alexander Glasunow. Die Bamberger Symphoniker spielen den ersten Satz aus Glasunows dritter Sinfonie in D-Dur op. 33. Am Pult 1984 Neeme Järvi.

Nemejärvi im Februar 1984 zu Gast bei den Bamberger Symphonikern. Das war der erste Satz der dritten Sinfonie D-Dur Opus 33 von Alexander Glasunow. Das ARD-Nachtkonzert am frühen Freitagmorgen, jetzt mit barocken Klängen aus Italien. Ein Konzert von einem vielfältig begabten Venezianer Jahrgang 1686, Benedetto Marcello. Jurist war er, Lehrer, Schriftsteller und eben Komponist. Hier also sein E-Moll-Konzert Opus 1 Nummer 2. Soloparts mit Barockvioline und Cello übernehmen Riccardo Minasi und Luca Peverini. Rinaldo Alessandrini leitet das Ensemble Concerto Italiano.

Musik von Benedetto Marcello, von ihm stammt dieses E-Moll-Konzert Opus 1 Nummer 2, federführend zu hören Riccardo Minassi, Barockvioline, und Luca Pevarini, Violoncello, begleitet von Concerto Italiano und Rinaldo Alessandrini. Mit Musik von Franz Danzi geht das heutige ARD-Nachtkonzert auf die Zielgerade mit dem vierten Satz seiner D-Moll-Sinfonie Opus 19.

Das Orchestra della Svizzera Italiana unter Howard Griffiths spielte den vierten Satz dieser D-Moll-Sinfonie von Franz Danzi. Und das war für heute das ARD-Nachtkonzert, präsentiert von BR Classic. Vielen Dank für Ihr Interesse. Am Mikrofon verabschiedet sich Jerzy May. Ihnen noch einen guten Freitag, hoffentlich weiter mit Zeit für Musik.

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1: Die Nachrichten mit Robert Lewin. Guten Morgen. Die Bundeswehr wird in NRW 3 Zentren einrichten, in denen junge Leute gemustert werden sollen. Eines solle am bestehenden Bundeswehrstandort in Bonn entstehen. Die anderen beiden in Bielefeld und Dortmund. Sebastian Riechel, WDR aktuell, beschreibt, was in den Zentren passieren soll.
2: Da müssen ab Juli nächstes Jahr alle Männer hin, die 18 werden. Sie werden dann von einem Arzt untersucht, um rauszufinden, ob sie überhaupt fit genug sind für den Wehrdienst. Das passiert jetzt auch schon, wenn jemand Soldat oder Soldatin werden will. Ab 2027 sollen komplette Jahrgänge von jungen Männern aber gemustert werden. Und dafür werden jetzt die neuen Zentren eingerichtet. In Bonn gibt's schon viele Bundeswehreinrichtungen, in Bielefeld und Dortmund bisher nicht. Die Städte werden damit zu neuen Bundeswehrstandorten. Und auch wenn die Musterung Pflicht wird, der Wehrdienst bleibt weiterhin freiwillig.
1: In ländlichen Regionen von Nordrhein-Westfalen ist öffentliches Laden von E-Autos oft teuer und langsam. Das zeigt eine Datenanalyse des WDR. Ausgewertet wurden Tarife von 216 Anbietern mit mehr als 40.000 Ladesäulen. Jörn Kiesler fasst die Ergebnisse für WDR aktuell zusammen.
3: In 30 der 396 Kommunen in NRW gibt es gar keine Schnellladesäulen. Beispielsweise im Hochsauerland, aber auch in vereinzelten Gemeinden im Münsterland, in Ostwestfalen oder am Niederrhein fehlen sie ganz. Wo es sie gibt, liegen die Preise oft deutlich über dem Durchschnitt. Günstig ist meistens nur Normalladen mit Ladekarte, das 3 bis 4 Stunden dauert. Wer spontan lädt, muss teilweise mehr als 54 Cent pro Kilowattstunde bezahlen. Zum Vergleich, in Großstädten kostet es etwa die Hälfte. Laut der Nationalen Leitstelle Ladeinfrastruktur besitzt rund ein Drittel der E-Autohalter keine private Lademöglichkeit.
1: In der Straße von Hormus haben sich in der Nacht die USA und der Iran angegriffen. Die Waffenruhe ist damit weiter instabil. Auslöser war laut den USA, dass das iranische Militär amerikanische Kriegsschiffe angegriffen hat. Anne Schneider, WDR Washington.
4: Präsident Donald Trump sprach von einem Angriff ohne Schaden und erklärte in den sozialen Medien, man habe die iranischen Attacken erfolgreich abgewehrt. Zugleich drohte er mit deutlich härteren Reaktionen, falls es nicht rasch zu einer Einigung im Konflikt kommen sollte. Das US-Militär betont, man strebe keine weitere Eskalation an, halte die eigenen Kräfte aber in erhöhter Alarmbereitschaft, um auf mögliche neue Angriffe jederzeit reagieren zu können. Der Vorfall unterstreicht, wie angespannt die Lage in der Region derzeit ist.
1: Weitere Meldungen im Überblick. Pendler sollten heute Morgen die A3 in Richtung Köln meiden. Zwischen dem Kreuz Hilden und Solingen ist ein LKW umgekippt, in der Nähe des Rastplatzes Ohligser Heide. Die A3 in Richtung Köln ist deshalb zwischen dem Kreuz Hilden und Solingen gesperrt. Und so wird es voraussichtlich auch bis zum Mittag bleiben. Die Sparkasse in Gelsenkirchen-Buer startet heute damit, ihren Kunden Wertsachen aus den Schließfächern zurückzugeben. Die Bank sagt, dass nach dem Einbruch noch etwa 50.000 Gegenstände und Papiere gefunden wurden, im verwüsteten Tresorraum oder noch in einzelnen Schließfächern. Zuerst wird zurückgegeben, was über Namen eindeutig zuzuordnen ist. Frauen haben bei Autounfällen ein 60% höheres Risiko, sich zu verletzen, als Männer. Das zeigt eine Auswertung des Instituts für Fahrzeugsicherheit der TU Graz. Das liegt laut den Forschern vor allem daran, dass Gurte oder Airbags meistens auf Männer ausgerichtet sind. Sie plädieren daher dafür, dass sich bei den Sicherheitstests etwas ändern muss. Der SC Freiburg steht zum ersten Mal in der Vereinsgeschichte im Finale der Fußball-Europa League. Das Halbfinalrückspiel gegen den SC Braga hat Freiburg zu Hause 3:1 gewonnen. Nach einer knappen Hinspielniederlage reicht das für das Endspiel. Das findet am 20. Mai in Istanbul statt.
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1: Der Streetart-Künstler Thomas Baumgartel startet heute seine Niederrhein-Tour mit 40 Ausstellungen. Baumgartel wird auch der Banksy vom Niederrhein genannt. Los geht es im Museum in Kevela. Ina Plodroch, WDR Kultur.
5: Seit 40 Jahren schon sprüht er seine Banane an Fassaden, Brücken, öffentliche Orte. Damit ist er zu Deutschlands bekanntestem Streetart-Künstler geworden, der viel mehr als nur der Bananensprayer ist, sondern auch Politisches sprüht. Erdogan, wie er auf der Toilette sitzt, Putin mit Narrenkappe. Und nun 40 Ausstellungen und 40 neue Bananen auf Kunstorten zwischen Kleve, Neuss, Xanten und Grevenbruch. Freiheit für die Kunst, so das Motto der Tour, die auch auf kleine Kunstorte wie das Museum der Niederrheinischen Seele oder Offspace Röhre KG aufmerksam machen will.
1: Das Wetter in Nordrhein-Westfalen. Anfangs Dunst oder teils dichter Nebel, dann oft freundlich. Am Nachmittag mehr Wolken, aber nur vereinzelte Schauer. In Winterberg bis 11 Grad, Aalen 16, in Troisdorf bis 19 Grad. Morgen bei 15 bis 23 Grad mal Sonne, mal lockere Quellwolken und trocken. Das war WDR aktuell.
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6: Nicola Tribest hier, schönen guten Morgen. Das, was wir jetzt machen, das nennt man wohl mit der Tür ins Haus fallen. Es gibt keine Einleitung, es geht direkt rein ins muntere Gespräch der vier Streichinstrumente in diesem Satz von Joseph Haydn.

Ein Schluss mit Augenzwinkern, ohne große Pose, typisch Joseph Haydn. Der hat diese Musik komponiert und das Quartett Metaphor hat sie gespielt. Unsere nächste Musik hier in WDR3, Mosaik, kommt da schon so ein bisschen breitschultriger daher. Kein Wunder, sie wurde komponiert, um einer ganzen Nation eine musikalische Sprache zu geben. Nicht kleiner waren die Erwartungen an den Komponisten Antonín Dvořák bei seinem mehrjährigen Aufenthalt in den USA. Und diese Erwartungen, die hat Dvořák mehr als erfüllt. Und inspiriert von der neuen Welt seine zwei heute berühmtesten Werke komponiert, das Cellokonzert und mit noch mehr Ohrwürmern drin, die Sinfonie aus der neuen Welt, die 9. Sinfonie, aus der wir jetzt den ersten Satz hören, in einer, wie ich finde, tollen Aufnahme mit dem WDR-Sinfonieorchester unter der Leitung von Manfred Honeck.

0: Spätestens mit diesen Paukenschlägen sind wir alle wach. Das war der erste Satz aus der Sinfonie aus der Neuen Welt, der 9. Sinfonie von Antonín Dvořák. Wir haben eine Aufnahme mit dem WDR-Sinfonieorchester und Manfred Honeck gehört, hier im WDR 3 Mosaik. Und apropos Neue Welt, die USA, die ist ein Phänomen, da ist ein Phänomen, mit dem wir uns jetzt befassen, deutlich tiefer verwurzelt als bei uns, nämlich Debattierclubs. Die gibt es in den USA häufig schon an Schulen. Man lernt sich zu präsentieren und setzt sich einem Wettbewerb aus. Diese Tradition ist in den letzten Jahren zu uns herübergeschwappt. An vielen deutschen Hochschulen gibt es mittlerweile Debattierclubs. Einen besuchen wir im Rahmen unserer Serie zur Woche der Meinungsfreiheit hier im WDR 3 Mosaik. Es geht nach Münster.
1: Hast du nicht aus? Ich habe gerade auch schon das Gleiche gefragt.
2: Der kleine Platz vor dem Uni-Gebäude in Münster ist voll. Rund 60 Studierende stehen in der Abendsonne, darunter auch einige Erstsemester. Sie wissen noch nicht, was auf sie zukommt, haben aber gewisse Erwartungen. So wie Karin. Sie studiert Jura und hat die Einladung auf Instagram gesehen.
3: Ich fand es einfach schön mit dem Debattieren, um halt Redegewandtheit zu lernen. Ich hatte so die Hoffnung, dass vielleicht ein bisschen Rhetorikfähigkeiten und so dann vermittelt werden und dass man einfach dieses selbstbewusste Sprechen ein bisschen authentischer wirkt.
2: Debattiert wird in Münster seit 26 Jahren. Damit gehört der Club zu den ältesten in Deutschland. Mittlerweile, so Viktor Berwurz, liegen Debattierclubs im Trend. Er leitet den Verband aller deutschsprachigen Hochschulclubs in Sachen Debatte. Rund 60 davon gibt es.
4: Also allein im April haben wir 3 Neugründungen in Bielefeld und in Basel zum Beispiel gehabt. Dass jetzt so viele neue dazukommen, liegt sicher, glaube ich, auch einfach an sehr turbulenten innenpolitischen und geopolitischen Ereignissen, wo dann gerade junge Leute, die sich eben mit Beginn eines Studiums anfangen, sich zu politisieren und da dann aktiver diesen gelernten und zivilen Austausch suchen wollen.
5: Und naja, wenn ihr euch jetzt fragt, wie lange halte ich denn so eine Rede? Ihr habt 7 Minuten Redezeit, davon ist die erste Minute geschützt.
2: Im Hörsaal in Münster übernimmt Katharina Kreso das Mikro und erklärt den neuen Mitgliedern Regelwerk und Abläufe. Der Wunsch nach einer geschliffenen Rhetorik und gekonterfreier Rede sorgt ebenfalls für Nachwuchs.
6: Es sind vor allem viele Juristen, die oft zu uns kommen, die das ja für ihr Staatsexamen sehr nötig haben oder brauchen oft.
2: Doch zum gekonnten Debattieren gehört viel mehr.
6: Ja, es geht gar nicht darum, wie man das sonst vielleicht kennt, einen Kompromiss zu finden, sondern es geht tatsächlich darum, mit seiner Meinung zu überzeugen. Also es gibt da richtige Kriterien, nach denen wir das bewerten. Das wird auch juriert und genau das lernen wir hier und bringen auch den Studentinnen bei.
2: Metaphern und Sprachkraft, Gestik und Mimik sind wichtig. Natürlich achtet die Jury auch auf Argumente und die Struktur der Rede. Seinen Standpunkt kann man sich übrigens nicht aussuchen.
6: Man kriegt seine Position zugelost, ob man pro oder contra ist, und dann muss man dafür die besten Argumente finden.
2: Wer sich fit fühlt, fährt auf Turniere und misst sich mit Studierenden von anderen Hochschulen.
7: Wir verbieten nicht Forschung von KI. Wir verbieten auch nicht Anwendung von KI. Erstmal, wenn die sicher ist, können wir die gerne nutzen. Wir würden sogar weiter Leute ermutigen, unbedingt an KI zu forschen. Da werden wichtige Erkenntnisse sein.
2: Über KI, Ukraine-Krieg oder Wehrpflicht wird debattiert. Jeder bekommt Thema und Position zugeteilt. Und dann?
6: Dann hat man 15 Minuten Vorbereitungszeit, aber da darf ich auch nicht googeln oder so. Es ist quasi nur das, was ich schon weiß. Wenn ich vielleicht eine Zeitung zufälligerweise dabei habe oder ein Buch, dann darf ich das benutzen, aber keine digitalen Hilfsmittel. Dann bespricht man sich 15 Minuten mit dem Team. Was ist unsere Teamline? Welches Argument wollen wir machen? Ist es irgendwie das Moralische oder eher das Konstruktiv-Politische? Und dann geht man in die Debatte und dann hat jeder 7 Minuten Redezeit. Man wechselt sich ab und versucht zwischendrin den anderen noch Fragen zu stellen. Und dann muss man aus diesen 7 Minuten das Beste rausholen.
2: Außer der geschliffenen Rede stärkt kluges Debattieren die demokratischen Werte, sagt Viktor Berwurz.
4: So eine Debatte und das Format, das lehrt dich mal gut zuzuhören, anderen Argumenten Zeit und Raum zu geben, weil man ja dann auf diese anderen Argumente konstruktiv antworten möchte und muss im Rahmen so einer Debatte. Auch dass dann im Nachhinein, nach einer Debatte, so wenn man sein Gegenüber vielleicht auch zum Beispiel mal nicht überzeugt hat, dass man lernt, das auch so stehen lassen zu können und also auch mit diesem Widerspruch so zu leben und auch im Guten auseinanderzugehen, auch wenn man sich jetzt nicht geeinigt hat.
2: Andere Meinungen akzeptieren, zuhören können und tolerieren ist ein hohes Gut in jeder demokratischen Gesellschaft. Sportlich unterwegs sind die Mitglieder eines Debattierclubs auch. Debattieren gilt wie Schach als Sport.
0: Ein Besuch im Debattierclub der Uni Münster, hier im WDR3 Mosaik und unserer Serie zur Woche der Meinungsfreiheit.

Rosie Wertheim, niederländische Komponistin aus der ersten Hälfte des 20. Jahrhunderts, die hat diesen gut gelaunten kleinen Tanz geschrieben. Sympathische Musik aus der Nische. Als Kontrast dazu jetzt ein Superhit der Klassik. Zugegeben, nicht ganz jahreszeitkonform, aber wenn es morgens noch frisch ist, dann kann man vielleicht noch so ein ganz, ganz leichtes Wintergefühl bekommen. Der Winter, den Antonio Vivaldi vertont hat und den die Cappella Gabetta jetzt ganz ordentlich zum Klirren bringt.

0: Da bibbert sie, die Capella Gabetta, zusammen mit dem Geiger Andres Gabetta, in dieser Interpretation eines Satzes aus den vier Jahreszeiten, aus dem Winter. Musik von Antonio Vivaldi hier im WDR 3 Mosaik.
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2: WDR aktuell mit den Kurznachrichten um 6.30 Uhr mit Ralf Peters. Guten Morgen. Der Iran und die USA haben sich in der Nacht in der Straße von Hormus gegenseitig angegriffen. Laut den USA hat der Iran drei amerikanische Schiffe beschossen. Daraufhin habe das US-Militär iranische Militäreinrichtungen attackiert. Eigentlich gilt seit einem Monat eine Waffenruhe. Die Situation ist aber instabil. In NRW sollen drei Musterungszentren der Bundeswehr entstehen, in Bonn, Bielefeld und Dortmund. Ab nächstem Jahr im Juli sollen dort alle Männer, die 18 werden, daraufhin untersucht werden, ob sie theoretisch fit sind für den Wehrdienst. Die Musterung ist dann Pflicht, der Wehrdienst bleibt aber freiwillig. In ländlichen Regionen von NRW ist öffentliches Laden von E-Autos oft teuer und langsam. Das zeigt eine Datenanalyse des WDR. In 30 Kommunen gibt es gar keine Schnellladesäulen. Beispielsweise im Hochsauerland, aber auch in einigen Gemeinden im Münsterland, in Ostwestfalen oder am Niederrhein. Wo es sie gibt, liegen die Preise oft deutlich über dem Durchschnitt. Die Sparkasse in Gelsenkirchen-Buer startet heute damit, ihren Kunden Wertsachen aus den Schließfächern zurückzugeben. Die Bank sagt, dass nach dem Einbruch im Dezember noch etwa 50.000 Gegenstände und Papiere gefunden wurden, im verwüsteten Tresorraum oder noch in einzelnen Schließfächern. Zuerst wird zurückgegeben, was über Namen eindeutig zuzuordnen ist.
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2: Für Musiker und Musikerinnen war es eine wichtige Entscheidung. Die GEMA hat eine Reform beschlossen. Die Unterscheidung zwischen ernster Musik und Unterhaltungsmusik wird aufgehoben. Das wurde auf der GEMA-Mitgliederversammlung mit einer Zweidrittelmehrheit beschlossen. Die GEMA sorgt dafür, dass Künstlerinnen und Künstler Geld bekommen, wenn ihre Musik gespielt oder gestreamt wird. Jetzt wird die Art der Förderung bis 2030 schrittweise neu aufgestellt. Die GEMA begründet das mit mehr Fairness. Pop- und Unterhaltungsmusik erwirtschafteten den Großteil der Einnahmen, heißt es. Sie profitierten aber bisher weniger von bestimmten Fördermechanismen. Aus der E-Musik-Szene kommt deutlicher Widerstand. Dort wird befürchtet, dass zeitgenössische klassische Musik massiv an Unterstützung verliert. Der Günter-Wallraff-Preis für Pressefreiheit und Menschenrechte geht in diesem Jahr an Hate Aid. Die Organisation wurde 2018 gegründet und unterstützt Menschen, die digitale Gewalt oder Hass im Netz erleben. Der Namensgeber des Preises, der Journalist Günter Wallraff, erklärte, im digitalen Dschungel würden Menschen angegriffen, eingeschüchtert und öffentlich herabgewürdigt. Die Organisation bietet Beratung bis hin zur Übernahme von Prozesskosten. Außerdem forscht Hate Aid zum Thema digitale Hasskriminalität. Die Organisation selbst ist wegen ihrer Arbeit oft Drohungen und Anfeindungen ausgesetzt. Der Günter-Wallraff-Preis ist mit 5.000 Euro dotiert. Im Streit um das geplante Migrationsmuseum Selma in Köln ist am Samstag eine Demo geplant. Die Initiative Selma bleibt ruft dazu auf, das Projekt abzusichern. Probleme gibt es unter anderem bei der Finanzierung. Das Museum soll in einer alten Industriehalle in Köln-Kalk entstehen, allerdings kleiner als ursprünglich geplant. Wegen gestiegener Baukosten fehlen 33 Millionen Euro. Bund und Land wollen bisher kein zusätzliches Geld geben. Heute berät der Kunst- und Kulturausschuss. Selma wäre bundesweit der erste Ort, der die Geschichte der Einwanderung nach Deutschland umfassend erzählt. Das waren die Kulturnachrichten und so wird das Wetter. Am Morgen stellenweise dichte Nebelfelder, sonst scheint oft die Sonne. Ab dem Mittag kommen Wolken auf, die über den Höhenlagen etwas Regen bringen können. Ansonsten ist es trocken bei Temperaturen von 15 bis 20, ab 500 Metern 11 bis 14 Grad. Morgen gibt es einen Mix aus Sonne und Wolken bei warmen 19 bis 24 Grad, auf den Höhenlagen 15 bis 19 Grad. Die Zeit 6.34 Uhr.
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0: Ich bin Nicola Trieber. Schönen guten Morgen. Unsere nächste Musik verbreitet mal so ein bisschen Urlaubsstimmung. Wir können uns dazu ein paar Hügel in karger Landschaft vorstellen, Steinhäuser, einen kleinen Kirchturm. Die Provence in Frankreich, die hat Georges Bizet inspiriert zu seiner Arlésienne-Suite. Daraus ist das Einsatz Carillon, das Glockenspiel.

0: Carillon aus der Arlésienne-Suite von Georges Bizet war das geografisch einigermaßen passend von einem Orchester dargeboten, das eben auch aus Südfrankreich kommt. Das Orchestre du Capitole de Toulouse, dirigiert von Michel Plasson.
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0: Führt heute nach Leipzig, eine Stadt, in der große Messen stattfinden, die Leipziger Buchmesse zum Beispiel. Die Messestadt Leipzig blickt auf eine jahrhundertealte Tradition zurück. Berühmt geworden ist unter anderem die Mustermesse im 20. Jahrhundert. Kamen Händler aus aller Welt hin, um ihre Waren zu präsentieren. Sebastian Manns blickt jetzt auf eine besondere Ausgabe dieser Messe.
2: Viele Besucher ist dies die erste größere Reise nach Kriegsende und doch haben sich die Kaufleute, die sich für die Wiederaufrichtung der deutschen Wirtschaft verantwortlich fühlten, nicht gescheut, die Schwierigkeiten von Reise und Transport auf sich zu nehmen. Viele brachten ihre Muster sogar als Handgepäck mit.
3: Es herrscht wieder Trubel in Leipzig. Kaum ein Jahr nach Kriegsende kommen tausende Besucher zur ersten Leipziger Friedensmesse in die Stadt. Im Krieg hatten die Bomben der Alliierten das Gelände der traditionsreichen Leipziger Messe fast gänzlich zerstört. Die Nazis hatten die Hallen zur Rüstungsproduktion genutzt. Doch pünktlich zum Messebeginn am 8. Mai 1946 sind viele Trümmer beseitigt und die Straßenbahnen fahren wieder.
4: Und das ist ja erstaunlich, dass der erste Ratsbeschluss der Stadt Leipzig nach dem Zweiten Weltkrieg, also noch in 45, beschlossen worden ist, die Messe wieder auf die Beine zu stellen. Irgendalles auszurichten, damit also die Leipziger Messe wieder funktionieren könne, in den Trümmern, in den Ruinen, in kleinsten Anfängen. Und 46 hat es dann die erste Messe gegeben.
3: Sagt der Leipziger Volkskundler Volker Rodekamp. Der Ratsbeschluss erfolgte allerdings quasi auf Befehl.
5: Zur Förderung des Handels und der Industrie in der sowjetischen Besatzungszone ist die alljährliche Durchführung der Leipziger Messe wieder aufzunehmen.
3: Ordnet der oberste Chef der sowjetischen Militäradministration in Deutschland an. Denn eine funktionierende Leipziger Messe als Drehscheibe für innerdeutschen Handel war durchaus im Sinne der Besatzer.
2: Das Kommen von 10.000 Ausstellern und 100.000 Besuchern hatte diesmal neben dem Warenaustausch noch einen anderen Sinn. Es führte die deutsche Wirtschaft zum ersten Mal wieder zusammen. Die Kaufleute aus den verschiedenen Zonen konnten miteinander die brennendsten Fragen der Wirtschaft besprechen. Unter den Besuchern aus dem Westen waren viele, die den ostdeutschen Fabriken Rohmaterial liefern können, sobald die Zonengrenzen geöffnet sind.
3: Tatsächlich etabliert sich die Leipziger Messe in den folgenden Jahren als Handelsforum für Konsumgüter und Industriebedarf zwischen DDR und dem Westen. Zweimal im Jahr war die Welt zu Gast in Leipzig. In der sonst eher abgeschotteten DDR eine Besonderheit, die die Bevölkerung der Stadt durchaus prägt, wie sich Wirtschaftsjournalist Helge-Heinz Heinker erinnert.
6: Ja, das war unser Weltereignis. Wir haben zweimal im Jahr Weltgeltung gehabt. Zweimal im Jahr sind wir Weltstadt, zweimal im Jahr waren wir Millionenstadt, was bitte auch niemand vergessen sollte. Und darauf hat sich jeder gefreut. Das ist eine andere Atmosphäre in der Stadt gewesen, war ein anderer Duft in der Stadt. Es sind andere Möglichkeiten gewesen, sich mit Leuten auszutauschen. Und diese Möglichkeit, jetzt die Welt mal zu sehen und sie zu Gast zu haben.
3: Solange die DDR existierte, blieb die Messe die wichtigste Drehscheibe für den Ost-West-Handel. Heute gilt Leipzig als einer der bedeutendsten Messestandorte weltweit. Das wäre wohl nicht der Fall, wenn die Leipziger nicht so entschlossen für den Neustart ihrer Messe eingestanden hätten. Heute, vor 80 Jahren.
0: Und wir haben daran erinnert, hier im WDR 3 Mosaik.

0: Love, der Titel dieses Stückes von Helge Burggrabe. Wir haben das Elbtonal Percussion Ensemble zusammen mit dem Deutschen Kammerorchester Berlin gehört hier im WDR 3 Mosaik. Es ist schon ein besonderes Verfahren, wie der Ludwig-Börne-Preis vergeben wird. Ja, wichtiger Preis in Deutschland für Essay, Kritik und Reportage. Ein einzelner Juror entscheidet über die Auszeichnung. In diesem Jahr ist das FAZ-Redakteur Reinhard Müller und der gibt den Preis dem australischen Historiker Christopher Clark. Der lehrt in Cambridge in England, aber die deutsche Geschichte ist eines seiner zentralen Forschungsgebiete und passend dazu kann man Christopher Clark auch regelmäßig in deutschen Medien erleben.
1: Ich bin Christopher Clark auf der Suche nach dem UNESCO-Welterbe in Lateinamerika.
2: Ein Historiker als Fernsehmoderator, der für Terra X im zweiten deutschen Fernsehen zu Kulturschätzen rund um die Welt reist. Das ist schon ungewöhnlich. Vor allem, weil Christopher Clark ja in Australien geboren ist. Im Jahr 1960 in Sydney. Über seine friedliche Kindheit sagt er, das Spannendste sei der Rasensprenger vor dem Elternhaus gewesen. Und erklärt das später so.
3: Dass man das Gefühl hatte, dass die Geschichte an diesem Ort sich nie ereignet hatte. Die Geschichte war irgendwo anders.
2: Irgendwo anders ist vor allem in Europa. Christopher Clark studiert Geschichte in Sydney, Cambridge und in Berlin. Dort hat er seinen künftigen Forschungsschwerpunkt unmittelbar vor der Haustür. Preußen. Der Staat, der mit der deutschen Geschichte im Guten wie im Schlechten so eng verbunden ist.
4: Es war der Staat Friedrichs des Großen, der Aufklärung und Toleranz förderte, aber auch der Staat, der durch Wilhelm II. In Militarismus und Selbstüberschätzung mündete.
2: Bekannt in Deutschland wird Christopher Clark mit einem großen Buch über das Eiserne Königreich Preußen von 2006 und dann 2012 mit seiner Untersuchung Schlafwandler über den Weg in den Ersten Weltkrieg. Er wird zu dem Historiker, der die Deutschen sich selber erklärt und sie von dem Vorwurf entlastet, dass sie sich zu sehr für sich selber interessieren.
3: Ja, ich meine, der eigene Bauchnabel ist auch interessant.
2: Als 2024 das Jubiläum der 48er Revolution gefeiert wird, zitiert Bundespräsident Frank-Walter Steinmeier ausgiebig Christopher Clark. Der Cambridge-Professor wird gerne zu aktuellen politischen Themen befragt, weil es ihm gelingt, überraschende Parallelen in der Geschichte zu finden. Von Nebukadnezar bis Donald Trump, wie ein weiteres Buch von ihm im Untertitel heißt. Kann man aus der Geschichte lernen?
5: Die Geschichte lehrt uns nicht in dem Sinne,

0: einen mitreißenden Erzähler von Geschichte, der uns unbefangen erklärt, wie wir wurden, was wir sind und was aus uns werden kann. Und der auch für Geschichtspessimisten einen Trost hat.
1: Wenn man sich die Zahnmedizin anschaut, dann haben wir doch eine Menge gelernt. Also man müsste verrückt sein, um seine Zähne im Jahre 1950 machen zu lassen, statt jetzt. Also es gibt Bereiche des menschlichen Lebens, wo man wirklich von einem linearen Fortschritt sprechen kann.
0: Für die, die in der Geschichte nur den Fortschritt sehen wollen, hat Christopher Clark allerdings eine Warnung.
1: Als politisch entscheidende Wesen sind wir wohl nicht viel besser geworden. Wir haben bessere Strukturen. Die EU ist eine bessere Struktur. Die UNO ist eine bessere Struktur, als es damals gab. Aber wenn man sich die politischen Entscheidungsprozesse anschaut, dann ist man immer wieder erstaunt von diesen Rückfällen in die Brutalität.
2: Christopher Clark, der Historiker, er bekommt in diesem Jahr den Ludwig-Börne-Preis. Rainer Dachselt hat ihn porträtiert. Hier im WDR3-Mosaik.

Ja, die Geige muss wirklich zum Singen gebracht werden in dieser Musik. Cantabile, singend. Musik von Niccolo Paganini war das. Und gespielt hat sie in diesem Fall Wilde Frank zusammen.

zusammen mit dem Pianisten Michael Liffitz. So, nach dieser lyrischen Einlage gibt's jetzt noch bis zur vollen Stunde eine geballte Ladung Energie vom großen Orchester. In dem Fall ist das das Gewandhausorchester aus Leipzig mit einem Satz, dem Scherzo aus der Eroica-Sinfonie von Ludwig van Beethoven. Ricardo Chailly hat die Leitung.

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0: 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Es ist 7 Uhr. 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
3: Die Nachrichten mit Robert Levin. Guten Morgen. Trotz Waffenruhe haben sich die USA und der Iran in der Straße von Hormus gegenseitig beschossen. Das für den Nahen Osten zuständige Regionalkommando des US-Militärs sprach von Selbstverteidigung gegen iranische Angriffe. Uwe Lüb, WDR Istanbul.
4: Nach Angaben des iranischen Militärs sind die USA dafür verantwortlich. Zuvor hätten sie iranische Schiffe beschossen. Der Iran habe als Vergeltung US-Schiffe angegriffen. Zwei Tage zuvor hatte Iran Ölanlagen in der emiratischen Hafenstadt Fujairah attackiert. US-Präsident Trump hatte sein Projekt, Schiffen die Durchfahrt durch die Straße von Hormus zu ermöglichen, nach einem Tag gestoppt. US-Medien geben als Grund dafür an, dass Saudi-Arabien und Kuwait den USA zunächst die Nutzung von Militärstützpunkten verweigert hätten.
3: Pendler sollten heute Morgen die A3 in Richtung Köln meiden. Zwischen dem Kreuz Hilden und Solingen ist ein LKW umgekippt. In der Nähe des Rastplatzes Ohligser Heide. Die A3 in Richtung Köln ist deshalb zwischen dem Kreuz Hilden und Solingen gesperrt. Johannes Wegwert für WDR aktuell.
5: Der LKW ist in Höhe des Rastplatzes Ohligser Heide umgekippt. Warum, konnte die Polizei noch nicht sagen. Der Fahrer hat sich bei dem Unfall leicht verletzt. Der LKW hatte kein Gefahrgut geladen, es läuft aber Diesel aus. Mit einem Kran soll der LKW jetzt geborgen werden. Die Arbeiten vor Ort und vor allem die Bergung des LKW werden eine Weile dauern, schätzt die Polizei. Momentan geht sie davon aus, dass in Richtung Köln bis zum Mittag gesperrt bleiben wird.
3: Die Sparkasse Gelsenkirchen hat nach dem spektakulären Einbruch rund um Weihnachten Konsequenzen gezogen. Bankchef Klotz sagte im WDR, dass auch andere Filialen überprüft wurden.
6: Insofern sind wir natürlich hergegangen und haben die Erkenntnisse aus dieser Tat, so sie uns denn vorliegen, genommen und haben die Sicherheitskonzepte an unseren anderen Standorten noch einmal auf den Prüfstand gestellt. Und sofern es dort Optimierungspotenzial gegeben haben sollte, haben wir das natürlich auch umgesetzt.
3: Die Täter in Buhr waren wohl mehrere Tage in der Bank und hatten ein Loch zum Tresorraum gebohrt. Betroffene Kunden verstehen bis heute nicht, wie das nicht auffallen konnte. Sie machen der Sparkasse Vorwürfe, die Klotz zurückweist.
6: Ich möchte auch nochmal betonen, dass auch die Sparkasse ja Opfer dieser Straftat geworden ist. Und wir fühlen uns natürlich verantwortlich für unsere Kunden, auch wenn wir aus unserer Sicht keine Sorgfaltspflichtverletzung begangen haben.
3: Wie hoch der Schaden durch den Einbruch genau ist, ist weiter unklar. Ab heute werden Wertsachen, die übrig geblieben sind, an die Kunden zurückgegeben. Weitere Meldungen im Überblick. Schülerinnen und Schüler wollen heute wieder bundesweit gegen den Wehrdienst auf die Straße gehen, auch in NRW. Hier sind in über 20 Städten Schulstreiks und Proteste geplant, zum Beispiel in Köln, Düsseldorf und Essen. Die Demonstrierenden befürchten, dass das neue Wehrdienstmodell ein erster Schritt ist hin zu einer vollständigen Wehrpflicht. Der mutmaßliche Amokfahrer in Leipzig hat seine Tat offenbar vorher angekündigt. Die Zeit berichtet, dass der 33-Jährige schon im April eine Nachricht an seine Frau geschickt hat, in der schreibt er davon, mit einem Auto in eine Menschenmenge zu fahren. Durch die Tat in Leipzig am Montag sind zwei Menschen gestorben. Mehr Menschen fahren mit der Deutschen Bahn ins Ausland. Nach offiziellen Zahlen waren letztes Jahr ein Drittel mehr Fahrgäste in Europa unterwegs als noch vor 6 Jahren. Zum Beispiel mit dem ICE von Köln nach Brüssel. Auch die Fahrzeiten, die Kunden für eine Fernreise auf sich nehmen, sind laut Bahn länger geworden. In Zukunft soll es deshalb mehr Zugverbindungen quer durch Europa geben.
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3: Der wohl berühmteste Naturfilmer der Welt, David Attenborough, feiert heute seinen 100. Geburtstag. Mit seinen Naturdokus wie Life on Earth setzte er für das Genre völlig neue Standards. Bekannt ist der Filmemacher auch für seine markante Stimme. Anne Preger für WDR aktuell.
7: Vor allem in Großbritannien ist Attenborough wirklich eine TV-Legende. Er ist die Stimme der Natur, weil er selbst jetzt noch im hohen Alter Hochglanz-Naturdokus vertont auf seine unverkennbar leicht geflüsterte Art. In Umfragen ist er wiederholt zur beliebtesten und vertrauenswürdigsten Person im britischen Fernsehen gewählt worden. In seinen Filmen vermittelt er die Faszination für Tiere und Lebensräume, aber er mahnt auch immer wieder, wie bedroht und zerbrechlich die Natur ist. Und was Attenboroughs Dokus auch noch auszeichnet, als Zuschauerin entdecke ich mit ihm zusammen die Natur. Also er seilt sich vom höchsten Baum im Regenwald ab und erklärt Stockwerk für Stockwerk das Leben.
3: Das Wetter in Nordrhein-Westfalen. Anfangs Dunst oder teils dichter Nebel, dann oft freundlich. Am Nachmittag mehr Wolken, aber nur vereinzelte Schauer. In Höxter 14 Grad, Hamm 16, in Krefeld 19 Grad. Morgen bei 15 bis 23 Grad mal Sonne, mal lockere Quellwolken und trocken. Das war WDR Aktuell.
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8: Mit Nicola Triebe, guten Morgen. Gestern ist eine weitreichende Entscheidung in der deutschen Musikwelt gefallen. Die GEMA ändert ihr Verteilungssystem. Die sogenannte ernste, komponierte Musik, dafür steht sie meistens, soll nicht mehr so überproportional gefördert werden, wie das bisher der Fall war. Die Trennung zwischen U, also Unterhaltungs- und ernster Musik, wird aufgehoben. Klingt gerecht. Ist es es auch? Eine Meinung dazu hören Sie in einer knappen Viertelstunde. Davor gucken wir auf eine Premiere in Essen, der eine Triggerwarnung vorangestellt ist. Die Inszenierung thematisiert antichinesischen Rassismus. Was ist das für ein Theaterstück, das da in Essen läuft? Gleich mehr dazu nach dieser Musik.

0: Das waren Andreas Steuer und das Freiburger Barockorchester mit einem Konzertsatz von Johann Sebastian Bach. Hier ist das WDR3 Mosaik und wir gucken auf eine Theaterpremiere in NRW, die hat gestern am Schauspiel Essen stattgefunden. Da läuft ein Stück einer jungen Dramatikerin, die in Peking geboren wurde. Sudan Gu heißt sie, hat letztes Jahr den zum ersten Mal vergebenen Volksbühnenpreis für Theaterliteratur gewonnen und damit verbunden ist eine Uraufführung im Rahmen der Ruhrfestspiele. Den Titel des Stückes, den finde ich schon mal ganz hervorragend, Maus, Geld, Gespenst. Ich würde mal sagen, das eröffnet viele erzählerische Möglichkeiten. Stefan Keim hat das Stück für uns gestern gesehen. Stefan, Maus, Geld, Gespenst, hat alles gleichermaßen seinen Platz in dem Stück?
1: Ja, das ist so und es ist wirklich schon sehr gut beschrieben. Das Stück hat sehr, sehr viele erzählerische Möglichkeiten. Es gibt 5 Hauptfiguren, die ich jetzt auch nur so ganz, ganz kurz und auch nur zum Teil skizzieren kann. Eine Sexarbeiterin, eine junge Frau vom Lande in China, die jetzt zum ersten Mal oder die überhaupt jetzt richtig Geld verdient als einzige in ihrer Familie. Ihr Bruder ist Akademiker, der hatte viel mehr Chancen als sie, aber das hat ihm nicht viel gebracht. Seine Frau ist gestorben, er hat bei einem Autounfall sein Bein verloren, er will eine Prothese und er hat gar nicht das Geld. Das hat seine Schwester und es gibt noch viele andere Figuren, die alle das vereint, dass es eine Frau gibt, die an Krebs gestorben ist und um die alle irgendwie trauern. Es gibt auch eine Wissenschaftlerin, da kommen dann die Mäuse ins Spiel.
2: Plötzlich sehe ich die Maus vor mir, die ich heute Morgen getötet habe. Ihre angsterfüllten Augen, ihren mit Tumoren bedeckten Rücken. Ich halte eine Spritze in der Hand. Es ist das Inbild einer Henkerin.
1: Und Sunan Gu verschachtelt nun diese ganzen Erzählungen zu so einem Gesellschaftsbild, das aber auch zwischendurch surreal wird. Also auch die Mäuse und auch Götter bekommen zwischendurch ihre Stimmen.
0: Erfahren wir, was das für eine Gesellschaft ist? Spielt das eine Rolle?
1: Da sind wir dann beim Geld. Es ist eine vom Geld dominierte Gesellschaft, die auch sehr stark die Leute in verschiedene Formen presst. Also alle versuchen irgendwie zu einer Art Freiheit zu kommen. Und es gibt am Schluss so eine Quasi-Auflösung, wo es darum geht, die Gespenster von sich zu werfen.

0: Aber ist das dann wirklich eine Befreiung, sich die Ahnen aus dem Körper zu reißen, oder ist man nur Teil eines neuen Kults? Also es ist wirklich interessant, wie Sunanguda viele Stränge zusammenbringt. Es ist wirklich eine große Erzählung, dieses Stück, um dann auch Fragen zu stellen und nicht zu einfachen Antworten zu kommen.
1: Bevor wir versuchen, das zu einzuordnen oder vielleicht sogar zu deuten, lass uns erstmal auf einen Aspekt gucken, den ich schon angedeutet habe vorhin. Es gibt eine Triggerwarnung, das dem Stück vorangestellt ist, nämlich, dass es antichinesischen Rassismus thematisiert. Wie geschieht das?
0: Das ist ein bisschen so ein Problem von Triggerwarnungen. Das ist nur ein ganz kleiner Moment im Stück. Da gibt es eine YouTuberin, die, da sind wir wieder bei Mäusen, Mäuse live vor der Kamera in Honig taucht und sie dann lebendig aufisst und dann sagt, das ist Teil der traditionellen chinesischen Kultur, sich selbst dafür aber auch hasst. Da kommen so ein paar Rassismen durch, aber die sind eigentlich gar nicht so zentral im Stück. Die sind wirklich nur ein kleines Element, aber wenn da vorne die Triggerwarnung steht, dann wartet man natürlich die ganze Zeit darauf. Also, ist aber nur ein kleiner Nebenaspekt.
1: Kein wirklich wichtiger Aspekt. Von dem, was du beschrieben hast, von dem, was ich auch gerade gehört habe in den O-Tönen, hatte ich das Gefühl einer großen Vielfalt. Da passiert viel. Auch dieser Sound war ja sehr intensiv gerade. Also man hat, ich könnte mir vorstellen, dass man so ein gewisses Gefühl eines Soges bekommt. Nur ist die Frage am Ende, was macht das mit einem oder was hat es mit dir gemacht?
0: Ja, es ist ein sehr, sehr starker Regiezugriff von Ruth Menser, der leider die Subtilitäten des Stückes nicht wirklich aufgreift. Wir sehen auf der Bühne ganz künstliche Figuren. Das Ensemble trägt so eine Art Ballonköpfe mit draufgemalten Gesichtern, die sich natürlich auch nicht verändern. Die sind sehr puppenhaft inszeniert, sie sprechen auch oft theaterhaft tönend. Wenn sie dann mal direkte Sätze sprechen, wird sofort berührend, aber es wird dann auch gleich wieder künstlich distanziert weggenommen vom Publikum. Und das Ganze mit Sound, es ist schon so der Versuch, so ein großes Gesamtkunstwerk zu schaffen, aber über zwei pausenlose Stunden ermüdet das auch. Vor allen Dingen habe ich aber das Problem, dieses Stück ist wirklich gut und man muss sich so dahin durcharbeiten, mitzukriegen, was es einem wirklich erzählt, weil man von so vielen Dingen abgelenkt wird, dass mich die Inszenierung am Schluss doch sehr gestört hat, weil sie einfach sich so wenig auf das Stück einlässt.
1: Also, gewisse Schwierigkeiten bei der Regie aus deiner Perspektive, aber doch eine spannende junge Dramatikerin, die wir da entdecken können.
0: Auf jeden Fall. Sie ist ja auch Hausautorin jetzt am Theater Münster. Sie hat wirklich so diese Lust am Erzählen. Sie hat auch sprachlich gut, sie schreibt auf Englisch. Ich habe lustigerweise direkt neben der Übersetzerin Ulrike Süher ja selber auch eine gute Theaterautorin gesessen. Also sie muss gerade noch übersetzt werden. Sie ist ja so ein ganz internationales Wesen in Peking. Geboren, in Sydney und London aufgewachsen, jetzt ist sie in Berlin. Aber ich glaube, von dieser Autorin können wir einiges erwarten.
1: Maus, Geld, Gespenster, so heißt das Stück von Sunanggu, das jetzt am Grillo-Theater in Essen läuft. Nächste Vorstellungen sind dann heute Abend und am 13. und 22. gibt es auch noch einmal Aufführung. Danke für diese Eindrücke, Stefan Keim.
0: Gerne.

0: Moritz Mischkowski, der polnische Komponist, hat diese Musik geschrieben. Italienisch, ein Satz aus der Suite aus aller Herren Länder. Haben Sie gehört hier im WDR3 Mosaik. Es ist ein deutsches Phänomen, die Unterscheidung zwischen Unterhaltungs- und ernster Musik. Aber das sind nicht einfach nur Begriffe, dann könnte man sie einfach abhaken. Nein, an U und an E, also Unterhaltungs- und Ernst, da hängt richtig Geld dran. Es geht um die GEMA, die vertritt ja die Urheberrechte von Komponisten, Songwritern oder auch Musikverlagen. Und wer dort als E-Musiker gelistet ist, bekommt proportional deutlich mehr Geld für seine Musik. Das soll sich jetzt ändern, hat die GEMA gestern beschlossen. Die Kategorien U und E sollen wegfallen. Dazu wurde im Vorfeld auch heftig Argumente, Austausch und es gab einige Auseinandersetzungen. Zu der Entscheidung, die gestern gefallen ist, jetzt ein Kommentar von Bernhard Neuhoff.
1: Der Kampf war episch, die Bandagen waren hart. Es war ein trauriges Schauspiel und ein gefährliches Spiel, denn eine starke, einige GEMA wird in Zeiten von KI und Big Tech für den Schutz der Urheberrechte eigentlich dringender gebraucht denn je. Viele Kritiker der GEMA-Reform in der Fraktion der sogenannten E-Musik haben sich im Ton vergriffen. Ihre Gegner waren Vorstand und Aufsichtsrat der GEMA. Die nahmen für sich in Anspruch, eine Reform im Interesse aller Mitglieder voranzubringen. Doch leider ist die GEMA spektakulär daran gescheitert, die Kritiker davon zu überzeugen, dass auch die Interessen der unterlegenen Fraktion auf faire Weise berücksichtigt werden. Umso bitterer ist die Niederlage für alle Komponistinnen und Komponisten, die eine bestimmte Sorte Musik schreiben. Es ist kein Geheimnis, diese Sorte Musik ist sehr speziell. Ich finde, sie ist gerade deshalb sehr wichtig. Früher, in der GEMA bis zum gestrigen Tag, nannte man sie E-Musik. Jetzt hat sie dort einen anderen Namen, CCL, also Contemporary Classical. Diese Bezeichnung sei international gebräuchlich. Und internationalen Gebräuchen, nicht zuletzt einem globalisierten Markt, muss man sich offenbar anpassen, um zukunftsfähig zu bleiben. Natürlich argumentieren die Befürworter der Reform nicht ausschließlich und nicht mal gerne mit so schnöden Zwängen wie dem internationalen Konkurrenzdruck. Stattdessen betont man lieber den Aspekt der Gerechtigkeit zwischen den Genres. Doch darüber bestand ja eigentlich Einigkeit. Der offensichtliche und von keiner Seite grundsätzlich bestrittene Reformbedarf beginnt schon bei den Begriffen. Hier lag auch die größte argumentative Schwäche der Reformkritiker. Wie soll man bloß etwas verteidigen, was einen so schiefen und verstaubten Namen hat wie die gute alte E-Musik? Das geht ja schon bei diesem ominösen Ernst los. Die E-Musik war und ist, Haydn- und Beethoven-Fans wussten das schon immer, keineswegs durchgehend ernst, sondern natürlich auch voller Humor, gelegentlich sogar ein Riesenspaß. Und natürlich hatte der Begriff schon immer etwas ziemlich Unsympathisches, weil er, ob gewollt oder nicht, irgendwie arrogant klingt. So waren die E-Musik-Komponisten nicht nur wirtschaftlich und zahlenmäßig unterlegen, sondern schon wegen ihres verstaubten Namens argumentativ in der Defensive. Wie ja generell die klassische Musik gesellschaftlich nicht mehr auf dem ach so hohen Ross sitzt. Die unterstellte Arroganz, soweit es sie denn gab, ist längst einer tief verinnerlichten Verteidigungshaltung gewichen. So gesehen ist diese GEMA-Reform nur ein Indikator unter vielen. Was die klassische Musik in die Defensive bringt, ist ein massiver Verlust an gesellschaftlichem Rückhalt. Der mag auch mit einem Rückgang der realen Nachfrage im Publikum zu tun haben, lässt sich aber allein damit keinesfalls erklären. Zwar ändert sich die Nachfrage tiefgreifend, sie bleibt aber im historischen Vergleich immer noch sehr groß. Es ist eher so, das einstige Prestige ist einfach nicht mehr da. Die Erzählung, was klassische Musik sein kann, überzeugt nicht mehr. Nach einer Niederlage heißt es, Schwächen analysieren, nach vorn denken. Jetzt hilft keine Nostalgie, sondern nur die nüchterne Erkenntnis, Musik, die Neues wagt, braucht neue Erzählungen. Mit Jammern gewinnt man kein Publikum.
0: Die Meinung von Bernhard Neuhoff zur GEMA-Reform, die gestern beschlossen werden und nach der die Kategorien Ernste und Unterhaltungsmusik abgeschafft werden sollen.

Das ist Musik aus einer Serie, die letztes Jahr herausgekommen ist und die die Geschichte von Amanda Knox nacherzählt, die amerikanische Austauschstudentin, die ja in Italien des Mordes beschuldigt wurde und am Ende nach vielen Jahren freigesprochen wurde. Fast 20 Jahre ist das her, dass dieser Fall hochgekocht ist. Paradebeispiel für eine mediale Vorverurteilung. Amanda Knox hat die Serie übrigens mitproduziert, um ihre Version der Geschichte zu erzählen. Jetzt das WDR3 Mosaik. Mozart heißt unser nächster Komponist. Seine Musik hören wir mit Concerto Köln.

0: Das Instrument, was so häufig nur begleitet, steht hier mal im Vordergrund. Das Fagott. Lorenzo Alpert hat es gespielt in diesem dritten Satz aus dem Fagottkonzert von Wolfgang Amadeus Mozart. Concerto Köln war auch mit von der Partie.
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2: WDR aktuell mit den Kurznachrichten um 7.30 Uhr mit Ralf Peters. Guten Morgen. Die Sparkasse in Gelsenkirchen-Buer startet heute damit, ihren Kunden Wertsachen aus den Schließfächern zurückzugeben. Die Bank sagt, dass nach dem Einbruch im Dezember noch etwa 50.000 Gegenstände und Papiere gefunden wurden, im verwüsteten Tresorraum oder noch in einzelnen Schließfächern. Zuerst wird zurückgegeben, was über Namen eindeutig zuzuordnen ist. Mehr Menschen fahren mit der Deutschen Bahn ins Ausland. Nach offiziellen Zahlen waren letztes Jahr ein Drittel mehr Fahrgäste in Europa unterwegs als noch vor 6 Jahren. Auch die Fahrzeiten, die Kunden für eine Fernreise auf sich nehmen, sind laut Bahn länger geworden. In Zukunft soll es deshalb mehr Zugverbindungen quer durch Europa geben. In NRW sollen 3 Musterungszentren der Bundeswehr entstehen, in Bonn, Bielefeld und Dortmund. Ab nächstem Jahr im Juli sollen dort alle Männer, die 18 werden, daraufhin untersucht werden, ob sie theoretisch fit genug sind für den Wehrdienst. Die Musterung ist dann Pflicht, der Wehrdienst bleibt aber freiwillig. In ländlichen Regionen von NRW ist öffentliches Laden von E-Autos oft teuer und langsam. Das zeigt eine Datenanalyse des WDR. In 30 Kommunen gibt es gar keine Schnellladesäulen. Beispielsweise im Hochsauerland, aber auch in einigen Gemeinden im Münsterland, in Ostwestfalen oder am Niederrhein. Wo es sie gibt, liegen die Preise oft deutlich über dem Durchschnitt.
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2: Für Musiker und Musikerinnen war es eine wichtige Entscheidung. Die GEMA hat eine Reform beschlossen. Die Unterscheidung zwischen ernster Musik und Unterhaltungsmusik wird aufgehoben. Das wurde auf der GEMA-Mitgliederversammlung mit einer Zweidrittelmehrheit beschlossen. Die GEMA sorgt dafür, dass Künstlerinnen und Künstler Geld bekommen, wenn ihre Musik gespielt oder gestreamt wird. Jetzt wird die Art der Förderung bis 2030 schrittweise neu aufgestellt. Die GEMA begründet das mit mehr Fairness. Pop- und Unterhaltungsmusik erwirtschafteten den Großteil der Einnahmen, heißt es. Sie profitierten aber bisher weniger von bestimmten Fördermechanismen. Aus der E-Musikszene kommt deutlicher Widerstand. Dort wird befürchtet, dass zeitgenössische klassische Musik massiv an Unterstützung verliert. In Berlin wurden gestern Abend zum Teil bisher unbekannte Schriften des Literaturnobelpreisträgers Günter Grass präsentiert. Die Berliner Akademie der Künste hat sie gekauft. Zu den gezeigten Schriften gehört das Maschinenmanuskript der Blechtrommel, die zu den wichtigsten Romanen von Günter Grass gehört. Außerdem wurden ein unbekanntes Notizbuch von 1957 und 45 weitere Manuskripte gezeigt, heißt es von der Kulturstiftung der Länder, die den Kauf mit knapp 30.000 Euro unterstützt hat. Alle Schriftstücke stammen demnach aus dem Besitz des britischen Literaturwissenschaftlers und Grass-Forschers John Reddick. Die Akademie der Künste besitzt den größten Teil des literarischen Nachlasses von Günter Grass. Der Autor erhielt 1999 den Literaturnobelpreis für sein Lebenswerk. Frankreich will die Rückgabe von Beutekunst erleichtern. Das Parlament in Paris hat ein Gesetz dazu beschlossen. Das Thema dürfte auch auf dem Afrika-Frankreich-Gipfel eine Rolle spielen, zu dem Frankreichs Präsident Emmanuel Macron am Montag in Nairobi erwartet wird. Macron hatte sich 2017 verpflichtet, die Rückgabe zu erleichtern. Etwa 90.000 Kunstgegenstände aus afrikanischen Ländern befinden sich in französischen Museen. Mehrere Länder fordern die Rückgabe. Erwartet werden jetzt weitere Forderungen aus China und Algerien. Das neue Gesetz umfasst Werke, die zwischen 1815 und 1972 in den Besitz Frankreichs gelangt sind. Das waren die Kulturnachrichten. Und so wird das Wetter. Am Morgen stellenweise dichte Nebelfelder, sonst scheint oft die Sonne. Ab dem Mittag kommen Wolken auf, die über den Höhenlagen etwas Regen bringen können. Ansonsten ist es trocken. Bei Temperaturen von 15 bis 20, ab 500 Metern 11 bis 14 Grad. Morgen gibt es einen Mix aus Sonne und Wolken bei warmen 19 bis 24 Grad, auf den Höhenlagen 15 bis 19 Grad. Die Zeit 7.35 Uhr.
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0: Mit Nicola Triebe, schönen guten Morgen. Die nächsten Minuten gibt es bei uns Geige satt von einem, bei dem man das Gefühl hat, er ist mit seinem Instrument verwachsen. Josef Lendvoj aus Ungarn, er spielt den Csárdás von Vittorio Monti.

0: Josef Lendwer und sein Ensemble mit dem Tschardasch von Vittorio Monti.
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0: Die hat heute für uns Mathis Trapp. Schönen guten Morgen.
2: Guten Morgen.
0: In diesen ersten Maitagen wird irgendwie viel Bilanz gezogen. Vorgestern ja hieß es ein Jahr schwarz-rote Bundesregierung unter Friedrich Merz. Und heute noch ein einjähriges, nämlich das Pontifikat von Leo dem 14. am 8. Mai 2025 hat ihn das Konklave gewählt. Heute auch ein Thema in den Feuilletons.
2: Ja, die Welt hält im Kommentar fest, Robert Francis Prevost, wie Leo ja mit bürgerlichem Namen heißt, der habe Polarisierung vermieden, weder Konflikte gesucht noch Symbolpolitik betrieben. Sein Schwerpunkt habe bisher auf Glaube, Einheit und auf der Botschaft des Evangeliums gelegen. Er ist weggegangen von dauernden Diskussionen, zum Beispiel über Sexualethik.
3: Gerade in Leos Klarheit liegt der Bruch mit der Erwartungshaltung vieler Beobachter. Er betreibt keine kirchenpolitische Agenda im Sinne eines Reformprojekts oder einer Rückabwicklung. Er nimmt den Konflikten jene symbolische Überhöhung, von der sowohl progressive als auch konservative Lager leben, und verweigert sich zugleich dem permanenten Kulturkampf.
2: Die Süddeutsche Zeitung sieht genau in dieser Haltung eine Chance. Mit Blick auf den bevorstehenden Katholikentag in Würzburg wird gesagt, die Kirche müsse stärker eine positive Vision entwickeln, eine Gegenkraft zu Krieg, Gewalt und gesellschaftlicher Verrohung.
3: Der Traum von einer ultimativen Zeitenwende, die die Zeiten der Gewalt beendet, wie ihn Papst Leo träumt, hat schon ein biblisches Alter. Solche Träume weisen auch die Zukunft für eine Kirche, die in ihrer Geschichte so viel Gewalt gesehen, praktiziert und gesegnet hat. Wenn es national und international immer mehr Kriegskraft gibt, wird die kirchliche und auch ökumenische Friedenskraft als Gegenkraft umso wichtiger.
2: Die Zeit hat anlässlich der Bilanz zu einem Jahr Papst Leo XIV. Eine Anekdote parat. Ein alter Freund von Leo hat nämlich jüngst bei einem Gottesdienst erzählt, wie der Papst zwei Monate nach Amtsantritt bei seiner Bank in Chicago angerufen habe, um seine Daten zu ändern. Die Frau am Hörer habe ihm nicht glauben wollen, dass er der Papst sei. Und die Zeit meint dazu, es ist ein alltägliches Erlebnis, mit dem auch wir uns identifizieren können.
3: Wir sind Papst. Eigentlich gilt dieser Satz erst jetzt für Leo den 14. Wir können uns jetzt bestätigt fühlen, wenn selbst der unfehlbare Stellvertreter Jesu Christi auf Erden noch zu menschlich ist für die Hotline-Bürokratie. Ja, dann stimmt womöglich unser Gefühl, dass die Art, wie wir dort behandelt werden, etwas Menschenfeindliches hat.
0: Das schreibt heute die Zeit. Zur menschlichen Seite von Papst Leo dem 14., der seit genau einem Jahr im Amt ist. Hier ist die WDR3 Kultur Medienschau mit einem runden Geburtstag. Der britische Naturforscher, Moderator und Dokumentarfilmer David Attenborough wird heute 100 Jahre alt und auch in den Feuilletons gibt es Glückwünsche für ihn.
2: Ja, die Frankfurter Allgemeine Zeitung zum Beispiel würdigt Attenborough, er sei mehr als ein Naturfilmer, nämlich stattdessen eher ein großer Geschichtenerzähler, der die moderne Naturdokumentation praktisch erfunden und über Jahrzehnte geprägt habe. Er sei eine einzigartige Stimme für den Schutz der Erde, aufgerüttelt habe vor allem unser blauer Planet 2 im Jahr 2017, meint die FAZ.
3: Man sah Meeresschildkröten, die sich in Plastiktüten verheddert hatten und einen Albatros, der sein Küken mit Plastikstücken fütterte. Vielleicht lag es an der Wirkung der Szenen, dass Attenborough inzwischen als eindringlicher Mahner auftritt. In seiner Lebenszeit wurde der Reichtum der Natur sichtbar gemacht und ihr menschengemachter Verlust unleugbare Realität.
2: Glückwünsche gibt's auch vom Südwestrundfunk, der betont, wie viele andere Medien, Attenboroughs unverwechselbare Art. Festgehalten wird aber auch, sein Ton sei düsterer geworden.
3: Die Welt ist in Attenboroughs Filmen eine verzauberte Welt, eine Welt der Wunder, voller kreatürlicher Intentionen, voller Gefahr und Gefühl, ein Naturdrama, das sich jenseits unserer Blicke vollzieht, aber hier einmal exklusiv für uns aufgedeckt wird, beglaubigt durch das dringliche Fisteln von Attenboroughs Off-Stimme, deren nasales Britisch dem Geschehen Shakespeare'sche Gravitas verleiht.
0: So der Südwestrundfunk zum 100. Geburtstag des Naturfilmers David Attenborough. Das war unsere WDR 3 Kultur-Medienschau. Mathis Trapp hatte sie heute für uns. Vielen Dank.

war der Geiger Gauthier Capuçon mit einer berühmten Melodie, für die es einen Oscar gab. Der ging an Francis Ley, den französischen Komponisten, und seinen Soundtrack zu Love Story, Erfolgsfilm von 1970. Francis Ley ist ja ein Gigant der französischen Musikwelt. Er hat wirklich für alle komponiert. Piaf, Aznavour, Yves Montand und so weiter und so weiter. Und er hat, was mich dann auch noch überrascht hat bei meiner kleinen Recherche, auch für die zweite Staffel der Serie Traumschiff komponiert. Also beim nächsten 80er Jahre Nostalgie, Traumschiff, Binge-Watching, also alles am Stück gucken, achten Sie mal auf den Soundtrack. Hier ist wieder R3, das Mosaik. Wir bleiben französisch in der Musik. Mel Bonis, so heißt unsere nächste Komponistin. Das ist einer ihrer drei Tänze für Orchester.

Symphonieorchesters, das Musik französischer Komponisten Komponistinnen eingespielt hat, unter der Leitung von Joseph Bastien. Gerade 7:10 vorbei, es ist Zeit für Kirche in WDR 3, gleich mit Peter Krawack. Davor zur musikalischen Einstimmung ein Choral von Manfred Schlenker aus der Bonhoeffer-Motette.

0: Seit 81 Jahren ist der 8. Mai ein besonderer Tag. 1985 hielt der damalige Bundespräsident Richard von Weizsäcker eine der wichtigsten Reden zur Erinnerung an diesen Tag. Denn er sprach damals als erster vom 8. Mai 1945 als Tag der Befreiung. Der Zweite Weltkrieg war der größte militärische Konflikt der Menschheitsgeschichte. In seiner Gewaltdimension übertrifft er alle vorherigen Kriege. 81 Jahre sind wir hierzulande nun vom Krieg befreit. Aber die Dankbarkeit für diese Friedenszeit in Deutschland ist etwas getrübt. Die Konflikte und kriegerischen Auseinandersetzungen nehmen zu. Verteidigungsminister Boris Pistorius fordert, dass Deutschland kriegstüchtig werden müsse. So wird derzeit unsere Bundeswehr mit viel Geld für den Verteidigungsfall gerüstet. Was sagen die christlichen Kirchen hierzu? Auf den Tag genau vor einem Jahr wurde der damalige Erzbischof von Chicago zum neuen Papst gewählt. Die ersten Worte von Papst Leo XIV. Waren in einen Friedensgruß gekleidet.
1: Der Friede sei mit euch allen. Liebe Brüder und Schwestern, dies ist der erste Gruß des auferstandenen Christus. Auch ich möchte, dass dieser Friedensgruß in euer Herz eingehe. Der Friede sei mit euch.
0: Diese Friedensbotschaft hat der Papst auch kürzlich bei seiner 11-tägigen Afrika-Reise bekräftigt. Zu einem entwaffneten und entwaffnenden Frieden hat er aufgerufen. Einen anderen Akzent hat die evangelische Kirche in Deutschland gesetzt. Der Rat der evangelischen Kirche hat im November 2025 eine Denkschrift veröffentlicht. Sie trägt den Titel »Welt in Unordnung, gerechter Friede im Blick«. Mich hat die evangelische Denkschrift ins Nachdenken gebracht, denn hier wird der friedensethische Akzent weiterentwickelt. Hier wird sich nämlich von einer bestimmten Form des Pazifismus verabschiedet. Es wird der Anspruch aufgegeben, dass Gewaltverzicht ohne Wenn und Aber gesetzt ist und nicht hinterfragt werden darf. Angesichts hochkomplexer Herausforderungen in einer Welt in Unordnung plädiert diese evangelische Denkschrift nun für ein genaues Abwägen beim Urteilen. Keine kategorische Setzung, keine Denkverbote, sondern vielmehr ein Abwägen. Ein sowohl als auch. So heißt es dann, dass Gewalt eingedämmt werden muss, notfalls mit Gegengewalt. Das folgende Zitat aus der Denkschrift macht den neuen Akzent deutlich.
1: Gewaltfreiheit ist für Christinnen und Christen ein ethischer Grundsatz, der nicht an politische Zweckmäßigkeiten geknüpft ist. Dennoch ist Gewaltverzicht nicht in jeder Lage zwingend.
0: So wird zum Beispiel sehr klar formuliert, dass eine Entscheidung für Waffenlieferungen sich daran messen lassen muss, ob damit eine Eskalation der Gewalt vermieden wird. Auch wenn ich den Wunsch nach Frieden teile, den Papst Leo unbedingt vertritt. Gerade am heutigen Tag des Nie wieder braucht es vielleicht differenziertere Abwägung. Die evangelische Denkschrift betont auch, die bleibende Aufgabe aller Christinnen und Christen, dem Frieden je nach eigenen Möglichkeiten zu dienen. Sehr passend zum heutigen Gedenktag der Befreiung, meint Peter Kraftschak aus Düsseldorf.

Dieses Stück, das wir da gerade gehört haben, steht für ein bekanntes Kapitel der Musikgeschichte. Das war eine Variation über einen Walzer von Anton Diabelli, in diesem Fall von Franz Schubert, sehr viel bekannter, ja, das große Variationswerk, das Beethoven über die gleiche Vorlage komponiert hat. Wir haben die Pianistin Olga Scheps gehört, hier im WDR3 Musik, davor ein Beitrag der katholischen Kirche. Jetzt haben wir es 8:03. Bis zur vollen Stunde. Musik von Michael Haydn, ein Satz aus seiner 17. Sinfonie.

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1: Eine Sekunde brauche ich kurz. 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
6: Die Nachrichten mit Robert Levin. Guten Morgen. In der Straße von Hormus haben sich in der Nacht die USA und der Iran gegenseitig angegriffen. Die Waffenruhe ist damit weiter instabil. Auslöser war laut den USA, dass das iranische Militär amerikanische Kriegsschiffe angegriffen hat. Anne Schneider, WDR Washington.
7: Präsident Donald Trump sprach von einem Angriff ohne Schaden und erklärte in den sozialen Medien, man habe die iranischen Attacken erfolgreich abgewehrt. Zugleich drohte er mit deutlich härteren Reaktionen, falls es nicht rasch zu einer Einigung im Konflikt kommen sollte. Das US-Militär betont, man strebe keine weitere Eskalation an, halte die eigenen Kräfte aber in erhöhter Alarmbereitschaft, um auf mögliche neue Angriffe jederzeit reagieren zu können. Der Vorfall unterstreicht, wie angespannt die Lage in der Region derzeit ist.
6: Nach dem spektakulären Einbruch in die Sparkassenfiliale in Gelsenkirchen-Buer vor mehr als 5 Monaten beginnt die Bank heute damit, Wertgegenstände an die Schließfachbesitzer zurückzugeben. Die Einbrecher hatten rund 50.000 Wertsachen und Dokumente zurückgelassen. Olaf Biernat für WDR aktuell.
8: In der Servicestelle direkt am Hauptbahnhof gibt die Sparkasse die Wertgegenstände zurück. Allerdings nur mit einem vorher ausgemachten Termin. Die Sparkasse weist außerdem darauf hin, dass Betroffene vorher detaillierte Angaben machen mussten, was in ihren Schließfächern war. Im ersten Schritt werden Urkunden oder Dokumente zurückgegeben, die namentlich zuzuordnen sind. Schwieriger wird das mit Schmuck oder Uhren. Die Polizei hatte alle Gegenstände erfasst und dokumentiert. Geschädigte brauchen Nachweise wie Fotos oder Zertifikate.
6: Die Bundesregierung will Opfer von häuslicher Gewalt besser schützen. Dafür soll es bundesweite Regeln geben, unter anderem eine elektronische Fußfessel für gewalttätige Ex-Partner. Ein entsprechender Gesetzentwurf des Justizministeriums wird heute im Bundestag debattiert. Jasper Roppert, WDR Berlin.
9: Der Gesetzentwurf orientiert sich am sogenannten spanischen Modell. Nähert sich ein Täter mit elektronischer Fußfessel seinem Opfer, passieren 2 Dinge. Das Opfer erhält eine Warnung über ein Empfangsgerät und kann sich im besten Fall in Sicherheit bringen oder Hilfe holen. Und die Polizei erhält automatisch einen Alarm und kann reagieren. Das gilt für sogenannte Hochrisikofälle, bei denen davon ausgegangen wird, dass eine akute Gefahr besteht für die, in den meisten Fällen, Ex-Frauen, Ex-Partnerinnen oder Kinder. Außerdem sollen Familiengerichte Täter zur Teilnahme an Anti-Gewaltkursen verpflichten und Gerichte härtere Strafen verhängen können.
6: Weitere Meldungen im Überblick. Schülerinnen und Schüler wollen heute wieder bundesweit gegen den Wehrdienst auf die Straße gehen, auch in NRW. Hier sind in über 20 Städten Schulstreiks und Proteste geplant, zum Beispiel in Köln, Düsseldorf und Essen. Die Demonstrierenden befürchten, dass das neue Wehrdienstmodell ein erster Schritt ist hin zu einer vollständigen Wehrpflicht. Die A3 bleibt zwischen dem Kreuz Hilden und Solingen voraussichtlich bis zum Mittag gesperrt, zumindest Richtung Köln. Da ist eine LKW umgekippt und liegt quer auf mehreren Spuren. Für die Bergung hat die Autobahnpolizei einen Kran angefordert. Wenn er zum Einsatz kommt, muss möglicherweise auch die A3 Richtung Oberhausen kurzzeitig gesperrt werden. Die Commerzbank will weitere 3.000 Stellen streichen und damit ihre Bilanz aufbessern. Der Konzern hofft, so weiter unabhängig zu bleiben. Aktuell steht im Raum, dass sie von der italienischen Bank UniCredit übernommen werden könnte. Schon letztes Jahr hatte die Commerzbank angekündigt, knapp 4.000 Stellen zu streichen, ein Großteil davon in Deutschland. Pop-Sängerin Shakira wird zum 2. Mal in ihrer Karriere den offiziellen Song zur Fußball-WM singen. Nach Waka Waka zur WM 2010 in Südafrika wird es in diesem Jahr Dai Dai sein, italienisch für Los geht's, los geht's. Das Lied soll am 14. Mai erscheinen. Die WM in den USA, Kanada und Mexiko startet dann im Juni.
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6: Die Düsseldorfer Tonhalle feiert heute Jubiläum. Heute, vor genau 100 Jahren, am 8. Mai 1926, wurde das Gebäude eröffnet, damals noch als Planetarium. Marion Kürlis, WDR Kultur.
3: Das Planetarium war Teil einer der größten Ausstellungen der Weimarer Republik mit Millionen Besuchern. Bei der Megaschau waren auch der erste Autoscooter und eines der ersten Wellenbäder Deutschlands zu sehen. Auch der Kunstpalast und die Rheinterrasse entstanden damals. Im Zweiten Weltkrieg wurde das klassische Konzerthaus stark beschädigt und später abgerissen. Ende der 1970er entstand der halbkugelförmige Tonhallenkonzertsaal. Jetzt, am Jubiläumswochenende, gibt es die Sternzeichenkonzerte als Anlehnung an die Planetariumgeschichte. Gespielt wird Musik aus dem Jahr 1926 von Béla Bartók und Gustav Mahler.
6: Das Wetter in Nordrhein-Westfalen. Anfangs Dunst oder teils dichter Nebel, dann oft freundlich. Am Nachmittag mehr Wolken, aber nur vereinzelte Schauer. In Lemgo bis 15 Grad, Siegen 18, in Aachen 19 Grad. Morgen bei 15 bis 23 Grad, mal Sonne, mal lockere Quellwolken und trocken. Das war WDR aktuell.
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5: Mit Nicola Trebe, guten Morgen. Eines steht jetzt schon fest, die aktuelle Kunstbiennale in Venedig wird in Erinnerung bleiben, sei es nur durch ihre Skandale. Proteste gegen israelischen und russischen Pavillon, Juryrücktritt, unverschnupfte Regierungschefin. Es brodelt an der Lagune. Wir schalten uns da gleich hin.

0: verbreitet jede Menge gute Laune. Dieser sechste ungarische Tanz von Johannes Brahms, den wir gehört haben mit dem Budapest Festival Orchestra. Was man so in dieser Form nicht unbedingt von dem behaupten kann, über das wir jetzt sprechen, nämlich die Biennale in Venedig, die verbreitet nicht unbedingt gute Laune, sondern ist bisher hervorgestochen, vor allem durch die vielen Aufreger im Vorfeld. Ich meine, die Biennale in Venedig, immerhin eines der weltgrößten Kunstereignisse, 98 Länder sind beteiligt mit eigenen Pavillons, darunter in diesem Jahr aber auch Russland und Israel. Dagegen gab es heftige Proteste im Vorfeld. Sogar die Meloni-Regierung und der Biennale-Präsident waren sich in der Sache nicht einig. Und die fünfköpfige Jury, die für die Löwen die besten Pavillons, vergeben sollte, die ist mittlerweile zurückgetreten. Schon seit Dienstag ist die Biennale für die Presse offen. Claudia Dichter ist für uns dort. Schönen guten Morgen. Claudia, was hast du von den Turbulenzen bisher mitbekommen?
1: Ja, das war natürlich immer die große Frage, wann passiert was, wo. Man muss sagen, an den ersten beiden Tagen hat es auch passend zu den Querelen in Strömen geregnet. Und es gab natürlich tatsächlich Proteste vor Ort. Es gab Proteste gegen Israel. Der israelische Pavillon ist diesmal im Arsenale, nicht im eigentlichen Gebäude auf dem Giardini-Gelände. Und dort stellt der jüdische Bildhauer Belu Simeon Farnaro aus, der sich wirklich in der Heimat Israel für die Verständigung zwischen Juden und Arabern einsetzt, dort auch das erste Museum für arabische Gegenwartskunst gegründet hat. Und da gab es also heftige Proteste. Also es wurde skandiert, Israel ist ein Terrorstaat, Free Palestine. Und die Arbeit von ihm ist wirklich eine ganz friedliche Arbeit. Ein großes schwarzes Becken, wo Wasser reintropft, ganz meditativ, 42 Sekunden Pausen, das Ganze inspiriert von Paul Celan. Aber das zählt halt nicht, da wurde er in Sippenhaft genommen. Und natürlich vom russischen Pavillon, da gab es einen spektakulären Auftritt von Pussy Riot und Femen, die davor kräftig protestiert haben. Wir hören mal kurz rein. Ja, Russlands Kunst ist Blut, wurde da von rund 50 Aktivistinnen mit pinken Sturmhauben skandiert. Und sie haben wirklich da ein Spektakel veranstaltet mit pinken, mit blauem, mit gelbem Rauch. Die italienische Polizei hat dann den Eingang zum Pavillon abgesperrt. Aber die Russen hat das nicht groß interessiert. Drinnen lief dann danach und wie die ganzen Tage jetzt wirklich laute, harte Techno-Musik. Es gibt eine Bar, es gibt Champagner, es gibt Wodka. Umsonst, es wird getanzt und gefeiert, als ob es keinen Morgen gibt. Und das ist natürlich wirklich ein Schlag ins Gesicht von allen, wenn man weiß, was parallel in der Ukraine passiert, wo nach wie vor täglich Menschen sterben.
0: Ja, klingt nach purer Provokation. Gucken wir mal auf die anderen Pavillons. Neben diesen zwei, die so sehr stark im Mittelpunkt standen, gibt es ja tatsächlich noch 96 andere. Besonderer Umstand, ich habe es schon gesagt, die Jury ist ja zurückgetreten. Das heißt, in diesem Jahr soll das Publikum entscheiden, welcher Pavillon der beste ist. Gibt es sowas wie Favoriten?
1: Also tatsächlich ist der deutsche Pavillon einer der Favoriten. Sung Thieu und Henrike Naumann, die ja leider im Februar verstorben ist, haben diesem Pavillon jetzt wirklich auch eine ostdeutsche Perspektive gegeben. Zum einen ist er schon von außen wie ein Plattenbau verkleidet, zum anderen entfalten beide Künstlerinnen da sehr private und politische Momente im Inneren. Und sehr gefeiert wird der Pavillon von Österreich mit Florentina Holzinger. Die ist ja für ihre extremen Performances mit ihrem Team von ganz starken, immer nackt performenden Frauen bekannt. Und sie hat diesen Pavillon verwandelt in eine SeaWorld Venice. Und das Ganze geht los mit einem Glockenschlag. Und der Klöppel ist ein Mensch, in dem Fall Florentina Holzinger, die nackt kopfüber darin hängt.
0: Aua.
1: Mit so schweren Eisenkugeln an den Hüften und die sich dann hin und her schlägt. Das ist ziemlich krass zu sehen. Und dann wird man, wenn man dann lange angestanden hat, in diesen Pavillon hineingelassen. Links und rechts zwei Becken mit Wasser. In einem fährt eine Frau auf einem Jetski, als gäbe es keinen Morgen, in engen Kreisen. Das Wasser spritzt, das Publikum wird nass. Auf der rechten Seite klettern Frauen in einem Wasserbecken an einer Stange hoch. Und geradeaus ein großer Tank mit Wasser, eine Frau, die da drin steht mit Atemmaske, links und rechts Toiletten und man wird aufgefordert, doch bitte diese Toiletten zu benutzen, um den Urin einzulassen. Also man steht, beziehungsweise die Performerin steht dann wirklich förmlich in unseren Körperausscheidungen. Es gibt eine Kläranlage, es gibt braunen Schlamm, es ist ziemlich krass und kräftig und es geht ihr natürlich schon darum, einfach für Diskussionen zu sorgen und diese Welt, die irgendwie komplett abgedreht ist und vorm Kollaps steht, der nochmal den Spiegel vorzuhalten.
0: Ein bisschen Zeit haben wir noch. Lass uns vielleicht noch auf den einen oder anderen Pavillon gucken, der dich geprägt hat, der dich beeindruckt hat.
1: Also der britische Pavillon ist ziemlich stark mit Lubaina Hemmet, eine in Sansibar geborene Künstlerin, die in Großbritannien lebt. Er ist die erste bzw. die zweite schwarze Frau überhaupt, die diesen britischen Pavillon bespielt. Und das ist eine ganz sinnliche Geschichte mit Gemälden, mit Sound von Gerüchen und ein absoluter Tipp, der Pavillon des Heiligen Stuhl. Die sind in einen verwunschenen Garten nähe des Bahnhofs gegangen, einen Garten des Karmeliterklosters. Und dort kann man Kopfhörer ausleihen und wandelt dann dadurch und hat spezielle Gesänge, Ambient Music, Gedichte, die eingelesen werden, die sich alle um Hildegard von Bingen drehen und die Visionen und Schriften von dieser wirklich ja sehr besonderen, prägenden Figur umsetzen. Und das ist nach dem ganzen Stress wirklich ein ganz toller Ort der Ruhe, der Oase und der Besinnlichkeit.
0: Also man sollte auf jeden Fall die Reihenfolge erst Österreich, dann vielleicht den Vatikanischen Pavillon beherzigen, wenn man vorhat, zur Kunstbiennale nach Venedig zu fahren, die morgen startet und die uns natürlich hier im WDR3 Mosaik noch weiter beschäftigen wird, zum Beispiel am kommenden Montag. Da gucken wir mal auf die Hauptausstellung, heißt In meiner Kies, mit Arbeiten von 111 Künstlerinnen und Künstlern. Danke an dieser Stelle nach Venedig. Claudia Dichter.
1: Gerne.

0: verbreitet Aufbruchstimmung. Diese Musik von Antonio Rosetti, hier gespielt von Nils Mönkemeyer und den Dresdner Kapellsolisten, passt sehr gut zu dem, was jetzt bei uns ansteht. Wir brechen ins Wochenende auf und hoffentlich auch zu spannenden Dingen, die wir uns angucken können. Ein paar kleine Tipps hat für uns zusammengestellt Elisabeth Luft, meine Kollegin aus dem Mosaik-Team. Schönen guten Morgen. Ich gucke gerade mal, wo geht's als erstes hin? Nach Wuppertal, ne?
1: Genau, zur Literaturbiennale. Die wurde gestern eröffnet. Diesmal dreht sich das Festival für zeitgenössische Literatur um ein Gefühl, das wir alle kennen, würde ich sagen. Und zwar um die Wut. Es wird um die vielen verschiedenen Facetten gehen, in denen sich Wut äußern kann. Auch um ihre ja ermächtigende Kraft. Denn wenn wir wütend sind, trauen wir uns ja eher, Missstände anzusprechen oder für uns und andere einzustehen. Es geht um weibliche Wut, die im Moment so ein wirklich starker Schwerpunkt in der Literaturlandschaft ist. Auch um toxische Beziehungen, natürlich um soziale Ungleichheit oder weltpolitische Themen wird es gehen. Und Projektleiterin Julia Wessel meint:
2: Man braucht jetzt kein großes Vorwissen über Literatur mitzubringen, um an den Veranstaltungen teilzunehmen. Das sind entspannte Gespräche mit den AutorInnen normalerweise. Man kann die Bücher und die Texte kennenlernen im direkten Gespräch mit den AutorInnen.
1: Ja, also heute ab 15 Uhr geht es da weiter. Neben den Lesungen und Gesprächen sind auch Schreibworkshops, Musik und Performances geplant. Und am Sonntag, da gibt's einen Familientag mit Manga, Zeichenworkshops und Bilderbuchkino. Das ganze Programm der Wuppertaler Literaturbiennale geht dann noch bis zum 16. Mai.
0: Also das ist unser erster Tipp, führt uns nach Wuppertal. Der zweite nach Leverkusen ins Museum Morsbruch.
1: Ja, denn da feiert an diesem Wochenende dieses Museum seinen 75. Geburtstag. Und der stellvertretende Direktor des Museums, Fritz Emslander, der hat mir verraten, was aus seiner Sicht einer der ja wirklich wichtigsten Aspekte in dieser Geschichte des Hauses ist.
3: Wir sind einerseits stolz drauf, dass das Museum in 1951 das erste neu gegründete Museum für Gegenwartskunst in der damals auch jungen Bundesrepublik war. In den Nachkriegsjahrzehnten gab es in NRW im Rheinland eigentlich nur Krefeld außer Morsbruch. Das heißt, wir haben viele Leute in ihrer ersten Kunstauffassung, in ihren Erfahrungen geprägt.
1: Ja, und weiter sagte er, dass es andererseits auch herausfordernd sei, das Museum für die Zukunft fit zu machen und es finanziell abzusichern. Die Stadt Leverkusen muss sparen und aktuell ist davon auszugehen, dass diese Auflage auch vor der Kultur nicht Halt macht. Aber das Haus freut sich über viele Unterstützerinnen und Unterstützer, mit denen auch jetzt zum Jubiläum ein ganz feierliches Programm für die Morsbrucher Kunsttage auf die Beine gestellt wird. Ab heute wird es dort Theater und Musik geben, Gespräche mit Künstlerinnen und Künstlern, außerdem eine Kunstauktion und für Familien und Kinder Open-Air-Malerei und Achtung, Hobby-Horsing, also Reiten mit einem Steckenpferd. Herrlich.
0: Oh, ja, das ist, habe ich von gehört. Das machen manche Menschen und liefern sich da regelrechte Wettbewerbe.
1: Ja, es sieht vor allem großartig aus. Ich glaube, es macht sehr viel Spaß. Alle Veranstaltungen sind übrigens kostenfrei. Los geht's mit den Morsbrucher Kunsttagen heute um 15 Uhr und wir wollen mal hoffen, dass das Wetter bis Sonntagabend mitmacht.
0: Hobbyhorsing, das Wort geht mir nicht auf dem Kopf. Wir schwingen uns auf unser Steckenpferd und es geht weiter nach Oberhausen.
1: Genau, denn in der Ludwig-Galerie im Schloss Oberhausen, da wird am Sonntag eine neue Ausstellung eröffnet. Darin dreht sich alles um Anja Niedringhaus, die 1965 in Höxter geboren wurde und später dadurch bekannt wurde, dass sie viele Jahre als Pressefotografin in Kriegs- und Krisengebieten unterwegs war. 2005 bekam sie als erste deutsche Fotografin den Pulitzerpreis für ihre Berichte aus dem Irak. 2014 dann kam sie im Alter von 48 Jahren bei einem Attentat in Afghanistan ums Leben. Die Ludwig-Galerie im Schloss Oberhausen, die zeigt neben einigen ihrer persönlichen Gegenstände, zum Beispiel ihrer Schutzweste und ihrem Blauhelm, auch 250 ihrer Fotografien. Mit dabei sind Bilder aus dem Balkan, dem Irak, aus Gaza oder Libyen, mit denen sie militärische Auseinandersetzungen und ihre Folgen für die Zivilbevölkerung dokumentiert hat. Aber auch ein weniger prominenter Teil ihrer Arbeit, sie war nämlich auch Porträt- und Sportfotografin. Fast 20 Jahre hat sie bei den Olympischen Spielen und den Weltmeisterschaften fotografiert, im Tennis und der Leichtathletik. All das gibt's ab Sonntag in der Ausstellung Anja Niedringhaus an vorderster Front in der Ludwig-Galerie im Schloss Oberhausen zu sehen. Und das dann noch bis Mitte September, ist also noch Zeit.
0: Mhm. Wir fassen nochmal zusammen. Wuppertal, Literatur, die Biennale, ist auch noch ein bisschen Zeit, bis in den Mai hinein geht die. Dann das Jubiläum Morsbruch an diesem Wochenende und dann eben die Ausstellung mit den Fotos von Frau Niedringhaus in Oberhausen. Das sind die drei liebevoll ausgewählten Kulturtipps von meiner Kollegin Elisabeth Luft hier im WDR 3 Mosaik am Freitag.

eine kleine Charmoffensive vom WDR Funkhausorchester und Alfred Eschwe in dieser Pizzicato-Polka von Johann Strauss. Und ich möchte gar nicht viel sagen bis zu unserem nächsten Stück, denn der Übergang ist nahezu fließend. Sie hören es gleich.

0: Ein schönes Zwiegespräch haben wir da gehört zwischen einer Traversflöte, gespielt von Daniela Lieb, und der Violine, in dem Fall gespielt von Judith von der Goltz, in diesem Adagio aus einem Konzert von Georg Philipp Telemann. Mit dabei war auch das Freiburger Barockorchester.
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2: WDR aktuell mit den Kurznachrichten um 8.29 Uhr mit Ralf Peters. Guten Morgen. Die Autobahn 3 bleibt zwischen dem Kreuz Hilden und Solingen voraussichtlich bis zum Mittag gesperrt. Zumindest Richtung Köln. Dort ist ein LKW umgekippt und liegt quer auf mehreren Spuren. Für die Bergung hat die Autobahnpolizei einen Kran angefordert. Wenn der zum Einsatz kommt, muss möglicherweise auch die A3 Richtung Oberhausen kurzzeitig gesperrt werden. Die Commerzbank will weitere 3000 Stellen streichen und so ihre Bilanz aufbessern. Der Konzern hofft, weiter unabhängig zu bleiben. Aktuell steht im Raum, dass sie von der italienischen Bank UniCredit übernommen werden könnte. Schon letztes Jahr hatte die Commerzbank angekündigt, knapp 4000 Stellen zu streichen, ein Großteil davon in Deutschland. Die Sparkasse Gelsenkirchen hat Vorwürfe gegen Sicherheitsmängel in der Filiale Buhr zurückgewiesen. Mehrere Kunden hatten gestern noch einmal kritisiert, dass der Einbruch im Dezember tagelang nicht auffiel. Sie forderten den Rücktritt von Bankchef Klotz. Der sagte im WDR, dass die Sparkasse nicht gegen ihre Sorgfaltspflicht verstoßen hat. Trotzdem seien Sicherheitskonzepte überprüft worden. Mehr Menschen fahren mit der Deutschen Bahn ins Ausland. Nach offiziellen Zahlen waren letztes Jahr ein Drittel mehr Fahrgäste in Europa unterwegs als noch vor 6 Jahren. Auch die Fahrzeiten, die Kunden für eine Fernreise auf sich nehmen, sind laut Bahn länger geworden. In Zukunft soll es deshalb mehr Zugverbindungen quer durch Europa geben.
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2: Für Musiker und Musikerinnen ist es eine wichtige Entscheidung. Die GEMA hat beschlossen, die Unterscheidung zwischen ernster Musik und Unterhaltungsmusik aufzuheben. Das wurde auf der GEMA-Mitgliederversammlung mit einer Zweidrittelmehrheit beschlossen. Die GEMA sorgt dafür, dass Künstlerinnen und Künstler Geld bekommen, wenn ihre Musik gespielt oder gestreamt wird. Jetzt wird die Art der Förderung bis 2030 schrittweise neu aufgestellt. Die GEMA begründet das mit mehr Fairness. Pop- und Unterhaltungsmusik erwirtschafteten den Großteil der Einnahmen, heißt es. Sie profitierten aber bisher weniger von bestimmten Fördermechanismen. Aus der E-Musik-Szene kommt deutlicher Widerstand. Dort wird befürchtet, dass zeitgenössische klassische Musik massiv an Unterstützung verliert. Der Günther-Wallraff-Preis für Pressefreiheit und Menschenrechte geht in diesem Jahr an Hate Aid. Die Organisation wurde 2018 gegründet und unterstützt Menschen, die digitale Gewalt oder Hass im Netz erleben. Der Namensgeber des Preises, der Journalist Günther Wallraff, erklärte, im digitalen Dschungel würden Menschen angegriffen, eingeschüchtert und öffentlich herabgewürdigt. Die Organisation bietet Beratung bis hin zur Übernahme von Prozesskosten. Außerdem forscht Hate Aid zum Thema digitale Hasskriminalität. Die Organisation selbst ist wegen ihrer Arbeit oft Drohungen und Anfeindungen ausgesetzt. Der Günther-Wallraff-Preis ist mit 5.000 Euro dotiert. Im Streit um das geplante Migrationsmuseum Selmer in Köln ist am Samstag eine Demo geplant. Die Initiative Selmer bleibt ruft dazu auf, das Projekt abzusichern. Probleme gibt es unter anderem bei der Finanzierung. Das Museum soll in einer alten Industriehalle in Köln-Kalk entstehen, allerdings kleiner als ursprünglich geplant. Wegen gestiegener Baukosten fehlen 33 Millionen Euro. Bund und Land wollen bisher kein zusätzliches Geld geben. Heute berät der Kunst- und Kulturausschuss in Köln. Selmer wäre bundesweit der erste Ort, der die Geschichte der Einwanderung nach Deutschland umfassend erzählt. Das waren die Kulturnachrichten und so wird das Wetter: am Morgen stellenweise dichte Nebelfelder, sonst scheint oft die Sonne. Ab dem Mittag kommen Wolken auf, die über den Höhenlagen etwas Regen bringen können. Ansonsten ist es trocken bei Temperaturen von 15 bis 20, ab 500 Metern 11 bis 14 Grad. Morgen gibt es einen Mix aus Sonne und Wolken bei warmen 19 bis 24 Grad, auf den Höhenlagen 15 bis 19 Grad. Die Zeit 8.34 Uhr.
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0: Mit Nicola Triebe und ich habe passend zum Wetter gerade auch musikalisch ziemlich freundliche Aussichten zu bieten in diesem ganz ruhig und friedlich dahin fließenden Satz von Robert Schumann aus der Rheinischen Sinfonie, überschrieben nicht schnell.

0: Das waren Philipp Herrewehre und das Sinfonieorchester aus der Stadt Antwerpen mit einem Satz aus der dritten Sinfonie der Rheinischen von Robert Schumann. Hier ist das für der R3 Mosaik, gleich 20 Minuten vor 9. Wir beschäftigen uns jetzt mit einer Tradition, die es im angelsächsischen Raum schon etwas länger gibt als in Deutschland, Debattierclubs. In USA zum Beispiel gibt es die häufig schon an Schulen. Da lernt man sich zu einem Wettbewerb auszusetzen oder auch einfach sich vor anderen Zuhörenden zu präsentieren. Diese Tradition ist in den letzten Jahren zu uns herübergeschwappt. In vielen deutschen Hochschulen gibt es mittlerweile Debattierclubs. Einen besuchen wir jetzt im Rahmen unserer Serie zur Woche der Meinungsfreiheit hier im Mosaik. Es geht nach Münster.
1: Hast du nicht ausgesucht? Ich habe gerade auch schon das Gleiche gefragt.
2: Der kleine Platz vor dem Uni-Gebäude in Münster ist voll. Rund 60 Studierende stehen in der Abendsonne, darunter auch einige Erstsemester. Sie wissen noch nicht, was auf sie zukommt, haben aber gewisse Erwartungen. So wie Karin. Sie studiert Jura und hat die Einladung auf Instagram gesehen.
3: Ich fand es einfach schön mit dem Debattieren, um halt Redegewandtheit zu lernen. Ich hatte so die Hoffnung, dass vielleicht ein bisschen Rhetorikfähigkeiten und so dann vermittelt werden und dass man einfach dieses selbstbewusste Sprechen ein bisschen authentischer wirkt.
2: Debattiert wird in Münster seit 26 Jahren. Damit gehört der Club zu den ältesten in Deutschland. Mittlerweile, so Viktor Berwurz, liegen Debattierclubs im Trend. Er leitet den Verband aller deutschsprachigen Hochschulclubs in Sachen Debatte. Rund 60 davon gibt es.
4: Also allein im April haben wir 3 Neugründungen in Bielefeld und in Basel zum Beispiel gehabt. Dass jetzt so viele neue dazukommen, liegt sicher, glaube ich, auch einfach an sehr turbulenten innenpolitischen und geopolitischen Ereignissen, wo dann gerade junge Leute, die sich eben mit Beginn eines Studiums anfangen, sich zu politisieren und da dann aktiver diesen gelernten und zivilen Austausch suchen wollen.
5: Und Sarah, wenn ihr euch jetzt fragt, wie lange halte ich denn so eine Rede? Ihr habt 7 Minuten Redezeit, davon ist die erste Minute geschützt.
2: Im Hörsaal in Münster übernimmt Katharina Kreso das Mikro und erklärt den neuen Mitgliedern Regelwerk und Abläufe. Der Wunsch nach einer geschliffenen Rhetorik und gekonterfreier Rede sorgt ebenfalls für Nachwuchs.
6: Es sind vor allem viele Juristen, die oft zu uns kommen, die das ja für ihr Staatsexamen sehr nötig haben oder brauchen oft.
2: Doch zum gekonnten Debattieren gehört viel mehr.
6: Ja, es geht gar nicht darum, wie man das sonst vielleicht kennt, einen Kompromiss zu finden, sondern es geht tatsächlich darum, mit seiner Meinung zu überzeugen. Also es gibt da richtige Kriterien, nach denen wir das bewerten. Das wird auch juriert und genau das lernen wir hier und bringen auch den Studentinnen bei.
2: Metaphern und Sprachkraft, Gestik und Mimik sind wichtig. Natürlich achtet die Jury auch auf Argumente und die Struktur der Rede. Seinen Standpunkt kann man sich übrigens nicht aussuchen.
6: Man kriegt seine Position zugelost, ob man pro oder contra ist, und dann muss man dafür die besten Argumente finden.
2: Wer sich fit fühlt, fährt auf Turniere und misst sich mit Studierenden von anderen Hochschulen.
7: Wir verbieten nicht Forschung von KI. Wir verbieten auch nicht Anwendung von KI. Erstmal, wenn die sicher ist, können wir die gerne nutzen. Wir würden sogar weiter Leute ermutigen, unbedingt an KI zu forschen. Da werden wichtige Erkenntnisse sein.
2: Über KI, Ukraine-Krieg oder Wehrpflicht wird debattiert. Jeder bekommt Thema und Position zugeteilt. Und dann?
6: Dann hat man 15 Minuten Vorbereitungszeit, aber da darf ich auch nicht googeln oder so. Es ist quasi nur das, was ich schon weiß. Wenn ich vielleicht eine Zeitung zufälligerweise dabei habe oder ein Buch, dann darf ich das benutzen, aber keine digitalen Hilfsmittel. Dann bespricht man sich 15 Minuten mit dem Team. Was ist unsere Teamline? Welches Argument wollen wir machen? Ist es irgendwie das Moralische oder eher das Konstruktiv-Politische? Und dann geht man in die Debatte und dann hat jeder 7 Minuten Redezeit. Man wechselt sich ab und versucht zwischendrin den anderen noch Fragen zu stellen. Und dann muss man aus diesen 7 Minuten das Beste rausholen.
2: Außer der geschliffenen Rede stärkt kluges Debattieren die demokratischen Werte, sagt Viktor Berwurz.
4: So eine Debatte und das Format, das lehrt dich, mal gut zuzuhören, anderen Argumenten Zeit und Raum zu geben, weil man ja dann auf diese anderen Argumente konstruktiv antworten möchte und muss im Rahmen so einer Debatte. Auch, dass dann im Nachhinein, nach einer Debatte, so wenn man sein Gegenüber vielleicht auch zum Beispiel mal nicht überzeugt hat, dass man lernt, das auch so stehen lassen zu können. Und also auch mit diesem Widerspruch so zu leben und auch im Guten auseinanderzugehen, auch wenn man sich jetzt nicht geeinigt hat.
2: Andere Meinungen akzeptieren, zuhören können und tolerieren ist ein hohes Gut in jeder demokratischen Gesellschaft. Sportlich unterwegs sind die Mitglieder eines Debattierclubs auch. Debattieren gilt wie Schach als Sport.
0: Ein Besuch im Debattierclub der Uni Münster hier im WDR3 Mosaik in unserer Serie zur Woche der Meinungsfreiheit. Die Beiträge, die bisher dazu gelaufen sind, die finden Sie auch bei uns im Netz auf wdr3.de.

0: Das war das Trio Goldberg mit einem Satz aus dem Streichertrio von Gideon Klein. Haben Sie gehört hier im WDR 3 Mosaik. Und auf diese aufgewühlte Musik folgt unser Gedicht. Ein Gedicht, das um das Gefühl des inneren Friedens kreist. Wenn wir gerade ganz bei uns sind und nicht irgendwelchen Dingen hinterherjagen. Das sind ja eigentlich die Momente, nach denen wir alle suchen. Von Luise Büchner, Dichterin aus der Romantik und Schwester von Georg Büchner, stammen diese Verse.
1: Am Rheine. Abend sinkt mit seinem Frieden auf die Berge in das Tal. Holdes Bild, das mir beschieden ist im letzten Tagesstrahl. An den blauen, duftgen Höhen dehnt sich glühend dort im West eines Grußes letztes Wehen, noch des Abendgoldes Rest. Und des Stromes glatte Bahnen kaum die Welle mehr bewegt, lässt die ew'ge Macht nur ahnen, die ihn rastlos weiterträgt. An des Himmels fernsten Räumen selbst die Wolke zögert still, harrend, ob mit goldenem Säumen sie das Mondlicht kränzen will. Friede, süßes Glück von oben, welch ein Zauber dich umflicht, hemmst des Stromes wildes Toben, bannst in Ruhe, Luft und Licht. Und mein Herz, es wird so milde, wird so stille wie noch nie, fühlt sich mit dem sanften Bilde ganz in reinster Harmonie. Wenn so jeder Wunsch kann schweigen, in der Brust, die menschlich fühlt, jede Sehnsucht muss erbleichen, von der Ruhe Glück umspielt. Darf nur einen Wunsch entbieten, noch des reichens Herzensschlag, dass es stets in gleichem Frieden solch ein Bild genießen mag.

Das war die Ouvertüre zur Oper Die Rheinnixen, passend zu dem Rheingedicht von Luise Büchner, das wir vorher gehört haben. Und auch dazu passt irgendwo unser nächstes Stück. Es handelt nämlich auch vom Wasser, Agua do Vintem. Der Titel dieser Komposition von Chiquinha Gonzaga.

0: Agua do Vintem, der Titel dieser kleinen Komposition von Chiquinha Gonzaga, gespielt von Hiroko Ishimoto. Haben Sie gehört, Ishimoto, der Name sei richtig ausgesprochen. Haben Sie gehört hier zum Schluss des heutigen WDR3 Mosaiks, und wo wir es gerade schon vom Wasser hatten, können wir nahtlos überleiten zum Klassikforum. Mein Kollege Wolfgang Sandberger ist schon da. Guten Morgen.
1: Guten Morgen. Was kommt
0: bei euch in den Fluss?
1: Ja, es wird ein bisschen salziger. Wir atmen sozusagen Meeresluft nämlich und lauschen dem Spiel der Wellen mit La Mer von Claude Debussy. Mhm.

0: eine tolle Komposition, die ja auch einen irren Untertitel hat, drei sinfonische Skizzen. Also ist kein großes Tongemälde, sondern sind eher Impressionen über das Meer, möchte ich mal sagen.
1: Das gleich im Klassikforum. Ich bin Nicola Triebe, sage danke fürs Zuhören bis hierhin und wünsche Ihnen noch einen schönen Tag. Machen Sie es gut.

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0: 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Es ist 9 Uhr. 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
2: Die Nachrichten mit Robert Levin. Guten Tag. Ein Unfall mit einem LKW auf der A3 bei Solingen sorgt gerade für große Probleme. Der LKW war in Fahrtrichtung Köln umgekippt. Die Strecke ist aktuell gesperrt. Von der Unfallstelle René Rabenschlag für WDR aktuell.
3: Um ungefähr 5 Uhr ist der Unfall hier kurz hinter der Raststätte Ohligser Heide in Richtung Fahrtrichtung Köln passiert. Der LKW ist zweimal gegen die Leitplanke geprallt und dann umgekippt, liegt jetzt quer über zwei Fahrspuren. Die aufgestauten Autos sind eben über eine dritte Fahrspur an der Unfallstelle vorbeigeleitet worden. Ansonsten wird die Bergung hier noch einige Stunden dauern und die A3 bleibt weiter gesperrt. Der LKW muss später von einem Kran aufgerichtet werden. Aktuell wird der Hänger entladen, denn quer über die Fahrbahn verteilt liegt Käsekuchen, liegen Teilchen, frische Brötchen und Erdbeersoße.
2: Der Bundesrat entscheidet heute über eine mögliche finanzielle Entlastung der Bürgerinnen und Bürger infolge des Iran-Kriegs. Unternehmen sollen an ihre Beschäftigten freiwillig eine steuerfreie Prämie von bis zu 1.000 Euro zahlen können, als Abmilderung wegen der hohen Spritpreise. Doch die Prämie sorgt für Kritik von Unternehmen. Maximilian Ulrich für WDR aktuell.
4: Der Chef des Mittelstandsverbands BVMW sagt zur Prämie, da platzt mir wirklich der Kragen. Das zeigt echt, viele Unternehmen sind unzufrieden. Sie sagen, wir können nach so vielen Jahren schlechter Wirtschaftslage einfach keine Prämie zahlen. Der Mittelstandsverband fordert deshalb jetzt auch die Länderchefs auf, im Bundesrat gegen die Entlastungsprämie zu stimmen. Und tatsächlich waren sich gestern ganz viele Bundesländer noch unsicher, ob sie der Prämie heute im Bundesrat zustimmen. Das wird also spannend. Sollten Sie zustimmen, dann könnte die Prämie schon ab der nächsten Woche ausgezahlt werden. Öffentlich angekündigt haben das erst 3 Unternehmen, Rossmann, die Maschmeyer Group und eine Bielefelder Agentur mit 12 Mitarbeitern.
2: Die Sparkasse Gelsenkirchen hat nach dem spektakulären Einbruch rund um Weihnachten Konsequenzen gezogen. Bankchef Klotz sagte im WDR, dass auch andere Filialen überprüft wurden.
5: Insofern sind wir natürlich hergegangen und haben die Erkenntnisse aus dieser Tat, so sie uns denn vorliegen, genommen und haben die Sicherheitskonzepte an unseren anderen Standorten noch einmal auf den Prüfstand gestellt. Und sofern es dort Optimierungspotenzial gegeben haben sollte, haben wir das natürlich auch umgesetzt.
2: Die Täter in Buhr waren wohl mehrere Tage in der Bank und hatten ein Loch zum Tresorraum gebohrt. Betroffene Kunden verstehen bis heute nicht, wie das nicht auffallen konnte. Und sie machen der Sparkasse Vorwürfe, die Klotz zurückweist.
5: Ich möchte auch nochmal betonen, dass auch die Sparkasse ja Opfer dieser Straftat geworden ist. Und wir fühlen uns natürlich verantwortlich für unsere Kunden, auch wenn wir aus unserer Sicht keine Sorgfaltspflichtverletzung begangen haben.
2: Wie hoch der Schaden durch den Einbruch genau ist, ist weiter unklar. Ab heute werden Wertsachen, die übrig geblieben sind, an die Kunden zurückgegeben. Weitere Meldungen im Überblick. Der mutmaßliche Amokfahrer in Leipzig hat seine Tat offenbar vorher angekündigt. Die Zeit berichtet, dass der 33-Jährige schon im April eine Nachricht an seine Frau geschickt hat. Darin schreibt er davon, mit einem Auto in eine Menschenmenge zu fahren. Durch die Tat in Leipzig am Montag sind 2 Menschen gestorben. Schülerinnen und Schüler wollen heute wieder bundesweit gegen den Wehrdienst auf die Straße gehen, auch in NRW. Hier sind in über 20 Städten Schulstreiks und Proteste geplant, zum Beispiel in Köln, Düsseldorf und Essen. Die Demonstrierenden befürchten, dass das neue Wehrdienstmodell ein erster Schritt ist hin zu einer vollständigen Wehrpflicht. Frauen haben bei Autounfällen ein 60% höheres Risiko, sich zu verletzen als Männer. Das zeigt eine Auswertung des Instituts für Fahrzeugsicherheit der TU Graz. Das liegt laut den Forschern vor allem daran, dass Gurte oder Airbags meistens auf Männer ausgerichtet sind. Sie plädieren daher dafür, dass sich bei den Sicherheitstests etwas ändern muss.
0: 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Aus der Kultur.
2: Der Streetart-Künstler Thomas Baumgartl startet heute seine Niederrhein-Tour mit 40 Ausstellungen. Baumgartl wird auch der Banksy vom Niederrhein genannt. Los geht es im Museum in Kevela, Ina Plotroch, WDR Kultur.
6: Seit 40 Jahren schon sprüht er seine Banane an Fassaden, Brücken, öffentliche Orte. Damit ist er zu Deutschlands bekanntestem Streetart-Künstler geworden, der viel mehr als nur der Bananensprayer ist, sondern auch Politisches sprüht. Erdogan, wie er auf der Toilette sitzt, Putin mit Narrenkappe. Und nun 40 Ausstellungen und 40 neue Bananen auf Kunstorten zwischen Kleve, Neuss, Xanten und Grevenbruch.
2: Das Wetter in Nordrhein-Westfalen. Anfangs Dunst oder teils dichter Nebel, dann oft freundlich. Am Nachmittag mehr Wolken, aber nur vereinzelte Schauer. In Lippstadt bis 16 Grad, Coesfeld 17, in Bonn 18 Grad. Morgen bei 15 bis 23 Grad, mal Sonne, mal lockere Quellwolken und trocken. Das war WDR Aktuell.
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7: Heute am Freitag gibt's im Klassikforum wieder das Musikrätsel, so gegen 10 nachher. Ich bin Wolfgang Sandberger. Schönen guten Morgen.

Eine musikalische Skizze von Sergei Achunow, Jahrgang 1967, in Kiew geboren, zum Auftakt heute im WDR3 Klassikforum mit der Akkordeonistin Ksenia Sidorova. Eine musikalische Skizze. Wir alle kennen das wahrscheinlich, diese kleinen, fast zufälligen Skizzen, die wir so im Alltag machen. Vielleicht nicht auf Papier, sondern eher auf der Serviette im Café, wo man eine Idee schnell mal so hinkritzelt, um sie nicht zu vergessen. Oder ganz ehrlich, wie oft hat man sich schon auf dem Handy Notizen gemacht, wenn die Gedanken einfach nur raus müssen. Ein Wort, ein Satz, ein Bild, bevor es wieder verschwunden ist. Und genauso funktioniert das auch in der Musik. In einer Skizze, da geht es weniger um Details, weniger um ausgearbeitete Perfektion. Es geht um den ersten Eindruck, einen besonderen Einfall, den man hat, einen flüchtigen Moment, der plötzlich da ist, aber festgehalten werden soll. So wie in den poetischen Miniaturen der amerikanischen Komponistin Amy Beach. 4 Skizzen, so hat sie die folgenden Miniaturen genannt.

4 poetische Klaviernummern von Amy Beach mit der amerikanischen Pianistin Claire Huangxi. Skizzen, so der Titel dieser Klavierstücke. Auch der französische Komponist Claude Debussy hat ein ganz besonderes Talent für musikalische Skizzen. Sie kennen die folgende Meeresmusik hier im Klassikforum wahrscheinlich unter dem Titel La Mer. Doch der Untertitel heißt tatsächlich 3 sinfonische Skizzen. Vielleicht, weil diese Musik kein reales, großes Tongemälde des Meeres sein will. Nein, die 3 Sätze sind eher Impressionen, skizzierte Impressionen über das Meer. Ein plötzlicher Windhauch, die Gischt, das Spiel der Wellen, das Rauschen. Und wo skizziert man diese Eindrücke am besten? Natürlich am Meer. Debussy aber hat diese Musik gar nicht in der unmittelbaren Nähe des Meeresrauschens geschrieben, sondern weit, weit ab auf dem Land in der dörflichen Abgeschiedenheit mitten in Burgund, weit und breit kein Meer. Skizzieren nämlich kann man ja auch aus dem Gedächtnis. Debussy schreibt damals an einen Freund: Nun werden Sie sagen, so Debussy, dass die Weinberge Burgunds nicht gerade vom Ozean umspült werden und dass das Ganze daher wohl den im Atelier gemalten Landschaften gleichen könnte. Aber ich habe unzählige Erinnerungen ans Meer. Das ist meiner Meinung nach besser als die Realität, die die Gedanken zu sehr belastet. Erinnerungsmusiken also sind diese Skizzen, Erinnerungen an das Meer, und Debussy hat da die Brandung eingefangen, die salzige Seeluft, das ewig wiederkehrende Spiel der Wellen. Gleich die erste Skizze beginnt mit einem geheimnisvollen Orgelpunkt, die Morgendämmerung, eine magische Klangfläche, Kontrabässe, Harfe und dann wie aus der Ferne leise Fanfarenmotive.

So salzig klingt das WDR3-Klassik Forum an diesem Freitagvormittag. Ich bin Wolfgang Sandberger. Ja, und das war La Mer von Claude Debussy mit der Staatskapelle Berlin unter Daniel Barenboim. Eine farbige Musik von Debussy. Und wenn die folgende Musik auch eine Farbe hätte, dann vielleicht ein gedämpftes Veilchenblau. Die Lieblingsfarbe von Frédéric Chopin. Veilchenblau, ein Farbton zwischen Romantik und Melancholie, zwischen Wärme und Abschied. Und das E-Moll-Prälude trägt genau diese Schattierungen in sich. Veilchenblau. Ein Stück von kaum 2 Minuten und doch von einer Intensität, die weit über diese kurze Dauer hinausweist. Kein großes Pathos, keine große Geste, stattdessen ein leises Innehalten, ein fast scheuer Blick nach innen voller Melancholie. Chopin soll sich dieses Prälude für seine eigene Beerdigung gewünscht haben. Die linke Hand schreitet dann da auch wie bei einem Trauermarsch unbeirrbar voran und darüber eine Melodie zart wie ein Hauch und gerade deshalb so berührend. Veilchenblau.

Monat Mai bekommt jetzt einfach hier im Klassikforum noch ein bisschen Rückenwind und der bläst aus Osten. Musik von Alexander Glasunow, Der Frühling, aus dem Ballett Die Jahreszeiten von Glasunow, dem russischen Vortänzer ja in Sachen Ballettmusik. Und da zirpt es jetzt in dieser Frühlingsmusik nur so von Vogelstimmen und Naturlauten. Alles erblüht, ein feines Klarinettensolo beschwört die Frühlingsidylle. Und das Royal Scottish National Orchestra mit Neeme Järvi am Pult hat diese Frühlingsgefühle fabelhaft eingefangen, finde ich. Es muss in Sachen Jahreszeiten ja nicht immer nur Vivaldi oder Tschaikowski sein. Der Frühling von Alexander Glasunow.

0: Musik im Wonnemonat Mai, der Frühling aus den Jahreszeiten von Alexander Glasunow.
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0: So, kurzer Blick noch zur Uhr. 9:58, der perfekte Zeitpunkt am Freitagvormittag, um über Gewinner zu sprechen. Die Gewinner vom WDR 3 Musikrätsel, und das kam in der letzten Woche von Hein van Ekert. Er hat ein Schubert-Lied gespielt, genauer die Advokaten, und wollte jetzt wissen, um welchen Beruf es da in diesem Lied geht. Richtige Antwort eben der Advokat, Anwalt oder Jurist. Und unter den vielen, vielen richtigen Einsendungen hat die Glücksfee in der Redaktion folgende Gewinner ausgelost. Jan-Sören Lagemann in Siegen, dann Beate Kundoch in Köln und Joachim Martensmeier in Gütersloh. Wahrscheinlich eine Juristin oder ein Jurist dabei, vermute ich mal. Herzlichen Glückwunsch und danke fürs Mitmachen. Auch heute ist wieder eine CD zu gewinnen, diesmal mit Klaviermusik von Claude Debussy. Doch erstmal unser neues Rätsel, und das ist in diesem Monat Mai etwas für die Ornithologen unter uns. Ganz einfache Frage, welchen Vogel sehen Sie hier vor Augen in diesem kleinen Musikausschnitt?

schwingt sich die Geige, sprich unser Vogel in luftigste Höhen. Ja, um welchen Vogel geht es da? Kleiner Tipp, kein Huhn, das flattert ja bestenfalls über den Gartenzaun. Wenn Sie da eine bessere Idee haben, dann machen Sie mit über unsere WDR3-App oder rufen Sie einfach an beim Servicetelefon 0221 5678 9333, hier in Köln die 5678 9333, oder mailen Sie uns Ihre Antwort klassikforum@wdr.de, klassikforum in einem Wort @wdr.de. Ja, und nicht vergessen, damit wir Ihnen den Preis dann auch schicken können, hinterlassen Sie doch bitte auf jeden Fall Ihre Anschrift. Viel Vergnügen beim Raten.

Bach lässt grüßen, eine Improvisation im Stile von Johann Sebastian Bach von Gabriela Montero mit der Akkordeonistin Xenia Sidorova. Die steht übrigens in diesem Sommer im Mittelpunkt beim Schleswig-Holstein Musikfestival mit vielen, vielen Konzerten als Porträtkünstlerin, die Akkordeonistin Xenia Sidorova. Ja, es gibt Musik, die duftet förmlich ganz zart, so wie die folgende Miniatur jetzt hier im Klassikforum des Schweden David Wikander. König Maiglöckchen heißt das Stück, ein klingendes Naturbild aus dem hohen Norden, also lichtfrisch und mit leiser magischer Verzauberung. Denn was auf den ersten Blick wie ein schlichtes Frühlingslied klingt, entfaltet bei näherem Hinhören eine ganz eigene märchenhafte Poesie. Die Maiglöckchen werden hier nämlich zu einem kleinen Königreich. Aus der zarten Blüte wird ein König umgeben von seinem stillen Hofstaat. Die Natur selbst scheint zu atmen, sich zu erheben. Wir hören da keine Geschichte im eigentlichen Sinn, sondern einen magischen Moment, das Erwachen des Frühlings, die Reinheit des Anfangs, ein fast scheues Glück. Alles bleibt angedeutet, schwebend, wie ein Licht, das durch frische grüne Blätter fällt.

König Maiglöckchen von David Wiekander, eine Aufnahme mit The Real Group unter der Leitung von Erik Eriksson, dem großen schwedischen Meister des Chorgesangs. Ja, und weil es im hohen Norden gerade so schön ist, hier im Klassikforum bleiben wir da noch einen Moment genauer. Wir sind jetzt in Värmland, in Mittelschweden, eine der schönsten Regionen dieses Landes. Dichte Wälder, spiegelglatte Seen, ein Himmel, der sich irgendwie Zeit lässt und irgendwo dazwischen die Geschichten von Selma Lagerlöf, von Trollen, Bauern und frischen Frühlingsnächten. Und dann ist da Kurt Atterberg, ein Komponist, der genau weiß, wie man solche Landschaften nicht nur beschreibt, sondern in Klang umsetzen kann. Seine Värmland-Rhapsodie ist kein Postkartenidyll, nein, sondern eher ein musikalischer Spaziergang durch diese Landschaft. Und Atterberg, der gelingt da in meinen Ohren etwas sehr Raffiniertes. Er lässt die schwedische Volksmusik anklingen, ohne sie aber einfach zu zitieren, eher so, als hätte sie sich ganz selbstverständlich ins Orchester hineingeschlichen. Die Värmland-Rhapsodie von Kurt Atterberg.

Die Wärmland-Rhapsodie von Kurt Atterberg mit dem Rundfunksinfonieorchester Berlin unter Roger Epple. Sie haben das WDR3 Klassikforum im Ohr an diesem Freitagvormittag. Ich bin Wolfgang Sandberger, ja. Und jetzt habe ich einen famosen Pianisten für Sie, Eric Lou, den Amerikaner. Mit gerade mal 15 steht er beim Chopin-Wettbewerb in Warschau als einer der jüngsten Finalisten je auf der Bühne und erreicht den 4. Platz, das ist 2015 gewesen. Ein vielversprechender Beginn, kein Zweifel. Doch 10 Jahre später, 2025, schreibt sich diese Geschichte fort. Und diesmal mit dem goldenen ersten Preis, ein Triumph, der zeigt, dass auch große Talente ihre Zeit brauchen, um vollständig zu erblühen. Eric Lou ist 1997 in Bedford, Massachusetts, geboren mit taiwanesisch-chinesischen Wurzeln. Am legendären Curtis Institute of Music in Philadelphia hat er studiert und schon früh zeigt sich sein ganz besonderes Gespür für Chopin. Diese Mischung aus technischer Perfektion, tiefem Gefühl und feiner poetischer Intuition. Kein Zufall vielleicht, sein Lehrer Dang Tai-Son ist einst selbst Chopin-Preisträger gewesen. 1980, ja, das ist der Wettbewerb damals, der ins Anekdotenbuch eingegangen ist. Ein Wettbewerb, der nicht den Gewinner Dang Tai-Son weltberühmt gemacht hat, sondern Ivo Pogorelic, der ist damals schon in der Vorrunde ausgeschieden. Für die Jurorin Martha Argerich Grund genug, ihren Job da in Warschau höchste medienwirksam hinzuschmeißen, 1980. Egal, dieser Dang Tai-Son, der muss dann doch ein begnadeter Lehrer gewesen sein. Unser Preisträger Eric Lou jedenfalls hat sehr viel von ihm gelernt, gerade in Sachen Frédéric Chopin. Ausgesucht habe ich jetzt für uns hier die B-Moll-Sonate von Chopin, die zweite, die mit dem berühmten Trauermarsch. Eric Lou.

Die Frankreich-Klischees, die Baskenmütze auf dem Kopf, das Baguette unterm Arm und an der Seine entlang spazieren. Doch das Schöne an Klischees, meist ist ja doch ein Kern Wahrheit dran. Die französische Kultur ist mit viel, viel Genuss verbunden. Kulinarik, Kunst, Kultur werden in Frankreich zelebriert. Viele Deutsche zieht es sicher auch in diesem Sommer wieder an die Küsten der Bretagne oder der Normandie oder auch an die mondänere Côte d'Azur. Und selbst an einem Regentag schaut man sich dann gern französische Filme an oder man besucht eine schöne Galerie, eine Ausstellung und das Ganze bei einem Gläschen Champagner. Und dann fehlt eigentlich nur noch die rosarote Brille von Edith Piaf, La Vie en Rose, ein Leben in Pink, sag ich mal, hier mit dem Sänger Joseph Kalea.

im WDR3-Klassikforum mit dem Sänger Joseph Kaleja. Ich bin Wolfgang Sandberger. Noch einmal einen schönen Vormittag hier im Klassikforum. Der gute alte Platon hat einst vom idealen Staat geträumt und dabei hat der antike Philosoph auch über die Wirkung der Musik nachgedacht. Ja, Musik, so Platon, Musik sei der wichtigste Teil der Erziehung. Rhythmus, Töne dringen am tiefsten in die Seele ein und erschüttern sie am gewaltigsten. Sie machen bei richtiger Erziehung den Menschen gut, andernfalls schlecht, so Platon in der Politeia. Sogar Instrumente bewertet der Denker nach ihrem gesellschaftspolitischen Nutzen. Ja, weiche Instrumente wie Flöte oder Harfe werden von Platon negativ beurteilt. Mit ihnen sei kein Staat zu machen. Das folgende Harfenkonzert stammt nun aber ausgerechnet von einem Komponisten, der mit seiner Musik durchaus Staat machen wollte, Reinhold Glier, der in der einstigen Sowjetunion eine durchaus prominente Rolle im öffentlichen Leben gespielt hat, als Volkskommissar für Bildung oder auch ab 1938 als Vorsitzender des sowjetischen Komponistenverbandes. Vor 70 Jahren, im Juni 1956, ist Glier in Moskau gestorben. Im Westen, da wird der Tod dieses Komponisten kaum wahrgenommen. Das neue Deutschland, immerhin in der DDR, hat den Tod des großen sowjetischen Volkskünstlers, wie das hieß, vermeldet auf Seite 5. Das Harfenkonzert von Glier stammt aus dem politisch brisanten Jahr 1938, doch die Musik verrät so gar nichts von politischen Wirrungen und vielleicht gerade deshalb ist diese Musik beim Publikum bis heute so beliebt. Das Konzert beginnt mit volltönenden Akkorden und einem üppigen Thema, so als wolle Glier die Behauptung von Tschaikowski Lügen strafen. Die Harfe eigne sich doch nur als Begleitinstrument. Im weiteren Verlauf dann aber hat der Solist doch alle Hände voll zu tun, um sich gegen das Orchester durchzusetzen. In unserem Fall nun Xavier Dumestre, der begleitet wird vom WDR-Sinfonieorchester unter Nathalie Stutzmann.

47 Saiten zum Klingen gebracht von dem Harfenisten Xavier de Maistre. Der Solist im Harfenkonzert hier von Reinhold Glier begleitet hat das WDR-Sinfonieorchester unter Nathalie Stutzmann. Ja, Musik ist doch eigentlich was Schönes, aber für manche Menschen eben doch auch mit Lärm verbunden, mitunter sehr zum Leidwesen von Musikern. Louis Spohr kann jedenfalls davon ein Lied singen. Als Komponist und auch als Kapellmeister am Hof der Herzogin von Braunschweig, die jedenfalls hat sehr viel lieber Karten gespielt, als im Prunksaal der Musik zu lauschen. Gleich zweimal in der Woche immerhin gibt es solche edlen Hofkonzerte, die aber sind der Hofkapelle im höchsten Grade zuwider, da nach damaliger Sitte während der Musik Karten gespielt worden sei, so Louis Spohr in seinem Bericht. Um dabei nicht gestört zu werden, habe die Herzogin nun befohlen, dass das Orchester immer Piano spiele. Muss man sich vorstellen, Beethoven-Sinfonie einfach immer Piano. Der Kapellmeister ließ daher einfach Trompeten und Pauken weg und hielt streng darauf, dass nie Pforte gespielt worden sei. Aber so leise die Kapelle auch versucht habe zu spielen, die Herzogin hat sich jetzt immer noch gestört gefühlt und so hat sie dann noch eine Idee. Sie lässt dem Orchester auch gleich noch einen dicken Teppich unterlegen, um den Schall zu dämpfen. Nun hörte man das »Ich spiele, ich passe« allerdings lauter als die Musik, so der deprimierende Bericht von Louis Spohr. Bei dem folgenden Adagio aus der Concertante G-Dur von Louis Spohr lohnt sich aber das genaue Zuhören. Es spielen jetzt für uns Maria Dueñas Violine, Volker Kempf, Harfe und die Wiener Symphoniker, versprochen, ganz ohne unterlegten Teppich.

Zu dieser feinen Musik kann man doch nicht Karten spielen. Das war das Adagio aus der Concertante für Violine, Harf und Orchester von Louis Spohr mit Maria Dueñas und Volker Kempf. Begleitet haben die Wiener Symphoniker unter der Leitung von Manfred Honeck. Sie haben das WDR3 Klassikforum im Ohr an diesem Freitagvormittag. Ich bin Wolfgang Sandberger. Ja, in Elberfeld, in Wuppertal-Elberfeld, da ist sie geboren, Agnes Luckemeyer. Doch unter diesem Namen kennt sie wahrscheinlich kaum einer. Mit 20 heiratet die junge Frau den Kaufmann Otto Wesendonck. Und das hat für ihren Namen natürlich auch Konsequenzen. Klar, aus Luckemeyer wird damals Wesendonck. Doch Agnes Luckemeyer nimmt auch gleich noch den Vornamen der früh verstorbenen ersten Frau von Wesendonck an, Mathilde. Und nun heißt sie also Mathilde Wesendonck, eine wirklich faszinierende Frau, die bei vielen Männern die Hormone verrückt spielen lässt. Einer davon Richard Wagner. Ja, Richard Wagner ist hin und weg von Mathilde. Er schreibt ihr geheime Botschaften und kommt fast täglich am späten Nachmittag in das Haus der Mäzenin in Zürich, den Dämmermann. So nennt er sich damals selbst, Wagner. Was genau sich da zwischen den beiden in der Dämmerung abspielt, wir wissen es nicht, aber wir ahnen es angesichts der Wesendonck-Lieder, Lieder, die Wagner nach Texten seiner Angebeteten schreibt. Im Treibhaus heißt da eines davon, eine ziemlich schwülheiße Angelegenheit, also eine Studie zu Tristan und Isolde, so hat Wagner dieses Lied dann genannt, und in diese Tristan-Sphäre gehören eigentlich alle 5 Wesendonck-Lieder, musikalisch, biografisch. Ursprünglich sind alle Lieder klavierbegleitet. In dieser Fassung, ja, sind diese Lieder ursprünglich gedacht. Nur das Lied Träume hat Wagner selbst für Instrumente ausgearbeitet, und mit dieser Fassung überrascht er Mathilde Wesendonck zum Geburtstag, zum 29. im Treppenhaus der Villa Wesendonck. Klar, das hat beim Hausherrn Otto Wesendonck, der sich gerade auf einer Geschäftsreise in New York befindet, dann doch zu einigen, sagen wir, Irritationen geführt und in der Zürcher Gesellschaft für mancherlei Gerede. So viel zum Tratsch. Doch die Lieder sind wirklich was ganz Besonderes, und es ist nicht nur typisch Wagner, also egoman, wenn er im Tagebuch für Mathilde seiner großen Liebe bekennt: Besseres als diese Lieder habe ich nie gemacht. Der Engel stehe still im Treibhaus, Schmerzen und Träume. Und ausgesucht habe ich hier für uns eine wunderbare Aufnahme mit der großartigen Julia Varadi. Ihr langjähriger Ehemann steht da in dieser Aufnahme am Pult des Deutschen Symphonieorchesters Berlin, Dietrich Fischer-Dieskau.

Fünf Gedichte von Mathilde Wiesendonck in der Vertonung von Richard Wagner mit der wunderbaren Julia Varadi. Ja, die kann im September ihren 85. Geburtstag feiern. Und sie wurde hier begleitet von ihrem langjährigen Ehemann Dietrich Fischer-Dieskau am Pult des Deutschen Sinfonieorchesters Berlin. Träume hieß das letzte Lied. Ja, jetzt geht's hier im Klassikforum wieder in die Realität. Nach dem Klassikforum mit dem Tag um 12 und dann die Westart mit Kultur aus NRW. Ich sage vielen Dank fürs Zuhören hier im Klassikforum. Mein Name ist Wolfgang Sandberger. Bis zum nächsten Mal. Halten Sie bis dahin die Ohren steif mit WDR 3.

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3: Caro Köhler hier. Einen schönen Freitagmittag, der sich bei uns um die Finanzen unserer Städte und Gemeinden dreht.
4: Sie lassen die Kommunen den Abgrund herunterrauschen. Sie sind nachweislich die kommunalfeindlichste Landesregierung aller Zeiten. Seien Sie jetzt wenigstens einmal anständig und geben Sie Ihr Plus an die hilfeschreienden Kommunen.
3: Marco Mohr von der SPD kritisiert die Landesregierung. Im Landtag läuft nämlich gerade eine Aktuelle Stunde zu finanziellen Problemen der Kommunen in NRW. Da schalten wir gleich zu unserem Reporter aus der WDR-Landespolitik. Außerdem schauen wir auf die Schuldemos gegen eine Wehrpflicht. Und wir stellen die beiden Preisträger des Aachener Friedenspreises vor. Die sind nämlich heute bekannt gegeben worden. Das Wetter, mal Sonne, mal Quellwolken, dazu 11 bis 20 Grad. Wenn Steuereinnahmen wegbrechen, dann ist das keine gute Nachricht für unsere Städte und Gemeinden. Die sind ja knapp bei Kasse. Und dann kam gestern die Steuerschätzung, dass Bund, Länder und Kommunen dieses Jahr voraussichtlich knapp 18 Milliarden Euro weniger Steuern einnehmen werden, als bisher erwartet. Heißt, es wird für die Städte und Gemeinden noch knapper. Vielen fehlt ja eh schon Geld und deswegen ist die Steuerschätzung heute Thema im NRW-Landtag. SPD und AfD hatten eine Aktuelle Stunde beantragt und Nicolas Fordonarakis, WDR-Landespolitik, hört zu. Welche Folgen befürchten die Kommunen denn?
5: Ja, bereits jetzt können manche Gemeinden beispielsweise Schwimmbäder und Straßen nicht sanieren oder müssen am Kulturprogramm streichen. Das spüren die Menschen natürlich. Seit Jahren kämpfen die Kommunen in NRW ja schon mit hohen Altschulden, mehr Ausgaben und sinkenden Einnahmen. Allein im letzten Jahr, nur mal so als Zahl, fehlten 9,3 Milliarden Euro in den kommunalen Haushalten im Land. Die Opposition warf der Landesregierung daher vor, wir haben es ja gerade schon gehört, vor allem nicht genug Geld an die Kommunen abzugeben und sie mit weiteren Aufgaben zu belasten. Die Kommunalministerin wiederum, Ina Scharrenbach von der CDU, die konterte und sagte, dass Pessimismus hier jetzt auch keine Straßen baue. Die Landesregierung hat im vergangenen Jahr tatsächlich ein Gesetz verabschiedet, um eben teilweise die Schulden in einigen Kommunen im Land zu übernehmen. Ja, ein Schritt, den die Opposition auch anerkannt hat, der reiche aber nicht, weil die Kommunen müssten dauerhaft und viel, viel mehr wieder handlungsfähiger werden, um selber zu gestalten.
3: Ja, ich habe eben schon gesagt, dass gestern die Meldung ja kam, dass die Konjunkturaussichten für Deutschland schlecht sind. Der Staat muss mit weniger Einnahmen rechnen. Was heißt das denn konkret in den Kommunen?
5: Ja, schlicht, dass der Druck noch weiter wächst. Durch Krisen wie eben den Iran-Krieg schwächelt die Konjunktur, die Unternehmen und somit führen vor allem energieintensive und rohstoffabhängige Unternehmen hier im Land auch weniger Gewerbesteuer ab, was eben eine wichtige Einnahmequelle der Kommunen ist. Die Ministerin verwies heute aber nochmal darauf, dass es da schon Unterschied im Land gibt. Man kann jetzt nicht pauschal für alle Kommunen das Gleiche diagnostizieren. Also wer zum Beispiel Unternehmen aus dem Bereich Digitalisierung oder Medizin hat, der ist da etwas resilienter. Alles in allem fehlt es natürlich aber grundsätzlich an Geld. Und die Landesregierungsparteien, also die CDU und die Grünen, haben auch nochmal Richtung Berlin gezeigt und gesagt, auch hier hat der Finanzminister Lars Klingbeil ja eben nicht genug getan oder habe nicht genug getan, seine finanziellen Möglichkeiten auszuschöpfen und den Kommunen in Deutschland mehr Geld zur Verfügung zu stellen. Also kurzum, jeder wirft eigentlich jedem vor, dass nicht genug Geld für die Kommunen bereitgestellt wird.
3: Nicolas Fordonarakis aus unserer WDR-Landespolitik-Redaktion zur Aktuellen Stunde im NRW-Landtag. Da geht's heute um knappe Kassen. Manchmal machen kleine Begriffe einen großen Unterschied. Ein gutes Beispiel dafür ist die Wehrpflicht. Die haben wir in Deutschland seit gut 15 Jahren nicht mehr, aber sie ist eben nur ausgesetzt und nicht komplett abgeschafft. Das heißt, die Wehrpflicht könnte im Verteidigungsfall wieder reaktiviert werden. Genau das befürchten vor allem linke Gruppierungen. Sie rufen deswegen immer mal wieder zu Schulstreiks gegen die Wehrpflicht auf. Das haben sie auch heute getan. Als Anlass nennen sie den 81. Jahrestag des Kriegsendes. Auch bei uns in NRW gibt es seit dem Morgen Demos. Stefan Hase aus unserem WDR-Aktuell-Team ist bei mir im Studio. Wie groß sind denn diese Demos?
6: Die Organisatoren erwarten je nach Ort mehrere hundert Teilnehmer. Unsere Reporter im Land berichten aber, dass bislang oft auch deutlich weniger gekommen sind als angekündigt. In Düsseldorf zum Beispiel nur 80 statt 200, in Aachen so rund 50 statt 300 Schüler. Ihr Anliegen heute?
7: Die Pflicht davon, das stört mich. Weil wir wollen nicht dazu verpflichtet werden, unser Leben an einen Staat zu verkaufen.
8: Weil ich es einfach nicht einsehe, für Deutschland zu sterben. Dass jetzt erwartet wird, dass wir in den Krieg ziehen, in den potenziellen Krieg, das sehe ich einfach nicht ein.
9: Und weil eben die Jugend oftmals keine Stimme zum Beispiel im Parlament oder bei Wahlen hat, denken wir halt, dass wir auch so halt laut werden müssen.
6: Da spielt sicherlich auch mit rein, dass es hier in NRW bald 3 große Musterungszentren geben wird. In Bonn, Bielefeld und Dortmund. Da müssen verpflichtend dann ab Juli nächsten Jahres alle Männer ab 18 Jahren mit deutscher Staatsbürgerschaft hin und sich untersuchen lassen. Auch wenn danach der Eintritt in den Wehrdienst weiterhin freiwillig bleibt.
3: Schauen wir mal auf die Organisatoren hinter diesen Schulstreiks. In einigen Fällen gibt es an denen ja durchaus auch Kritik.
6: Richtig. Verfassungsschützer, die beobachten schon länger, dass hinter den Organisatoren dieser Schulstreiks häufig Linksextreme stecken. Diese würden Protestaktionen wie diesen Schulstreik gegen Wehrpflicht dazu nutzen, berechtigte Sorgen und Bedenken junger Menschen für eigene Zwecke zu missbrauchen. Der Hamburger Verfassungsschutz, wo sich 2 der linksextremen Hauptorganisatoren regelmäßig treffen, geht sogar noch ein bisschen weiter. Der schreibt, dass Jugendliche durch solche Veranstaltungen an die eigene Organisation herangeführt und auch rekrutiert werden sollen. Also vor diesem Hintergrund bekommen diese Schülerstreiks heute doch ein Geschmäckle.
3: Es gab ja bei den Klimaprotesten immer wieder ja auch die Diskussion wegen Schulpflicht. Ist das jetzt auch wieder ein Thema diesmal?
6: Also Schüler sind auf jeden Fall gesetzlich dazu verpflichtet, am Unterricht teilzunehmen. Also an so einem Schülerstreik während der Unterrichtszeit dabei zu sein, das ist unzulässig. Kurzer Vermerk auf dem Zeugnis mit unentschuldigtem Fehlen, das wird aber dann wahrscheinlich alles sein. Wenn man aber eine Klassenarbeit oder eine Klausur dadurch verpasst, dann gibt es eine 6.
3: Stefan Hase zu den Schulstreiks gegen eine mögliche Wehrpflicht im Tag um 12. Vorhin gab es eine Eilmeldung aus Berlin. Die steuerfreie Entlastungsprämie von bis zu 1.000 Euro, die kommt erstmal nicht. Der Bundesrat hat dem Gesetzentwurf nämlich nicht zugestimmt. Nach den Plänen der Bundesregierung sollte die Prämie ja von den Unternehmen an ihre Beschäftigten ausgezahlt werden. Daran gab es Kritik. Die Länder kritisieren, dass sie und die Kommunen den Großteil der Kosten tragen müssten. Und die Länder entscheiden ja im Bundesrat. Was noch wichtig ist für NRW, hat jetzt Christina Maria Grewe in den Kurznachrichten.
10: Nach dem Unfall mit einem umgekippten LKW auf der A3 bei Solingen bleibt die Autobahn wohl noch bis zum Nachmittag in Richtung Köln gesperrt. Der Lastwagen muss mit einem Kran aufgerichtet werden. Die Polizei geht aktuell davon aus, dass die Bergung bis etwa 15 Uhr dauert. Der LKW war am frühen Morgen auf der A3 gegen die Leitplanke geprallt und umgekippt. Die Sparkasse in Gelsenkirchen-Buer startet heute damit, ihren Kunden Wertsachen aus den Schließfächern zurückzugeben. Die Bank sagt, dass nach dem Einbruch noch etwa 50.000 Gegenstände und Papiere gefunden wurden, im verwüsteten Tresorraum oder noch in einzelnen Schließfächern. Zuerst wird zurückgegeben, was über Namen eindeutig zuzuordnen ist. In ländlichen Regionen von NRW ist öffentliches Laden von E-Autos oft teuer und langsam. Das zeigt eine Datenanalyse des WDR. In 30 Kommunen gibt es gar keine Schnellladesäulen, beispielsweise im Hochsauerland, aber auch in einigen Gemeinden im Münsterland, in Ostwestfalen oder am Niederrhein. Wo es sie gibt, liegen die Preise oft deutlich über dem Durchschnitt. Die Soester Allerheiligenkirmes wird für Schausteller teurer. Der Rat der Stadt hat beschlossen, dass die Gebühren für Fahrgeschäfte und Stände um durchschnittlich 5% steigen. Er begründet das mit gestiegenen Kosten, etwa für Personal und Sicherheit. Außerdem fehlten Einnahmen, weil mehrere Parkplätze inzwischen für Wohnwagen genutzt würden. Im vergangenen Jahr machte Soest mit der Allerheiligenkirmes rund 60.000 Euro Minus.
3: Die Kurznachrichten im Tag um 12 mit Christina Maria Grewe. Wir haben ja eben schon kurz über den Tag der Befreiung gesprochen. 8. Mai 1945, Ende des Zweiten Weltkriegs. Die einen nutzen diesen Tag für Demos gegen eine Wehrpflicht. Der Verein Aachener Friedenspreis hat den Tag genutzt, um die neuen Preisträgerinnen und Preisträger bekannt zu geben. Der Aachener Friedenspreis geht dieses Jahr in 2 Länder. An wen? Das fasst Silke Oettershagen, WDR Aachen, zusammen.
11: Der Aachener Friedenspreis geht in diesem Jahr nach Minnesota und nach Köln. In Köln ist die junge Initiative Palestinians and Jews for Peace gegründet worden. Die rein ehrenamtlich arbeitende Gruppe besteht aus palästinensischen, jüdischen und weiteren solidarischen Menschen. Sie setzt sich für einen differenzierten Dialog und einen mitfühlenden, respektvollen Umgang zwischen jüdischen und palästinensischen Menschen ein. Die weiteren Preisträger sind die Organisationen Unidos MN und das Kollektiv von The Smitten Kitten in den USA. Sie stehen laut Verein gemeinsam für den gewaltfreien Widerstand der Zivilgesellschaft gegen die massiv eskalierte staatliche Gewalt durch die Bundesbehörde. Der Aachener Friedenspreis ist mit jeweils 2000 Euro dotiert. Er wird am 1. September in Aachen verliehen. Seit 1988 zeichnet der Verein Aachener Friedenspreis alljährlich Menschen und Gruppen aus, die an der Basis und oft aus benachteiligten Positionen heraus für Frieden und Verständigung arbeiten.
3: Silke Oettershagen zum Aachener Friedenspreis. Das Wochenende steht vor der Tür. Wie das Wetter wird, weiß Katharina Gollen aus unserer WDR-Wetterredaktion. Schauen wir erstmal auf heute.
12: Heute haben wir erstmal eine Mischung aus Sonne und Wolken. Die Wolken können am Nachmittag immer ein bisschen dichter werden. Da sind auch mal kleine Schauer möglich, aber es wird eher die Ausnahme bleiben. Dazu wird es noch mal wärmer als gestern. Aus Westfalen-Lippe kommt auf 15 Grad und im Rheinland kommen wir auf 19 Grad.
3: Wie geht's dann am Wochenende weiter?
12: Morgen starten wir erstmal sonnig in den Tag, dann kommen am Nachmittag aber wieder so ein paar Querwolken dazu. Aber auch morgen kommen die meisten trocken durch den Tag und es wird nochmal wärmer, bis zu 23 Grad morgen.
3: Okay, bleibt uns das nächste Woche auch so erhalten? Schon mal vorsichtiger Ausblick.
12: Der Sonntag wird auch nochmal ganz nett, da kommen aber zum Abend schon die ersten Schauer und Gewitter wieder auf und auch der Wochenstart wird dann eher wechselhaft.
3: Alles klar, die Wetteraussichten mit Katharina Gollen und das war WDR aktuell, der Tag um 12. Ich bin Caro Köhler.
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3: Die letzte Westart vom Wochenende, heute mit Rebecca Link. Schön, dass Sie bei uns sind. Street Art ist ein Thema, das uns heute beschäftigt. Wenn ich Sie nach dem berühmtesten Street Art Künstler der Welt frage, dann fällt Ihnen vermutlich Banksy ein aus Großbritannien. Aber es gibt auch in Deutschland einen Mann, der seit vielen Jahrzehnten in diesem Genre unterwegs ist, eigentlich bevor es den international bekannten Namen Street Art dafür gab. Thomas Baumgärtel, das ist der Mann mit der Banane, die man so häufig sieht, zum Beispiel an Museen oder an Kunstgalerien. Und der ist jetzt zu seinen Wurzeln zurückgekehrt an den Niederrhein. Das ist ein Thema, das uns hier heute beschäftigt in der Westart. Aber wir haben noch viele andere interessante Dinge für Sie. 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

0: Und hier sind wir mit der Westart. Für Sie, morgen beginnt offiziell die 61. Biennale von Venedig. Das ist ja sozusagen das größte und wichtigste Kunstereignis der westlichen Welt. 98 Länder sind hier vertreten mit eigenen Pavillons und Ausstellungen. Außerdem gibt es dann diese große zentrale Ausstellung. In Minor Keys heißt die. Die zeigt Arbeiten von nochmal 111 Künstlerinnen. Interessant in diesem Jahr ganz eindeutig das Vorfeld. Russland und Israel sind in diesem Jahr mit dabei bei der Biennale. Und im Fall Russland, da hatte die Europäische Union, haben Sie vielleicht mitbekommen, vorher mehrfach darauf hingewiesen, dass eine Teilnahme Russlands als Verstoß gegen bestehende EU-Sanktionen gegen Russland gewertet werden könnte. Sanktionen wegen des Angriffskriegs gegen die Ukraine. Und im Streit über den Umgang mit Russland und Israel ist mittlerweile auch die Jury geschlossen zurückgetreten, die ja eigentlich den goldenen und silbernen Löwen für den besten Pavillon und die beste künstlerische Position hätte vergeben sollen. Es gab Proteste zum Beispiel von den Aktivistinnen von Femen und Pussy Riot. So klang das hier. Also ganz schön was los bei der Biennale in Venedig. Claudia Dichter ist für uns dort. Was ist das für eine Biennale und was war da los?
1: Ja, das war wirklich eine riesige Aktion vor dem russischen Pavillon vorgestern. Femen und Pussy Riot haben das erste Mal zusammen protestiert. Die standen also mit pinken Sturmhauben vor dem russischen Pavillon, riefen eben, Russlands Kunst ist Blut und disobey, disobey, also wehrt euch, leistet Widerstand. Die Russen haben den Pavillon drinnen verriegelt. Die Carabinieri standen draußen, dass auch ja keiner auf die Idee kommt, da reinzugehen. Und das war ein deutliches Zeichen. Das hat auch gestern nochmal im Stadtraum von Venedig stattgefunden, weil sich natürlich alle darüber aufregen, dass Russland da ist und Russland zeigt quasi allen den Stinkefinger, den ganzen Tag total laute, harte Techno-Musik im Pavillon läuft, dringt nach draußen. Es gibt halt Performances von verschiedenen DJs und Musikgruppen und das Ganze wird dann ab morgen zu sehen sein, weil die haben kein Visum für längere Zeit bekommen. Das heißt, ab morgen, ab dem ersten offiziellen Tag ist der russische Pavillon dann geschlossen und das Ganze wird dann nur noch per Videoprojektion an die Außenfassaden zu sehen sein.
0: Welchen Einfluss hat das jetzt auf diese Preisverleihung, dass die Jury da zurückgetreten ist?
1: Das ist also das erste Mal seit Mitte der 80er Jahre. Davor hat es auch schon diese Preise eine Weile lang nicht gegeben, dass es keine offiziellen goldenen, silbernen und Löwen geben wird, sondern erstmalig das Publikum entscheidet, und zwar zum Ende der Biennale, also im November.
0: Okay. Machen wir einen kleinen Cut an dieser Stelle, atmen einmal kurz durch und wir wollen uns jetzt tatsächlich trotzdem anschauen, was im deutschen Pavillon zu sehen ist. Auch eine problematische Geschichte, ja, an denen sich Generationen von Künstlerinnen und Künstlern, kann man sagen, abgearbeitet haben. Der Boden wurde schon aufgerissen, er wurde in Trümmer gelegt. Was ist diesmal los im deutschen Pavillon?
1: Diesmal erkennt man den deutschen Pavillon fast erstmal nicht wieder, weil man kommt drauf zu und diese martialische, faschistoide Architektur ist in einen Plattenbau verwandelt. Also die Fassade besteht aus über 3 Millionen Mosaiksteinchen mit Graffitis und das ist der Nachbau eines Wohnheims in der ehemaligen DDR in der Gehrenstraße in Ost-Berlin. Und dort hat die vietnamesischstämmige Künstlerin Sung Thieu mit ihrer Mutter gelebt. Die ist 1992 nach Deutschland gekommen. Das heißt, sie schreibt also ganz klar die Geschichte auch der vietnamesischen VertragsarbeiterInnen, die halt schon zu DDR-Zeiten in der DDR waren, in diesen Pavillon ein. Bei der Eröffnung, bei der Presse-Preview trug sie so einen Anzug mit lauter Presseartikeln dazu und ich habe Sung Thieu zum Ort und natürlich zu diesem Anzug befragt.
2: Es war ein Ort, wo zu Hochzeiten ungefähr 6000 Vietnamesinnen gelebt haben. Es war ein Ort, wo die Community sich gegenseitig unterstützt hat und gleichzeitig ein Ort, der von den Medien sehr stark attackiert wurde. Ich trage heute einen Anzug, der eben auch die Gewalttaten auf die Guernseestraße beschreibt. Rechtsradikale Gewalt, die stattfand, Polizeirazzien, aber auch von den Medien wurde es eben als ein Ghetto porträtiert. Dementsprechend ist es mir wichtig, die Guernseestraße auch hier am Deutschen Pavillon nochmal neu zu reflektieren und zu überdenken, was damals mit den ehemaligen Vertragsarbeitern nicht nur aus Vietnam, sondern auch aus all den anderen Brüderländern passiert ist.
0: Das ist ja so ein Teil von deutsch-deutscher Geschichte, der auch heute vielen Leuten noch nicht so richtig ein Begriff ist, ne? Und dieser Teil der Geschichte wird jetzt also in diesem deutschen Pavillon mit seiner Nazi-Architektur erzählt. Setzt sich das im Inneren fort?
1: Ja, also Sung Työ bespielt die beiden Seitenflügel. Das sind ganz minimalistische Skulpturen, die als Hommage an ihre Mutter zu verstehen sind. Zum einen Abgüsse ihrer Arme, gläserne Arme und Beine an den Wänden und dann so ganz minimalistische Metalle, Bodenskulpturen. Und da sind Aussparungen, halbkreisförmig. Und das ist genau das Maß des Nackens und der Handgelenke der Mutter. Und das steht also wirklich für diese staatliche Macht und Repression. Und dazu gibt es noch so ganz subtile Düfte, quasi die diesem DDR-Duft nachempfunden sind. Der zentrale Raum allerdings, der wird von Henrike Naumann bespielt, die ja tragischerweise im Februar mit nur 41 Jahren gestorben ist. Aber sie hatte das Konzept so weit stehen, dass das alles in ihrem Sinne realisiert wurde. Henrike Naumann ist ja jemand, die sich immer mit Möbelinstallationen, auch mit DDR-Geschichte, mit Transformationen beschäftigt hat und sie Möbel einsetzt, um eben politische Verhältnisse zu spiegeln und zu fragen, was hat Ästhetik auch mit gesellschaftspolitischen Fragen zu tun. Hier gibt es im zentralen Raum aber keine große Möbelinstallation, sondern ein Panorama an den Wänden, ein Wandrelief mit Möbeln, Vorhängen, die der deutschen Geschichte, also der BRD, der Anfang der 90er mit so Metallmöbeln, so schrägen Regalen empfunden sind. Auf der anderen Seite ein dreidimensionales Relief, sozialistischer Realismus. Ihr Großvater war auch Staatskünstler, das hat sie demnach empfunden. Oben ein Fries aus unterschiedlichen halb abgeschnittenen Stühlen. Und das Ganze heißt die innere Front, weil für Henrike Naumann war ganz klar, wir sind in einer Phase der Militarisierung. Sie fühlt den nahenden Krieg. Deshalb ist auch dieser Raum komplett in so ein merkwürdiges Mintgrün gestrichen. Und Clemens Willinger, ihr Mann, der den Aufbau betreut hat, sagt Folgendes.
3: Das Grün findet sich wieder in sowjetischen Kasernen, die heute noch in der DDR stehen, meistens als Ruinen. Und für Henrike war es wichtig, diese andere Geschichte zu erzählen, die eine direkte Folge des Nationalsozialismus ist und eben sozusagen die sowjetische Besatzungszeit auch in diesen nationalsozialistischen Pavillon, in diese Architektur reinzuholen, die ja bisher überhaupt keinen Platz hatte, diese Art der Geschichte, in der Geschichte des deutschen Pavillons.
0: Das ist alles ganz schön komplex, ne? Und ich habe das Gefühl, setzt vielleicht auch viel Kenntnis, viel Geschichtskenntnis, viel Detailkenntnis voraus. Wie kommt das an und was ist dein Fazit?
1: Also das hat bis jetzt ein sehr, sehr positives Feedback. Das ist formal ein wahnsinnig starker Pavillon. Es ist natürlich inhaltlich sehr stark. Also gerade die deutschen Kollegen und Kolleginnen, die ich getroffen habe, die sagten auch, das ist halt das erste Mal, dass wirklich diese ostdeutschen Perspektiven in dem deutschen Pavillon repräsentiert sind. Also das Bild wird vollständig gemacht. Und das Interessante ist aber, beide Künstlerinnen nehmen sowohl eben diese privaten Momente, bringen das aber auf eine politische Ebene, bleiben aber nicht in der Vergangenheit stehen, sondern reflektieren auch die Gegenwart. Was bedeutet das heute? Was bedeutet diese Transformation? Welche Brüche haben wir? Wie setzt sich staatliche Gewalt? Wie setzt sich Unterdrückung fort? Und wie ist eigentlich Militarisierung heute zu verstehen? Also da hängt auch von Henrike Naumann ein riesiger geteilter Kettenhemdvorhang, der natürlich für den eisernen Vorhang steht. Und man fragt sich ja, wie sieht es denn heute aus, wenn wir in die täglichen Nachrichten schauen? Also das ist schon ganz schön komplex und macht einen sehr nachdenklich. Ein starker Pavillon, der, wenn es denn die Löwen gibt, denke ich, auf jeden Fall auch ein Kandidat dafür sein könnte.
0: Ab morgen wird die Biennale in Venedig dann offiziell eröffnet. Sie läuft bis zum 22.11. Und vielen Dank, Claudia. Am Montag hören wir dich dann wieder hier in der Weststadt über die Hauptausstellung und weitere Pavillons. 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

0: Hier ist die Westart. The Masquerade is over. Muriel Zoe haben wir gehört. Und jetzt würde ich gerne mit Ihnen über Robert Seethaler sprechen, falls der Ihnen jetzt vom Namen her nicht geläufig ist. Es ist ein österreichisch-deutscher Schriftsteller und Drehbuchautor und Schauspieler und hat schon wirklich viele Dinge in seinem Leben getan. Zum Beispiel hat er früher als Physiotherapeut und Schallplattenverkäufer gearbeitet. Ein Psychologiestudium hat er auch mal angefangen. Also alles Professionen, wo man sehr viel lernt über seine Mitmenschen. Und das nutzt ihm ganz offensichtlich sehr fürs Bücherschreiben. Seine Bücher wurden in über 40 Sprachen übersetzt. Eins seiner Bücher, Ein ganzes Leben, nämlich das stand schon mal auf der Shortlist des International Booker Prize, also dieses sehr renommierten internationalen Literaturpreises. Jetzt gibt es einen neuen Roman von Robert Seethaler. Er heißt Die Straße und Ulrich Sonnenschein stellt uns das Buch vor.
1: Das Leben, so wie es eben spielt, hat es dem Autor und Schauspieler Robert Seethaler angetan. Auch in seinem neuen Roman Die Straße versucht er, die Vielzahl der Geschichten zu einem Mosaik zu verbinden und dadurch dem nahezukommen, was einmal die Condition humaine, die universelle Bedingung des Menschseins genannt wurde. Bereits in seinem Roman Das Feld, in dem die Toten eines Friedhofs aus ihrem Leben erzählten, hatte er verschiedene Stimmen und Schicksale einander gegenübergestellt und so auf etwas Größeres als das Individuelle gezielt. In Die Straße geht er noch einen Schritt weiter und fragmentiert die einzelnen Geschichten in kleinste Absätze.
2: Der Junge spannt das Gummiband. Sein Oberkörper ragt zur Hälfte aus der Luke. Er trägt ein hellblaues Pyjama-Hemd. Seine Haare hängen ihm wirr und feucht in die Stirn. Er kneift ein Auge zu und schiebt seine kleine, rosige Zunge zwischen die Zähne. Weit unten knallt ein Fenster zu und die Tauben auf dem Dachfirst schrecken auf, Geflatter im gelben Morgenlicht. Rote, runde Augen, dürre Beine, spitze Krallen, violetter, moosgrüner, schwarzer Schimmer. Panisch ziehen sie sich hoch, ehe sie sich fallen lassen und in die Straße abtauchen. Für Sekunden sind die staubigen Flügelschläge zu hören, dann ist es wieder still. Der Junge blinzelt. Er lässt die Schleuder sinken, wischt sich mit dem Handrücken eine Strähne aus der Stirn und starrt auf die Stelle, wo eben noch die aneinander geschmiegten Körper der schlafenden Tauben waren.
1: Die toten Tauben durchziehen leitmotivisch dieses Buch, in dem immer wieder Menschen und Tiere zu Schaden kommen, ein Haus abbrennt und die angesenkte Katze später auf der Straße überfahren wird. Von den Bücherwürmern, die radikal vernichtet werden, ganz zu schweigen. Denn sie bedrohen einen der wenigen Hoffnungsschimmer in der Heidestraße, wo anstatt einer Imbissbude ein Buchantiquariat in dem leeren Ladenlokal eröffnet.
2: Ich habe den Vertrag heute Mittag unterschrieben und als ich den Stift zurück in das Kästchen aus poliertem Silber legte, war mir heiß ums Herz. Beide Herren haben gelächelt und mir die Hand gegeben. Ich gratuliere, hat der Makler gesagt. Bei der Lage kann gar nichts schiefgehen.
1: Diesen geschäftsmäßigen Worten allerdings sollte man nicht zu sehr vertrauen. Denn in der Heidestraße, einer unbedeutenden Wohnstraße in einer nicht näher bezeichneten mittelgroßen Stadt, nicht im Zentrum, aber auch nicht weit draußen, ist es wie überall. Bücher sind kein Kulturgut mehr, das umfassend nachgefragt wird.
2: Hat nicht viel gefehlt und sie hätten aus der Kohlenhandlung eine Fressbude gemacht. Würstchen, Fritten und so weiter. Als ob die Leute nicht schon genug essen würden. Nahrungsaufnahme beeinträchtigt das Denkvermögen, das ist wissenschaftlich erwiesen. Es hat mit der Kaumuskulatur zu tun, mit den Nervenverbindungen zum Gehirn. Man kann nicht gleichzeitig kauen und denken. Alles hängt mit allem zusammen, nichts steht für sich allein. Der Eigentümer hat sich jedenfalls gegen eine Fressbude entschieden, stattdessen eben ein Antiquariat. Alte, staubige Schinken. Mir soll's recht sein.
1: In kleinen Absätzen, von denen die kürzesten nur wenige Worte, die längsten nicht mehr als 4 Seiten betragen, erzählt Seethaler aus dem Leben dieser Straße. Wie im Wim Wenders-Film Himmel über Berlin, wo die Kamera engelsgleich durch die Wände der Wohnhäuser fliegt und Momente festhält, die mehr oder weniger schicksalhaft sind, wird auch hier festgehalten, was die Menschen ausmacht. Das ist nicht immer freudvoll, aber insofern erhellend, weil es das Urmenschliche mit dem Banalen verknüpft und so zeigt, dass es nicht die großen Fragen sind, die das Leben bestimmen, sondern das, was oft vergessen wird und sich in der einen oder anderen Form bei jedem ereignet. Man schaut in den Spiegel und sieht die anderen. Zudem erzählt Seetaler in einem ruhigen, unaufgeregten Ton und überlässt die Emotionen der direkten Rede. Zwischen Erben und Zwangsräumen, Ein-, Um- und Ausziehen sind es die Bewegungen des Lebens, die sich hier niederschlagen. Und weil sie tatsächlich uns alle betreffen, fühlt man sich wohl aufgehoben in dem Text. Und es bleibt die Hoffnung, selbst wenn die Buchhandlung schließt.
2: Letzte Woche habe ich das Geschäft geschlossen und die Bücher an einen Großhändler verkauft. Der Preis war lächerlich, aber immerhin konnte ich von dem Geld die Mietrückstände bezahlen. Alles in allem steige ich wohl ohne größere Schulden aus. Als der Laden geräumt wurde, ging ich in den Südstern. Ich setzte mich an einen Tisch am Fenster und sah zu, wie die Arbeiter die Bücher auf Paletten packten und zusammen mit den Regalbrettern, dem Tisch und den beiden Stühlen in den Lieferwagen verluden. Sie arbeiteten schnell und akkurat und nach nicht einmal 3 Stunden waren sie fertig.
0: Die Straße, so heißt der neue Roman von Robert Seetaler, und der erscheint im Klaassen Verlag. Und hier ist die Westart.

0: Modsheba haben wir gehört, eine der Bands aus Großbritannien, die das Musikgenre Trip-Hop mit groß gemacht haben. Das hier war ein Song aus dem Jahr 2008, The Masquerade. Nee, stimmt gar nicht. Thumbnails haben wir gerade eben gehört. So, was definitiv stimmt, ist, dass Sie jetzt ein wichtiges Neues aus der Kultur bei uns hören.
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2: Mit Ulrike Frohleix. Das Weiße Haus hat Star Wars Darsteller Mark Hamill scharf attackiert und ihn ein krankes Individuum genannt. Auslöser ist ein KI-Bild, das Hamill auf Blue Sky teilte. Es zeigt Donald Trump in seinem Grab. Der Darsteller von Luke Skywalker schrieb dazu, Trump solle lange genug leben, um sich für Korruption und Verbrechen zu verantworten. Das Weiße Haus wirft ihm vor, solche Rhetorik habe zu mehreren Mordanschlägen auf den Ex-Präsidenten beigetragen. Die Golden Globes haben neue Regeln zum Einsatz von künstlicher Intelligenz eingeführt. Die Nutzung von KI disqualifiziert Filme und Serien nicht automatisch. Entscheidend ist, dass kreative Leitung und Autorenschaft klar bei Menschen liegen. Kernaufgaben wie Drehbuch, Regie oder Schauspiel dürfen nicht überwiegend von KI übernommen werden. Für Schauspielpreise gilt, die Leistung muss klar vom angegebenen Darsteller stammen. Digitale Doppelgänger ohne Zustimmung sind tabu. Hintergrund sind die heftigen KI-Konflikte bei den jüngsten Autoren- und Schauspielerstreiks in den USA. Die USA fordern den Iran auf, die schwer erkrankte iranische Menschenrechtsaktivistin Narges Mohammadi freizulassen. Nach Angaben des US-Außenministeriums befindet sich die 54-Jährige in einem kritischen Zustand und bekommt im Gefängnis kaum medizinische Hilfe. Anfang Februar war sie nach Angaben ihres Anwalts zu mehreren Jahren Haft verurteilt worden, wegen angeblicher Verschwörung und propagandistischer Tätigkeit. Die Aktivistin war 2023 für ihren Einsatz gegen die Unterdrückung von Frauen und gegen die Todesstrafe im Iran mit dem Friedensnobelpreis ausgezeichnet worden. Vor genau 100 Jahren, am 8. Mai 1926, wurde die Düsseldorfer Tonhalle eröffnet, damals als Planetarium. Die Halle war Teil einer der größten Ausstellungen der Weimarer Republik mit Millionen Besuchern. Auch der Kunstpalast und die Rheinterrasse entstanden damals. Im Zweiten Weltkrieg wurde die alte Tonhalle auf der Tonhallenstraße beim Pfingstangriff 1943 völlig zerstört. Die Ruine des Planetariums richtete man notdürftig zu einer Veranstaltungsstätte her. Ende der 1970er Jahre entstand dann der halbkugelförmige Tonhallenkonzertsaal. Am Jubiläumswochenende sind die Düsseldorfer Symphoniker und der Chor des Städtischen Musikvereins in drei Sternzeichenkonzerten zu erleben.

0: Regina Spektor war das, eine Frau, die russlandstämmig ist, ihre jüdischen Eltern sind aber, da war Regina Spektor noch klein, aus Russland geflohen, vor allen Dingen vor dem dort aufkommenden Antisemitismus. Deswegen ist Regina Spektor in der Bronx in New York aufgewachsen und ist auch so ein typisches New Yorker Szenegewächs eigentlich und beglückt uns seit vielen Jahren mit ihrer wundervollen Musik. Hier ist die Westart. Thomas Baumgärtel, den kennen Sie, auch wenn der Name Ihnen vielleicht nicht sagt. Er ist der bekannteste deutsche Streetart-Künstler. Das ist der Mann mit der Banane, ne? Die man an allen möglichen Galerien oder Museen sehen kann. Aber Thomas Baumgärtel macht viel mehr als die Banane. Also seine Karikaturen von Erdogan und Putin zum Beispiel und zuletzt auch ein sogenanntes Gaza-Girl haben heftige Kontroversen ausgelöst. Jetzt kommt er zurück an den Niederrhein, da liegen nämlich seine Wurzeln. Baumgärtel hat da gut 40 Einzelausstellungen. Es geht los im Niederrheinischen Museum in Kevela, bekannt als Wallfahrtsort. Peter Backhoff erzählt uns mehr.
1: Thomas Baumgärtel sitzt auf dem Podium bei der zentralen Pressekonferenz zur Niederrhein-Tour, wie man ihn seit Jahrzehnten kennt. Drahtig durchtrainiert. Er genießt sichtlich das große Medienecho. Gleich 40 Einzelausstellungen wird er im Frühling und Sommer in der Region starten.
2: Eingebettet in mein seit 40 Jahren laufenden Projekt, da ich die Orte in der ganzen Welt markiere, die gut sind und die ich toll finde. Und zugleich bin ich natürlich auch Restaurantkritiker in der Kunst, ne, dass ich irgendwo hinkomme und sage, ja, ich nehme mir jetzt raus zu sagen, gibt's hier die Banane oder nicht.
1: Immer wieder gab und gibt es auch Museen und Galerien, die Thomas Baumgärtels gesprühte Banane lieber nicht haben wollen an ihrer Fassade und ihn mitunter sogar anzeigen. Doch Gegenwind und andere Meinungen seien Teil des Konzepts, sagt der Künstler, der auch schon mal Prozessakten zusammen mit seinen Werken ausgestellt hatte im Oberlandesgericht in Köln.
2: Die Reaktionen waren so unterschiedlich. Ne? Die einen haben gesagt, ja, das ist jetzt der neue Kölsche Andy. Die anderen haben gesagt, das ist banal.
1: Mit den 40 Kunstorten oder regionalgeschichtlichen Museen auf der Niederrhein-Tour, eine Landkarte dazu gibt's im Internet, ist es freilich abgesprochen. Die bekommen eine Banane an die Fassade und damit Aufmerksamkeit. Nicht alle wissen schließlich, dass es ein Museum der niederrheinischen Seele in Grevenbroich oder den Offspace Röhre KG in Moers überhaupt gibt. Und es gibt jeweils die aus der Banane entwickelte Street Art zu sehen in Indoor-Versionen, darunter auch subtile Werke wie Gemälde nach Fotos. Thomas Baumgärtel kann weit mehr als Banane. Sein engerer Bezug zum Niederrhein, er hat hier seine Kindheit und Jugend verbracht. Reinhard Bassier vom Schwarzen Adler in Rheinberg ist auch beim Pressetermin.
3: Kulturkneipe Schwarzer Adler in Rheinberg Vierbaum. Die ist inzwischen als Genossenschaft geführt, auch sehr erfolgreich. Dort hat er vor 41 Jahren seine erste Ausstellung gemacht, in der künstlerischen Suchphase unterwegs gewesen. Und wir haben gesagt, oder nicht wir, die damaligen Player, was ist das denn für ein Schmuddel, der da Kreuze da entheiligt?
1: Baumgärtels Erweckungserlebnis als Künstler, das übrigens als belegt gilt, von einem Holzkreuz im katholischen Krankenhaus in Rheinberg war zufällig die gläserne Jesusfigur heruntergefallen und der zivildienstleistende Thomas Baumgärtel hatte, kurz entschlossen, vor 45 Jahren eine Banane statt des Jesus drangenagelt. Ist das nun typisch niederrheinisch? Immerhin wird Menschen vom Niederrhein schwarzer Humor nachgesagt.
4: Ich bin tatsächlich in Kevela hier im Krankenhaus geboren noch. Ja, wir haben manchmal einen schwarzen Humor. Aber die Niederrheiner und die Kölner, so unterschiedlich sind die gar nicht.
1: In jedem Klischee steckt Wahrheit, meint Veronika Kanders, Leiterin des Niederrheinischen Museums in Kevela. Die Sonderschau mit Bananensprayer-Werken, darunter sehr populäre und skandalträchtige, wie die Arbeit unter der Gürtellinie, die den türkischen Präsidenten Erdogan auf einer Toilette sitzend darstellt, oder das Werk Put in Prison, in dem der russische Präsident eine Narrenkappe aufgesetzt bekommt. Das müsse man als Teil einer Retrospektive sehen, sagt die Museumsleiterin. In die Kunstszene und Hochkultur hatte Baumgärtel es nie so recht geschafft. Wie Udo Lindenberg oder Otto Walkes entwickle er mit der Strategie viel hilft viel, vor allem Talent zur Selbstvermarktung, stand als Kritik zu lesen. Andere sehen es lockerer und offener. Thomas Baumgärtel setze Denkimpulse und sei so etwas wie der deutsche Banksy.
2: Ja klar, ich fand das immer wichtig, dass man auch als Künstler politische Statements abgibt und sich da auch einmischt. Auch im Sinne von Joseph Beuys, der den Kunstbegriff erweitert hat. Ne? Jeder Mensch ist ein Künstler.
1: Die Herausforderung bei der Niederrhein-Tour ist freilich auch noch, 40 Einzelausstellungen überhaupt zu stemmen. Thomas Baumgärtel richtet sich dabei jeweils nach den räumlichen Möglichkeiten. Mal gibt's eben nur Schablonen als solche zu sehen und mal Größeres wie ein Porträt Claudia Schiffer vom Niederrhein. Was die Tour also bringt, lässt sich noch gar nicht sagen. Letzthin führte die Arbeit Gaza Girl, die im Stil von Banksy ein Mädchen mit Palästina-Flagge darstellt, zu einem Shitstorm im Netz und zu Vandalismus auf der Straße. Kunst kommt von tun müssen, sagt der Bananensprayer.
2: Man darf da absolut keine Angst haben. Das gehört zu Graffiti eh dazu. Mich hat es immer total gereizt, wenn ich irgendwelche Freiheitsbeschränkungen mitbekommen habe, mich da zu wehren.
0: Thomas Baumgärtel, jetzt ist seine Kunst in 40 Einzelausstellungen am Niederrhein zu sehen. Und hier ist die Westart.

Beirut, So Many Plans gehört in der Westart. Dass Künstler sich hinter Masken verstecken, das ist ja nicht so richtig neu. Sido zum Beispiel hat das ja lange gemacht, einer der erfolgreichsten deutschen Rapper. Aber im Fall Lambert ist das schon irgendwie eine interessante Kombination. Er trägt eine Stiermaske aus Leder, aber was er spielt, das sind so ganz zarte Melodien am Klavier. Jetzt gibt es ein neues Album von Lambert und Maru Will hat ihn für uns getroffen.

0: I am not Lambert. Ist das ein Eingeständnis? Sind wir über ein Jahrzehnt lang einem Identitätsschwindel aufgesessen? Lambert und seine Stiermaske. Für den Künstler Markenzeichen und Sicherheitsabstand zum Kunstbetrieb. Aber auch unbequem.
1: Manchmal habe ich mir in letzter Zeit gedacht, dass diese Persona, die ich entworfen habe, um musikalisch zu mir selbst zu finden, vielleicht mir hin und wieder im Wege ist. Und vor allem bei so Live-Konzerten ist mir die Maske manchmal aus musikalischen Gründen im Weg. Das ist einer der Gründe, warum ich dann gedacht habe, ja, es ist vielleicht auch Zeit, bei Zeiten Abstand von ihr zu nehmen.

0: Cat Frankie ist eine der ersten Stimmen, die Lamberts instrumentalen Kokon aufbrechen. Er tritt als Pianist in den Hintergrund und öffnet seine Komposition für andere Perspektiven. Aus Klavierstücken werden Songs.
1: Es ist natürlich richtig, dass es jetzt so ein bisschen offenbarer wird, weil ich befreundete Sänger und Sängerinnen eingeladen habe, einfach wirklich mal einen Song zu singen. So. Ich habe das vorher einfach ein bisschen besser versteckt. Aber es musste sein, weil es schon ein wichtiger Einfluss auf meine Art, wie ich Musik verstehe, ist. Also die Sanglichkeit, das Melodiöse ist eigentlich immer Teil auch der Art und Weise gewesen, wie ich Klavier spiele.

0: Musikalisch blickt Lambert auf seinem 9. Album zurück in die Nullerjahre, die Zeit seines Jazzstudiums in Amsterdam. Auch Sänger Decker hat er damals kennengelernt. Ihr gemeinsamer Song The Sum existierte jahrelang nur als verschollene Live-Version.
1: Und dann habe ich das Internet durchforstet und habe tatsächlich ein Video gefunden aus Utrecht, wo

0: Und Hurts Like You, das bislang ungewöhnlichste Lambert-Stück.
1: Da hatte ich echt totales Gefühl, okay, das ist eigentlich der Schritt zu viel in Richtung Coldplay. Und da fiel mir natürlich Rob ein, der genau diese Art und Weise hat, Melodien nur so anzudeuten in seinem tiefen Timbre. Und das ist genau das Richtige, um das Instrument in die Gegenrichtung zu ziehen. Und trotzdem ist es am Ende ein todtrauriges Lied geworden. Nothing's better off these days.
0: Nothing's like it used to. Manchmal entstehen Lamberts Kompositionen wie von selbst. Wie das meditative Schlussstück »It will happen either way«.

0: es gibt ja so echt so Momente, wo du das Gefühl hast, die Musik läuft halt durch dich durch. Man sitzt manchmal da und fragt sich, wie das jetzt eigentlich passiert ist. Es sind eigentlich so spirituelle Momente, wo man eigentlich so eine Art Medium wird. So. Es passiert im Einklang mit dem Raum. Dein Einfluss ist da, aber er ist irgendwie auch nicht da.
1: Lamberts Spiel mit Identität, mit Maske und Künstlername ist kein Rätsel, wie es bei anderen vermummten Musikern der Fall ist. Er versteckt sich gar nicht wirklich.
0: Ich habe zum Beispiel einen Podcast, in dem ich über mein Lieblingsthema rede, Jazzmusik. Wenn man will, kann man mich da sehr gut kennenlernen. Wenn man will, kann man auch im Internet meinen bürgerlichen Namen rausfinden. Ich bin ganz froh, dass das die Leute gar nicht wollen.
1: Lamberts Rollenspiel ist ein gutes Spiegelbild für die, die ihr eigenes Ich noch suchen. Er findet sich zunehmend. Es ist nur folgerichtig, dass sich seine Maske langsam auflöst. So wie auf dem Albumcover von I Am Not Lambert.

Maro Will war das über Lambert, der ein neues Album gemacht hat. I Am Not Lambert heißt es und damit können Sie ihn live erleben. September und Oktober sind die Monate, wo Lambert auch in Nordrhein-Westfalen zu Gast sein wird. Zum Beispiel in Köln, Dortmund und Bielefeld. Und das war die Westart mit Rebecca Link. Hier geht's jetzt weiter mit dem Lunchkonzert. Dabei wünsche ich Ihnen viel Vergnügen.

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6: Die Nachrichten mit Sebastian Ehl. Guten Tag. Opfer von häuslicher Gewalt sollen in Deutschland besser geschützt werden. Der Bundestag hat eine Reform des Gewaltschutzgesetzes beschlossen. Es sieht längere Freiheitsstrafen und Anti-Gewalttrainings für Täter vor. Außerdem können sie zum Tragen einer Fußfessel verpflichtet werden. Jan-Friedrich Willems, WDR Berlin.
7: Die elektronische Fußfessel ist einer der wichtigsten Bestandteile des Gesetzesupdates. Verurteilte Gewalttäter können jetzt auch von Familiengerichten zum Tragen der Fußfessel verpflichtet werden. Diese warnt Opfer dann, wenn sich der Täter ihnen nähert und alarmiert die Polizei. Vorbild für diese Maßnahme ist Spanien, das bereits seit Jahren erfolgreich mit einer breiten Strategie Gewalt gegen Frauen bekämpft. Auch einzelne Bundesländer arbeiten bereits mit elektronischen Fußfesseln. Bundesweit gültig wird die Regel aber erst mit dem aktuellen Gesetz. Es muss noch vom Bundesrat bestätigt werden. Neben häuslicher Gewalt will die Regierung in dieser Legislaturperiode auch digitale Gewalt schärfer bestrafen. Justizministerin Hubich nimmt dafür unter anderem Deepfake-Pornos und digitales Stalking ins Visier. Einen entsprechenden Gesetzentwurf hat Hubich vor kurzem vorgestellt.
6: Die deutsche Exportwirtschaft hält sich stabil, wie das Statistische Bundesamt in Wiesbaden mitteilte. Aber das Geschäft mit den USA bricht spürbar ein. Deutsche Ausfuhren dorthin sind im Vergleich zum Vorjahr um gut 21% zurückgegangen. Was dahinter steckt, erklärt Carsten Schabowski, WDR Wirtschaftsredaktion.
8: Made in Germany bleibt gefragt, aber in den USA kaufen Kunden deutlich weniger Waren aus Deutschland. Viele Unternehmen dort sind vorsichtiger geworden, sie zögern mit neuen Deals oder bestellen weniger. Ein Grund ist die unsichere Handelspolitik von US-Präsident Trump mit den neuen Zolldrohungen Richtung Europa, die auch deutsche Produkte teurer machen könnten. Die Folge: die deutsche Exportmaschine läuft, aber sie bewegt sich langsamer in Richtung USA und stärker im europäischen Binnenmarkt. Denn innerhalb der EU läuft es stabil bis besser.
6: Weitere Meldungen im Überblick. Der Aachener Friedenspreis geht in diesem Jahr unter anderem an eine jüdisch-palästinensische Initiative aus Köln. Die Palestinians and Jews for Peace setzen sich für Dialog und Frieden im Nahen Osten ein. Den Aachener Friedenspreis bekommen außerdem mehrere Protestgruppen, die sich gegen das brutale Vorgehen der US-Einwanderungsbehörde ICE wenden. Von heute bis Sonntag sind Naturfreunde wieder dazu aufgerufen, eine Stunde lang die Vögel in ihrer Umgebung zu zählen. Die sogenannte Stunde der Gartenvögel. Die Aktion soll wichtige Erkenntnisse liefern, wie sich häufige Vogelarten entwickeln. Mitmachen kann jeder, unabhängig vom Vorwissen. Über eine App können die Infos an den NABU weitergegeben werden.
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6: Die Polizei hat nach einer Brandserie in Hagen vor anderthalb Wochen einen Tatverdächtigen ermittelt. Zumindest in zwei Fällen gab es offenbar eine Verbindung zu ihm. Simon Everbeck für WDR aktuell.
9: Polizei und Feuerwehr Hagen hatten am 29. April richtig viel zu tun. Fast im Stundentakt hat es da gebrannt, in 5 verschiedenen Häusern in der Innenstadt. Die Polizei ermittelte wegen Brandstiftung und hat jetzt einen Tatverdächtigen ausfindig gemacht. Der könnte für 2 der 5 Brände verantwortlich sein. Die Polizei hat bereits mit dem Verdächtigen gesprochen, ihn aber anschließend nicht festgenommen. Denn von ihm gehe jetzt keine Gefahr mehr aus, sagt die Staatsanwaltschaft. Ob der Mann auch für die anderen 3 Brände verantwortlich sein könnte, wird noch ermittelt.
6: Das war WDR aktuell. Das Wetter in Nordrhein-Westfalen. Der Tag bleibt überwiegend freundlich. Im Rheinland sind etwas mehr Wolken unterwegs. Schauer sollen kaum mal fallen. Das Ganze bei Höchsttemperaturen von 15 Grad in Halle, 16 in Menden und bis 18 Grad in Essen. Morgen gibt's bei 15 bis 23 Grad eine Mischung aus Sonne und Wolken. Dazu bleibt's überwiegend trocken. Und am Sonntag dann erst noch Sonnenschein neben lockeren Wolken. Zum Abend hin wird's wolkiger und zwischen Eifel und Siegerland sind Schauer oder Gewitter möglich. Das Ganze bei höchstens 23 Grad. Die Zeit, es ist 13.04 Uhr.
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3: Mit Sebastian Wellendorf, ich begrüße Sie zum Lunchkonzert. Ohne die vielen europäischen oder deutschen oder österreichischen Exilanten hätte es das, was wir heute unter dem Begriff Hollywood verstehen, nicht gegeben. Das thematisieren wir in dieser Sendung oft in Sachen Komponisten. Korngold, Wachsmann, Miklós Rózsa, das ist auch immer wieder dann erstaunlich, wie viele klassische Komponisten sich auch im Bereich Filmmusik engagiert haben, von Philipp Glass über Schostakowitsch bis Arnold Schönberg. Wir gehen jetzt mal in die zweite Generation der vielen Exil-Hollywoodianer, Künstler, die im Zuge des Nationalsozialismus in die USA gekommen sind, dort gewirkt haben. Da fällt der Name Horner, James Horner, dessen österreichischer Vater Harry Horner oder Harry Horner als Bühnenbildner in die 1930er Jahre Hollywood-Gegend gekommen ist und hier offenbar die Liebe zum Film weitervererbt hat an seinen Sohn. James Horner hat nämlich in den 90er Jahren zu Filmen wie Braveheart oder Titanic die Musiken geschrieben. Ja, der Superhit My Heart Will Go On von Celine Dion ist natürlich nicht originär von Celine Dion, sondern stammt aus seiner Feder. Diese Musik zu The Mask of Zorro hat er 1998 geschrieben. Unser filmmusikalischer Einstieg heute ins Lunchkonzert.

Die Suite aus The Mask of Zorro mit Antonio Banderas und Catherine Zeta-Jones der City Light Symphony Orchestra haben wir gehört, unter der Leitung von Kevin Griffith, Komponist James Horner. Das erste Stück des Lunchkonzertes heute in WDR 3. Eine wahre Geschichte aus der Wiener Gesellschaft hat sich Kaiser Joseph II. 1790 gewünscht und bekommen hat er eine lupenreine Intrige über scheinbar untreue Frauen, von scheinbaren Soldaten verführt, denn arglose Frauen lassen sich natürlich gern verführen, klar, machen ja alle so cosi fan tutte. Dem anfänglichen Erfolg dieser Mozart-Oper kam damals übrigens der Tod des Kaisers dazwischen, woraufhin wegen der Staatstrauer alle Theater geschlossen haben. Nach diesem Lockdown war cosi fan tutte von den Bühnen verschwunden. Wir gehen an den Anfang dieses Klassikers, die Ouvertüre und die erste Szene des ersten Aktes, in der eben die beiden Offiziere Ferrando und Guglielmo ihre perfide, listige Treueprobe aushecken. Das Royal Liverpool Philharmonic Orchestra unter Laurent Pillon.

Ja, da spielen sie ihren Plan, Ferrando und Guglielmo. Die Ouvertüre vorher und nun die erste Szene des ersten Aktes haben wir gehört aus Così fan tutte. Ein paar Namen: Eloise Maas, Alexander Sprague, Biagio Pizzuti, Hamida Christoffersen, Sopran, vorher Bariton, Tenor und Mezzosopran. Die Stimmen sollte ich vielleicht auch noch dazu sagen. Haben wir gehört zusammen mit dem Royal Liverpool Philharmonic Orchestra unter Laurent Piot. WDR 3 ist hier das Lunchkonzert. Wenn die Abkürzung Post H. im Spiel ist, dann handelt es sich meistens um das Spätwerk eines Komponisten, einer Komponistin, Post H. für Posthumum. In diesem Fall folgt das Kürzel Post H auf den Titel Sonate in B-Dur von Franz Schubert, die er 1828 geschrieben hat, ein paar Monate vor seinem Tod. Ist das tatsächlich seine letzte Klaviersonate, die große B-Dur-Sonate. Der türkische Starpianist Fazil Say hat sich jetzt ihrer angenommen in einer Neuaufnahme für das Label Warner Classics. Ist Ende März erschienen, das Album. Und wo gibt es die Möglichkeit, sich diese 40-minütige Aufnahme in voller Länge anzuhören? Genau hier in WDR 3 im Lunchkonzert. Also die Sonate in B-Dur. Bitteschön. Musik.

0: Da war er selbst ganz zufrieden, hat man am zufriedenen Stöhnen nicht, aber Seufzen gehört. Fuzzy Sigh haben wir gehört, die Sonate in B-Dur, Franz Schubert, der Komponist.
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0: Das Lunchkonzert ist hier in WDR 3 und jetzt haben wir Musik der Komponistin Sissi Chaminade im Angebot. 1857 in Paris geboren, eine der ersten wirklich erfolgreichen Komponistinnen und das, obwohl sie nicht studieren durfte, obwohl ihre Werke von Männern immer wieder als billige Salonmusik betitelt worden sind. Für diese Männer war es offenbar schlichtweg unvereinbar, Frau und gleichzeitig mit Musik erfolgreich zu sein. Oder, wie es ihr Kollege Ambroise Thomas 1880 mal geschrieben hat, es ist unglaublich, es ist kein junges Mädchen, das komponiert, es ist ein Komponist. Ja, muss ein Mann sein, der sowas schaffen kann. War es aber nicht. Es war Sissi Chaminade. Das hier ist ihre Suite Nummer 1 für Orchester.

Ich finde, das klang auch schon ganz schön britisch royal. Vielleicht lag's am Orchester. Das BBC Concert Orchestra haben wir gehört unter Martin Yates mit Musik von Cécile Chaminade, die Suite Nummer 1. Für Orchester haben wir gehört hier im WDR 3 Lunchkonzert. Und jetzt geht es um ein damals modernes Instrument natürlich, eine Harfe nämlich. Achtung, allerdings eine Harfe mit Pedal. Die hatte die Pariser Firma Erard Anfang des letzten Jahrhunderts auf den Markt gebracht und wollte dieses Instrument natürlich gern auch bewerben. Dafür hat sie sich an Maurice Ravel gewandt. Er solle doch bitte ein entsprechendes Kammermusikstück komponieren. Dieser für Ravel dann doch recht profane Geldjob. Ja, der Auftrag war ihm ziemlich lästig. Darüber hat er in einem Brief an einen Freund geschrieben. Dieser Job hat aber dann doch eines der schönsten Stücke für das Instrument Harfe hervorgebracht, finde ich. Die Harfenistin Margit Anna Süß und das Ensemble Wien Berlin spielen Introduktion und Allegro für Harfe, Flöte, Klarinette und Streichquartett.

Der Ausklang ist wichtig am Ende. Wunderbares Stück von Maurice Ravel, Introduktion und Allegro für Harfe und weitere Instrumente. Das Ensemble Wien-Berlin plus die Harfenistin Margit Anna Süß haben wir gehört. So, jetzt gehen wir noch ins verregnete London, beziehungsweise zum verregneten Feuerwerk in London im Jahr 1748, hat es wieder mal geregnet. Angeblich soll am Ende auch noch die Konzertbühne Feuer gefangen haben. Ja, ein sich haltender Mythos. Es geht natürlich um Händels Music for the Royal Fireworks, im Auftrag gegeben von seiner Majestät persönlich. Der wollte den Jahrestag des Aachener Friedens feiern, den Friedensschluss im österreichischen Erbfolgekrieg, mit einem rauschenden Fest plus Feuerwerk. Und Händel war für so eine Programmmusik natürlich eigentlich Pflichtwahl. Immerhin hatte er schon ein paar Jahre vorher zu einem ähnlichen Partyanlass eine Komposition beigetragen, die Wassermusik nämlich. Wir hören uns die Feuerwerksmusik an, eine Fassung für Trompete und Kammerorchester in diesem Fall. Und zwar eine Aufnahme der britischen Trompeterin Alison Balsam und ihrem Ensemble.

Diesen letzten Satz habe ich mal auf dem Kontrabass mitgespielt im Orchester in der 5. Klasse in vereinfachter Form. Daran erinnere ich mich gern zurück. Die Feuerwerksmusik von Georg Friedrich Händel haben wir gehört. Alison Balsam, Trompete plus ihr Ensemble am Ende dieser Ausgabe des WDR 3 Lunchkonzertes. Susanne Herzog übernimmt um kurz nach 15 Uhr mit der Tonart hier in WDR 3. Ich wünsche Ihnen ein wunderbares, musikreiches Wochenende. Sebastian Wellendorf ist mein Name. Bis dann.

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2: Die Nachrichten mit Sebastian Ehl. Guten Tag. Die Geiselnahme in einer Bank in Sinzig südlich von Bonn ist beendet. Seit dem frühen Vormittag war die Polizei im Großeinsatz. Aus taktischen Gründen hat sie aber kaum Informationen rausgegeben. Sabine Büttner, WDR aktuell, was weiß man denn bislang?
3: Offenbar ist die Polizei gerade eben in die Bank reingegangen. Ein Sprecher sagt, Spezialeinsatzkräfte hätten die Bank betreten. In der Bank waren zwei Menschen in einem Raum eingeschlossen, unverletzt, und sonst war niemand in der Bank. Die Täter haben die Bank also wohl verlassen. Die Polizei sagt möglicherweise schon direkt nach der Tat. Sie habe keinen Kontakt zu den Tätern und auch nicht zu den Geiseln gehabt. Deshalb ist das alles noch nicht ganz klar, was sich abgespielt hat. Die Polizei hat eine Fahndung gestartet. Ob die Tat in Sinzig eine geplante Geiselnahme war oder ob vielleicht ein Banküberfall aus dem Ruder gelaufen ist, alles Spekulation bis jetzt.
2: Patienten bekommen in Zukunft mehr Möglichkeiten, eine Spenderniere zu bekommen. Der Bundesrat hat eine entsprechende Änderung des Transplantationsgesetzes gebilligt. Damit werden sogenannte Überkreuzspenden einfacher. Gabriele Intemann, WDR Berlin.
4: Das Gesetz erweitert den Kreis der möglichen Spenderinnen und Spender. Bisher konnten zu Lebzeiten nur Lebensgefährten oder enge Verwandte eine Niere spenden. Jetzt sind auch sogenannte Überkreuzspenden möglich. Sie kommen dann ins Spiel, wenn ein möglicher Spender aus medizinischen Gründen nicht in Frage kommt, etwa weil die Blutgruppe nicht passt. In diesem Fall können Ärzte jetzt ein anderes Spender-Empfängerpaar mit dem gleichen Problem suchen. Dafür wird eine nationale Vermittlungsstelle eingerichtet. Hintergrund ist der hohe Bedarf. So warteten im Jahr 2024 in Deutschland rund 6.400 Menschen auf eine Spenderniere. Mehr als 250 starben, während sie auf der Warteliste standen.
2: Weitere Meldungen im Überblick. Die private Altersvorsorge in Deutschland wird neu geregelt. Der Bundesrat hat einem Gesetz zugestimmt, das die Riester-Rente ersetzt. In Zukunft fördert der Staat mehr Finanzprodukte, die vor allem in Aktien anlegen. Ziel ist, dass Menschen mehr selbst fürs Alter sparen, zusätzlich zur staatlichen Rente und betrieblicher Altersvorsorge. Die Bundesländer haben die Bundesregierung aufgefordert, die zum Teil gestoppte Zulassung für Integrationskurse zurückzunehmen. Betroffen sind Migranten, die lediglich eine Duldung haben. Sie konnten bis jetzt freiwillig an den Kursen teilnehmen. Die Ministerpräsidenten sagen, das ist auch weiter wichtig. Ohne Sprachkenntnisse wird es schwierig, eine Ausbildung oder einen Job zu übernehmen. Die Polizei will die A3 bei Solingen nach einem Lasterunfall im Laufe des Nachmittags wieder freigeben, vermutlich gegen 17 Uhr. Der LKW war am frühen Morgen in Fahrtrichtung Köln gegen die Leitplanke geprallt und umgekippt. Er musste mit einem Kran aufgerichtet werden, deshalb war die A3 gesperrt.
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2: In der Städteregion Aachen ist der Schutz vor weiterem Hochwasser seit der Flut 2021 ein dringendes Thema. Für den Aachener Süden ist jetzt ein mobiles Schutzsystem vorgestellt worden, das vor allem leicht und von allen zu installieren ist. Christian vom Hofe für WDR aktuell.
5: Es sind rote Module, die man ineinander stecken kann, 50 Zentimeter hoch und 1 Meter lang, und so ein Modul wiegt dann nur 13 Kilo. Für einen gleich hohen und langen Sandsackdamm benötigt man dagegen rund 45 Säcke, was 900 Kilogramm Sand entspricht. Auch die Menschen vor Ort könnten den Schutz also einfach installieren und das auch noch deutlich schneller. Geplant ist, dass das mobile Hochwasserschutzsystem dem Aachener Süden im Sommer zur Verfügung steht.
2: Das war WDR aktuell. Das Wetter in Nordrhein-Westfalen, der Nachmittag bleibt überwiegend freundlich. Im Rheinland sind ein bisschen mehr Wolken unterwegs, Schauer sollen aber kaum mal fallen. Das Ganze bei Höchsttemperaturen von 15 Grad in Lemgo, 17 in Hagen und bis 18 Grad in Wuppertal. Morgen gibt's bei 15 bis 23 Grad eine Mischung aus Sonnenschein und Wolken, dazu bleibt's überwiegend trocken. Die Zeit, es ist 15.04 Uhr.
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6: Hier ist Susanne Herzog. Schön, dass Sie bei uns sind. Nette Nachbarn, die können manchmal doch wirklich Gold wert sein, wenn man sich zum Beispiel eine Gartenschere leihen will oder das Salz zum Kochen fehlt oder so. Josef Haydn, der hatte weder Gartenschere noch Salz parat, dafür aber Klavierunterricht im Angebot, und zwar für die Tochter seiner Nachbarsfamilie. Das war Marianne von Martinis. Später hat sie dann auch komponiert, so klingt's.

Marianne von Martinez, Komponistin, Pianistin und Sängerin. Mozart höchstpersönlich hat sie gekannt, er war bei ihren Konzerten zu Gast. Wir haben die C-Dur-Ouvertüre von Marianne von Martinez gehört mit dem Ensemble La Floridiana. Parfum, Restaurant, Portemonnaie, das ist nur eine kleine Auswahl. Im Deutschen gibt es ja so einige französische Wörter. Noch mehr davon haben es in die türkische Sprache geschafft. Ganze 5000 französische Wörter, so erklärt es der türkische Fagottist Burak Özdemir. Mit seinem Ensemble Musica Sequenza hat das umgekehrt gemacht. In der französischen Musik mit türkischen Melodien mitgemischt. Das Opera-Ballet Les Indes Galantes von Jean-Philippe Rameau, das hat er gewürzt mit türkischen Melodien aus dem 18. Jahrhundert.

0: Musik aus Les Indes Galantes von Jean-Philippe Rameau haben wir gehört mit Musiker Sequenza und dem Fagottisten Barak Özdemir hier bei WDR 3 Tonart. Einen Tag mit einer Prinzessin in ihrem Schloss verbringen. Welche Kinder würden bei so einem Angebot Nein sagen? Das Ensemble Le Souper du Roi hat die Prinzessin das Schloss ganz einfach mitgebracht nach Würselen in eine Turnhalle einer Grundschule. Barockes Mitmachkonzert für Kinder. Unsere Autorin Teresa Gehrung-Rodriguez ist dabei gewesen.
1: Rot-golden glitzernde Barockkostüme mit Spitzenärmeln hängen an der Wand. Daneben ein pompös eingedeckter Tisch mit weißer Tischdecke, Silberbesteck und roten Kerzen. Auch ein paar Musikinstrumente stehen bereit. Und das alles in der Turnhalle der Sebastianusschule in Würselen. Dann stürmen auch schon die Kinder in die Halle und setzen sich auf blaue Turnmatten. Sie schauen sich gespannt um. Was passiert hier gleich? Langsam kommen sie zur Ruhe. Dann beginnt auch schon die Vorstellung.

0: erlauchteste Damen, edle, tapfere Prinzen und wunderschöne Prinzessinnen.
1: Das Konzept für das heutige Mitmachkonzert kommt vom Ensemble Le Supé du Roi. Das besteht aus 4 Musikerinnen und Musikern mit barocken Instrumenten und Barbara Leiterer. Sie führt als Prinzessin Figelotte durch das Konzert. Die hat es sogar wirklich gegeben, im 17. und 18. Jahrhundert. Mit ihr verbringen die Kinder einen typischen Tag im Barockschloss. Zuerst lernen sie, wie man sich zur damaligen Zeit richtig begrüßt hat.
0: Jetzt machen wir das zusammen. Also alle Damen, Röcke, Nase hoch. Die Männer auch den Kopf hoch, weil sonst fällt der Hut runter. Die Herren ziehen den Hut und die Damen verbeugen sich. Also, und Verbeugung. Einmal aus ist sie, Problem. Ha, das habt ihr wunderbar.
2: Durch diese Andersartigkeit, wie man sich bewegt hat, wie man sich gegrüßt hat, wie man gegessen hat, was man gelernt hat und was man nicht gelernt hat, dass Mädchen und Jungen andere Inhalte in der Schule gelernt haben, darüber soll ein Prozess der Reflexion ausgelöst werden.
1: Johannes Knoll spielt Oboe und ist Gründer und Leiter vom Ensemble Le Supé du Roi.
2: Man könnte auch sagen, wir machen eine barocke Party. Also es ist auch, geht auch wirklich um Freude, um Lust, um Mitmachen. Und die Kinder können das auch einfach genießen.
1: Neben dem Verbeugen und einer Essenszeremonie lernen die Kinder die historischen Musikinstrumente besser kennen. Die Viola da Gamba, Oboe und Fagott.
3: Ah, ja, du kannst mit deiner Oboe ja noch tiefer spielen.
4: Aber das ist nicht deine Oboe.
3: Wie heißt dein Ding dann?
4: Das ist ein Fagott.
1: Die barocken Instrumente unterscheiden sich von den Instrumenten, wie wir sie heute kennen.
2: Also die moderne Oboe ist im Durchschnitt lauter, tragfähiger und ist für viel größere Säle gebaut worden. Die Barockoboe war wirklich eigentlich ein höfisches Instrument. Man hat also für die gehobene Gesellschaft, also wirklich auch nur für einen kleinen Teil der Gesellschaft musiziert.
1: Am Ende lernen die Kinder mit Barbara Leiterer als Prinzessin Figelotte noch einen barocken Tanz.
5: Das ist eigentlich die Grundlage fürs Ballett heutzutage. Also in der Barockzeit wurde das festgelegt, dass es so 5 Fußpositionen gibt, dass man die Schritte auf Französisch benennt. Die sind heute im Ballett immer noch so genannt, bloß sie werden ein bisschen anders gemacht. Also alles viel sportlicher, die Beine hoch. Im Barock war das alles irgendwie mehr unterm Rock.
1: Dann wird geübt.
0: Ich bin jetzt eure Tanzmeisterin, das heißt, ich erzähle euch, was ihr machen sollt. Ihr tretet alle ein bisschen von der Matte weg, ein bisschen nach vorne. Sehr gut. So. Jetzt versucht euch zu zweit zusammen.
1: Und es dauert nicht lang, da steht der Tanz auch schon und die Kinder zeigen, was sie gelernt haben.
0: 5, 6, 7, Luft.
1: Nach dem Konzert sind die Kinder noch ganz begeistert.
6: Es war richtig cool und es war so auch inspirierend, so richtig.
7: Also ich fand schon cool, freudig den Tanz.
8: Mir hat sehr, sehr gut gefallen und man konnte auch daraus lernen.
9: Ich fand es sehr toll.
10: Was fandest du so toll?
9: Wie die getanzt hat und wie die das mit den Instrumenten gemacht haben.
11: Ich finde, das Konzert war echt cool. Man konnte auch viel lernen von der Barockzeit.
12: Für mich war das Konzert richtig toll und lustig. Und mir hat richtig Spaß gemacht, wo wir die Schritte alle gelernt haben.
13: Es war sehr schön und klang auch sehr schön.
1: Ein Konzertprogramm spielerisch gestalten. Das kommt bei den Kindern gut an. Die Musikerinnen und Musiker wechseln zwischen Musizieren und Schauspielern. Es gibt viele Requisiten und die Kinder dürfen vor allem selbst aktiv werden. Ein tolles Konzept, um ihnen die Barockzeit etwas näher zu bringen.
14: Barocke Instrumente und Tänze in der Turnhalle statt Bock springen oder Brennball spielen. Tonartautorin Theresa Gehrung-Rodriguez war dabei beim barocken Mitmachkonzert für Kinder in einer Grundschule in Würselen. Ein Konzert vom Ensemble Le Supé du Roi beim Alto Musikfestival Fonte Vivace hat es stattgefunden. Das Festival, das geht noch bis am Sonntag jetzt.

0: Der Hornist Hans van der Sanden und die Brüsseler Philharmoniker mit Villanelle für Horn und Orchester von Paul Dukas. Sie sind in der Tonart bei WDR 3 mit Susanne Herzog. Seit ihrer Jugend sind sie schon befreundet und seit über 30 Jahren machen sie sogar gemeinsam Musik. Der Sänger Christian Gehaher und der Pianist Gerald Huber, ein super erfolgreiches Liedduo. Und auch Gerald Huber, der Pianist, singt selbst sehr gerne. Das hat er uns im Klassikforum verraten, als er zu Gast war. Und wie es ihm als Pianist gelingt, auf dem Klavier zu singen, hat er auch erzählt.
1: Das finde ich total wichtig, dass man, sagen wir mal, auch kantabel spielen kann, dass man wie ein Sänger fühlen kann und auch die, sagen wir mal, diese kurzen Vorspiele, die man hat, ein Lied vorzustellen, das, was sozusagen das Extrakt des Liedes ist, das haben wir in den vier Takten bei Schubert, oftmals mehr bei Schumann oder Brahms, aber da muss das alles ausgesprochen werden, wie es gedacht ist. Und die Fähigkeit oder die Lust darauf, das zu formen, die muss vorhanden sein, finde ich.
0: Er brennt fürs Lied, das ist ganz offensichtlich. Das komplette Klassikforum mit Gerald Huber, das gibt's bei wdr3.de, wenn Sie Lust drauf haben. Wir hören jetzt, wie er auf den Tasten singt, Gerald Huber mit dem Sänger Christian Gehaher und dem Lied Der Musensohn von Franz Schubert.

Der Musensohn von Franz Schubert, Christian Gerhard, hat gesungen, begleitet von Gerold Huber. Und der Pianist Gerold Huber, der ist morgen früh bei uns im Klassikforum. Können Sie sich entweder einfach bei WDR 3 im Radio anhören ab 9 oder auch bei wdr3.de. Die Tonart ist hier um kurz nach 3:30 inzwischen. Badewannen aus Zink gefüllt mit erwärmtem Wasser aus der Donau, die standen 1830 in Wien im Dianabad, zu Zeiten, als Dusche und Badewanne zu Hause quasi noch Fehlanzeige waren. Später wird dieses Dianabad mit den Badewannen dann umgebaut zum ersten überdachten Schwimmbad überhaupt in Europa. Eine riesige Schwimmhalle für die Sommersaison im Winter. Ist es zu kalt, da wird die Schwimmhalle dann zum Konzert und zum Ballsaal. Das ist die richtige Zeit für Johann Strauss. Seine Musik wird dort gespielt im Dianabad.

0: Musik von Johann Strauss, das war seine neue Melodienquadrille. Die Wiener Philharmoniker haben unter der Leitung von Riccardo Muti gespielt.
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0: Nur noch 50% der Deutschen sind verheiratet, laut Statistischem Bundesamt ist das so. Johann Strauss allerdings, der hat es gleich dreimal gewagt. War allerdings nicht so einfach beim dritten Mal.
2: Schützen, 8. Mai 1883. Johann Strauss versucht, seine künftige dritte Frau Adele zu heiraten.
3: Wie uns gemeldet wird, hat vorgestern in der protestantischen Kirche zu Schützen in Ungarn die Vermählung des Kompositeurs Johann Strauss mit Frau Adele Strauss stattgefunden. Nach der Trauung fuhren die Neuvermählten inkognito nach Ödenburg, wo in einem Hotel ein Festmahl bestellt war. Eine Zigeunerkapelle, deren Kapellmeister den Wiener Maestro erkannt hatte, ließ nun mehrere Straußsche Weisen hören.
2: So steht es am 10. Mai 1883 im Neuen Wiener Tagblatt. Für die meisten Wiener ist die Sache damit abgehakt, nicht aber für Adele Strauß. Denn besagte Trauung in Schützen hat aus bis heute nicht nachvollziehbaren Gründen gar nicht stattgefunden. Zwar gilt Adele seitdem als dritte Frau des Walzerkönigs, doch eigentlich lebt sie mit ihm in wilder Ehe. Seine legitime Ehefrau kann sie nämlich in Österreich nicht werden, da es dort keine Zivilehe gibt und damit die katholische Ehe von Johann Strauss mit seiner zweiten Frau Lilli nicht aufgelöst werden kann. Nach dem Scheitern eines Scheidungskonsens durch den Papst konvertiert Adele vom mosaischen zum evangelischen Glauben, um eine sogenannte Siebenbürger-Ehe eingehen zu können, die in Ungarn für Protestanten möglich ist. Und eben die sollte in Schützen geschlossen werden. Es werden aber noch volle 4 Jahre vergehen, ehe Adele am Ziel ist. Doch dafür muss Strauß erst sächsischer Staatsbürger werden. Bis dahin spielt Adele für die Öffentlichkeit perfekt die Rolle der Ehefrau des Walzerkönigs. Immerhin hieß sie auch schon vorher Strauß und die geplatzte Siebenbürger Vermählung in Schützen ist da längst vergessen. Ebenso wie die Tatsache, von der die Ödenburger Zeitung berichtet,
3: dass sich in Schützen gar kein evangelisches Gotteshaus befindet. Die Frage, wo also hat Johann Strauß sich trauen lassen, können wir daher nur an den Walzerkönig selbst richten. Er aber hüllt sich in das undurchdringliche Schweigen seines Landsitzes in Schönau, wohin er sich mit seiner dritten Gattin zurückgezogen hat.
0: Ja, hat dann doch noch geklappt mit der dritten Ehe bei Johann Strauß und seiner Frau Adele. Der Musikkalender von Stefan Frey, die WDR 3 Ton hat hier am Freitagnachmittag. Jetzt mit luftig tänzerischem Prokofjew. Die erste Sinfonie von Sergei Prokofjew mit dem Royal Scottish National Orchestra. Und Achtung, geht knallig los.

Also ich sehe Prokofjew bei dieser Musik die ganze Zeit augenzwinkern. Seine erste Sinfonie haben wir gehört, die Symphonie Classique. Da ist er quasi in den Kopf von Joseph Haydn reingeschlüpft beim Komponieren, Sergei Prokofjew. So wie Haydn das vielleicht gemacht hätte, wenn er im 20. Jahrhundert gelebt hätte, ja, so sollte das klingen. Prokofjews erste Sinfonie. Thomas Søndergaard hat das Royal Scottish National Orchestra dirigiert. Ein paar Minuten noch, dann ist es 16 Uhr und damit Zeit für die Nachrichten hier bei WDR 3. Danach in der Tonart gibt's was zu feiern, und zwar den 100. Geburtstag der Tonhalle Düsseldorf. Heute vor 100 Jahren wurde die Tonhalle gebaut, damals noch als Planetarium. Wir sind in der Tonart dann gleich in der Tonhalle unterwegs und klar, dann erfahren Sie auch, wie aus Planetarium ein Konzertsaal wurde. Bis zu den Nachrichten habe ich jetzt noch Musik von dem Haydn-Zeitgenossen Peter von Winter für Sie mit dem Münchner Rundfunkorchester. Ich bin Susanne Herzog, bis gleich.

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0: 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Es ist 16 Uhr. 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
3: Die Nachrichten mit Sebastian Ehl. Guten Tag.
4: Wir sind froh, dass die Geiseln bzw. die Personen entsprechend befreit wurden und der Einsatz

0: hier vor Ort zunächst beendet ist.
1: Die Polizei hat zwei Menschen aus einer Bankfiliale in Sinzig südlich von Bonn befreit. Seit dem Morgen war sie wegen einer mutmaßlichen Geiselnahme dort im Großeinsatz. Der oder die Täter konnten allerdings entkommen, bevor die Spezialeinsatzkräfte die Bank stürmten. Ob sie etwas erbeutet haben, ist bislang nicht bekannt. Die Polizei hatte während ihres Einsatzes keinen Kontakt in die Bank. Deshalb ist noch unklar, was genau passiert ist.
0: Wir müssen jetzt erstmal die befreiten Personen versorgen und dann mit denen sprechen. Die müssen vernommen werden. Und dann sehen wir alles Weitere.
1: Möglich ist auch, dass der oder die Täter direkt nach der Tat geflohen sind. Die Polizei hatte gegen 9 Uhr einen Alarm aus der Bank in Sinzig bekommen und die Filiale dann mehrere Stunden abgeriegelt. Opfer von häuslicher Gewalt sollen in Deutschland besser geschützt werden. Der Bundestag hat eine Reform des Gewaltschutzgesetzes beschlossen. Es sieht längere Freiheitsstrafen und Anti-Gewalttrainings für Täter vor. Außerdem können sie zum Tragen einer Fußfessel verpflichtet werden. Jan-Friedrich Willems, WDR Berlin.
2: Die elektronische Fußfessel ist einer der wichtigsten Bestandteile des Gesetzesupdates. Verurteilte Gewalttäter können jetzt auch von Familiengerichten zum Tragen der Fußfessel verpflichtet werden. Diese warnt Opfer dann, wenn sich der Täter ihnen nähert, und alarmiert die Polizei. Vorbild für diese Maßnahme ist Spanien, das bereits seit Jahren erfolgreich mit einer breiten Strategie Gewalt gegen Frauen bekämpft. Auch einzelne Bundesländer arbeiten bereits mit elektronischen Fußfesseln. Bundesweit gültig wird die Regel aber erst mit dem aktuellen Gesetz. Es muss noch vom Bundesrat bestätigt werden. Neben häuslicher Gewalt will die Regierung in dieser Legislaturperiode auch digitale Gewalt schärfer bestrafen. Justizministerin Hubich nimmt dafür unter anderem Deepfake-Pornos und digitales Stalking ins Visier. Einen entsprechenden Gesetzentwurf hat Hubich vor kurzem vorgestellt.
1: Weitere Meldungen im Überblick. Die steuerfreie Entlastungsprämie von bis zu 1.000 Euro kommt vorerst nicht. Nach den Plänen der Bundesregierung sollte sie von den Unternehmen an ihre Beschäftigten ausgezahlt werden können. Der Bundesrat stimmte dem vom Bundestag bereits beschlossenen Gesetzentwurf nicht zu. Die Länder kritisieren, dass sie und die Kommunen den Großteil der Kosten tragen müssten. Die Bundesländer haben die Bundesregierung außerdem aufgefordert, den Teilstopp der Zulassung für Integrationskurse zurückzunehmen. Betroffen sind Migranten, die lediglich eine Duldung haben. Sie konnten bis jetzt freiwillig an den Kursen teilnehmen. Die Ministerpräsidenten sagen, das ist auch weiter wichtig. Ohne Sprachkenntnisse wird es schwierig, eine Ausbildung oder einen Job zu übernehmen. Deutschlandweit haben am Vormittag Schülerinnen und Schüler gegen eine mögliche neue Wehrpflicht demonstriert. In einigen NRW-Städten war die Beteiligung niedriger als erwartet. In Düsseldorf waren zum Beispiel nur 80 Schüler beteiligt. Siegen hat mit rund 50 Schülern bei den Protesten mitgemacht. In Dortmund waren es dagegen mit 300 recht viele.
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1: In Telgte im Kreis Warendorf scheint eine Diebstahlserie aufgeklärt. Ein Unbekannter hatte es hier immer wieder auf Fahrradtaschen abgesehen. Jetzt hat die Polizei viele der gestohlenen Taschen gefunden und die meisten waren ausgeräumt. Angela Kuhlenbeck für WDR aktuell.
4: Es gab wohl einen Zeugenhinweis und daraufhin hat die Polizei die Wohnung eines 49-Jährigen in Telgte durchsucht. Die Beamten, die staunten nicht schlecht, denn dort lagen mehr als 50 gestohlene Taschen, vor allem eben Satteltaschen. Der mutmaßliche Dieb hat wohl immer dann zugeschlagen, wenn die Besitzer mal eben ihr Fahrrad samt Tasche abgestellt haben und zum Beispiel einkaufen gegangen sind. Die Polizei kann nicht alle gefundenen Taschen ihren eigentlichen Besitzern zuordnen und sucht nun noch Geschädigte.
1: Das war WDR aktuell. Das Wetter in Nordrhein-Westfalen. Bis zum Abend ist es teils sonnig, teils bewölkt und meistens trocken bei 9 bis 18 Grad. Morgen wechseln sich Sonnenschein und einige lockere Wolken ab. Dazu wird es auch wieder wärmer mit 18 Grad in Höxter, 20 in Dortmund und bis 22 Grad in Aachen. Die Zeit, es ist 16.04 Uhr.
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5: Mit Susanne Herzog an diesem Freitagnachmittag. Ich freue mich, dass Sie dabei sind. Wenn ich jetzt sage, klassischer Komponist, grimmiger Gesichtsausdruck, genau, denkt man direkt an Beethoven. Aber auch der gerade mal 16-jährige Mozart kann ganz ernst. Hören Sie mal.

Die Ouvertüre zur Oper Lutoschilla von Wolfgang Amadeus Mozart. Nikolaus Harnoncourt hat das Konzertgebauorchester Amsterdam geleitet. Hier in der WDR3 Tonart haben wir es gehört. The Boy and the Beast. Das ist ein japanischer Anime-Film. Ein Waisenjunge, ganz allein in den Straßen von Tokio unterwegs, der stößt dort auf eine fantastische Welt, eine verborgene Stadt, das Königreich der Tiermonster. Und bei denen geht dieser Junge in die Lehre. Und so wie die Filmmusik klingt, scheinen diese Tiermonster ein gutes Herz zu haben.

0: Musik zu dem Anime-Film The Boy and the Beast, der Junge und das Biest.
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0: Als Geschwister zusammen Musik machen, kann ich aus eigener Erfahrung sagen, ist gar nicht so unbedingt einfach, weil man natürlich kein Blatt vor den Mund nimmt. Ob das bei den Profis anders ist, hat sich Markus Stäbler gefragt. Er hat das neue Album mit Schubert-Klaviertrios von den drei Moreau-Brüdern sich angehört. Jeremy, David und Edgar Moreau. Harmonieren die drei vielleicht als Geschwister sogar besonders gut, weil sie sich sozusagen blind verstehen?
2: Franz Schubert beginnt sein erstes Klaviertrio mit einem kraftvollen Thema der beiden Streicher, begleitet vom Klavier. David und Edgar Moreau spielen das wie aus einem Guss. Geige und Cello verschmelzen bei ihnen zu einer Einheit.

es daran liegt, dass sie Geschwister sind? Schwer zu sagen. Aber es fällt mir schon auf, wie eng die Brüder in Kontakt stehen. Auch wenn sich die Stimmen der Streicher aufteilen und Geige und Cello einen Dialog anfangen. Gemeinsam Schubert zu spielen, sei für sie ein intimes Gespräch. Das schreiben die Brüder im Beiheft der CD. Diesen Austausch spüre ich hier noch mehr als in Aufnahmen anderer Ensembles. Die drei Musiker reagieren besonders hellhörig aufeinander. Auch als der Pianist einen Ton ans Cello weiterreicht.

An vielen Stellen habe ich das Gefühl, nicht drei verschiedenen Musikern zuzuhören, sondern einem einzigen atmenden Organismus. Einem Organismus, dessen Puls mal etwas schneller und dann wieder etwas langsamer schlägt. Das ist das Schöne an diesem tiefen Verständnis. Die Mitglieder vom Trio Moreau können sich so aufeinander verlassen, dass daraus eine große Freiheit entsteht. Sie nehmen sich Zeit, halten an bestimmten Stellen kurz inne und genießen den Moment.

Das Tempo im zweiten Satz aus dem ersten Klaviertrio ist an der Unterkante. Andante con moto, schreibt Schubert eigentlich vor. Also wörtlich gehend mit Bewegung. Das ginge sicher noch eine Spur flüssiger. Und trotzdem höre ich gern dabei zu, wie die Moros die sanfte Wehmut auskosten. Das könnte ganz in Schuberts Sinne sein, denn vielleicht hat sich der damals 30-jährige Komponist kurz vor seinem Tod mit der Musik aus der Realität weggeträumt.

Das zweite Klaviertrio schlägt einen anderen Ton an, vor allem im langsamen Satz. Er beschwört das Bild eines einsamen Wanderers mit schreitenden Achteln im Klavier, über denen das Cello eine klagende Melodie singt. Edgar und Jérémie Moreau spielen das sehr anrührend,

Hier kippt die Wehmut in traurige Schwere. Ein ergreifender Moment, finde ich. Die Musik trägt einen großen Schmerz in sich. Und der bricht an einer Stelle mit schockierender Wucht hervor.

0: Das klingt fast wie ein komponierter Aufschrei. So schonungslos habe ich die Stelle vielleicht noch nie gehört. Das geht mir durch Mark und Bein. Aber Schubert schickt sein Publikum nicht mit diesem verstörenden Ausbruch nach Hause. Das anschließende Scherzo und das Finale geben sich wieder versöhnlicher. Man kann sicher über die ein oder andere Tempowahl streiten und überlegen, ob bei der Interpretation der Schubert-Trios nicht noch mehr fahle Farben möglich wären. Und dennoch packt mich die Aufnahme, weil die Moreaus sehr intensiv spielen und dabei konsequent an einem Strang ziehen.
1: Drei Brüder, die an einem Strang ziehen, Jeremy, David und Edgar Moreau. So empfindet das Markus Stäbler beim neuen Album vom Trio Moreau mit den beiden Klaviertrios von Franz Schubert, hier das Scherzo aus dem ersten, natürlich mit den drei Brüdern.

0: Das Scherzo aus dem ersten Klaviertrio von Franz Schubert mit dem Trio Moreau. WDR3-Ton hat es hier am Freitagnachmittag. Das Wochenende steht vor der Tür. Wettertechnisch soll es ja bergauf gehen. Wenn Sie also morgen oder übermorgen draußen unterwegs sind oder auch bei sich zu Hause im Garten, dann können Sie dieses Wochenende mitmachen bei der Stunde der Gartenvögel. Einfach eine Stunde lang Vögel zählen, die man sieht in dieser Stunde, und dann der NABU, dem Naturschutzbund Deutschland, online melden. Auf deren Seite gibt es auch eine Zählhilfe, wo man sich dann die verschiedenen Vögel nochmal anschauen kann. Ich hätte die nämlich jetzt nicht alle aus dem FF drauf, wie die aussehen. Wie sie klingen, natürlich noch viel weniger. Das weiß der Biologe Dr. Uwe Westphal, der kann sie sogar nachmachen.
1: Das war der Gesang der Kohlmeise, die uns wohl vertraut ist. Aber dieser Vogel birgt immer noch viele Geheimnisse. So haben zum Beispiel japanische Forscher herausgefunden, dass Kohlmeisen in der Lage sind, aus einzelnen Tönen komplexe Sätze mit festgelegter Grammatik zu bilden. Und zwar haben sie diese Aufnahmen im Labor auseinandergenommen und die einzelnen Töne in geänderter Reihenfolge wieder zusammengefügt. Und das den Meisen vorgespielt und sie verstanden das nicht mehr.
0: Ja, das war dann wahrscheinlich im wahrsten Sinn des Wortes japanisch für die Kohlmeisen. Aber so gut wie Uwe Westphal muss man sich auch gar nicht auskennen. Wenn Sie Lust haben, beim Vogelzählen mitzumachen, jetzt am Wochenende, egal ob Sie dann die Vögel am Gesang oder am Gefieder erkennen, Hauptsache zählen. Denn wer wo fliegt, das liefert wichtige Daten über die Entwicklung häufiger Arten. Jetzt hier bei uns in der Tonart Vogelmusik von Ottorino Respighi. Und welcher Vogel sich da versteckt in der Musik, das dürfen Sie gerne so ein bisschen rätseln.

0: Und haben Sie den Vogel erkannt? Na klar, der Kuckuck war das. Aus der Suite Gli Uccelli, die Vögel von Ottorino Respighi. Das Münchner Rundfunkorchester hat gespielt.
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0: Victor Hugo, der hat mal gesagt, Melancholie, das ist das Vergnügen, traurig zu sein. Passt perfekt zur Stimmung dieser Gnossienne von Erik Satie.

0: Der Gitarrist Pablo Sainz-Viegas mit der ersten Gnossien von Erik Satie. Im Original ist es für Klavier. 16.37 Uhr haben wir es inzwischen an diesem Freitagnachmittag. Und wir schauen nach Düsseldorf, die Düsseldorfer Tonhalle. Wenn dort Solistinnen oder Solisten mit Orchester auftreten, dann bekommen sie keine Blumen, wie das ja sonst meist üblich ist, sondern sie bekommen die Düsseldorfer Tonhalle aus Schokolade im handlichen Miniformat, natürlich mit der typischen grünen Kuppel. Heute, am 8. Mai, feiert die Tonhalle ihr 100-jähriges Jubiläum. Felix Kriewald hat sich das Gebäude mal genauer angeschaut.
1: Nach nur knapp 5 Minuten U-Bahnfahrt vom Düsseldorfer Hauptbahnhof weist mich die Durchsage darauf hin, dass es Zeit ist, auszusteigen.
2: Tonhalle Ehrenhof. Ausstieg in Fahrtrichtung links. Exit left.
1: Und dann stehe ich auch schon vor dem Gebäude in all seiner Pracht. Das erste Wort, das mir in den Kopf schießt, ist Backstein. Millionen und Abermillionen von Klinkern sind hier verbaut. Und die große kupfergrüne Kuppel sticht mir sofort ins Auge. Von außen macht die Tonhalle schon mal ordentlich was her. Und von innen? Am Haupteingang begrüßen mich Büsten von 4 Persönlichkeiten, die eng mit der klassischen Musik in Düsseldorf verbunden sind. Felix Mendelssohn-Bartholdy, Robert und Clara Schumann und Norbert Burgmüller. Tür auf und die Backsteinromantik geht weiter. Auch im Innenraum ist alles voll mit den rotbraunen Klinkern, aber hier passiert noch viel mehr, was ich gar nicht alles so schnell wahrnehmen und verarbeiten kann. Zum Glück bin ich damit nicht allein, denn ich darf heute eine Führung mitmachen.
3: Es ist so schön und es macht auch so einen Spaß und macht so stolz, hier so zu stehen und zu denken, wow. Also vor 100 Jahren ist das Ganze hier errichtet worden.
1: Anja Schaper arbeitet im Foyer-Team der Tonhalle und erzählt mir und knapp 20 anderen Besuchern die Geschichte des Gebäudes. So erfahre ich, dass es ursprünglich gar nicht als Konzertsaal konzipiert war.
3: Weiß sicherlich der ein oder andere von Ihnen, welchen Zweck das Gebäude hier ursprünglich hatte.
4: Planetarium.
3: Ein Planetarium, ganz genau.

0: Das erklärt die große Kuppel. Die Tonhalle wurde 1926, damals noch unter dem Namen Rheinhalle, für die größte Messe der Weimarer Republik errichtet. Bis sie zum Konzerthaus umfunktioniert wurde, sind nochmal über 50 Jahre vergangen. Es gab zu der Zeit nämlich noch die alte Tonhalle in der Innenstadt, die mit rund 3000 Plätzen einer der größten Konzertsäle Deutschlands war. Die wurde allerdings im Krieg zerstört und so zogen die Düsseldorfer Symphoniker ab 1948 in das alte Planetarium. Das war eigentlich nur übergangsweise als Ersatzlocation geplant, wurde dann aber nach einer umfangreichen Umgestaltung im Jahr 1978 offiziell als die heutige Tonhalle eingeweiht. Deshalb treffen hier die Architektur der Weimarer Republik und die Kunst der wilden 70er aufeinander.
1: So, wenn Sie hier jetzt stehen und schauen sich bitte auch einmal diese wunderbare Leuchte an, da drüben haben wir auch noch eine in dem gesamten Rund, befinden sich insgesamt 20 von diesen Leuchten. Auch das sind echte Kunstwerke, 70er Jahre pur, würde ich auch sagen. Und es handelt sich hierbei um Leuchten der Firma Salviati aus Murano, also Muraner Glas, echte venezianische Glaskunst.
0: Ich lerne bei diesem Rundgang mehr Namen von Düsseldorfer Künstlerinnen und Künstlern, als ich mir je hätte träumen lassen. Das kreisrunde Foyer der Tonhalle ist das reinste Museum mit Gemälden, Fotografien und jeder Menge plastischer Kunstwerke. Ich könnte hier endlos im Kreis laufen und ständig neue Dinge entdecken.
1: Jetzt können Sie ja mal so tun, als proben Sie den großen Augenblick hier.
0: Plötzlich stehen wir mitten auf der Bühne. Und jetzt sehe ich auch endlich die Kuppel von innen. Dunkelblaue rechteckige Segmente schichten sich zu einer nahezu perfekten Halbkugel zusammen. Und hier und da erzeugen einzelne Lichtpunkte das Gefühl eines Sternenhimmels. Ein wenig Planetarium steckt immer noch in der Tonhalle. Noch etwas fällt mir beim Blick von der Bühne auf. Trotz der über 1800 Sitzplätze wirkt der Saal recht klein und eng. Aber nicht beklemmend, sondern eher gemütlich.
1: Das schätzen die Musiker auch so, dass sie sagen, man ist ja irgendwie wie im Wohnzimmer. Man ist mittendrin und ganz nah am Publikum dran und sieht auch sofort die Reaktion.
0: Die Akustik im Saal ließ lange zu wünschen übrig. Früher war vom Klopfgeist die Rede, weil man bei Klavierkonzerten den Anschlag der Tasten deutlicher gehört hat als die Töne selbst. So schön die Kuppel ist, für die Klangverhältnisse ist sie alles andere als optimal.
1: Man sagt, dass Karajan mit den Berliner Philharmonikern dann zu Gast war und dass der wohl vollkommen entnervt hinterher gesagt hat, wir haben hier genau zweimal gespielt, einmal und nie wieder.
0: Seit einem aufwendigen Umbau des Saals im Jahr 2005 sorgen sogenannte Schallumlenkkörper in der Kuppel dafür, dass die Akustik genauso klingt, als wäre der Saal nicht rund, sondern rechteckig. Faszinierend. Ich fasse zusammen. Jede Menge Backsteine, fast genauso viel Kunst und akustische Raffinesse. Was mich aber auch sehr beeindruckt, ist die Nähe zur Bevölkerung. Das Team der Tonhalle hatte sich zur Aufgabe gemacht, mit seinem Angebot möglichst zugänglich für alle demografischen Gruppen der Stadt zu sein. Deswegen gibt es zum Beispiel auch barrierefreie Konzerte.
1: Weil es ja auch Menschen gibt, die auch oftmals gar nicht so lange sitzen können und Ruhe bewahren können, dann sind die Türen auf, dann kann man rein und raus gehen. Also es ist wirklich entspannt und auch das Publikum weiß, dass es vielleicht auch mal zwischendurch die eine oder andere Störung gibt. Aber das ist uns eben auch ganz wichtig, dass wir dieses Angebot eben auch mit dabei haben.
0: Nicht zuletzt ist die Tonhalle das einzige Konzerthaus Deutschlands, das drei eigene Jugendensembles hat. Damit ermöglicht sie regelmäßig jungen Leuten im Planetarium der Musik aufzutreten.
2: Felix Kriewald mit einem Porträt der Tonhalle Düsseldorf. Heute vor 100 Jahren ist sie gebaut worden, als Planetarium noch Geburtstag, also heute 100 Jahre. Und für Kurzentschlossene, heute Abend gibt's ein Konzert unterm Sternenhimmel der Tonhallenkuppel, unter anderem mit der wunderbaren Mandarin von Béla Bartók, weil 1926, vor 100 Jahren, uraufgeführt. Im Foyer außerdem eine Fotoausstellung zu 100 Jahre Tonhalle.

Jede Menge nachdenkliche Töne bei Joseph Haydn. Das Doric String Quartet mit dem ersten Satz aus Haydns H-Moll Quartett. Gleich nach 17 Uhr sind wir mit dem Sing-Express unterwegs. Das ist jetzt kein neues Musical oder so. So viel kann ich Ihnen schon verraten. Wohin der Sing-Express genau unterwegs ist, das erfahren Sie da bei uns in der Tonart. Jetzt ist erstmal Zeit für die Nachrichten um 17 Uhr. Bis dahin noch Musik von Joachim Raff mit der Philharmonia Ungarica.

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0: 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Es ist 17 Uhr. 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
5: Die Nachrichten mit Stefan Pössl. Guten Tag. Nach einer mutmaßlichen Geiselnahme in Sinzig in Rheinland-Pfalz läuft die Suche nach dem Täter oder den Tätern. Die Polizei hatte gegen 9 Uhr heute Morgen einen automatisierten Notruf aus der Bank bekommen. Die Filiale wurde stundenlang abgeriegelt, bis Spezialeinsatzkräfte die Bank stürmten. Sie fanden zwei Menschen unverletzt, eingesperrt in einem Raum. Aus Sinzig Sebastian Tittelbach für WDR aktuell.
6: Als heute Nachmittag die Einsatzkräfte hier eingedrungen sind in die Bank, haben sie eben nur die beiden Geiseln im Tresorraum vorgefunden, aber nicht mehr die Täter. Aber ja, diese beiden Personen waren eingeschlossen im Tresorraum, von daher spricht das für eine Geiselnahme. Aber was danach passiert ist, wann die Täter hier den Tatort

0: Heimat wieder verlassen haben, wie sie hier geflüchtet sind, das sind die großen Fragen, die im Moment noch überhaupt nicht beantwortet sind. Und es gibt keine Täterbeschreibung, sagt uns die Polizei, aber es läuft eine Fahndung. Man muss auch sagen, es könnte sein, dass die seit 9 Uhr auf der Flucht sind, also viele Stunden Vorsprung haben vor der Polizei und vielleicht schon sehr, sehr weit weg hiervon sind, sich entfernt sind.
1: Patienten bekommen in Zukunft mehr Möglichkeiten, eine Spenderniere zu bekommen. Der Bundesrat hat eine entsprechende Änderung des Transplantationsgesetzes gebilligt. Damit werden sogenannte Überkreuzspenden einfacher. Gabriele Intemann, WDR Berlin.
2: Das Gesetz erweitert den Kreis der möglichen Spenderinnen und Spender. Bisher konnten zu Lebzeiten nur Lebensgefährten oder enge Verwandte eine Niere spenden. Jetzt sind auch sogenannte Überkreuzspenden möglich. Sie kommen dann ins Spiel, wenn ein möglicher Spender aus medizinischen Gründen nicht in Frage kommt, etwa weil die Blutgruppe nicht passt. In diesem Fall können Ärzte jetzt ein anderes Spender-Empfängerpaar mit dem gleichen Problem suchen. Dafür wird eine nationale Vermittlungsstelle eingerichtet. Hintergrund ist der hohe Bedarf. So warteten im Jahr 2024 in Deutschland rund 6.400 Menschen auf eine Spenderniere. Mehr als 250 starben, während sie auf der Warteliste standen.
1: Weitere Meldungen im Überblick. Die private Altersvorsorge in Deutschland wird neu geregelt. Der Bundesrat hat einem Gesetz zugestimmt, das die Riester-Rente ersetzt. In Zukunft fördert der Staat mehr Finanzprodukte, die vor allem in Aktien anlegen. Ziel ist, dass Menschen mehr selbst fürs Alter sparen, zusätzlich zur staatlichen Rente und betrieblicher Altersvorsorge. Deutschlandweit waren am Vormittag Schülerinnen und Schüler gegen eine mögliche neue Wehrpflicht demonstriert. In einigen NRW-Städten war die Beteiligung niedriger als erwartet. In Düsseldorf waren es zum Beispiel nur 80 Schüler, in Dortmund waren es dagegen 300. In Köln sorgt eine Ausstellung über Serienmörder für Kritik. Die Veranstalter haben dafür reale Tatorte nachgebaut. Besucher sollen damit den Gedankenwelten von Serienmördern näher kommen. Die Opferschutzorganisation Weißer Ring kritisiert, dass statt der Opfer die Täter im Mittelpunkt stehen.
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1: Rund 400 Pilates-Trainer und Profis aus 52 Ländern treffen sich von heute bis Sonntag in Mönchengladbach. Sie wollen auch den Gladbacher Josef Pilates würdigen, der die ungebrochen populäre Fitnessmethode erfunden hat. Helge Drafts für WDR aktuell.
4: Die Pilates-Methode ist ein systematisches Ganzkörpertraining zur Kräftigung der Muskulatur. Es wurde von dem in Mönchengladbach geborenen Josef Pilates entwickelt, der vor 100 Jahren in die Vereinigten Staaten auswanderte. Seitdem hat das Pilates-Training seinen Siegeszug um die Welt angetreten. Höhepunkt des Sportlertreffens ist die Benennung eines Platzes in der Mönchengladbacher Altstadt nach Josef Pilates. Sein Geburtshaus soll dort internationales Pilates-Zentrum werden.
1: Das war WDR aktuell. Das Wetter in Nordrhein-Westfalen. Bis zum Abend ist es teils sonnig, teils bewölkt. Nur im Bergland besteht ein leichtes Schauerrisiko. In der Nacht bleibt es trocken und es kann bis auf 8 bis 2 Grad abkühlen. Morgen gibt es eine Mischung aus Sonne und lockeren Quellwolken, dichtere Wolken nur in Ostwestfalen. Die Höchsttemperaturen in Rheine 19 Grad, in Arnsberg 20 und in Mahl 21 Grad. Die Zeit, es ist 17.04 Uhr.
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5: Susanne Herzog ist hier. Hallo zusammen. Ludwig van Beethoven und Tischtennis passt nicht, meinen Sie? Spielen konnte der Tischtennis natürlich noch nicht, gab es ja noch gar nicht. Aber Musik wie Ping-Pong-Bälle im Orchester hin und her werfen, das konnte Beethoven schon.

Das Chamber Orchestra of Europe mit Yannick Nézet-Séguin und dem Scherzo aus der zweiten Sinfonie von Ludwig van Beethoven. Man nehme die immer gleiche Melodie im Bass gezupft von einer Laute und drüber darf sich dann eine Geige entfalten in vielfältigsten Variationen von melancholisch bis tänzerisch virtuos. Zwischendurch wird es auch mal ziemlich folkloristisch. Das erwartet uns jetzt bei den Anonymen. Variationen über die Melodie The Duke of Norfolk

0: so geht Klagen auf der Geige mit einer Portion Fork drin. Vittorio Guglielmi und Luca Pianca mit Variationen über The Duke of Norfolk. 17 Uhr und 13 Minuten. Sie sind in der Tonart bei WDR 3. Sing-Express, das ist sozusagen ein Zug voller Sängerinnen und Sänger. Also, naja, eigentlich sind es eher große Autos, mit denen werden ältere Menschen aus dem Seniorenheim abgeholt und zu einer Chorprobe gebracht. Das ist ein Projekt der Bürgerstiftung Düsseldorf, die das möglich macht, diesen Sing-Express. Meine Kollegin Clara Quäbemann, die hat die Seniorinnen und Senioren begleitet.
1: Was ein Wetter. Normalerweise würden die Bewohner vom Düsseldorfer Kronenhaus drinnen bleiben. Aber heute nicht.
2: Sie fahren auch mit, ne, Frau Schlüter? Sie fahren mit, ne?
3: Ich fahre mit?
2: Ja, Frau Schlüter und ich. Frau Schlüter erkennt mich immer an der Stimme.
1: Die Stimme ist heute besonders wichtig. Denn für die Bewohnerin geht es gleich zur Chorprobe in die Johanneskirche. Pünktlich um eins. Abgeholt werden sie vom sogenannten Sing-Express. Ein Projekt von der Bürgerstiftung Düsseldorf. 20 Senioren können so gleich zur Probe fahren, trotz nassem Wetter. Deshalb wird heute aber drinnen auf den Transport gewartet. Mit ihren 102 Jahren ist Else Schlüter die älteste Teilnehmerin. Sie hat schon immer gern gesungen und freut sich.
4: Gesungen habe ich so im Allgemeinen, wenn die Gemeinschaft zusammenkam.
1: Und auch Roswitha Fabri kann das Wetter nicht aufhalten.
5: Alles das, was außerhalb des Hauses ist, ist schön. Mache ich gerne.
1: Der Sing-Express ermöglicht immobilen und teilweise dementen Senioren, an Kultur teilzunehmen. Und das nicht nur als Zuhörer. Sie können selbst mitsingen. Schwester Ruth hat lange den sozialen Dienst im Kronenhaus geleitet. Sie singt mit den Bewohnern auch im Alltag auf Station.
6: Es ist immer wieder zu beobachten, sobald Musik ist, auch im Haus oder ein Konzert, strahlen die Augen. Dann strahlen die, dann singen die mit.
1: Der Stiftungschor, zu dem es heute geht, wurde vor über 10 Jahren gegründet und heißt die Spätzünder, weil die Mitglieder von 70 bis 90 Jahre alt sind. Die Bewohner vom Kronenhaus dürfen heute als Gastsänger dabei sein.
7: Super, super, sehr gut. Weiter, weiter.
1: Das Transportunternehmen ist da. 3 große silberne Autos fahren vor das Pflegeheim.
7: Sehr schön.
1: Drin ist der Flur gut gefüllt mit Menschen vom Fahrdienst und Pflegern. Das alles ist ein riesiger Aufwand, denn für einen sicheren Ausflug braucht es viel Vorbereitung und geschultes Personal. Die Spätzünder proben im großen Kirchenraum der Johanneskirche in der Düsseldorfer Stadtmitte.
8: So, da sind wir da.
9: Ich weiß jetzt noch nicht, welchen Eingang wir rein müssen.
8: Warte, Junge.
9: Ist ja irgendwie für Rollstühle was geht.
8: Aufpassen, ne?
9: Ja.
1: Jeder Gast aus dem Kronenhaus hat einen Paten aus dem Chor, der ihm hilft und die Noten hält. Projektleiterin Christine Ullmann begrüßt die Gäste. Dann startet Chorleiter Stefan Oechsle mit der Probe. Es werden Frühlingslieder gesungen und Lieder über den Regen. Die Bewohner aus dem Kronenhaus werden immer lockerer. Manche bewegen vorsichtig einen Mundwinkel, andere schunkeln im Takt und singen laut mit.

0: Christine Ullmann arbeitet ehrenamtlich bei der Bürgerstiftung Düsseldorf und hat den Singexpress entwickelt. Sie betont, wie wichtig es ist, bekannte Stücke zu singen.
1: Man kann sich die Dinge nicht mehr so merken und behalten auch. Ne? Wir fangen eigentlich immer so ein bisschen auch von vorne an.
0: Viel mehr als um eine konzertreife Aufführung geht es darum, die Musik zu genießen, mal wieder rauszukommen und gesellig zu sein. Durch die Paten aus dem Seniorenchor, die Notenblätter halten, vorsingen und helfen, kann jeder mitmachen, wie es eben möglich ist.

0: Beim gemeinsamen Kaffeetrinken im Anschluss ist die Stimmung gut. Manche Bewohner unterhalten sich. Auch Frau Fabri und Frau Schlüter sitzen mit den anderen Bewohnern zusammen und wirken zufrieden.
1: Die Reihen vor mir, ne, die zwei Reihen, die haben geschunkelt. Ich fand es sehr schön.
2: Hilfe Mama.
3: Der junge Mann, der bei mir saß, der hat mir geholfen. Ist auch ein Fortuna-Film.
0: Besonders bei demenzerkrankten Senioren bemerkt Schwester Ruth eine Veränderung beim Singen.
4: Einfach nochmal rauskommen. Die wissen auch in dem Moment gar nicht so genau, wo es hingeht oder was los ist. Sind die dann aber mittendrin, es wird demenziell verändert. Musik immer alles, weil Musik verbindet jeden Menschen.
0: Eine Möglichkeit, zumindest für den Zeitraum einer Probe, wieder voll am aktuellen Geschehen teilzuhaben und Gemeinschaft zu erleben.
5: So, tschüss, alles Gute.
0: Pünktlich um 16 Uhr tritt die Gruppe vom Kronenhaus den Heimweg an. Der Himmel ist heller. Eine kurze Regenpause.
6: Nachmittag voller Musik, mittendrin nicht allein, tolle Sache. Meine Kollegin Clara Quäbemann war dabei, als er spät in der Chor geprobt hat, gesungen hat. Und per Sing-Express ging es dann für die Seniorinnen und Senioren wieder nach Hause.

0: Eine Mazurka von Frédéric Chopin, gespielt von Bruce Liu, ein Chopin-Experte sozusagen. 2021 hat dieser Pianist den Chopin-Wettbewerb in Warschau gewonnen.
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0: WDR3-Tonart ist hier mit Susanne Herzog am Freitagnachmittag. Ja, und vielleicht haben Sie ja jetzt nach 17 Uhr auch schon langsam Feierabend, können die Beine gemütlich hochlegen. Hier ganz entspannte und sehr vielfarbige Musik von der französischen Komponistin Mel Bonis mit unserem WDR-Sinfonieorchester Danse Sacrée.

0: Danse Sacrée von Mel Bonis, das WDR Sinfonieorchester hat gemeinsam mit dem Dirigenten Joseph Bastien ihre Orchesterwerke aufgenommen. Im Februar ist dieses Album rausgekommen mit der Musik von Mel Bonis. Kurz vor 5:30 inzwischen an diesem 8. Mai heute, die Zauberflöte von Mozart mit Papageno und der Königin der Nacht. So viele tolle Arien. Besonders vor Weihnachten ist diese Oper oft zu sehen an diversen Häusern. In Gelsenkirchen im Musiktheater im Revier ist morgen Abend eine Zauberflöte zu sehen, hat Premiere. Eine Zauberflöte, die mal was ganz Neues wagt. Politisch war in der Generalprobe.
1: Das Orchester spielt sich ein und alles ist noch normal. Dann geht das Licht aus und sofort weiß ich, hier kommt echt was Verrücktes auf mich zu. Auf der Bühne eine große Leinwand, wie im Kino. Zur Musik der Ouvertüre erscheinen darauf immer mehr Bilder. Erst ein leeres Schallplattencover, dann darauf eine Frau und ein weißer Hund, der sich irgendwann in einen Schwarzen verwandelt. Mein Kopf beginnt direkt zu arbeiten. Es geht um Schallplatten. Warum verändert sich dieses Bild? Ist das KI? Und was macht eigentlich dieser Hund da? So ungefähr wuseln die Gedanken während der ersten 3 Minuten durch meinen Kopf. Denn hier gibt es eine große Besonderheit. Diese Zauberflöte ist wie ein Videospiel, erzählt mir Regisseurin Nora Krahl.
2: Es gibt eben einen Helden, eine geraubte Prinzessin und dann gibt es verschiedene Gegner. Es gibt, dadurch, dass es eben dieses, ja, wie ein Prinz ist, der verschiedene Challenges, sagen wir, machen muss, um die Prinzessin zu retten, hat etwas von Videospiel. Und da kam eben die Idee, dass das doch ein sehr interessanter Versuch wäre, das Mirlab mit dem gesamten Opernensemble zu verbinden.
1: Das Mirlab ist das Forschungslabor des Musiktheaters im Revier. Seit über 2 Jahren werden hier neue Ideen entwickelt. Wie kann Technologie in Produktionen eingesetzt werden und welche Möglichkeiten für Oper gibt es im Jahr 2026? Bei der Zauberflöte steht früh fest, das Mirlab muss her.
2: Dann war irgendwie klar, das ist eine Hausproduktion und es kommt aber eben ein ziemlicher großer Batzen Technologie obendrauf, den quasi das Mirlab mit in die Produktion hineinbringt. Sowohl an Equipment, Computer oder eben Video-Walls. Wir haben ja auch eben diesen großen LED-Curtain gebaut, sozusagen entwickelt und gebaut. Und dann aber auch das Know-how.
1: Für die Zauberflöte sind nicht nur unterschiedlich große Bildschirme und Leinwände dauerhaft im Einsatz. In der 2. Hälfte kommt ein riesiger LED-Vorhang zum Einsatz, ungefähr so groß und breit wie ein 3-stöckiges Haus. Ganz neu, extra für diese Produktion.
2: Er hat dann noch verschiedene Qualitäten, dadurch, dass eben er aus ganz langen LED-Streifen besteht, die aber alle mehrere Zentimeter voneinander entfernt sind, kann man durchgucken. Das heißt, wir können damit spielen, wir können mit einem davor und dahinter spielen. Und er ist flexibel, man kann auch durchgehen. Es ist eben ein richtiger Vorhang, der auch eben physisch bespielt werden kann. Und das macht das Ganze natürlich sehr interessant.
1: Mal bewegen sich die Farben auf dem Vorhang von oben nach unten, mal erscheinen ganze Texte darauf. Dahinter sind schemenhaft Figuren zu erkennen. Sie streichen mit ihren Händen über den Vorhang und er verändert sich. Ein Experiment, das funktioniert. Trotz aller technischer Innovation steckt hier immer noch viel Zauberflöte drin. Die Musik ist die von Mozart und die Texte in den gesungenen Passagen sind auch originalgetreu. Doch die Handlung ist wesentlich moderner und teilweise auch absurder. Ohne zu viel zu verraten, alleine der anfängliche Kampf von Tamino gegen die Schlange ist so unerwartet, dass mir beinahe die Kinnlade runterklappt. Dann Papageno putzt Taubenkacke auf dem Marktplatz weg, die mit einem lauten Flatschen auf der Bühne landet. Und die 3 Damen der Königin der Nacht? Die werden ersetzt durch die 3 Dirigenten Karl Böhm, Otto Klemperer und Herbert von Karajan. Was absurd klingt, hat im Rahmen dieser Inszenierung seine Berechtigung.
2: Diese Welten, die aufeinanderprallen, wenn man sagt, wir bauen das Ganze in ein Videospiel oder in ein Open-World-Game, kann man die noch viel stärker aufeinanderprallen lassen, weil in einem Videospiel können alle möglichen Charaktere, alle möglichen Welten in einer Welt existieren.
1: Nora Kral arbeitet mit vielen Symbolen, oft satirisch. So ist auch die eigentliche Zauberflöte keine Flöte, sondern eine Schallplatte. Und auch Grammophone kommen vor, manchmal eingehüllt in Deutschlandflaggen. In diesen Momenten erklingt Musik vom Band, komponiert von Arno Warschk. Düstere, bedrückende Musik, mit einem Filter darauf, der sie alt klingen lässt. Sie taucht auch dann auf, wenn die Anhänger von Sarastro auf der Bühne marschieren.
2: Sarastro ist bei uns ein Herrscher, dessen Gefolgschaft Soldaten sind. Und die tauchen am Anfang auf als, naja, fast wie so ganz shiny Zinnsoldaten. Sie haben ganz wunderbare Kostüme an, Federschmuck, es glitzert, tolles Licht. Alle winken ihnen zu, man möchte dazugehören. Und Stück für Stück rutscht diese ganze Gesellschaft bis zum Ende in, bekommt immer faschistischere Züge.
1: An Aktualität und Gesellschaftskritik mangelt es dieser Zauberflöte ebenfalls nicht. In den vergangenen Jahren musste die Zauberflöte sich immer wieder mit ihren teils rassistischen und misogynen Texten und Figuren auseinandersetzen. Nora Kral hat auch dafür eine Lösung gefunden.
2: Wenn jemand sagt, ja, man muss das Herz der Frauen lenken, damit sie nicht aus ihrem Wirkungskreise schreitet, da läuft es immer ein bisschen kalt den Rücken runter. Und anstatt das irgendwie wegzuretuschieren oder abzumildern, haben wir gesagt, nee, wir setzen uns da drauf. Genau in dieser Welt, die wir sind, es ist eine Welt, in der genau solche Dinge gesagt werden dürfen.
1: Die Rolle der Pamina erfährt dann auch die stärkste Änderung. Im ersten Akt ist sie gar keine Frau, sondern ein Bild. Sie singt mit dem Rücken zum Publikum und wird von verschiedenen männlichen Rollen über die Bühne geschoben.
2: Das ist natürlich etwas, was man auch in einer Umgebung von einem Computerspiel auch viel einfacher setzen kann. Das ist so und sie kann sich nicht bewegen und sie kann sich nicht umdrehen und sie kann bestimmte Sätze nicht sagen. Das ist ihr einfach nicht gegeben, bevor, sagen wir, bestimmte Regeln nicht freigeschaltet sind. Und dann kann sie sich Stück für Stück daraus befreien.
1: Diese Zauberflöte ist vollgestopft mit Themen, Ideen und Überraschungen. Das kann gerade am Anfang fast schon überfordernd wirken. Aber gerade diese Reizüberflutung hat mir irgendwann auch großen Spaß gemacht. Der alte Stoff, den so viele schon einmal gesehen haben, bekommt einen neuen Anstrich. Und muss trotzdem auf die berühmten Melodien von Mozart nicht verzichten.
0: Ja, Paul Lüttich hat's gefallen, die neue Zauberflöte am Musiktheater im Revier in Gelsenkirchen zu sehen. Morgen Abend ist Premiere.

Musik von Johann Christian Cannabich, ein Mozart-Zeitgenosse, ein bisschen früher hat er gelebt, gespielt haben die London Mozart Players, ein Presto aus der D-Dur-Sinfonie von Cannabich. Jetzt gleich um 17:45 geht's hier bei WDR 3 weiter mit dem Zeitzeichen. Heute zu Sir David Attenborough, ein Tierfilmer, ein Naturfilmer. Die Stimme von ihm, die kennen Sie ganz bestimmt, hat ganz viele Naturdokus der BBC, hat er da gesprochen. Dazu dann gleich mehr anschließend an unsere Tonart. Im Zeitzeichen heute wird er nämlich tatsächlich 100 Jahre alt. Bei uns jetzt zum Schluss noch Musik aus der Symphonie Espagnole von Édouard Lalo. Und die Musik dieser Tonart heute übrigens, die hat die Redakteurin Sarah Mürter für Sie ausgesucht. Wir beide wünschen Ihnen einen wunderschönen Abend. Ich bin Susanne Herzog, machen Sie es gut und ein sonniges Wochenende.

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1: Die Zuschauer hatten noch nie Schnabeligel gesehen oder Ameisenbären. Elefanten höchstens im Zoo. Ein Löwe ließ das Fernsehpublikum den Atem anhalten. Zuerst waren die Filme noch ein bisschen amateurhaft, aber die Zuschauer schauten alles und sie liebten es.
0: 8. Mai 1926. Der britische Naturfilmer Sir David Attenborough wird geboren.
2: Amateurhaft waren seine Filme höchstens ganz am Anfang mal. In seinen Naturdokus hat David Attenborough mit seinen Teams immer wieder Maßstäbe gesetzt, technisch und filmisch. Er ist einer der bekanntesten Naturfilmer der Welt. Unter anderem, weil er für seine Reportagen immer wieder selbst an Grenzen geht und auch mal im Regenwald auf den höchsten Baum klettert.
3: The kind of tree I've climbed doesn't grow in groups, but as single, isolated individuals. And it's by far the tallest tree in this particular jungle.
2: Für die BBC-Reihe Die Erde lebt erzählt er in den 1980er Jahren von den Überlebensstrategien der Regenwaldbewohner, indem er sich Stück für Stück abseilt von einem 60 Meter hohen Kapokbaum.
3: Here, I'm about halfway down.
2: Typisch Attenborough. Kaum ein Mensch hat so viele wilde Orte auf der Erde besucht wie er. Er hat zwischen Kaiserpinguinküken in der Antarktis gesessen, jagende Schimpansen in Afrika gefilmt und balzende Paradiesvögel in Neuguinea. David Attenborough hat Naturfilme groß gemacht. Und sie ihn. Für das britische Publikum ist er ein lebender Nationalschatz.
1: It's a very nice title, thank you very much, but not an official one.
2: In Umfragen ist er wiederholt zur beliebtesten und vertrauenswürdigsten Person im britischen Fernsehen gewählt worden. Als ich ihn vor ein paar Jahren in seinem Haus im Londoner Südwesten interviewe, da reagiert Attenborough bescheiden. Das Fernsehpublikum, das kenne ihn einfach eben schon so lang.
1: Almost everybody you can think of, you know, have been seeing me for as long as they can remember.
2: Genau gesagt seit 1954. Da sieht man ihn zum ersten Mal auf den Schwarz-Weiß-Röhrenbildschirmen. Und das kam so. David interessiert sich schon als Junge für Lebewesen. Und zwar aus allen Erdzeitaltern. Er sammelt Fossilien und Steine rund um seine Heimatstadt Leicester in Mittelengland. Dorthin war die Familie ein paar Jahre nach seiner Geburt am 8. Mai 1926 gezogen. Sein Vater ist in der Stadt der Rektor des University College. Davids Eltern ermutigen ihn, seinen Interessen nachzugehen. Während sich sein älterer Bruder Richard der Schauspielerei zuwendet, studiert David in Cambridge Geologie und Zoologie. Seine Arbeit als Lektor bei einem Verlag langweilt ihn. Und so bewirbt er sich mit Mitte 20 beim Nationalen Rundfunk, bei der British Broadcasting Corporation, der BBC, auf eine Radiostelle. Die bekommt er nicht. Dafür ein paar Wochen später einen Brief.
4: Darin stand, wir fangen mit dieser neuen Sache an, die sich Fernsehen nennt. Niemand hält davon viel, aber wir finden es spannend. Wir haben Ihre Bewerbung gesehen. Sie könnten jemand für uns sein.
2: In den kommenden Jahren ist er überall auf der Welt unterwegs, um Tiere in freier Wildbahn zu filmen und für den Londoner Zoo zu fangen und nach Hause zu bringen. Zoo Quest heißt das Programm. Dafür reist Attenborough unter anderem nach Indonesien.
1: Well, I wanted to go to see these big lizards, which were supposed to be the biggest in the world and which hadn't been filmed, certainly hadn't been seen on television.
2: Auf einer der indonesischen Inseln leben die größten Echsen der Welt. Die will er filmen, als erster.
4: Wir waren unglaublich leichtsinnig und segelten los auf einem Boot eines Mannes, der sich als Waffenschmuggler entpuppte, auf der Flucht vor der Armee. Am Ende musste ich die Navigation übernehmen. Ich hatte keine Ahnung.
2: Er schafft es am Ende trotzdem.
5: And down came the door. Hastily we piled boulders on the door so that he couldn't lift it up. We had got him.
2: Die Echse sitzt in einer Falle. Und der erste Film mit einem Komodo-Varan ist auch im Kasten. Nicht zuletzt dank solcher Aufnahmen mausert sich die BBC zum Naturdoku-Vorreiter. Nach Europa ausführen darf Attenborough den indonesischen Drachen allerdings am Ende nicht. Dafür bringt er viele andere Tiere von seinen Reisen mit, die der Londoner Zoo nicht immer alle haben will und die dann stattdessen bei Familie Attenborough einziehen.
6: So in this house we've had lemurs and chameleons and lungfish.
4: Hier in diesem Haus hatten wir Lemuren, Chamäleons, Lungenfische, Papageien und Kolibris, alles Mögliche.
6: All kinds of things. So my two children.
4: Meine beiden Kinder waren mit einer ganzen Reihe von Tieren vertraut, die ich mitbrachte. Wir hatten sogar eine Kolonie von Buschbabys, kleinen affenartigen Tieren, die sich hier vermehrten. Und ich glaube 15 Vögel.
2: Heute würde man das natürlich nicht mehr machen, sagt der Filmemacher. Für das Zeitzeichen-Interview sitzen wir in der hellen Bibliothek in seinem Haus. Anstelle von Tieren bevölkern den Raum Bücher, bis unter die Decke, zwei Stockwerke hoch. Auch beruflich verschwinden die Tiere Mitte der 1960er Jahre erstmal aus Attenboroughs Alltag. Er stellt sich einer neuen Herausforderung. Es wird sein Job, die Farbe ins britische Fernsehen zu bringen, als Leiter des jungen Fernsehsenders BBC Two. Er schafft es, ein paar Wochen vor der Konkurrenz in Deutschland, der ARD und dem ZDF. Schließlich wird er sogar Programmdirektor für beide BBC-TV-Sender. Er gibt unter anderem grünes Licht für ein gewisses Comedy-Programm namens Monty Python's Flying Circus und er führt Computertechnik ein. Doch seine Karriere im Management macht ihn nicht glücklich.
6: I hate computers, really. And I like monkeys and birds of paradise.
2: Affen und Paradiesvögel sind ihm lieber. Er kündigt und erfüllt sich in den 70er Jahren einen naturdokumentarischen Traum.
6: Life on Earth was a very big and ambitious project. 13 one-hour programs about the history of evolution of life.
2: Die Evolution des Lebens auf der Erde in 13 Folgen, gedreht an Orten auf der ganzen Welt. Geschätzt 500 Millionen Menschen weltweit sehen die monumentalen Bilder von Life on Earth. '79 war das im Schnitt jeder 10. Mensch auf dem Planeten. Bei den BBC-Dreharbeiten kommt es im Regenwald von Ruanda zu einer besonderen Begegnung. Ein Berggorilla-Weibchen kommt näher und streicht ihm über den Kopf.
7: There is more meaning and mutual understanding in exchanging a glance with a gorilla than any other animal I know.
2: Und was man im Bild nicht sieht, zwei junge Affen machen dem Dokumentarfilmer die Schnürsenkel auf. Für Attenborough auch Jahrzehnte später noch ein ganz besonderer Moment.
6: Meeting a gorilla for the first time and actually sitting alongside gorillas.
4: Gorillas so nahe zu kommen war sehr außergewöhnlich. Bei Gorillas erkennt man, ob sie misstrauisch sind oder wütend, glücklich oder entspannt. Man kann zu einem Gorilla eine Verbindung aufbauen wie zu keinem anderen Tier.
2: Für seine Dokumentarfilme und seine Lebensleistung wird David Attenborough über die Jahre immer wieder geehrt. 1985 erhält er den Ritterschlag von Queen Elizabeth II., die übrigens nur wenige Wochen vor ihm geboren wurde. Und auch im Weißen Haus hatte er einen prominenten Fan.
8: Sir David Attenborough, thank you so much for being here. As I was telling you in our walkover, I have been a huge admirer of your work for a very long time.
2: 2015 interviewt der damalige US-Präsident Barack Obama den britischen Filmemacher.
6: And who am I to say no?
2: Und Sir David sagt auch nicht nein, wenn Forschende unter seinen Fans ihn ehren und Tiere, Pflanzen, Forschungsschiffe oder Fossilien nach ihm benennen. Sein Liebling im eigenen Namenszoo ist ein schwimmender Saurier. Das Skelett des Attenboroughsaurus hängt im Natural History Museum in London. Allerdings ein wenig unbeachtet.
4: Ab und zu stehe ich dort und warte. Aber nie fragt mich jemand, ob das mein Name ist.
2: Wenn man seine Dokus schaut und wenn man mit ihm spricht, spürt man David Attenboroughs tiefe Verbundenheit mit der Natur. Und die Besorgnis um sie in einer Welt mit immer mehr Menschen, die der Wildnis immer weniger Raum lassen.
6: I think the future of the natural world is in risk, a great hazard at the moment. And the future for my grandchildren.

0: es in Ordnung zu sein. Am Ufer ist ein grüner Vorhang aus Blättern. Aber aus der Luft sieht man, dass vom Wald nur ein dünner Streifen am Ufer übrig ist. Dahinter erstrecken sich Palmölplantagen, über hunderte Quadratmeilen. Klar kann man sagen, wie konnten die das mit ihrem wundervollen, artenreichen Regenwald machen? Aber sie tun das ja nur, weil die Welt ernährt werden will.
1: Vor dem Verlust der Artenvielfalt durch den Menschen warnt Attenborough seit Mitte der 1980er Jahre. Doch die Gefahren durch den menschgemachten Klimawandel hat er in seinen Dokus erst 2006 zum ersten Mal angesprochen. Vergleichsweise spät, aber seitdem regelmäßig. Unter anderem 2020. Da steht er in Glasgow mit 94 Jahren auf der Bühne und redet auf dem Weltklimagipfel den Staats- und Regierungschefs ins Gewissen.
2: Is this how our story is due to end? A tale of the smartest species doomed.
0: Endet so die Geschichte der klügsten Spezies der Erde, die kurzsichtig schnellen Gewinnen nachjagt und dabei das große Ganze aus dem Blick verliert? Die Folgen des Klimawandels treffen nicht mehr irgendwelche fernen Generationen, sondern die jungen Menschen, die heute leben. Vielleicht gibt uns das den nötigen Anstoß, unsere Geschichte neu zu schreiben und diese Tragödie in einen Triumph zu verwandeln. Schließlich sind wir die größten Problemlöser, die es je gegeben hat.
1: Für David Attenborough ist es eine wichtige Aufgabe der Medien, eine Verbindung zwischen den Menschen und der Natur aufrechtzuerhalten. Gerade für die vielen Menschen, die in Städten leben und dort kaum noch wilde Tiere zu Gesicht bekommen.
2: Welcome to a hidden world right on our doorsteps.
1: Daran wirkt Attenborough selbst in seinem 100. Lebensjahr noch aktiv mit. Für die BBC steht er vor der Kamera in Sendungen über das wilde Leben in britischen Gärten. Und er spricht auch weiterhin die Texte von großen Hochglanz-Naturdokus ein. Die meisten Menschen im Land erkennen seine leicht flüsternde Stimme wohl sofort. Manchmal wird Sir David gefragt, warum er immer noch arbeitet.
2: The answer is, I would pay in order to go on working.
1: David Attenborough würde sogar dafür bezahlen. Denn was er tut, bereichert sein Leben.
2: Because what I do enriches my life. So I am unbelievably lucky.
1: Ein Glück. Auch für sein Publikum. Happy Birthday, Sir David. Alles Gute zum 100. Geburtstag.
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5: Caro Köhler hier, einen schönen Freitagabend. Wir gucken auf das Rätsel rund um eine mögliche Geiselnahme in einer Bank in Sinzig in Rheinland-Pfalz. Außerdem hat der Bundestag heute eine Entscheidung getroffen zur elektronischen Fußfessel bei häuslicher Gewalt. Erstmal geht's bei uns aber um die geplanten 1.000 Euro Entlastungsprämie. Die wird's nämlich nicht geben.
6: Es gibt da in der Politik ein ziemlich hartes Sprichwort. Und das heißt, das Gegenteil von gut ist gut gemeint.
5: Das denkt Baden-Württembergs Regierungspräsident Winfried Kretschmann über die Entlastungsprämie und andere Bundesländer denken offenbar ähnlich. Und so hat der Bundesrat die geplante Prämie heute abgelehnt. Eigentlich wollte Schwarz-Rot, dass Arbeitgeber ihren Angestellten bis zu 1.000 Euro zahlen und das von der Steuer absetzen können. Arbeitnehmer hätten gar keine Steuern drauf zahlen müssen. Das kommt jetzt aber erstmal nicht. Mit Jan-Friedrich Willems aus unserem Hauptstadtstudio Berlin klären wir, warum die Länder gegen diese Pläne gestimmt haben.
7: Also vor allem geht es denen ums Geld. Das Ganze war ja steuerfrei gedacht und dieses Geld fehlt dann halt dem Staat. Der Bund wollte sich das wieder reinholen über eine höhere Tabaksteuer und wäre damit fein raus gewesen. Die Länder und auch die Kommunen aber hätten davon nichts abbekommen und wären dann halt auf ihren Steuerausfällen sitzen geblieben. Und dann kommt noch dazu, In vielen Ländern hätte diese Prämie gar keine Entlastung gebracht, weil viele kleine und mittelständische Unternehmen gar nicht die Kohle dafür rumliegen haben. Das ist zum Beispiel in Mecklenburg-Vorpommern der Fall. Deshalb hat sich da Ministerpräsident

0: Präsidentin Manuela Schwesig auch gegen gewehrt. Sie fordert jetzt ein großes Gesamtpaket für Entlastungen. Also zum Beispiel Steuern für kleine Einkommen senken, Energiepreise runter, Wirtschaft stärken. Und nicht nur solche Einzelmaßnahmen wie Tankrabatt oder Arbeitnehmerprämie.
1: Heißt denn diese Entscheidung des Bundesrats jetzt, dass das Thema Entlastungsprämie endgültig vom Tisch ist?
0: Nee, noch nicht ganz. Wenn die Bundesregierung will, kann ein Vermittlungsausschuss versuchen, da eine Einigung zu finden. Da könnte man dann zum Beispiel darüber sprechen, ob die Bundesregierung ein bisschen Geld für Länder und Kommunen locker macht, damit deren Steuerausfälle abgepuffert werden. Abseits davon, ob diese Prämie jetzt aber kommt oder nicht, steht Schwarz-Rot jetzt ziemlich doof da. Offensichtlich haben sie ihre Idee nämlich weder mit den Ländern abgesprochen, noch mit der Wirtschaft, die auch nicht wirklich begeistert davon war. Und das ist handwerklich einfach nicht gut gelaufen. Und weil auch der Tankrabatt eher so semi-gut funktioniert, hat die Regierung in Sachen Entlastung jetzt einfach noch nicht wirklich geliefert. Damit wird die Stimmung bei Schwarz-Rot dann also wahrscheinlich noch mal schlechter werden.
1: Jan-Frederik Willems zur Entscheidung des Bundesrats gegen die geplante Entlastungsprämie. Es gab aber heute auch eine Entscheidung für etwas, nämlich für mehr Sicherheit für die Opfer häuslicher Gewalt. Der Bundestag hat beschlossen, dass Familiengerichte in Zukunft Täter zum Tragen einer Fußfessel verpflichten können. Aus Sicht von Justizministerin Stefanie Hubig von der SPD die wichtigste Änderung, die auf den Weg gebracht worden ist.
2: Kommt der Täter trotz Verbot zu nahe, wird sofort Alarm ausgelöst. Auch die Betroffenen bekommen in Echtzeit ein Signal. Wirksamer Schutz muss schnell sein. Und in Spanien schützt die elektronische Fußfessel seit 20 Jahren hochwirksam Frauen. Jetzt kommt sie endlich auch hier.
1: Alle Fraktionen im Bundestag haben für das Gesetz gestimmt. Nur die Linke hat sich enthalten, weil ihr das Gesetz nicht weit genug geht. Birte Sönnigsen aus unserem Hauptstadtstudio in Berlin fasst zusammen, wie die elektronische Fußfessel funktionieren soll.
3: Das Opfer kann dann durch einen Sensor gewarnt werden und auch die Polizei soll automatisch informiert werden. Und zwar in sogenannten Hochrisikofällen. Also wenn das Gericht davon ausgeht, dass Menschen akut in Gefahr sind. Häufig sind das dann die Ex-Frauen, Ex-Partnerinnen, Kinder. Gerichte sollen auch die Möglichkeit bekommen, Täter zu Anti-Gewalt-Trainings zu verpflichten. Und die Justizministerin arbeitet auch daran, Frauen besser vor digitaler Gewalt zu schützen, zum Beispiel vor Deepfake-Pornografie. Das ist aber nochmal ein anderes Gesetz.
1: Birte Sönnigsen aus Berlin zum Gewaltschutzgesetz. Und wir machen weiter mit den Kurznachrichten. Stefan Pössl ist im Studio.
4: Die Bundesländer haben die Bundesregierung aufgefordert, wieder alle Migranten für Integrationskurse zuzulassen. Auch die, die nur geduldet sind. Die Ministerpräsidenten sagen, das sei wichtig, um eine Ausbildung oder einen Job machen zu können. Das Spenden einer Niere wird künftig einfacher. Der Bundesrat hat Änderungen am Transplantationsgesetz zugestimmt. Bis jetzt dürfen Partner dem anderen eine Niere spenden. Wenn die aber nicht kompatibel ist, dann können in Zukunft auch zwei Paare sozusagen über Kreuz Nieren spenden. In ländlichen Regionen in Nordrhein-Westfalen ist öffentliches Laden von E-Autos oft teuer und langsam. Das zeigt eine Datenanalyse des WDR. In 30 Kommunen gibt es gar keine Schnellladesäulen, beispielsweise im Hochsauerland. In München ist eine Touristenattraktion wieder zurück, die Surfer an der Eisbachwelle im Englischen Garten. Die gilt als weltweit konstanteste, größte Flusswelle mitten in einer Großstadt. Im vorigen Jahr war eine 33-Jährige beim Surfen tödlich verunglückt. Danach wurde die Eisbachwelle gesperrt.
1: Die Kurzmeldungen im Tag um 6. Um 9 Uhr heute Morgen ist bei der Polizei in Sinzig in Rheinland-Pfalz ein Notruf eingegangen. Der kam automatisiert aus einer Bank und erstmal sind da alle von einer Geiselnahme ausgegangen. Die Filiale wurde dann stundenlang abgeriegelt und dann von Spezialkräften gestürmt und die haben zwei Menschen unverletzt eingesperrt in einem Raum gefunden. Sebastian Tittelbach ist für WDR aktuell in Sinzig. War das denn jetzt überhaupt eine Geiselnahme oder was steckt da dahinter?
5: Zumindest ist die Polizei sehr lange von einer Geiselnahme ausgegangen. Sie hat ja auch entsprechendes Personal hier nach Sinzig geholt, ein Spezialeinsatzkommando und auch ein Verhandlungsteam, dessen Aufgabe ist es ja, Kontakt zu Geiselnehmern aufzunehmen. Und umso größer dürfte dann die Überraschung gewesen sein, als das Einsatzkommando die Bank gestürmt hat, dass im Tresorraum zwei Personen eingeschlossen waren, die mutmaßlichen Geiseln, aber von Tätern jede Spur fehlt. Es könnte sogar sein, das wollte ein Polizeisprecher nicht ausschließen, dass die Täter bereits kurz nach der Alarmierung, also kurz nach 9 Uhr, schon aus der Bank geflüchtet sind und damit mehrere Stunden Vorsprung bei ihrer Flucht vor der Polizei haben. Es gibt aktuell keine Täterbeschreibung und auch, ob es eine Beute gab und wie hoch die ausgefallen ist, dazu macht die Polizei keine Angaben.
1: Sebastian Tittelbach für WDR aktuell mit einem Update aus Sinzig. Dann haben wir noch ein kurzes Update zum Wetter. Marcel Klär aus der WDR-Wetterredaktion ist bei mir. Wie wird das Wochenende? Wochenende?
6: Ja, der Abend erstmal meist trocken, 9 bis 18 Grad. In der kommenden Nacht, da lösen sich dann schon die Wolken auf, was eigentlich ganz gut ist, wird dann aber frisch bei 8 bis 2 Grad. Ja, und morgen haben wir dann viel Sonnenschein bei uns im Land. So ein paar lockere Quellwolken, die ziehen durch. Die können in Ostwestfalen mal dichter werden. Es bleibt aber meist trocken. Ja, das wird insgesamt dann auch wärmer. Monschau liegt morgen schon bei 19 Grad. In Castrop-Rauxel und Iserlohn kommen wir auf 21 Grad. Am Sonntag steigert sich das Ganze in der Spitze sogar bis 23 Grad. Aber zum Abend hin, da wird es von der Eifel Richtung Siegerland wolkiger und da können dann erste Schauer und Gewitter aufziehen.
1: Vielen Dank, Marcel Klär, mit den Wetteraussichten. Und das war WDR aktuell, der Tag um 6. Ich bin Caro Köhler.
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8: Heute mit Sascha Zien. Schönen guten Abend zu dieser letzten Resonanzenausgabe in dieser Woche, in der es sozusagen was zu verschenken gibt. Bleiben Sie gerne dran.

Fado war von dem schwedischen Jazzmusiker Magnus Lindgren. 800.000 Comics sind in den letzten Wochen und Monaten gedruckt worden und die werden alle morgen verschenkt. Denn es ist Gratis-Comic-Tag. Da werden Spezialausgaben gedruckt, die so ein bisschen weniger aufwendig gestaltet sind. Und die kann man sich gratis in Buchhandlungen, Comic-Shops und Bibliotheken abholen. Das Ganze ist eine Initiative, die es schon seit 2010 in Deutschland gibt und die natürlich den Comic, aber auch den stationären Buchhandel fördern und promoten soll. Wir sprechen gleich in den Resonanzen mit einem Autor, dessen Comic morgen verschenkt wird, nach Musik von Jay-Z in der Version von der Bassao Rhythm and Steel Band Dirt Off Your Shoulder.

0: Wenn Sie ein oder zwei oder drei Comics geschenkt haben möchten, dann gehen Sie gerne morgen auf die Pirsch in ganz vielen Buchhandlungen in Deutschland, Österreich und in der Schweiz. Denn morgen ist der Gratis-Comic-Tag. Und den sollte man als Comic-Freund auf jeden Fall mitnehmen. Und einer, der morgen verschenkt wird, ist in den Resonanzen bei WDR3 am Telefon. Martin Baltscheid, er hat zusammen mit Max Fiedler den Comic Herr Elefant und Frau Grau gehen in die große Stadt gemacht. Und der wird neben vielen anderen Comics morgen großflächig und großzügig verschenkt. Schönen guten Abend, Herr Baltscheid.
1: Ja, schönen guten Abend. Danke, dass ich dabei sein darf.
0: Sehr gerne. Danke, dass Sie mitmachen. Wie finden Sie das denn, dass Ihr Comic jetzt einfach so verschenkt wird?
1: Ja, das finde ich super. Ich finde das super, weil morgen ist nicht nur der Tag für alle Comic-Fans, sondern für alle Papas und Mamas und Onkel und Tanten, die gerne Bilderbücher lesen, auch die gerne vorlesen. Beim Comic denkt man immer, ah, den kann man gar nicht vorlesen, vor allem nicht für kleine Kinder, aber in den letzten Jahren gibt es eine total schöne Entwicklung. Es gibt Kindercomics in Deutschland. In Frankreich und Belgien gibt es die schon jahrelang und da ist das auch eine anerkannte Kulturform. Bei uns noch nicht. Ich weiß auch nicht so richtig warum, aber der Comic gilt immer noch so ein bisschen als IBA-Literatur oder gar nicht als Literatur. Dabei ist er ja eigentlich anerkannt als die neunte Kunst. So. Und die gibt es jetzt auch für Kinder. Und da werden morgen ein bisschen aus marketingtechnischen Gründen, aber auch um die Leser von Bilderbüchern zu überzeugen. Schaut mal, da gibt's was Neues, da gibt's was Besonderes. Und jetzt auch in Deutschland in ziemlich guter Qualität.
0: Wie ist eigentlich die Kommunikation mit den Machern vom Gratis-Comic-Tag und den Verlagen, in Ihrem Fall der Kiebitz Verlag und auch den Autoren und Autoren der Comics? Wird das groß geplant und abgesprochen?
1: Ja, also ich denke mal, das ist eine Idee der Verlage, aber wir Künstler machen da gerne mit, weil der Kindercomic hat es bei uns, wie gesagt, schwer. Wir haben nicht wir sind, wie soll ich sagen, weniger als die Franzosen und die Franco-Belgier, nicht mit Tim und Struppi groß geworden, ein Teil von uns auch, aber das ist immer noch so, ach, du liest Comics, warum liest du kein richtiges Buch? Und eigentlich treffen sich da bei guten Werken zwei Kunstformen, das Zeichnen, die Malerei und die Literatur. Und wenn das gut gemacht ist, der Comic hat einen ganz eigenen Geschmack. Also wenn man gutes Essen mag, dann kann man ja auf italienische oder französische oder japanische Küche stehen. Essen ist alles, aber beim Comic, das ist was ganz Besonderes. Das ist nicht nur was für Literaturfans, sondern eben auch für Fans von großartigen Bildern und auch für Filmfans, weil wir erzählen ja quasi filmisch und es fühlt sich anders an. Der Comic hat ganz besondere Stärken und bei uns in Deutschland würde ich sagen, durch Verlage wie den Kiebitz Verlag, die trauen sich was. Bilderbücher für Kinder sind oft so, die ersticken so in ihrer Süßlichkeit und in ihrer politischen Korrektheit. Der Comic nicht. Die wagen noch was. Da können vor allen Dingen Jungs, also die lesen ja nicht so sehr wie die Mädchen, die kriegen das ja von Geburt an oft besser mit, aber die Jungs, die lieben Comics und da kriegen wir sie auch. Mit dem Comic kriegen wir auch die lesefaulen Jungs. Und wie gesagt, bei guten Comics ist das ja kein Schund, sondern es ist eigentlich das doppelte Vergnügen.
0: Ich meine, was den Comic oder auch den Graphic Novel Bereich angeht, hat sich in den letzten 20, 30 Jahren wahnsinnig viel verändert. Früher gab es maximal das lustige Taschenbuch und Mickey Mouse, dann irgendwann halt so französische, amerikanische, belgische Underground Comics und mittlerweile gibt es ja sogar Goethes Faust als Comic oder Graphic Novel. Würden Sie sagen, dass der Comic als künstlerische oder und literarische Form mittlerweile so in der Mitte der Gesellschaft oder im Mainstream angekommen ist?
1: Ja, das würde ich schon sagen. Aber bei den Kindern noch nicht. Und deshalb sind Verlage wie Reprodukt, die zum Beispiel eine fantastische Serie veröffentlichen, Ariol, das empfehle ich allen jungen Eltern. Ich habe das meinen Kindern, lese ich seit 12 Jahren Ariol vor, immer noch. Ich habe noch eine 11-jährige Tochter, auch wir setzen uns noch hin und ich lese den vor oder wir lesen den gemeinsam in verteilten Rollen. Das ist großartig geschrieben, fantastisch gezeichnet und Reprodukt ist ein Laden, da kannst du jahrelang lesen, auch Kindercomics und Kiebitz hatte ich schon erwähnt, die trauen sich auch mit deutschen Künstlern was zu machen. Das ist ja auch immer eine große finanzielle Belastung. Also wenn du eine Lizenz einkaufst aus der Welt, dann kostet die 1500 oder 2000 Euro. Wenn du hier Künstler beauftragst, jetzt habe ich mit Max Fiedler, der für mich ein Zeichnergott ist, ein großes Glück, mit ihm zusammenarbeiten zu dürfen. So, wir machen für unseren dreibändigen Herr Elefant und Frau Grau, da zeichnet der Max insgesamt über ein Jahr dran. Das muss man sich mal vorstellen. Ein Jahr lang Also reine Arbeitszeit für diese drei Bände werden wir am Ende verbraucht haben. Ich als Autor habe da Lachen. Ich schreibe das viel schneller. Aber in der Absprache und wie wird, also ich schreibe den Text, er zeichnet, ich mecker rum, er zeichnet neu, dann meckert er ein bisschen über meine Texte. Also wir arbeiten richtig zusammen wie ein Duo und das dauert. Und der Kiebitz Verlag, der bezahlt das und die trauen sich wirklich, sie trauen sich mehr. Also wenn man als Leser ein bisschen sagt, oh nee, nicht schon wieder das Einhorn und nicht schon wieder Conny fährt Fahrrad. Also wenn ihr die wilden Geschichten lesen wollt mit euren Jungs und euren wilden Mädchen, dann empfehle ich Kindercomics. Und nicht nur von mir, auch von den Kolleginnen und Kollegen.
0: Ja, Sie haben ja selbst sehr viel für die, ich nenne es mal so, jüngere Zielgruppe gemacht. Sie waren im Team der WDR5 Bärenbude. Sie haben 2014 den Kinder- und Jugendhörbuchpreis vom Hessischen Rundfunk bekommen, den Kinderbuchpreis des Landes NRW und noch viele, viele mehr. Was ist für Sie eigentlich das Reizvolle daran, vor allem Kinder- oder Jugendbücher zu schreiben?
1: Also zum einen ist es... ich habe mal einen Verleger gehabt, da habe ich gefragt, warum machst du eigentlich Kinderbücher? Du hast doch Filme für Erwachsene gemacht. Da sagt er, bei den Kinderbüchern ist viel mehr möglich. Du kannst viel freier erzählen, viel absurder, viel magischer erzählen. Und du erzählst immer für drei Zielgruppen auf einmal. Du erzählst für die Kinder, du erzählst für die vorlesenden Eltern und auch noch für die Großeltern. Und wenn du richtig gut bist, dann kriegst du sie alle. Also ich mache mal ein Beispiel, Asterix, das ist ja nicht für Kinder. Den lese ich mein ganzes Leben und finde immer wieder neue Dinge, wo ich sage, wow, was ist denn das? Und ich habe einmal
0: mit Bernhard... Ich weiß genau, was Sie meinen. Da gibt es so tolle Zitate wie Cogito ergo sum, was ein Passwort für irgendein Römerlager ist. Und dann vergisst Obelix dieses Passwort, aber Asterix ist böse. Und Obelix sagt zu Asterix, ja, so ist das bei uns beiden. Du denkst und ich bin einfach nur. Ja, was ich sensationell finde, da kriegt auch kein Kind mit.
1: Nee, kriegt kein Kind mit, aber das ist die Kunst. Du erzählst die Geschichte auf einer Ebene für Kinder und die lieben das. Also wir haben als Kinder Asterix und Obelix geliebt. Vielleicht wegen der Prügelei, ich weiß es nicht. So, dann wirst du erwachsen und dann stellst du solche Dinge fest, was Sie eben zitiert haben. Und jetzt im Moment recherchiere ich, lese ein Buch über Jesus Christus und die apokryphen Evangelien und stelle fest, mein Gott, der Goscinny, also der Autor von Asterix und Obelix, der hat damals schon so gut recherchiert. Das stimmt alles, was der geschrieben hat. Das ist alles 1A recherchiert. Und ich habe jetzt als 60-Jähriger unglaubliche Freude, den Asterix sozusagen zum dritten Mal jetzt meiner jungen Tochter nochmal vorzulesen. Wie gesagt, für die wilderen Sachen ist der Comic zuständig. Deshalb ist der Tag morgen auch so ein toller Tag, weil wer sich bis jetzt noch nicht getraut hat oder sagte, ach Comics, das ist doch für die Leute, die nicht richtig lesen können oder was weiß ich, ne? Probiert es aus, nehmt eins mit, lest mal rein.
0: Und ich muss schnell noch einen Asterix lesen, bevor die Sendung losgeht. Martin Baltschardt, ganz herzlichen Dank. Wir haben vor der Sendung mit ihm gesprochen. Herr Elefant und Frau Grau gehen in die große Stadt von ihm und dem Illustrator Max Fiedler. Gibt es morgen umsonst in vielen Buchhandlungen, Comicshops und Bibliotheken? Denn der Comic ist einer von über 20, die morgen am Gratis-Comic-Tag einfach verschenkt werden, solange der Vorrat reicht, versteht sich. Wenn Sie also ein paar Comics abstauben möchten, stromern Sie morgen gerne mal durch die Läden. Herr Baltschardt, vielen Dank nochmal und einen schönen Abend Ihnen.
1: Danke auch. Alles Gute.

0: Nils Wülker ist das in den Resonanzen bei WDR 3 mit Forces at Work.
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0: Und die hat heute Dominik Freiberger für Sie.
2: Auf der Kunstbiennale in Venedig blieben heute mehrere Länderpavillons geschlossen. Grund dafür ist ein breiter Protest gegen die Teilnahme Israels an der Schau. Beteiligt waren unter anderem die Pavillons von Belgien, Japan, den Niederlanden und Österreich. Organisiert wurde der Streik von einer israelisch-kritischen Aktivistengruppe. Sie hatte im Vorfeld bereits einen offenen Brief an die Biennale-Leitung verfasst. In ihrem Streikaufruf kritisiert die Gruppe das Vorgehen Israels im Gazastreifen und fordert Solidarität mit den Palästinenserinnen und Palästinensern. Die Golden Globes haben neue Regeln zum Einsatz von künstlicher Intelligenz eingeführt. Die Nutzung von KI disqualifiziert Filme oder Serien nicht automatisch. Entscheidend ist, dass kreative Leitung und Autorschaft klar bei Menschen liegen. Kernaufgaben wie Drehbuch, Regie oder Schauspiel dürfen nicht überwiegend von KI übernommen werden. Für Schauspielpreise gilt, die Leistung muss klar vom angegebenen Darsteller stammen. Digitale Doppelgänger ohne Zustimmung sind tabu. Hintergrund sind die heftigen KI-Konflikte bei den jüngsten Autoren- und Schauspielerstreiks in den USA. Die USA fordern den Iran auf, die schwer erkrankte iranische Menschenrechtsaktivistin Narges Mohammadi freizulassen. Nach Angaben des US-Außenministeriums befindet sich die 54-Jährige in einem kritischen Zustand und bekommt im Gefängnis kaum medizinische Hilfe. Anfang Februar war sie nach Angaben ihres Anwalts zu mehreren Jahren Haft verurteilt worden, wegen angeblicher Verschwörung und propagandistischer Tätigkeit. Die Aktivistin war 2023 für ihren Einsatz gegen die Unterdrückung von Frauen und gegen die Todesstrafe im Iran mit dem Friedensnobelpreis ausgezeichnet worden.
0: Dominik Freiberger mit den Kulturnachrichten in den Resonanzen. Vielen Dank.
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klingen so ein bisschen wie die Libertines in der FSK-6-Version. The Tellers waren das mit More. Es soll so ein bisschen eine Cinderella-Geschichte gewesen sein, die der US-amerikanischen Sängerin und Songschreiberin Gabrielle Cavassa passiert ist, sagt sie selbst. Nur, dass sie keinen Pantoffel aus Kristall gefunden hat, sondern einen Jazz-Saxophonisten. Nämlich Joshua Redman. Der hat für ein Album mal eine Sängerin gesucht, hatte auch sehr viele hochrangige Optionen. Und dann hat sein Manager auf einer Hochzeit in New Orleans eine junge Sängerin gehört. Redman dann direkt angerufen, gesagt, du musst dir die anhören. Hat er gemacht, sie auch angerufen und dann sein Album nur mit ihr zusammen aufgenommen. Nach dieser Platte war Gabrielle Cavassa sofort bekannt, hat einen Plattenvertrag beim Label Blue Note bekommen und da jetzt ihr Album Diavola veröffentlicht. Unser Album der Woche in den Resonanzen bei WDR3. Und natürlich hat Joshua Redman da auch mitgemacht. Er spielt auf zwei Stücken Saxophon. Auf dem hier zum Beispiel einer sehr balladigen Interpretation von Raindrops Keep Falling on My Head von Burt Bacharach.

0: Raindrops Keep Falling on My Head. Gabriel Cavazza zusammen mit dem Saxophonisten Joshua Redman waren das. Beziehungsweise sind das immer noch ein bisschen. Diavola heißt das Album, unser Album der Woche in den Resonanzen bei WDR3. Und gucken Sie mal online bei uns, WDR3.de. Da finden Sie jede Menge Informationen zu diesem Album.
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0: Der Schriftsteller Robert Seethaler sucht die kleinen Geschichten, die am Ende dann doch etwas Großes erzählen, wenn man sie richtig kombiniert. Die Straße heißt sein neuer Roman und wieder gibt es so eine Art Vielstimmigkeit in ganz vielen kleinen Geschichten, die irgendwann zusammenlaufen und sich ineinander verweben, versucht er, der universellen Bedingung des Menschseins auf die Spur zu kommen. Ein großes Vorhaben, ob das gelingt. Ulrich Sonnenschein hat die Straße für die Resonanzen bei WDR3 gelesen.
2: Das Leben, so wie es eben spielt, hat es dem Autor und Schauspieler Robert Seethaler angetan. Auch in seinem neuen Roman Die Straße versucht er, die Vielzahl der Geschichten zu einem Mosaik zu verbinden und dadurch dem nahe zu kommen, was einmal die Condition humaine, die universelle Bedingung des Menschseins genannt wurde. Bereits in seinem Roman Das Feld, in dem die Toten eines Friedhofs aus ihrem Leben erzählten, hatte er verschiedene Stimmen und Schicksale einander gegenübergestellt und so auf etwas Größeres als das Individuelle gezielt. In Die Straße geht er noch einen Schritt weiter und fragmentiert die einzelnen Geschichten in kleinste Absätze.
3: Der Junge spannt das Gummiband. Sein Oberkörper ragt zur Hälfte aus der Luke. Er trägt ein hellblaues Pyjama-Hemd. Seine Haare hängen ihm wirr und feucht in die Stirn. Er kneift ein Auge zu und schiebt seine kleine, rosige Zunge zwischen die Zähne. Weit unten knallt ein Fenster zu und die Tauben auf dem Dachfirst schrecken auf, Geflatter im gelben Morgenlicht. Rote, runde Augen, dürre Beine, spitze Krallen, violetter, moosgrüner, schwarzer Schimmer. Panisch ziehen sie sich hoch, ehe sie sich fallen lassen und in die Straße abtauchen. Für Sekunden sind die staubigen Flügelschläge zu hören, dann ist es wieder still. Der Junge blinzelt. Er lässt die Schleuder sinken, wischt sich mit dem Handrücken eine Strähne aus der Stirn und starrt auf die Stelle, wo eben noch die aneinander geschmiegten Körper der schlafenden Tauben waren.
2: Die toten Tauben durchziehen leitmotivisch dieses Buch, in dem immer wieder Menschen und Tiere zu Schaden kommen, ein Haus abbrennt und die angesenkte Katze später auf der Straße überfahren wird. Von den Bücherwürmern, die radikal vernichtet werden, ganz zu schweigen. Denn sie bedrohen einen der wenigen Hoffnungsschimmer in der Heidestraße, wo anstatt einer Imbissbude ein Buchantiquariat in dem leeren Ladenlokal eröffnet.
3: Ich habe den Vertrag heute Mittag unterschrieben und als ich den Stift zurück in das Kästchen aus poliertem Silber legte, war mir heiß ums Herz. Beide Herren haben gelächelt und mir die Hand gegeben. Ich gratuliere, hat der Makler gesagt. Bei der Lage kann gar nichts schiefgehen.
2: Diesen geschäftsmäßigen Worten allerdings sollte man nicht zu sehr vertrauen. Denn in der Heidestraße, einer unbedeutenden Wohnstraße in einer nicht näher bezeichneten mittelgroßen Stadt, nicht im Zentrum, aber auch nicht weit draußen, ist es wie überall. Bücher sind kein Kulturgut mehr, das umfassend nachgefragt wird.
3: Hat nicht viel gefehlt und sie hätten aus der Kohlenhandlung eine Fressbude gemacht. Würstchen, Fritten und so weiter. Als ob die Leute nicht schon genug essen würden. Nahrungsaufnahme beeinträchtigt das Denkvermögen, das ist wissenschaftlich erwiesen. Es hat mit der Kaumuskulatur zu tun, mit den Nervenverbindungen zum Gehirn. Man kann nicht gleichzeitig kauen und denken. Alles hängt mit allem zusammen, nichts steht für sich allein. Der Eigentümer hat sich jedenfalls gegen eine Fressbude entschieden, stattdessen eben ein Antiquariat. Alte, staubige Schinken. Mir soll's recht sein.
2: In kleinen Absätzen, von denen die kürzesten nur wenige Worte, die längsten nicht mehr als 4 Seiten betragen, erzählt Seethaler aus dem Leben dieser Straße. Wie im Wim Wenders-Film Himmel über Berlin, wo die Kamera engelsgleich durch die Wände der Wohnhäuser fliegt und Momente festhält, die mehr oder weniger schicksalhaft sind, wird auch hier festgehalten, was die Menschen ausmacht. Das ist nicht immer freudvoll, aber insofern erhellend, weil es das Urmenschliche mit dem Banalen verknüpft und so zeigt, dass es nicht die großen Fragen sind, die das Leben bestimmen, sondern das, was oft vergessen wird und sich in der einen oder anderen Form bei jedem ereignet. Man schaut in den Spiegel und sieht die anderen. Zudem erzählt Seethaler in einem ruhigen, unaufgeregten Ton und überlässt die Emotionen der direkten Rede. Zwischen Erben und Zwangsräumen, Ein-, Um- und Ausziehen sind es die Bewegungen des Lebens, die sich hier niederschlagen. Und weil sie tatsächlich uns alle betreffen, fühlt man sich wohl aufgehoben in dem Text. Und es bleibt die Hoffnung, selbst wenn die Buchhandlung schließt.
3: Letzte Woche habe ich das Geschäft geschlossen und die Bücher an einen Großhändler verkauft. Der Preis war lächerlich, aber immerhin konnte ich von dem Geld die Mietrückstände bezahlen. Alles in allem steige ich wohl ohne größere Schulden aus. Als der Laden geräumt wurde, ging ich in den Südstern. Ich setzte mich an einen Tisch am Fenster und sah zu, wie die Arbeiter die Bücher auf Paletten packten und zusammen mit den Regalbrettern, dem Tisch und den beiden Stühlen in den Lieferwagen verluden. Sie arbeiteten schnell und akkurat und nach nicht einmal 3 Stunden waren sie fertig.
0: Die Straße heißt der neue Roman von Robert Seethaler. Der ist im Klassen Verlag erschienen. 230 Seiten hat er und kostet 25 €.

0: Das hat so wahnsinnig viel schöne Patina. Art Tatum zusammen mit Roy Eldridge waren das mit You Took Advantage of Me. Morgen beginnt die Kunstbiennale in Venedig zum 61. Mal und läuft bis Ende November. Und das ist eine Ausgabe, die im Vorfeld schon für sehr viel Disharmonie und Diskussionen gesorgt hat. Denn Russland ist zum ersten Mal seit dem Angriff auf die Ukraine wieder dabei. Der Biennale-Präsident sieht das Kunstfestival dabei als einen Ort des Waffenstillstands, während der italienische Kulturminister für diese Haltung ausschließlich Unverständnis hat. Ukrainischen Künstlerinnen und Künstlern geht es genauso und der Europäischen Union auch. Anna Giordano berichtet einen Tag vor Biennalebeginn aus Venedig.
1: Er betritt das Gelände mit einem Lächeln auf dem Gesicht, grüßt andere Verantwortliche der Kunstausstellung mit einer Umarmung oder einem herzlichen Händedruck. Dass Biennale-Leiter Pietrangelo Buttafuoco in den vergangenen Wochen extrem viel Gegenwind bekommen hat, lässt er sich kaum anmerken. Nur Zeit für die Fragen der Journalisten hat er keine. Ein schneller, wortloser Fototermin. Seid ihr fertig? Fragt Buttafuoco ungeduldig, dreht sich um und muss weiter. Wie aufgeheizt die Stimmung wegen der Teilnahme Russlands auf der Biennale ist, wird etwas später deutlich. Vor dem russischen Pavillon sind Demonstranten zusammengekommen. Viele von ihnen gehören zur russischen Protestgruppe Pussy Riot. Sie tragen pinke Sturmhauben mit einem schwarzen Kreuz darauf und werfen farbige Rauchbomben. Die russische Kunst ist Blut, skandieren die Frauen. Zum organisierten Protest gehört auch die russische Exilkünstlerin Katja Margolis. Sie habe Briefe an die Biennale-Leitung geschrieben, habe eine Petition gegen die Teilnahme Russlands gestartet, sagt sie, doch ohne Auswirkungen. Das bedeutet, dass unsere Stimme, die von Künstlern, Dissidenten, denjenigen, denen die freie Kunst wichtig ist, dass die nicht gehört wurde. Dass man sich stattdessen auf die Seite des militärischen Regimes gestellt hat, dass die Kunst nutzt, um die eigenen Verbrechen zu überdecken. Dass Russland zum ersten Mal seit Beginn des Ukraine-Krieges wieder an der Biennale teilnimmt, war von Anfang an umstritten. Biennale-Leiter Buttafuoco hatte das mit dem Verweis auf die Freiheit der Kunst verteidigt. Die italienische Regierung hatte sich distanziert. Schließlich hatte sich auch die EU-Kommission eingeschaltet und mit dem Entzug der Fördergelder für das renommierte Kunstevent gedroht. All das hat Buttafuoco nicht von seinem Standpunkt abrücken lassen. Bei der Pressekonferenz zur Eröffnung sagte er:
2: E se la Biennale cominciasse a selezionare non le opere.
1: Wenn die Biennale beginne, nicht mehr Werke, sondern Zugehörigkeiten auszuwählen, nicht mehr Visionen, sondern Reisepässe, dann würde sie aufhören, das zu sein, was sie immer war. Der Ort, an dem die Welt sich begegnet. Und sie muss sich erst recht begegnen, wenn die Welt zerrissen ist.
2: A maggior ragione quando il mondo è lacerato.
1: Venedigs Kunstausstellung sei kein Tribunal, sondern ein Ort zum Diskutieren und Zuhören, so die Argumentation Buttafuocos. Doch die Wogen konnte er damit nicht glätten. Die Jury trat vergangene Woche in der extrem angespannten Situation zurück. Bleibt bei so viel Politik noch Platz für Kunst? Die Kuratorin des deutschen Pavillons, Kathleen Reinhardt, findet, beides gehört zusammen. Und sie spricht damit auch für die beiden Künstlerinnen des Pavillons.
3: Ja, wir arbeiten explizit politisch. Wir verstehen auch wirklich Kunst als Erkenntnisvehikel. Wir sagen auch, das Private ist politisch. Kunst ist immer politisch. Und deshalb ist es natürlich in dieser Biennale, die voller politischer Ungereimtheiten ist, voller Konflikte, auch sehr wichtig, diesen Pavillon hier zu zeigen, damit rauszugehen.
1: Der deutsche Pavillon sei eine Art Kommentar zur Teilnahme Russlands an der Biennale, sagt Kuratorin Reinhardt. Um zu zeigen, wie Politik ins Private wirkt, habe die kürzlich verstorbene ostdeutsche Künstlerin Henrike Naumann den Innenraum des Pavillons mit Grün streichen lassen. Es ist das Grün der Sowjetarmee, das Grün, in dem russische Kasernen teils bis heute gestrichen sind.
0: Anna Giordano über die Kunstbiennale in Venedig, die morgen beginnt.

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1: Ich habe gerade drüber nachgedacht, was wohl meine Top 3 Beatles-Songs aller Zeiten sind. Tomorrow Never Knows ist ziemlich sicher auf der 1, Norwegian Wood ganz knapp dahinter auf der 2 und ich glaube, dieser hier ist auf Platz 3 meiner persönlichen Beatles-Top 3. Biggies war das vom Weißen Album. So viel Resonanzen für heute und für diese Woche. Hier im WDR3 Hörspiel geht es ab kurz nach 19 Uhr zu einer glamourösen Party, auf der die Nachfolge einer Mediendynastie verkündet werden soll. Aber es kommt etwas dazwischen. Ein Verbrechen. Unser Krimi am Freitag 24/7 Teil 2 und gleichzeitig das Finale von Clara Ehrenwert und Martin Gantefer. Gleich hier im WDR3 Hörspiel.

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0: Es ist 19 Uhr. 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
3: Die Nachrichten mit Stefan Pössl. Guten Abend. Die private Altersvorsorge in Deutschland wird neu geregelt. Der Bundesrat hat einem entsprechenden Gesetz zugestimmt. Die Neuregelung ersetzt die Riester-Rente. Ziel ist, dass Menschen mehr selbst fürs Alter sparen, zusätzlich zur staatlichen Rente und betrieblicher Altersvorsorge. Andreas Fischer, WDR Berlin.
4: Dafür fördert der Staat in Zukunft mehr Finanzprodukte, die vor allem in Aktien oder ETFs anlegen. So sollen deutlich höhere Renditen möglich sein als bei bisherigen Riester-Verträgen. Dafür kann dann aber auch die Garantie entfallen, dass Sparerinnen und Sparer die eingezahlten Beiträge später voll ausbezahlt bekommen. Außerdem wird es ein sogenanntes Standardprodukt geben. Es soll günstig und leicht verständlich sein. Alle Banken, Sparkassen und Versicherungen sollen es anbieten müssen. Und in Zukunft fördert der Staat auch Selbstständige bei der privaten Altersvorsorge. Die neuen Produkte sollen zum 1. Januar 2027 an den Start gehen.
3: In Sinzig gibt es nach und nach mehr Details zu einem Großeinsatz in einer Bankfiliale. Die Polizei war am Morgen per Notruf alarmiert worden. Vor der Bank stand ein Geldtransporter, die Filiale wurde abgeriegelt. Als Spezialkräfte die Bank nach mehreren Stunden stürmten, fanden sie zwei Menschen eingeschlossen im Tresorraum der Bank. Aus Sinzig Sebastian Tittelbach für WDR aktuell.
5: Die Polizei spricht offiziell immer noch von einer Geisellage. Sie ist auch von Anfang an davon ausgegangen, dass es Täter gibt, die noch in der Bank sein können. Deswegen wird die Überraschung sehr, sehr groß gewesen sein, als die Beamten das Gebäude hier geöffnet haben und im Tresorraum nur zwei Personen gefunden haben. Eine Person davon ist der Fahrer des Geldtransporters. Aber von den Tätern fehlt halt jede Spur. Es gibt inzwischen eine vage Täterbeschreibung. Es soll sich um einen Mann handeln, etwa 1,80 groß. Er soll eine Art Imkeranzug, also einen weißen Overall getragen haben. Und offenbar gab es auch eine Beute. Er soll dem Fahrer des Geldtransporters ein Behältnis abgenommen haben.

0: in dem sich Bargeld befand.
1: Weitere Meldungen im Überblick. Die steuerfreie Entlastungsprämie von bis zu 1.000 Euro kommt vorerst nicht. Nach den Plänen der Bundesregierung sollte sie von den Unternehmen an ihre Beschäftigten ausgezahlt werden können. Der Bundesrat stimmte dem vom Bundestag bereits beschlossenen Gesetzentwurf nicht zu. Die Länder kritisieren, dass sie und die Kommunen den Großteil der Kosten tragen müssen. Deutschlandweit haben am Vormittag Schülerinnen und Schüler gegen eine mögliche neue Wehrpflicht demonstriert. In einigen NRW-Städten war die Beteiligung niedriger als erwartet. In Düsseldorf waren zum Beispiel 80 Schüler beteiligt, in Dortmund dagegen 300. Die bevorstehende Fußball-Weltmeisterschaft beschert den Schülerinnen und Schülern in Mexiko besonders lange Sommerferien. Sie werden um mehr als einen Monat auf insgesamt fast 3 Monate verlängert. Dadurch will man offenbar verhindern, dass Busse und Bahnen überlastet werden, wenn die WM-Touristen dazukommen. Mexiko richtet die WM zusammen mit den USA und Kanada aus.
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1: In der zweiten Fußball-Bundesliga versucht der SC Paderborn, seine Aufstiegschancen zu bewahren. Gegner im vorletzten Saisonspiel ist der Tabellenachte aus Karlsruhe, Burkhard Hupe, WDR Sport. Merkt man den Paderbornern den Siegeswillen denn an?
3: Ja, der Wille ist vorhanden und die Führung ist auch vorhanden für den SC Paderborn. Er führt seit der 20. Minute mit 1:0, etwas mehr als eine halbe Stunde vorbei. Philipp Bobilla, der Mann, der für die Tore zuständig ist beim SC Paderborn mit seinem 15. Saisontreffer. War nicht sein schönster, aber vielleicht sein wichtigster in dieser Spielzeit. Ein schmuckloser Abstauber, hat er viel einsetzen müssen, um den Ball am Karlsruher Keeper Bernhard vorbei ins Tor zu bekommen. Hat er geschafft, seitdem ist Paderborn gegen Karlsruhe 1:0 vorn.
1: Das war WDR aktuell. Das Wetter in Nordrhein-Westfalen. Bis zum Abend ist es teils sonnig, teils bewölkt. Nur im Bergland besteht ein leichtes Schauerrisiko. In der Nacht bleibt es trocken und es kann bis auf 8 bis 2 Grad abkühlen. Morgen gibt es eine Mischung aus Sonne und lockeren Quellwolken, dichtere Wolken nur in Ostwestfalen. Die Höchsttemperaturen in Bad Berleburg 17 Grad, in Münster 20 und in Bonn 22 Grad. Die Zeit, es ist 19.04 Uhr.
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4: Heute mit Sascha Zien. Schönen guten Abend. In der sehr erfolgreichen und auch ziemlich guten Serie Succession, da geht es um die Nachfolge in einem Medienimperium. Und unser Krimi am Freitag, der hat ein ähnliches Setting. In 24/7 von Clara Ehrenwert und Martin Gante für geht es um die Verkündung der Nachfolge in der Dynastie eines Medienimperiums. Die findet in einem Luxushotel statt und per Stream können Follower diese große Party mitverfolgen. Aber es gibt nicht nur Glamour, sondern auch ein mörderisches Verbrechen. Damit endete letzten Freitag Teil 1. Und heute im zweiten und letzten Teil wird das Verbrechen hoffentlich aufgeklärt, denn es sind geheime Mitschnitte aus der Nacht des Verbrechens aufgetaucht.
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6: Hallo. Ja, ihr seid hier richtig. Okay, ich fange gleich an. Das ist heute mein erster Livestream auf Scoop, deswegen habe ich noch nicht so viele Follower. Aber das wird sich im Laufe der nächsten Tage sicher schnell ändern. Ah, da kommt gerade noch jemand. Noch jemand. Seht ihr, es spricht sich schon rum. Also, hallo, herzlich willkommen. Mein Name ist Rieke Winter, ich bin Journalistin und Crime-Reporterin bei Scott & Myers. Wahrscheinlich kennt ihr mich von dem Podcast, den ich seit 3 Jahren moderiere.
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6: In Cold Crime beschäftigen wir uns jede Woche mit menschlichen Abgründen und unmenschlichen Gräueltaten. Doch dieses Mal ist alles anders. Und deswegen habe ich mit unserem Team beschlossen, dass wir mit unserem heutigen Fall nicht auf die gängigen Podcast-Portale, sondern auf Scoop gehen wollen. Denn hier, genau auf dieser Plattform, haben am vergangenen Wochenende zeitweise über 10.000 HörerInnen die Ouvertüre zu einem schrecklichen Verbrechen verfolgt. Live und ungefiltert.
8: Lass mich los! Ich werde hier gegen meinen Willen illegal festgenommen. Hören Sie, was Sie hier machen, das dürfen Sie nicht! Das kommt alles raus! Ich habe 1000 Zeugen!
6: Ja, Der hier so schreit, das ist Benjamin Rode, der einzige leibliche Sohn von Hanna Rode, Deutschlands erfolgreichster Medienunternehmerin. Und, wie sich genau an dem Abend dieser Aufnahme herausgestellt hat, nicht Alleinerbe des milliardenschweren Rode-Konzerns. Aber immerhin noch CEO der Plattform, auf der wir uns gerade befinden, von Scoop. Dieser Benjamin Rode also steht im Zentrum eines wirklich grausamen Mordversuchs, der sich vor 3 Tagen in einem bekannten Berliner Luxushotel ereignet hat. Benjamin ist zwischen Freitagabend und Samstagnacht insgesamt 5-mal online gegangen, um seine Follower auf das Geburtstagsfest seiner Mutter mitzunehmen, wie er sagte. Das fing eigentlich alles ganz fröhlich an.
0: Ohne Einladung kommt hier niemand rein. Außer natürlich ihr. Ich werde in den nächsten Tagen versuchen, euch, wann auch immer es geht, mitzunehmen. Denn das Geile bei Scoop
6: gut
0: ist
6: gut gelaunt und am Puls der Zeit. So wie die meisten Benjamin Rode kennen.
0: Das bleibt total.
6: Aber Samstag, kurz vor Mitternacht, klang das deutlich anders.
9: Was habt ihr? Wir sind vorläufig festgenommen wegen des dringenden Tatverdachts der schweren Körperverletzung.
0: Körperverletzung?
9: Sie haben das Recht zu schweigen oder alles, was Sie
0: ich
9: sagen...
0: Ich hab doch nichts gemacht.
9: Sie können froh sein, wenn nicht noch mit Todesfolge dazukommt.
0: Was?
10: Oder Mord.
6: Ich vermute, einige von euch waren live dabei. Aber falls ihr es nochmal nachhören möchtet, die 5 Livestreams sind hier auf Scoop alle noch abrufbar. Ja, das dürfte daran liegen, dass sich Benjamin Rode aktuell noch immer in Untersuchungshaft befindet und deshalb nicht auf seinen Account zugreifen kann. Untersuchungshaft. Das ist auch deswegen wichtig zu betonen, weil sich dieser Livestream in einem wesentlichen Punkt von einer regulären Folge Cold Crimes unterscheidet. Wir behandeln heute ein Verbrechen, das noch gar nicht aufgeklärt wurde. Ja, genauer gesagt, wissen wir noch nicht mal, von welchem Verbrechen wir sprechen. Körperverletzung, Totschlag, Mord. Denn das Opfer ist aktuell noch gar nicht tot. Die 60-jährige Hanna Rode kämpft in diesen Momenten, während ich hier mit euch spreche, in der Berliner Charité um ihr Leben. An dieser Stelle ist, denke ich, ein kurzer Transparenzhinweis angebracht. Scott & Myers, also das Medienunternehmen, das unter anderem meinen Podcast produziert, ist sehr wahrscheinlich der zukünftige Eigentümer des Rode-Konzerns. Ja, und deswegen wollen wir alles dafür tun, selbst unseren Teil dazu beizutragen, dass dieser Fall so schnell wie möglich aufgeklärt wird. Was geschah wirklich in der Horrornacht im Luxushotel? Wer hatte ein Interesse daran, Hanna Rode zu töten? Ist Benjamin Rode tatsächlich für den mutmaßlichen Mordanschlag auf seine Mutter verantwortlich? Schließlich hat die Konzernchefin nur wenige Stunden vor dem Zwischenfall verkündet, dass sie ihren Sohn nicht zum neuen CEO des Rode-Konzerns ernennen wird. Ja, sondern ihre gesamten Anteile verkaufen will, um mit dem Erlös eine gemeinnützige Stiftung aufzubauen. Tja, Benjamin muss diese Nachricht den Boden unter den Füßen weggerissen haben. Hören wir doch mal, wie er reagiert hat. Hier spricht er gerade mit seinem Assistenten.
11: Ja?
0: Ja.
11: Ah, gut, dass du anrufst. Ich habe gerade noch mal telefoniert wegen der Frist.
0: Vergiss es.
11: Hör doch mal zu. Ich habe eine Teilzahlung angeboten.
0: Vergiss es, Mann. Wir sind am Arsch.
11: Was? Wieso das denn?
0: Ja, es wird nichts mit dem Deal.
11: Wie? Was ist denn los? Ich denke, nächste Woche haben wir...
0: Einen Scheiß haben wir. Sag den Jungs, sie können sich ab nächste Woche einen neuen Job suchen. Und du auch.
11: Sag mal, spinnst du jetzt? Was ist passiert?
0: Ja, ich hab mich verarschen lassen! Das ist passiert!
11: Ach so. Na dann. Und das soll ich den Jungs sagen, oder was?
0: Ja, richtig.
11: Ey, du hast sie wohl nicht mehr alle.
0: Du, ich muss jetzt Schluss machen.
11: Wie, du legst jetzt auf! Da kannst du mich...
0: Uiuiuiui. Scheiße. Scheiße, scheiße, scheiße, scheiße! Oh. Alter. Okay.
11: Hallo?
0: Ja, hi. Ich nochmal. Nico?
11: Ja, schön. Und?
0: Hast du schon mit den Jungs gesprochen?
11: Nee. Das kannst du selber machen, du Arschloch.
0: Okay. Hör zu. Pass auf. Hier geht vielleicht noch was.
11: Ach.
0: Ja, ich...
11: Bist du beguckst oder
0: ich,
11: was?
0: Pass auf, sag den Jungs erstmal nichts. Ich kümmere mich um alles, okay?
11: Du, ich habe keine Ahnung, wovon du sprichst.
0: Nee, ist auch besser so. Du, pass auf, ich melde mich nochmal, ja?
11: Ja, dann mach das mal.
0: Bis dann, Nico. Mach's gut. Ciao. Jo. Ja.

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1: Was wollte Benjamin Rode hier noch in den Griff kriegen? Es klingt fast ein bisschen so, als würde er hier andeuten, dass er seine Mutter umbringen will, um die Vertragsunterzeichnung doch noch zu verhindern. Aber das ist natürlich nur ein unbestätigter Verdacht. Okay, so. In den Kommentaren hagelt es jetzt natürlich Fragen und Anmerkungen, denn viele von euch haben sofort erkannt. Dieser Mitschnitt stammt gar nicht aus Benjamins Livestream und ich denke, ihr ahnt, dass er seine Gründe hatte, warum er seine Scoop-Follower in diesen Momenten des Samstagabends nicht mehr dabei haben wollte. Woher aber stammt dieses Material dann? Ja, zu dieser Frage darf ich jetzt einen Gast begrüßen. Ich habe ihn eben hier schon im Chat gesehen. Er hat darum gebeten, anonym zu bleiben. Verständlicherweise muss er seine Identität schützen. Deswegen haben wir im Vorfeld vereinbart, dass ich ihn Max nenne und dass wir seine Stimme mit einem Filter verfremden. So, ich hole ihn mal dazu. Okay, ja. Hallo, Max? Können Sie mich hören?
2: Ja. Guten Tag. Hallo an alle Hörerinnen und Hörer.
1: Max, was haben wir da gerade gehört?
2: Einen Teil der Lösung. Wie die Kunst für die Realität sein kann.
1: Mhm. Vielleicht könnten Sie das unseren Followern noch ein bisschen genauer erklären.
2: Ja. Diese Aufnahme ist ursprünglich angefertigt worden, um Teil einer polymedialen interventionistischen Installation zu werden, wenn Sie verstehen, was ich meine. Mhm. Nun wurde sie zum Puzzlestück in der Aufklärung eines abscheulichen Verbrechens.
1: Ja. Ja, genau so ist es leider. Max. Max, Sie haben sich gestern mit einem Angebot an uns gewandt, das man als Journalistin nun wirklich nicht alle Tage bekommt. Sie haben gesagt, Sie können uns exklusives Audiomaterial von Hanna Rodes Geburtstag zur Verfügung stellen, wenn wir uns an der Aufklärung des Falles beteiligen. Und zwar transparent und öffentlich. Was wir dann von Ihnen erhalten haben, hat ehrlich gesagt alle unsere Erwartungen überstiegen. Etwa 400 Stunden Material von nahezu allen Gästen des Festes. Können Sie uns sagen, woher diese Aufnahmen stammen und wie sie entstanden sind?
2: Das kann ich ohne Zweifel. Ich selbst habe sie initiiert und Mittel und Wege gefunden, sie technisch zu realisieren.
1: Und heißt das, dass das ganze Hotel verwanzt war?
2: Nein. Das wäre ja ein völlig unverhältnismäßiger Aufwand gewesen. Nein. Wir haben mit der Einladungsmail einfach einen Link versendet, der automatisch eine handelsübliche Spyware auf den Mobilgeräten der Gäste installiert hat.
1: Ja, das ist wirklich erstaunlich. Und wenn Sie wir sagen, dann meinen Sie...
2: Meine Partnerin hat mich bei der Durchführung der Aktion unterstützt.
1: Aber was war denn das ursprüngliche Ziel dieser Überwachung?
2: Überwachung? Nein, ich denke, Überwachung ist hier nicht der richtige Begriff. Also, das Private, meine Gute.
1: Ja.
2: Das Private ist doch ohnehin eine Kategorie von gestern, oder nicht?
1: Ja.
2: Wir wollten zu diesem besonderen Ereignis ein authentisches Gesellschaftskaleidoskop der Niedertracht anfertigen. Und auf erschreckende Weise, verzeihen Sie, ist uns das ja auch gelungen.
1: Sie haben mir im Vorfeld verraten, dass Sie am Wochenende selbst unter den Festgästen waren.
2: Ja, das war ich. Ich bin kein Außenstehender. Aha. Ich bin Teil der Welt und als solcher auch Teil der Werke, die ich schaffe. Verstehen Sie das?
1: Und ist Ihnen dann im Zusammenhang mit Hanna Rode irgendetwas Verdächtiges aufgefallen?
2: Ja und nein. Aber ich habe Ihnen mein Material überlassen, damit Sie die Spuren sortieren und zusammensetzen. Mhm. Nicht hinter den verschlossenen Türen einer Polizeistation, sondern transparent, öffentlich,
1: ja,
2: frei. Verstehen Sie?
1: Ja, das ist wirklich ein sehr interessanter Ansatz. Ich stelle Ihnen noch eine letzte ganz konkrete Frage. Glauben Sie, dass Benjamin Rode für den Mordversuch an seiner Mutter verantwortlich ist?
2: Ich werde mich dazu nicht äußern. Nein. Das Wichtigste ist im Moment sowieso, dass Hanna Rode überlebt und wieder ganz gesund wird.
1: Ja.
2: Aber ich sage Ihnen, wie es ist. Eigentlich müsste man die ganze Festgemeinschaft in Untersuchungshaft stecken.
1: Ja, und genau das wollen wir heute in diesem Livestream tun, kann ich, glaube ich, sagen. Also zumindest medial. Vielen Dank für dieses Gespräch, Max. Und an dieser Stelle auch nochmal alle guten Wünsche für Hanna Rode.
2: Danke. Ich zähle auf Sie.
1: Wow, inzwischen sind wir hier schon 9000. Das ist ja ein krasser Sprung. Also... Ihr habt es gehört. Wir haben gestern das Material erhalten. 400 Stunden. Und natürlich hatten wir trotz einer langen Nachtschicht noch nicht die Möglichkeit, die gesamten Aufnahmen zu sichten. Max hatte aber genau wie wir ein Interesse daran, damit so schnell wie möglich in die Öffentlichkeit zu gehen. Das hier ist heute also ein offener Prozess. Vielleicht können wir den Fall am Ende aufklären, vielleicht aber auch nicht. Alles offen. Also nur, damit ihr Bescheid wisst. Ja, Max hat ja eben schon gesagt, dass es an weiteren Verdächtigen nicht mangelt. Deswegen will ich für den Moment mal kurz von Benjamin Rode weggehen. Es ist nämlich so, dass es nicht wenige Festgäste gibt, die ebenfalls ein Motiv gehabt hätten, um Hannah Rode etwas anzutun. Als erfolgreiche Frau im Medienbetrieb, als Konzernchefin, hatte sie wirklich jede Menge Feinde. Sogar bis in den engsten Kollegen- und Familienkreis hinein. Wenn ihr Benjamins Livestream verfolgt habt, dann habt ihr zum Beispiel miterlebt, wie Jessica Telewaid, die Pressechefin von Hannah Rode, in der Nacht von Freitag auf Samstag sehr vehement einen Krankenwagen weggeschickt hat. Die Sanitäter waren zuvor wegen einem schweren Kollaps gerufen worden. Aber wer den erlitten hat, das weiß bisher niemand. Wollte Jessica Telewaid etwa verhindern, dass Hannah Rode die Hilfe bekommt, die sie in diesem Moment dringend benötigt hat? Hier hören wir Jessica Telewaid im Gespräch mit einer Hotelmitarbeiterin, nachdem der Krankenwagen wieder gefahren war.
3: Es reicht, wenn ich es weiß. Was wir jetzt hier nicht brauchen, junges Fräulein, ist ein Skandal. Wissen Sie, was das für Auswirkungen haben kann? Wie viele Jobs das kostet?
4: Was, wenn hier jemand stirbt? Dann können wir das Hotel nämlich zumachen.
3: Es stirbt hier niemand. Alles klar? Ich mache jetzt die Tür zu. Auf Wiedersehen.
1: Für mich klingt das ein bisschen so, als ob Jessica Telewaid hier vor allem ihren eigenen Kopf retten will. Aber würde sie so weit gehen, dafür notfalls auch den Tod einer anderen Person in Kauf zu nehmen? Und welchen Skandal wollte sie hier verhindern? Ich habe hier eine weitere Aufnahme, die uns etwas mehr Einblick gibt.
5: Wie lange dauert das denn?
4: Soll ich nochmal anrufen?
5: Nee. Fischer kümmert sich schon. Ist in Ordnung.
4: So still da drin plötzlich.
5: Ich glaube, ich sehe mal nach. Frau Rode? Wie geht's Ihnen?
6: Es geht schon.
5: Die Ambulanz ist schon unterwegs.
6: Es geht schon, kein Krankenwagen.
5: Wie bitte?
4: Und?
5: Ist okay, glaube ich.
1: Also, ich weiß nicht, wie ihr das seht, aber ich muss sagen, okay klingt Hannah Rode hier für mich gar nicht. Aber man hört auch ganz deutlich, wie sie hier verlangt, keinen Krankenwagen zu holen, obwohl es ihr so schlecht geht. Hat sie also selber ihrer Pressesprecherin angewiesen, den Rettungswagen wegzuschicken? Eine Aufnahme vom Samstagmorgen verrät uns mehr.
7: Ja, bitte.
8: Ich bin's.
7: Ja, natürlich, Frau Telewaid.
8: Guten Morgen, Frau Rode. Hier, das wird Ihnen gut tun.
5: Ich hoffe, Sie konnten sich noch etwas erholen.
7: Danke. Hab schon schlimmere Nächte erlebt. Aber von dem Vorfall darf nichts durchsickern.
8: Natürlich nicht, Frau Rode.
7: Sonst irgendwelche Vorkommnisse heute Morgen?
8: Ein Anruf von Ihrem Sohn.
7: Er hatte heute Nacht nichts mitbekommen, oder?
8: Nein. Nur den Krankenwagen gehört, aber mehr nicht.
7: Und was haben Sie ihm gesagt?
8: Dass wir keine Informationen an Medienvertreter herausgeben.
7: Sehr gut. Dann hatte er ja bereits Gelegenheit, sich an seine neue Rolle zu gewöhnen. Und jetzt entschuldigen Sie mich bitte. Ich muss mich noch vorbereiten.
8: Natürlich, Frau Rode. Bis gleich.
1: Ja, gut. Hier hat man es jetzt wirklich deutlich gehört. Jessica Telewaid hat den Wagen wirklich nicht auf eigene Faust weggeschickt, sondern nur das gemacht, was ihre Chefin von ihr verlangt hat. Als junge Journalistin finde ich es ehrlich gesagt wirklich schlimm, hier mitzuerleben, wie Hannah Rode sich nicht einmal in so einer Situation erlauben kann, Schwäche zu zeigen. Ja, da sieht man mal, was für ein enormer Druck auf der Konzernchefin lastet. Und nicht nur auf ihr, sondern generell auf Frauen im Medienbetrieb. Und deswegen bleibt bei der Sache ein fahler Beigeschmack, finde ich. Hätte Jessica Telewein in dem Moment nicht darauf bestehen müssen, dass die Sanitäter kommen? War Frau Rode überhaupt in der Lage, ihre Situation in diesem Moment selbst einzuschätzen? Ich denke, ihr werdet mir zustimmen, wenn ich sage, dass das insgesamt ein sehr unschönes Ereignis war. Ja, doch noch unschöner ist die Aufnahme, die ich euch als nächstes vorspielen möchte. Hier hört ihr, wie Klaus und Astrid, Hanna Rodes Stiefkinder, auf die Ankunft des Krankenwagens reagieren.
6: Ja?
9: Klaus?
6: Ja?
9: Habe ich dich geweckt?
6: Ja. Was ist denn?
9: Guck doch mal aus dem Fenster.
6: Oh, es ist doch schon soweit.
9: Sag mal, mehr fällt dir nicht dazu ein?
6: Wahrscheinlich ist es eh nur Meretzky. Der war doch eben schon halb blind.
9: Wir hätten nach ihr sehen müssen.
6: Dann geh doch jetzt hin, wenn es dir so wichtig ist.
9: Würdest du denn mitkommen?
6: Nein, verdammt nochmal. Ich muss ihn nicht zu Kreuze kriechen.
9: Was hat denn das damit zu tun? Jetzt
6: tu doch nicht so. Du hast doch gar keine Angst um sie. Du hast Angst um dich.
9: Aber du nicht, oder? Wenn sie jetzt stirbt, was ist denn dann?
6: Na, was soll dann schon sein? Benjamin wird Chef und wir gehen vor Gericht. Ist vielleicht gar nicht mal so schlecht.
9: Das ist nicht dein Ernst.
6: Astrid, wir schulden dieser Frau gar nichts. Umgekehrt wird ein Schuh draus. Gute Nacht.
9: Ja, gute Nacht.
1: Falls ihr jetzt denkt, dass es sich hier vielleicht nur um eine Momentaufnahme handelt und die beiden ja bestimmt auch müde sind, so mitten in der Nacht oder so, den wird der nächste Ausschnitt eines Besseren belehren. Aufgenommen worden ist der nur wenige Minuten, nachdem Hanna Rode schon am Freitagabend während ihrer Begrüßungsrede einen besorgniserregenden Schwächeanfall erlitten hatte.
10: Boah, diese Leute. Die haben wohl keine anderen Hobbys.
11: Reg dich nicht auf, Klaus. Die wollen halt auch mal was Spannendes erleben.
10: Bestimmt hat Mutter uns deswegen dort platziert. Am Verlierertisch.
11: Was für ein Blödsinn. Benjamin sitzt doch auch da.
10: Ja, also Kindertisch. Kinder- und Stiefkindertisch. Tisch der Entrechteten und Enterbten.
11: Ab morgen ist es der Tisch der Nachkommen, die sich genommen haben, was ihnen zusteht.
10: Deinen Optimismus möchte ich haben.
11: Wir sind seine Kinder. Seine Erben. Das muss sie doch endlich einsehen.
10: Bis jetzt war es ihr auch egal.
11: Aber ich meine, sie kann doch schlecht Benjamin als Alleinerben einsetzen. Der fährt den Laden doch im Nullkommanix gegen die Wand.
10: Naja, trotzdem. Aber wenn sie uns wirklich was überschreibt, dann trinken wir eine ganze Badewanne Shampoos. Und was machen wir jetzt hier? Uns verstecken? Damit niemand sieht, dass unsere Stiefmutter uns egal ist?
11: Du hast recht. Das ist irgendwie albern.
10: Also, gehen wir wieder hoch?
11: Ja. Ich mache mich noch kurz frisch. Dann war der Ausflug wenigstens nicht komplett umsonst.
1: Okay. Für alle, die Benjamins Livestreams kennen, dürfte es jetzt keine große Überraschung gewesen sein, dass die beiden Rode-Stiefkinder einzig und allein das Erbe im Kopf haben. Ja, aber die Kühle, mit der das hier ausgesprochen wird, das ist doch schon erschreckend. Besonders Astrid Rode macht hier immer wieder deutlich, dass Geld für sie alles ist. Die eigene Adoptivmutter ist dabei, wie es Klaus Rode ausgedrückt hat, komplett egal. Vielleicht sogar so egal, dass die beiden sich gewünscht haben, dass Hanna Rode stirbt? Wie ihr euch denken könnt, sind die beiden völlig durchgedreht, als sie vom vollständigen Verkauf der Unternehmensanteile erfahren haben. Hört euch das selbst mal an.
12: Ich fass es nicht.
10: Jetzt geh erst mal rein.
12: Das kann doch alles nicht wahr sein.
10: Mach die Tür zu.
12: Wie kann die uns das antun? Was soll ich denn jetzt machen?
10: Am besten beruhigst du dich jetzt erst
12: mal. Du kapierst echt gar nichts, Klaus, oder?
10: Du bist hysterisch.
12: Hysterisch, ja? Komm, komm mal her. Ich zeig dir mal was.
10: Was ist das?
12: Mach auf.
10: Na schön. Was ist das?
12: Lies!
10: Das gibt's... Sag mal, wie kommst du denn zu solchen Schulden?
12: Ja, komisch, oder? Sehr komisch. Was hast du denn gedacht, wie ich die letzten Jahre klargekommen bin?
10: Und das hat die Bank mitgemacht?
12: Man, sie dachten eben, da kommt noch was.
10: Verstehe. Hey, gibst du mir auch einen?
12: Ja. Hier.
10: Danke.
12: Ich kann mich da jetzt aufhängen, oder?
10: Na komm. Noch sind wir nicht so weit.
12: Oh,
11: doch gehört, was sie gesagt hat. Montag unterschreibt sie das.
6: Heute ist aber erst Samstag. Da kann noch einiges passieren.
11: Ja, und zum Beispiel? Einstweilige Verfügung?
6: Nein, das geht nicht so schnell.
11: Ja, was denn dann? Ich meine, solange sie nicht tot umfällt, können wir da überhaupt nichts machen. Klaus? Naja. Gut geht's ihr nicht gerade.
6: Nein.
11: Sie nimmt diese Medikamente. Wie spät ist es denn?
6: Gleich 8. Der Bote müsste jetzt kommen.
11: Gehen wir mal runter?
6: In die Bar wäre gut. Die geht zur Straße raus.
11: Okay. Dann komm.
6: Ich komme.
1: Bote? Medikamente? Wovon spricht Klaus Rode hier? Ja, das haben wir uns in der Redaktion auch gefragt und die Aufnahme nach Hinweisen durchforstet. Und tatsächlich. Klaus hat am Tag zuvor zufällig ein Gespräch mitgehört, das unter normalen Umständen total harmlos gewesen wäre, aber im Zusammenhang mit dem Mordversuch nicht mehr ganz so harmlos klingt.
10: Entschuldigung?
13: Herr Rode, was kann ich Ihnen tun?
10: Ich bräuchte eine zweite Codekarte für mein Zimmer.
13: Eine zweite Codekarte, ja. Das können wir machen. Augenblick bitte.
10: Sicher.
13: Rezeption.
14: Ja.
13: Moment. Medikamente. Eine Botenlieferung. 20 Uhr. Das nehmen wir gerne für Sie an, Frau Rode.
14: Dankeschön. Und dann bringen Sie bitte gleich nach oben, ja?
13: Ja, natürlich. Ich schicke Ihnen dann jemand hoch, ja?
14: Ja.
13: Danke. So, ja, Ihre Codekarte. Moment. Bitteschön.
10: Danke. Dankeschön.
1: Aha. Frau Rode hat also auf Medikamente gewartet. Was für Medikamente, haben wir uns gefragt. Und ja, wir konnten aus gut informierten Kreisen erfahren. Hanna Rode ist seit einigen Jahren herzkrank und ist deswegen auf Beta-Blocker und ACE-Hämmer angewiesen. Warum aber wollten Astrid und Klaus Rode nun den Apothekenlieferdienst abfangen? Ich denke, hierauf gibt es eine klare Antwort. Ja, und für diese Antwort fehlen mir echt die Worte. Also habe ich mir gedacht, warum fragen wir die Verantwortlichen nicht einfach selbst? Genau, ihr habt richtig gehört. Ich werde nun live bei Astrid Rode anrufen und sie mit dem Material konfrontieren. Also, ich muss sagen, ich finde die Möglichkeiten hier auf Scoop wirklich toll. So diese ganze Liveness und so. Wirklich ein toller Neuzugang in der Scott und Myers Familie. Okay.
15: Ja, bitte?
1: Guten Abend. Spreche ich mit Astrid Rode?
15: Wer will das wissen?
1: Mein Name ist Rieke Winter. Ich bin Reporterin bei Scott und Myers. Ich hätte ein paar Fragen an Sie, Frau Rode.
15: Nee. Ich spreche nicht mit der Presse, ja? Auf Wiederhören.
1: Es gibt da etwas, das Sie sich besser anhören sollten, bevor Sie auflegen.
15: Ach ja?
1: Ich spiele es Ihnen mal vor, ja?
10: Da vorne am Fenster. Da sehen wir uns.
11: Gut. Wenn er kommt, was machen wir dann?
10: Rausgehen und mit ihm reden.
11: Guten Abend. Darf es das zu trinken sein?
10: Nein, danke.
11: Nein, nein. Was willst du ihm denn sagen?
10: Dass ich die Medikamente abhole. Da. Das ist er. Also dann los.
11: Klaus, warte.
10: Was denn? Machen wir das jetzt oder nicht?
11: Vor dem Security-Mann?
10: Wie denn sonst? Jetzt kommt er schon rein. Ich gehe da jetzt hin.
11: Nein. Gott, das ist Wahnsinn, Klaus. Willst du wieder in den Knast, oder?
10: Und du? Eben hast du doch gesagt, du willst dich aufhängen.
11: Gott, schrei doch noch lauter.
10: Na toll. Jetzt ist es zu spät.
11: Die bringen das direkt hoch. Okay, Klaus, okay. Ich bin gleich zurück.
1: Was sagen Sie zu diesen Aufnahmen, Frau Rode?
15: Entschuldigung, aber woher haben Sie das? Ich meine, das ist von Benjamins Livestream-Zeug.
1: Das Material ist unserer Redaktion aus einer anonymen Quelle zugespielt worden. Frau Rode, würden Sie mir widersprechen, wenn ich sage, dass man den Eindruck bekommen könnte, Sie hätten am Samstagabend eine Medikamentenlieferung für Ihre Stiefmutter abgefangen, die diese dringend benötigte?
15: Nein. Also, ja, ich würde widersprechen. Ich meine, das war doch alles ganz anders.
1: Ach ja?
15: Ich habe nichts abgefangen.
1: Aber Sie haben eine eindeutige Absicht geäußert.
15: Ja, na und? Ich meine, was soll das bitte beweisen?
1: Ich frage Sie nochmal. Haben Sie die Hotelmitarbeiterin aufgehalten, als sie die Medikamente zu Hanna Rode brachte?
15: Nein. Und wissen Sie auch warum? Benjamin war schneller. Ich habe gesehen, wie er die Lieferung von der Apotheke in Empfang genommen hat. Oben, auf dem Flur, vor der Suite. Und dann ist er rein zu Hanna. Ich wollte noch hinterher und ihn aufhalten, aber die Tür war ja verschlossen.
1: Mhm. Interessant. Und was hätten Sie gemacht, wenn Ihr Halbbruder Ihnen nicht zuvor gekommen wäre, wie Sie behaupten?
15: Ich beantworte keine spekulativen Fragen. Aber ich frage Sie nochmal. Wer hat mich abgehört?
1: Es ging dabei nicht um Sie, Frau Rode.
15: Ach ja? Na, das ist ja sehr beruhigend.
1: Ja.
15: Sagen Sie, heißt das, Sie haben auch Aufnahmen von Benjamin? Wissen Sie, was er in der Suite gemacht hat?
1: Das kann ich Ihnen heute noch nicht sagen.
15: Was?
1: Ja, liebe Frau Rode, morgen wissen wir hoffentlich mehr. So, liebe Follower, ich muss euch leider sagen, dass wir damit für heute ans Ende unseres Livestreams gekommen sind. Bis morgen wird meine Redaktion weiteres Material sichten.
15: Entschuldigen Sie bitte, ist das hier live
1: oder was? Dabei vielleicht auch rekonstruieren können, was Benjamin Rode in der Suite gemacht hat. Also jetzt mal vorausgesetzt, dass Astrid Rode die Wahrheit sagt und Benjamin überhaupt dort gewesen ist.
15: Also meine Mutter liegt im Krankenhaus und Sie machen daraus eine Show?
1: Es ist ein journalistisches Rechercheformat, Frau Rode.
15: Rechercheformat, Entschuldigung.
1: Ich freue mich sehr, dass so viele von euch heute dabei waren. Ich hoffe, ihr klickt auch morgen wieder rein, wenn wir den Fall weiter aufrollen.
15: Ihr seid doch alle wahnsinnig geworden.
1: Tschüss in die Runde an alle.
15: Entschuldigen Sie.
1: Okay, wow. 18.214 Leute, die hier heute zugehört haben. Bis morgen.
16: Hallo und willkommen zurück zu einer ganz besonderen Ausgabe von Cold Crimes, wie auch schon gestern wieder live auf Scoop. Diesmal allerdings nicht aus der Redaktion, sondern, ihr hört es vielleicht schon, von einem ganz besonderen Schauplatz. Und zwar stehe ich hier heute vor der Justizvollzugsanstalt Moabit, weil wir nämlich den Hinweis bekommen haben, dass Benjamin Rode hier gleich aus der Untersuchungshaft entlassen wird. Unbestätigten Angaben zufolge ist dafür ein fünfstelliger Betrag als Kaution gezahlt worden. Wer die Zahlung getätigt hat, ist dabei übrigens genauso unklar wie... Ah, oh, da kommt er ja schon.
17: Ja, auf immer Wiedersehen, ja, geil.
16: Benjamin?
18: Hey. Du. Rieke.
16: Ja.
18: Oder?
16: Genau.
18: Was machst du denn hier?
16: Ich war gerade zufällig in der Gegend.
18: Zufällig? Zufällig vorm Knast. Was bist du, so eine Art Gangsterboss?
16: Ja, so in der Art, ja.
18: Hey, du schuldest mir noch eine Kippe.
16: Ich hab leider keine dabei.
18: Schade. Aber im Ernst, was machst du hier?
16: Ich hätte gerne einen Kommentar von Ihnen.
18: Was? Kommentar von Ihnen? Und das denn? Wer bist du?
16: Rieke Winter.
18: Ja.
16: Crime-Reporterin bei Scott & Myers.
18: Nee. Nee, so eine Scheiße, echt nee.
16: Hey, Herr Rode.
18: Alter!
16: Herr Rode, ich hab hier
18: nein,
16: sich anhören sollen.
18: Nein, ich bin hier raus. Ciao.
16: Es ist eine Aufnahme vom vergangenen Wochenende.
18: Was? Eine Aufnahme? Von meiner Mutter?
16: Ja, unter anderem.
18: Aber nicht hier draußen.
16: Okay, gut. Mein Auto steht direkt da drüben.
18: Du kriegst 5 Minuten.

0: Also?
1: Sekunde. Hier.
2: Was ist denn los? Freust du dich nicht für mich?
3: Ach klar. Es wird bestimmt alles super, Mama.
2: Ja. Jetzt bin ich sie endlich los, diese Handaufhalter.
3: Ja.
2: Hör mal zu, Benny. Du musst dir keine Sorgen machen. Für dich bin ich immer da.
4: Und der Champagner. Bitte sehr.
3: Du meinst, ich kann einen Förderantrag stellen, ja?
2: Komm, Benny. Du stehst doch auf eigenen Füßen.
3: Absolut. Na dann, Mama. Auf dich.
2: Salute. Hier.
3: Vielleicht noch was trinken?
2: Nee, es liegt gemeinsam.
3: Aber ich darf doch, oder? Oh. Ist alles in Ordnung, Mama?
2: Ja. Die Aufregung.
3: Oh. Das macht doch nichts, macht doch nichts. Fräulein! Fräulein, kommt mal hier! Hier ist was umgefallen. Kein Problem, Mama. Was gibt's denn?
2: Mir ist bloß... Ich lass dich mal kurz allein, ja?
3: Okay. Soll ich mitkommen?
2: Nee, es geht schon.
3: Alles klar. Ich halte hier die...
1: Und was sagen Sie zu dieser Aufnahme, Herr Rudi?
0: Woher habt ihr das?
1: Ich denke, das tut hier erstmal nichts zur Sache.
0: Na doch. Habt ihr mich bespitzelt?
1: Natürlich nicht. Wir nutzen Material aus einer anonymen Quelle, um den Mordversuch an ihrer Mutter transparent und öffentlich aufzuklären.
0: Hallo? Die Bullen haben mich gerade rausgelassen. Und du machst hier einen auf Miss Marple?
1: Ich bin Journalistin, Benjamin. Ich mache hier nur meine Arbeit.
0: Okay, gut. Was ich zu sagen habe? Jetzt nochmal zum Mitschreiben. Ich bin bestürzt, dass jemand so skrupellos ist, ein privates Gespräch zwischen einer Mutter und ihrem Sohn abzuhören und dieses in der Presse breittreten möchte. Vor allem... wenn es sein könnte, dass es das letzte Gespräch der beiden gewesen sein könnte. Und jetzt entschuldigen Sie mich bitte. Ich muss nämlich zu meiner Mutter.
1: Herr Rode!
0: Die liegt nämlich, wie Sie vielleicht wissen, im Krankenhaus und kämpft um ihr Leben.
1: Herr Rode, Sie lügen!
0: So ein Scheiß!
1: Ihre Schwester hat uns berichtet, dass sie sie später am Abend gesehen hat, als sie in Hannah Rodes Suite gegangen sind.
0: Ja klar, das würde ich an Astrids Stelle doch auch sagen. Die hätte sich doch gefreut, wenn Mama verreckt wäre.
1: Ich glaube, es gibt da etwas, das Sie sich anhören sollten, bevor Sie solche Anschuldigungen aussprechen.
0: Alter! Und was? Na bitte!
5: Warum sind die da?

0: Gott, was ist denn hier los? Was ist passiert, Mama? Oh Gott, du blutest ja.
1: Ich war ein Tropf.
0: Du hast deine Tropfen gesucht?
1: Hilf mir doch, Mama.
0: Na klar, helfe ich dir. Warte. Mach dir keine Sorgen. Hab sie schon. Ist ja gut, bin schon da. Gleich wird's besser. Wie viele, Mama, Tropfen?
1: 10.
0: Okay, 10. Mit bisschen Wasser, ja?
1: Du bist doch nicht böse, ja?
0: Nein. Ich will doch, dass es dir gut geht.
1: Ja. Manni, bist du noch da?
0: Ich bin hier. Bin gleich fertig. So. Hier. Das müsste reichen. Hier. Trink das. Ganz austrinken. Gleich hast du es geschafft. Komm. Noch den letzten. Spürst du schon was? Das wird gleich besser, Mama. Das wird gleich besser.
1: Lauf!
0: Das wird besser. Ich bin da. Keine Angst. Keine Angst, Mama. Ich bin bei dir. Mama? Mama, wach auf. Mama, wach auf. Scheiße!
2: Wie kommentieren Sie diese Aufnahme?
3: Kommentieren? Gleich noch analysieren? Soll ich den Leitartikel darüber schreiben, wie meine Mutter einen Atemstillstand hatte? Ja, ich war dabei, als sie das Bewusstsein verloren hat. Ich habe ihr das Medikament gegeben, aber es hat nicht gewirkt. Warum hat die Scheiße nicht gewirkt? Als sie sich nicht mehr bewegt hat, bin ich abgehauen. Ich hatte Schiss. In meinem Zimmer habe ich dann den Krankenwagen gerufen. Das war ich. Ich wollte sie retten.
2: Okay, aber wenn Sie Ihrer Mutter hier einfach nur das Medikament gegen ihre Herzschwäche gegeben haben, wie erklären Sie sich dann, dass es nicht angeschlagen hat?
3: Ja, das frage ich mich seit Tagen. Ich habe keine Ahnung. Habe ich zu wenig gegeben? Aber sie meinte doch, 10 Tropfen.
2: Moment mal. Sie trinken mit Ihrer Mutter einen Champagner und plötzlich geht's ihr schlecht. Sie folgen ihr in die Suite, geben ihr ein Medikament und ihre Mutter wird ohnmächtig. Und das alles kurz nachdem sie sie praktisch enterbt hat. Hallo, finden Sie nicht, dass das ein bisschen viele Zufälle sind?
3: Natürlich war ich sauer. Aber deswegen versuche ich doch nicht, meine Mutter umzubringen. Jetzt machen wir mal Punkt. Ich bin hochgegangen, weil ich mir Sorgen gemacht habe. Ich verstehe überhaupt nicht, warum ihr mich alle verdächtigt. Frag doch mal Astrid. Was hatte die da oben zu suchen? Habt ihr die auch abgehört? Hä?
2: Ja, wir haben Tondokumente von allen Gästen des Geburtstags.
3: Nee, ne? Echt jetzt? Ey, Leute, ihr seid so abgefuckt, so krank. Na los, dann will ich das jetzt hören. Wo war Astrid, als meine Mutter plötzlich aufgehört hat zu atmen? Wo war Klaus? Gib das mal her.
2: Jetzt, hey!
3: Was? Was? Du scoopst das gerade alles? Ja, na klar. Ja, geil. Hallo Leute, ich bin's wieder, euer guter, lieber alter Benny. Wow, 24.000 hören. Nicht schlecht. Tja, ist wohl immer schön, sich daran aufzugeilen, wenn's anderen scheiße geht, ne? Na, wollen wir uns mal alle zusammen anhören, was die Astrid gemacht hat, als ich versucht habe, meine Mutter zu retten, oder? Da seid ihr doch bestimmt alle ganz gespannt.
2: Herr Rude.
3: Nach welchem Prinzip ist denn das hier angeordnet?
2: Ja, komm, gib mir mein Handy zurück.
3: Hä? Nein. Okay. Was ist das hier? Hier. Maretzky 19-13-05. Keine Ahnung, was das heißt, aber mal hören, was der Pimmel da gerade gemacht hat.
0: 2-2-5-6.
4: Fischer?
0: Ja. Oliver Maretzky hier.
4: Guten Tag, Herr Meretzky.
5: Die Telewald geht nicht ans Telefon. Ich muss dringend mit Hanna Rode sprechen. Jetzt.
4: Ja, und in welcher Angelegenheit wollen Sie Frau Rode sprechen?
5: In einer dringenden.
4: Sie werden bestimmt verstehen, dass das nicht möglich ist. Frau Rode ist eine sehr beschäftigte Frau.
5: Ja, das kann schon sein. Und ich bin ein sehr beschäftigter Mann. Sie kann vom Glück reden, dass...
4: Herr
5: Moment
4: Doktor
5: mal, Mann. Sie können doch jetzt nicht bitte... Also, hallo.
3: Der Schmerz hat...
5: Was ist denn das für ein Arschloch?
3: So ein peinlicher Typ, ey.
2: Benjamin, das bringt doch nichts.
3: Was ist das hier? Hanna 17, 17, 29?
1: Du, also ich glaube, ich muss mich dringend noch ein bisschen entspannen, bevor ich die Gäste begrüße.
6: Ach ja? Und kann ich dich dabei irgendwie unterstützen?
1: Ich hätte da schon so eine Idee.
3: Macht auch echt vor gar nichts halt, oder?
2: Nein, halt. Diese Aufnahmen hätten wir aus Respekt vor der Privatsphäre von Frau Rode und Herrn Bregmann natürlich niemals abgespielt.
3: Ja, klar. Ist das klar. Ihr seid ja auch lauter kleine Heilige, ne? St. Scott und St. Meyers. Ich will jetzt wissen, wo meine verdammte Scheiß-Halbschwester war.
2: Jetzt geben Sie her. Ich weiß ja, was Sie suchen. Ich dachte nur, Sie wollen lieber erst ein Geständnis ablegen, bevor ich das hier abspiele.
3: Geständnis? Sag mal, ich gestehe überhaupt nichts. Ich bin unschuldig, ey.
7: Ich war zu spät.
3: Wann rafft die das endlich?
7: Klaus? Was hast du da?
8: Hier. Lag hier auf dem Boden.
7: Was ist das?
8: Keine Ahnung. Ist leer. Kein Etikett drauf.
7: Und?
8: Riecht nach gar nichts.
7: Ich weiß, was das ist. Die gehört Benny. Ich glaube, das sind die K.O.-Tropfen. Heute Morgen war da noch was drin.
2: Okay, dann frage ich Sie jetzt ganz direkt. Haben Sie Ihrer Mutter heimlich K.O.-Tropfen eingeflößt, obwohl Sie wussten, dass sie schwer herzkrank ist?
3: Nein! Seid ihr bescheuert oder was? Ich habe das meiner Mutter nicht gegeben. Wenn jemand was mit dem Herzen hat, gibt sie dem doch keine Amphetamine.
2: Ah, im Fläschchen waren also keine K.O.-Tropfen.
3: Das war Speed. Für mich. Mein Speed. Ja, ihr könnt mich ja verknacken wegen BTM. Ich hab das verloren, Mann. Schon irgendwann davor. Das muss irgendein Arschloch gewesen sein. Ich bring doch nicht meine Mutter um. Wenn das wirklich mein Fläschchen war, dann kann das jeder gewesen sein, der an der Bar war. Die Gäste, das Personal.
2: Ja, Benjamin, das ist jetzt eine vollkommen haltlose Anschuldigung.
3: Dann spiel's doch ab. Ihr habt es doch alles da. Es müsste doch irgendwo einen fucking Hinweis geben, wer das gefunden hat.
2: Ich denke, wir wissen beide, dass Sie hier nur von Ihrer eigenen Schuld ablenken wollen.
3: Jetzt.
2: Aber so geht das nicht.
3: Jetzt gib das her. Was ist das hier zum Beispiel? Ah, die Telewald. Die war doch immer dabei.
9: Liebe Familie.
10: Hast du mir das Kleid ausgesucht?
7: Sie natürlich.
9: Ich freue mich wirklich sehr, dass Sie alle gekommen sind.
10: Was trägt sie morgen?
9: Um die beiden nächsten Tage
7: noch schlimmer
9: zu feiern.
3: Oh Mann, jetzt sind alles solche Arschlöcher, nicht zu fassen.
2: Frau Telewald konnten wir schon längst entlassen und der Sicherheitschef hat auch nichts damit zu tun. Benjamin, das bringt doch nichts.
3: Doch. Warte. Hier, das hier zum Beispiel, Meretzky, der Perverse. Wo war der zum Beispiel?
11: Darf es bei Ihnen hier was sein?
12: Cognac. Einen doppelten.
3: Ja klar, doppelten wie immer, ne?
12: Die zwei Champagner hier sind für Familie Rode.
3: Hier, das war genau der Moment, als ich mit meiner Mutter an der Bar saß.
12: Ich bin mal kurz hinten und hol neues Eis.
13: Auf dich, altes Mädchen. Auf deine Gesundheit. Ich meine...
3: Was macht der da?
2: Klingt, als würde er etwas in ein Glas schütten.
3: Ruhig. Ja! Ja! Dieser Beschissene. Ich sag dir, ich bring den um.
12: Und für Sie noch einen Cognac, Doktor?
8: Ich muss telefonieren. Mensch, geh ran.
10: Was ist denn jetzt schon wieder?
3: Ihr braucht auch echt mich, ne? Damit ihr drauf kommt, wer es war.
8: Ja, ich trinke nur eben aus und gehe auf mein Zimmer. 5 Minuten.
10: Gut.
2: Meretzky hat ihr das ins Glas gemacht?
3: Ja, habt ihr das nicht gehört? Kennt ihr euer eigenes Material nicht, oder was?
2: Wir sind noch im Auswertungsprozess.
3: Ja, geil. Noch nicht mal alles gesichtet, aber gleich mal schön live auf Sendung gehen, ne? Und wild irgendwelche Leute beschuldigen. Richtiger Top-Journalismus,
2: aber
3: würde ich sagen.
2: Wir liefern Ergebnisse.
3: Mit Hilfe.
2: Liebe Follower.
3: Mit Hilfe.
2: Ich kann es selber noch gar nicht richtig fassen. Die Ereignisse überschlagen sich hier gerade. Ihr habt gerade live verfolgt, wie wir durch unsere Recherchen die Vorwürfe gegen Benjamin entkräften konnten. Also zumindest teilweise. Und gleichzeitig gibt es direkt einen neuen schrecklichen Verdacht gegen Oliver Meretzky.
3: Oliver Meretzky. Eben.
2: Oliver Meretzky, der für die sozialliberale Partei im Bundestag sitzt. Auch wenn wir im Moment noch nicht sagen können, welches Motiv hinter seiner Tat steht.
3: Motiv? Das kann ich dir sagen, das Motiv. Das ist eh bald kein Geheimnis mehr.
2: Was?
3: Naja, Meretzky schaut gern Filme. Kinderfilme.
2: Nee.
3: Ja, doch. Widerliches, schreckliches Zeug. Aber bei Rhodes weiß man das schon lange.
2: Was?
3: Ja, das ist keine Neuigkeit.
2: Ja, warum hat ihn dann niemand angezeigt?
3: So naiv kann man sein. Ist praktischer. Ist praktischer, ihn wissen zu lassen, dass man es weiß. Im Medienausschuss ist er doch viel nützlicher als im Knast, oder?
2: Okay, wow. Das macht mich jetzt echt sprachlos. das ist...
3: Das ist Business.
2: Nee, das ist einfach nur Scheiße.
3: Ja, wahrscheinlich hat er gedacht, dass alles rauskommt, wenn das Rode-Archiv zusammen mit allen anderen an Scott und Myers verkauft wird. Dass dann die nächsten Leute kommen und ihn erpressen. Tja, Meretzky, es kommt hier und heute raus.
2: Okay, Leute, die Cold Crime-Redaktion wird das Material natürlich noch heute der Polizei übergeben.
3: Dann vergesst aber auch nicht zu sagen, dass Astrid und Klaus meiner Mutter die Medikamente klauen wollten. Ohne die sie mit Sicherheit verreckt wäre.
2: Ja, natürlich. Und dass die Drogen, die bei ihrer Mutter fast zum Herzstillstand geführt haben, von ihnen kommen, das lassen wir natürlich auch nicht unerwähnt.
3: Was kann ich denn dafür, wenn... Warte mal. Oh, Mama. Mama ruft an. Mama? Geht's dir gut?
11: Penny. Du hast doch nicht geglaubt, dass du mich so schnell los...
3: Nein. Nein. Das redest du denn natürlich nicht. Ich weiß doch, wie zäh du bist.
2: Guten Tag, Frau Rode. Mein Name ist Rieke Winter. Ich arbeite bei Scott & Myers und ich bin sehr froh zu hören, dass es Ihnen besser geht. Ich wollte Sie nur kurz darauf hinweisen, dass Sie gerade live auf Scoop zu hören sind. Aber wenn Sie möchten, gehe ich natürlich sofort offline.
11: Nicht nötig. Ich weiß, wer Sie sind. Wir hören hier schon die ganze Zeit Ihre Sendung.
14: Livestream heißt das.
11: Ihren Livestream. Sie machen das ganz großartig.
3: Mama, hast du das gehört? Den Meretzky, den machen wir fertig. Und Astrid und Klaus, die machen wir auch fertig. Und die anderen, die ganzen anderen, alle. Jemand hat heimlich Aufnahmen von allen Gästen auf deinem Geburtstag gemacht, weißt du das? Von allen.
11: Ja.
3: Jetzt kannst du hören, was die Leute über dich denken.
11: Das war ja schließlich auch das Ziel.
3: Was?
11: Ja, also... Benni, ich bin noch etwas müde.
3: Na klar, Mama, ruh dich aus. Ich fahr gleich ins Krankenhaus und wenn du das nächste Mal aufwachst, bin ich da, ja?
11: Das ist ganz lieb, Benni. Aber ich krieg heute Nachmittag schon Besuch. Ja, Randall Scott kommt gleich vorbei. Wir haben schließlich noch einen Vertrag zu unterzeichnen.
3: Was? Daran denkst du jetzt? Mama, du wärst fast gestorben.
11: Ja, eben. Dann muss ich mich doch erst recht um die Zukunft kümmern. Und jetzt, wo ich weiß, was alle über mich denken, da könnte es mir nicht leichter fallen, Entscheidungen zu treffen. Frau Winter, sind Sie noch da?
2: Ja, Frau Rode, natürlich.
11: Frau Winter, ich muss sagen, Sie gefallen mir. Durchsetzungsstark, intelligent, skrupellos. Haben Sie schon mal darüber nachgedacht, CEO zu werden?
2: Naja, ich bin ja in erster Linie Journalistin.
11: Wie Sie sicher wissen, wird Scoop ab morgen zu Scott & Myers gehören. Und ich habe den Eindruck, die Plattform braucht einen neuen Leiter.
3: Was?
11: Nein, nein. Eine neue Leiterin.
2: Was?
3: Was, Mama?
11: Der amtierende CEO hat ein Loyalitätsproblem.
3: Das stimmt doch nicht. Ich war immer loyal. Ich hab den Krankenwagen gerufen.
11: Ich habe natürlich ab heute Nachmittag nichts mehr zu entscheiden. Aber ich werde Herrn Scott vorschlagen, die Plattform in Ihre Hände zu geben, Frau Winter.
3: Mama!
11: Lassen Sie uns die Details noch in den nächsten Tagen persönlich besprechen, ja? Ich freue mich.
3: Mama, das kannst du doch nicht machen!
2: Ja, ihr habt es gehört?
3: Nee!
2: Hanna Rode live aus der Charité, sozusagen.
3: Ja, ihr habt's gehört. Meine Mutter hat den Verstand verloren. Die ist unzurechnungsfähig.
2: Ich glaube, es ist besser, wenn du jetzt aussteigst.
3: Wieso das denn?
2: Steig bitte aus meinem Auto.
3: Nein, aber die Leute, die jetzt hier zuhören, die wollen doch wissen, wie ich jetzt reagiere und was ich unternehme,
2: Benjamin,
3: und wie es jetzt weitergeht, wie ich jetzt weitermache.
2: Benjamin, das ist mein Livestream.
3: Ja, und?
2: Und als deine zukünftige Chefin sag ich dir jetzt, dass du aus meinem Auto aussteigen sollst.
3: Zukünftige Chefin? Du hast sie doch nicht mehr alle.
2: Los, raus.
3: Okay. Dann gehe ich eben. Ich gehe freiwillig.
2: Gut.
3: Ich habe eh keinen Bock mehr auf dein scheiß Auto und deinen scheiß Livestream.
2: Gut, ja, umso besser.
3: Damit kommt ihr nicht durch! Damit kommt
2: Liebe Follower, ich freue mich riesig über euer tolles Feedback und dass ihr so lange da geblieben seid. Wie ihr hört, ist es hier gerade ein bisschen laut, deswegen fahre ich jetzt mal los und gehe erstmal offline, um ein paar Sachen zu klären. Aber ich bin mir sicher, wir hören uns ganz bald wieder. Macht's gut. Tschüssi.
3: Ich bin hier, ich und niemand anderes.

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3: Die Nachrichten mit Stefan Pössl. Guten Abend. Die Bundesregierung ist mit ihrem Plan gescheitert, Arbeitnehmern wegen der gestiegenen Preise zu helfen. Der Bundesrat hat die 1.000 Euro Entlastungsprämie gestoppt, die Arbeitgeber freiwillig hätten zahlen können. Die Länder hatten befürchtet, auf den Kosten sitzen zu bleiben. Bundesfinanzminister Klingbeil deutete an, dass er jetzt andere Entlastungsmöglichkeiten sucht.
4: Wir haben als Bundesregierung für diese Entlastungsprämie geworben und wir sind uns auch einig, dass wir etwas für die Menschen machen wollen. Und dieser Weg wird weitergehen, noch die Hand ist ausgestreckt.
3: Konkreter wurde Klingbeil nicht. Er versprach lediglich, dass die Regierung keinen weiteren Alleingang plane.
4: Das Ziel muss sein, dass man sich da jetzt nicht im Klein-Klein zerlegt, sondern dass man jetzt schnell an die Bürgerinnen und Bürger ein Signal sendet. Wir wollen euch unterstützen mit den Ländern, mit den Arbeitgebern, mit den Gewerkschaften zusammen. Müssen Lösungen gefunden werden.
3: Die Grünen sprechen von einer persönlichen Niederlage für Kanzler Merz. Seine eigenen CDU-Ministerpräsidenten hätten ihm im Bundesrat die Gefolgschaft verweigert. Die private Altersvorsorge in Deutschland wird neu geregelt. Der Bundesrat hat einem Gesetz zugestimmt, der die Riester-Rente ersetzt. In Zukunft fördert der Staat mehr Finanzprodukte, die vor allem in Aktien anlegen. Ziel ist, dass Menschen mehr selbst fürs Alter sparen, zusätzlich zur staatlichen Rente und zur betrieblichen Altersvorsorge. In Sinzig gibt es jetzt mehr Details zu einer mutmaßlichen Geiselnahme in einer Bankfiliale. Die Polizei sucht nach einem etwa 1,80 Meter großen Mann. Er trug einen weißen Overall. Klar ist inzwischen auch, dass der oder die Täter Beute gemacht haben. Die Polizei war von einer Geiselnahme ausgegangen. Sie fand in der Bank zwei Menschen eingesperrt im Tresorraum.
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3: In der zweiten Fußball-Bundesliga spielt Bielefeld gerade in Kaiserslautern. Bielefeld braucht im Abstiegskampf dringend 3 Punkte. Im Stadion ist Stefan Kerstenholt, WDR Sport. Eine gute Viertelstunde ist noch zu spielen. Bislang sieht's aber nicht gut aus für Bielefeld, oder?
5: Nee, kann man nicht sagen. Der Abstiegskampf, der scheint sich am vorletzten Spieltag nochmal zuzuspitzen. 0:2 liegt das Team hier zurück gegen den ersten FC Kaiserslautern. Beide Treffer aus der ersten Hälfte. Aber es gibt noch Hoffnung. Zum einen noch knapp 20 Minuten inklusive Nachspielzeit. Und jetzt gibt's Freistoß für Arminia Bielefeld. Halblinke Position. Ball segelt in den Strafraum. Kopfball, der landet aber auf dem Tordach. Und dazu kommt noch, dass die Bielefelder durchaus Chancen haben, die aber bislang noch nicht verwertet haben. Wie gesagt, noch gibt's Hoffnung, ist noch jede Menge Zeit, aber die Arminia liegt hier mit 0:2 zurück.
3: Das war WDR aktuell. Das Wetter in Nordrhein-Westfalen.

0: Nacht kann es auf 8 bis 2 Grad abkühlen, es ist gering bewölkt oder klar. Morgen gibt es eine Mischung aus Sonne und lockeren Quellwolken, nur in Ostwestfalen ziehen auch mal dichtere Wolken durch. Es bleibt überwiegend trocken. Die Höchstwerte in Aalen 20 Grad, in Essen 21 und in Siegen 22 Grad. Die Zeit ist 20.03 Uhr.
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2: Mit Kirsten Bethke einen schönen Freitagabend wünsche ich Ihnen. Mit einem Konzert des Mahler Chamber Orchestra unter Leitung des Dirigenten Maxim Jemeljenitschew. Im Bremer Konzerthaus Die Glocke hat er Mozart, Schostakowitsch und Tschaikowski dirigiert. Klingt nach einer gewagten Kombination, passt aber hervorragend zu Jemeljenitschew. Russland ist seine ursprüngliche Heimat. Da ist Tschaikowskis 5. Sinfonie entstanden, die uns heute erwartet. Und Schostakowitschs 1. Cellokonzert. Dafür kommt Jemeljenitschew mit seiner Landsfrau, der Starcellistin Anastasia Kubekina, zusammen. Ich kann Ihnen schon mal versprechen, das ist wirklich eine furiose musikalische Begegnung. Und zuerst Mozart. Maxim Jemeljenitschew ist ein ausgewiesener Mozart-Experte. Schon als Sänger im Knabenchor war sein Spitzname Mozart. Gerade steckt er mittendrin im Projekt, alle Mozart-Sinfonien aufzunehmen mit seinem Originalklangensemble Il Pomodoro. In unserem Konzert präsentiert Jemeljenitschew mit dem Mahler Chamber Orchestra eine von Mozarts Salzburger Sinfonien, die in D-Dur. Sie steht heute mit der Nummer 133 im Köchelverzeichnis. Als die Sinfonie entsteht, ist Mozart ein Jugendlicher, gerade mal 16, und er ist bereit für Experimente. Er will testen, was er sich in der Sinfonie zutrauen kann. Und man hört, er ist beileibe kein Anfänger. Er setzt auf dramatische Kontraste und raffinierte Klangwirkungen. Festlich soll es schon auch sein. Fanfaren und Pauken sorgen für eine fast prunkhafte, höfische Atmosphäre. Und mit 3 fetzigen Akkorden lässt Mozart es gleich am Anfang krachen. Hier sind Maxim Jemeljenitschew und das Mahler Chamber Orchestra.

Ein Dirigent mit einem Faible für Mozart, Maxim Jemeljanicev, im Abschlusskonzert vom Musikfest in Bremen, das wir heute in WDR3-Konzert hören, hat er das Mahler Chamber Orchestra dirigiert. Es hat unter Leitung von Jemeljanicev eine dynamische und pulsierende Interpretation von Mozarts Sinfonie Nummer 20 D-Dur gespielt. Eine der Salzburger Sinfonien und eine Visitenkarte des jungen Mozarts. Eine Frage ist im Zusammenhang mit dem Leben von Komponisten immer wieder interessant, und zwar, ob es da einen direkten Zusammenhang gibt. Auf diese Frage hätte Schostakowitsch sicherlich mit Ja geantwortet. Er hat unter der Schreckensherrschaft Stalins schwer gelitten. Sein erstes Cellokonzert rechnet unverhohlen mit ihm ab. Zum Beispiel so. Auf einen rhythmisch vertrackten Marsch am Anfang lässt sich nicht marschieren, aber tanzen. Und der atemlose Schlusssatz zitiert ein Volkslied. Das hat jeden Auftritt von Stalin begleitet. Bei Schostakowitsch aber erklingt es in einer verzerrten Version und wirkt wie eine böse Satire, in der sich mittendrin Stalins Zerrbild zeigt. Die Solistinnen Schostakowitschs erstem Cellokonzert ist an dem Abend in der Bremer Glocke. Anastasia Kobekina, Anfang 30 und Klassikstar einer jungen Generation. Kobekina sieht im Cellokonzert den Kampf eines Individuums gegen eine kollektive Übermacht. Du musst alles geben, sagt sie, um gegen die Kraftwellen des Orchesters anzukommen. Es gehört also jede Menge Energie dazu, sich als Cellistin zu behaupten. Kobekina spielt hochenergetisch, leidenschaftlich stark, sie kann aber auch ganz anders. Im zweiten Satz beschwört sie eine entrückt bedrückte Stimmung herauf. Und die Cadenza, ein Monolog für Cello, ist vollkommen in sich gekehrt. Hier sind Anastasia Kobekina und das Mahler Chamber Orchestra unter Maxim Jemeljanicev mit Schostakowitschs erstem Cellokonzert.

Tausender Applaus für Anastasia Kubikina und ihre rasante und leidenschaftliche Interpretation des ersten Cellokonzerts von Dmitri Schostakowitsch. Hochkarätig begleitet vom Mahler Chamber Orchestra unter Leitung von Maxim Jemeljanicev. Alles steht und applaudiert Anastasia Kubikina. Das ist ja wie bei einem Rockkonzert, freut sie sich. Als Zugabe spielt sie Bach, das berühmte Prälude aus der G-Dur-Cello-Suite.

Eine ganz innige Interpretation des Prälude aus der ersten Cello-Suite von Johann Sebastian Bach. Anastasia Kopikina hat es als Zugabe ihres Konzerts in der

Das Publikum will sie gar nicht gehen lassen. Es war ja wirklich ein wunderbarer Auftritt von Anastasia Kubikina. Seit sie 4 Jahre alt ist, spielt sie Cello. Vor 14 Jahren ist sie aus Russland nach Deutschland gekommen, mit dem Angebot, an der renommierten Kronberg-Akademie zu studieren. Inzwischen macht sie eine großartige Karriere. Wenn Sie Lust haben, Anastasia Kubikina auf ihrem Weg in die Klassikwelt zu begleiten, in der ARD-Mediathek können Sie eine 4-teilige Doku-Serie über sie sehen. Anastasia Kubikina, jetzt oder nie, heißt sie. Und was Sie da sehen, ist wirklich eine sympathische, offene Frau. Der Abend in der Bremer Glocke, den wir heute in WDR3-Konzert für Sie haben, hatte noch ein Großwerk zu bieten. Tschaikowskis 5. Sinfonie mit dem Mahler Chamber Orchestra und Maxim Jemeljanitschew. In seinen Konzerten will Jemeljanitschew für die Dauer eines Abends eine Atmosphäre des Friedens, der Ruhe, des Glücks schaffen. Glücklich hätte Tschaikowski auch sein können. Als er seine 5. schreibt, hat er im Westen Erfolge eingeheimst und wohnt idyllisch in einem Landgut nordwestlich von Moskau. Hier findet Tschaikowski Ruhe und Muße zum Arbeiten. Er will nach langer Pause an der sinfonischen Arbeit beweisen, dass er sich noch nicht ausgeschrieben hat. Er quält sich allerdings auch mit Selbstzweifeln darüber, ob er noch genügend Fantasie für Neues hat. Ja, hat er. Seine 5. wird mit ihrer Melodienseligkeit zu einem der beliebtesten Werke Tschaikowskis. Er selbst findet sie lange zu bunt, zu massiv, zu künstlich, zu lang, überhaupt unsympathisch. Vielleicht ist ihm diese Sinfonie auch einfach zu persönlich geraten. Über dem ersten Satz notiert Tschaikowski völlige Ergebung in das Schicksal. Dieser Satz fängt mit einer Art Trauermarsch an. Klarinetten präsentieren ein düster sinnendes Motiv. Es zieht sich in wechselnden Stimmungen durch die ganze Sinfonie. Und diesem Motiv verdankt die Sinfonie ihren Namen Schicksalssinfonie.

Mit einem klangprächtigen Finale und triumphierendem Jubel endet Peter Tschaikowskis 5. Sinfonie, die sogenannte Schicksalssinfonie. Und Jubelrufe hat das Publikum auch für das Mahler Chamber Orchestra und den Dirigenten Maxim Jemeljanitschew bereit. Maxim Jemeljanitschew und das Mahler Chamber Orchestra waren am 5. September im großen Saal der Glocke in Bremen zu Gast beim Abschlusskonzert des Musikfests Bremen. Das war's von WDR3 Konzert für heute. Wenn Sie den Abend mit dem Mahler Chamber Orchestra, Maxim Jemeljanitschew und Anastasia Kobegina nochmal nachhören oder weiterempfehlen möchten, ab morgen früh steht die Sendung für Sie bereit auf der Internetseite von WDR3 in unserem Konzertplayer. Jetzt gibt's hier die Nachrichten mit Stefan Pössl und dann ist Ralf Dombrowski für Sie da mit WDR3 Jazz und mit Beispielen, wie die Gitarre zu einem Orchester der Stimmungen werden kann. Die Redaktion von WDR3 Konzert hatte Michael Breugst und ich sage jetzt Tschüss in beschwingter Stimmung mit einem übermütigen spanischen Tanz der berühmten Folia in Variationen von Marin Marais und gespielt von der Solistin des heutigen Konzerts, Anna Kobegina, diesmal auf einem Barockcello. Mein Name ist Kirsten Bethke und ich wünsche Ihnen noch einen schönen Abend.

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0: 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Es ist 22 Uhr. 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
3: Die Nachrichten mit Stefan Pössl. Guten Abend. Zwischen der Ukraine und Russland soll es ab morgen eine Waffenruhe geben, 3 Tage lang. US-Präsident Trump hat das angekündigt, Kiew und Moskau haben es inzwischen bestätigt. Samuel Jakisch, WDR Washington.
4: Bis inklusive Montag soll er die Waffenruhe im Krieg zwischen Russland und der Ukraine halten. Zusätzlich sollen jeweils 1.000 Gefangene zwischen beiden Seiten ausgetauscht werden. Die Initiative für diese Geste gehe auf ihn selbst zurück, so Trump. Angaben zur Überwachung der Feuerpause oder Konsequenzen bei möglichen Verstößen machte das Weiße Haus nicht. In der Vergangenheit hatten sich vergleichbare Zusagen im Ukraine-Konflikt häufig als brüchig erwiesen. Auch über konkrete Verhandlungen zu den eigentlichen Streitfragen seit der Invasion Russlands in die Ukraine machte Donald Trump keine Angaben.
3: Die Bundesregierung ist mit ihrem Plan gescheitert, Arbeitnehmern wegen der gestiegenen Preise zu helfen. Der Bundesrat hat die 1.000-Euro-Prämie gestoppt, die Arbeitgeber freiwillig hätten zahlen können. Finanzminister Klingbeil deutete an, dass er jetzt andere Entlastungsmöglichkeiten sucht. Die private Altersvorsorge in Deutschland wird neu geregelt. Der Bundesrat hat einem Gesetz zugestimmt, das die Riester-Rente ersetzt. In Zukunft fördert der Staat mehr Finanzprodukte, die vor allem in Aktien anlegen. Ziel ist, dass Menschen mehr selbst fürs Alter sparen, zusätzlich zur staatlichen Rente und zur betrieblichen Altersvorsorge. Bundesweit sind heute Schüler gegen eine mögliche Wiedereinführung der Wehrpflicht auf die Straße gegangen. In Nordrhein-Westfalen gab es die größten Demos in Köln und Bielefeld mit je 500 Teilnehmern.
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3: In der zweiten Fußball-Bundesliga hat der SC Paderborn mit einem 2:2 gegen Karlsruhe nur einen Punkt im Aufstiegsrennen gemacht. Gleichzeitig sind bei Arminia Bielefeld nach einem 0:2 in Kaiserslautern die Abstiegssorgen noch größer geworden. In der ersten Liga hat Borussia Dortmund die Eintracht aus Frankfurt zu Gast. Für den BVB geht es eigentlich um nichts mehr. Marc Eschweiler, WDR Sport, liefert der BVB trotzdem ein gutes Spiel ab?
5: Er liefert zumindest 3 Tore ab. Das 3:1 für den BVB vor wenigen Sekunden. Es wird noch der Torschütze gefeiert. Samuele Ignacio, der 18-Jährige, mit seinem ersten Bundesliga-Tor in seinem 6. Bundesligaspiel. Wunderbar, Volley halb hoch ins Tor aus 6 Metern nach Vorarbeit von Bayer. Und so steht es jetzt nach 74 Minuten 3:1 für Dortmund, was am Ende die Vizemeisterschaft bedeuten würde.
3: Das war WDR aktuell. Das Wetter in Nordrhein-Westfalen. In der Nacht wenig Wolken und Abkühlung auf 8 bis 2 Grad. Morgen Sonne und lockere Quellwolken. Etwas dichter sind die Wolken nur in Ostwestfalen. Es bleibt aber überwiegend trocken. In Gütersloh bis 20 Grad, in Dienstlaken bis 21 und in Köln bis 22 Grad. Die Zeit, es ist 22.03 Uhr.
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6: Guten Abend und herzlich willkommen hier bei WDR 3 Jazz. Mein Name ist Ralf Dombrowski und ich widme mich heute Abend der Gitarre aus einem ungewohnten Blickwinkel. Denn mich interessieren diesmal nicht die Saitenhelden und Griffbrett-Rekordmeister, auch nicht vorrangig der Nachwuchs der Szene. Sondern mir geht es um etwas, das ich Mutgitarre nenne. Das ist kein offizieller Begriff, aber er trifft es vielleicht doch ein bisschen. Denn ich stelle heute Abend ein paar ältere, vor allem aber aktuelle und sogar noch unveröffentlichte Aufnahmen von Gitarristen vor, die ihr Instrument als Ausgangspunkt für Klangfarben verstehen. Es geht also nicht um viele Töne, sondern um passende.

Kombinationen, die Gefühle, Stimmungen, Klanglandschaften erzeugen können. Und da gibt es durchaus eigene Schulen und Vorstellungswelten, die sich mit Schichtungen und Schwebungen von Saitenklängen beschäftigen. Einer meiner liebsten Musiker aus dem Bereich stammt eigentlich aus dem Pop und ist für seinen Lebensunterhalt mit Sting in der Welt unterwegs. Aber er kann auch anders. Hier ist Dominic Miller mit What You Didn't Say.

What You Didn't Say. Dominik Miller aus dem Jahr 2017 im Duo mit dem Perkussionisten Miles Bolt. Ursprünglich stammt Miller aus Buenos Aires, lernte als Jugendlicher Gitarre und zog dann nach London, um an der Guildhall School of Music zu studieren. Allerdings war ihm die Ausbildung im klassischen Fach bald zu dröge und einseitig. Und so suchte er Ende der 80er sein Glück als Studiomusiker. Es waren noch goldene Zeiten für freischaffende Gitarristen. Das Business brummte und nach dem Einstieg bei Phil Collins entdeckte 1991 Sting den Newcomer als Klangfarbensekundant seiner Soloprojekte. Seitdem gehört Dominik Miller fest zu dessen Live- und Studiobands, als die musikalisch rechte und die linke Hand, wie Sting in einem Interview einmal sagte. Nach einer Reihe selbstproduzierter Platten landete Dominik Miller 2017 als Solokünstler bei dem Label ECM, was, wie wir gerade gehört haben, seinem Soundverständnis sehr entgegenkommt. Denn die transparent feine Art, mit der er seit dem Album Silent Light seine Ästhetik der Zurückhaltung kultivieren kann, hat ihn zu einem Spezialisten der Klangfarben werden lassen, der nicht viel mehr als eine Nylon-Seitengitarre braucht, um musikalisch leuchten zu können. Ähnliches gilt auch für einen jungen Kollegen aus Deutschland, der sich gerade mit viel Wurf in der Seitenwelt etabliert. Es geht um Philipp Schiepek. Auch er ein Freund des klassischen Nylon-Klangs, der aber ebenfalls seine Jazz-Gitarre dezent einsetzt, um Kollegen zu rahmen.

Als die Pandemie den Menschen den Kontakt erschwerte, bezog Philipp Schiepeck einen alten Bauwagen an einer Wiese im Fränkischen. Mit Gitarre und dem Nötigsten, was man zum Leben, Komponieren und Aufnehmen braucht. Daraus entstand damals das Album »Versuch zu träumen«, das sich im Trio-Format intensiv mit Klangtexturen und Hörassoziationen beschäftigte. Inzwischen jedoch kommt der Gitarrist aus Dinkelsbühl als frisch berufener Professor in München gar nicht mehr so viel in die inspirierende Einöde. Dafür nimmt er Platten wie das eben erschienene Album Bangers and Ballads im Quartett mit dem Trompeter Lorenz Wittauer auf. Die beiden kennen sich von Projekten in Salzburg und das eben gehörte The One zeigt, wie uneitel, sanft Philipp Schiepeck einen Solisten in Harmonien und Stimmungen zu kleiden versteht. Das ist auch eine Qualität, die sein Kieler Kollege Arne Jansen in kleinen Besetzungen kultiviert. Viel unterwegs war er beispielsweise mit dem Trompeter Nils Wülker. Und vor ein paar Wochen ist Short Stories erschienen, das Arne Jansen mit dem Cellisten Stefan Braun zusammenführt. Mehr noch als bei Going Home vor 3 Jahren agieren die Musiker gestalterisch gleichberechtigt. Es ist eine Haltung, den jeweils anderen gut klingen zu lassen. Und für Arne Jansen bedeutet das, umarmende Soundsphären zu schaffen, die die Klänge atmosphärisch dicht ineinander verweben. Hier sind Arne Jansen und Stefan Braun mit »The Way of Truth«.

Arne Jansen mit Stefan Braun und The Way of Truth. Hier bei WDR 3 Jazz und meinem Feature zur Mood-Gitarre. Mood-Gitarristen mit dem Gespür für die passenden Färbungen der Musik sind bei Kollegen und Kolleginnen beliebt. Denn in der Regel drängen sie sich nicht nach vorne, um ihre Geläufigkeit am Griffbrett zu demonstrieren. Das ist aber auch ein wenig ein Problem, weil es passieren kann, dass der eigene Name weit weniger bekannt ist, als er es eigentlich verdient hat. Rob Luft zum Beispiel ist ein herausragender Musiker. Der Londoner war bereits mit britischen Formationen wie den Lewis Tubes und den Bands von Laura Jert unterwegs, ist aber vor allem als Begleiter der schweizerisch-albanischen Sängerin Elina Duni bekannt. Tatsächlich hat es etwas Magisches, den beiden bei ihren Klanggesprächen zuzuhören. Rob Luft schafft es, Elina Dunis jazz-folkloristisch klare Stimme in ein fein balanciertes, dynamisches Gefüge einzupassen und sie mit harmonischen Farben zu umgeben, die den Gesang noch vergrößern und erweitern. Ende April ist ihr Duo-Album Reaching for the Moon erschienen, ein Songbook mit Stücken von Irving Berlin bis Christoph Komeda, das eben nicht nur Elina Duni leuchten lässt, sondern auch Rob Luft als Stimmungsmagier der Gitarre.

Rob Luft und Elina Duni mit Camina Camina, einem Song von Pino Daniele, den das Duo für sein aktuelles Album Reaching for the Moon aufgenommen hat. Von dem britischen Souverän der Mood-Gitarre schwenke ich jetzt weiter zu einem Musiker aus dem bayerischen Straubing. Andreas Dombert gehört zu den vielseitigsten Jazzgitarristen hierzulande, aber man kennt ihn kaum. Das liegt unter anderem daran, dass er von Panzerballett und Ringsquandl bis Helmut Kagerer und Thilo Wolf mit sehr unterschiedlichen Projekten unterwegs war. Diese Tendenz, stilistisch zu zerfasern, machte ihm mit der Zeit selbst zu schaffen. Und so begann Andreas Dombert vor etwa einem Jahrzehnt, sich intensiv mit Reduktion und Minimalismus zu beschäftigen. Weglassen und wiederholen wurde für ihn das eigentlich Virtuose. So entstand 2018 die Soloaufnahme Guitar, die diese Kraft des Minimalen in eine ungewöhnlich schattierte und mit Kontrasten spielende Klangwirkung überführen sollte. Aufgenommen wurde in einem zum Kulturraum umgewidmeten Dachziegelwerk, dessen industrieller Charme ebenfalls auf die Musik wirkte. Bislang blieb es Domberts einziges Werk in dieser Richtung. Diese Vielschichtigkeit seiner Kompositionen aber macht daraus ein Dokument der Stimmungslenkung, dem man sich am besten durchgehend widmet, auch wenn ich hier jetzt nur einen Ausschnitt als Anregung spielen kann. Hier ist Andreas Dombert mit dem zweiten Teil seiner Solo-Suite »Like the Birds Sing«.

Andreas Dombert mit Like the Birds Sing, hier bei WDR 3 Jazz. Er ist quasi ein Purist der Mood-Gitarre und versucht, nur mit dem Instrument aus der Tonschichtung heraus seine Stimmungen zu entwickeln. Sein norwegischer Kollege Eivind Aset hingegen vertritt ein anderes Konzept. Dessen Welt sind die Electronics als Erweiterung des Instruments. Tatsächlich gibt es kaum Gitarristen zurzeit, die einerseits weniger, andererseits mehr spielen als er. Denn auf der einen Seite hört man von Eivind Aset selten Soli und auch nur wenige schnell gespielte Töne. Dafür umso mehr weit ausgreifende Klangräume, die mit elektronischen Mitteln vergrößert werden. Auf der anderen Seite führt genau dieser Gegensatz, wenig Töne, viel Wirkung, zu einer Fülle des Klangempfindens, die beim Hören immer neue Assoziationen anregt. Das bedeutet auch nicht, dass er ein leiser Musiker ist, im Gegenteil. Asets Konzerte und auch einige Passagen seiner Alben sind geprägt von wuchtigen Drones und herben rockmusikalischen Zitaten. Aber genau dadurch ist er inzwischen einer der maßgebenden Klangfarbenarbeiter der europäischen Jazzszene. Und er weiß, dass er manchmal schräge Sachen macht. Sein gerade erschienenes Album nennt Eivind Aset Strange Hands. Wie diese seltsamen Hände klingen, das hören wir jetzt.

Strange Hands, das Ivan Arset-Quartett mit dem Titelstück des gleichnamigen Albums. Zum Schluss von WDR 3 Jazz heute Abend habe ich noch zwei alte Helden der Mood-Gitarre mit neuen Aufnahmen im Angebot, die beide auf ihre Weise das Verständnis des Instruments verändert haben. Der erste ist Bill Frisell. Vor 2 Monaten feierte der Gitarrist aus Baltimore, der die meiste Zeit seines Künstlerlebens in New York lebt, seinen 75. Geburtstag. Er ist längst über die Fragen der musikalischen Bedeutung erhaben, auch deshalb, weil er schon seit den 80ern einen singenden, schillernden Sound- und Spielstil entwickelt hat, der mit Wurzeln in der Avantgarde die Einfachheit bevorzugt. Dazu kommt ein profundes Interesse für Folk und Country Music, das wiederum seit den 90ern seine melodiösen Ideen und Vorstellungen von Zusammenklang beeinflusst hat. Im vergangenen Jahr hatte Bill Frisell die Möglichkeit, bei verschiedenen Gelegenheiten live und im Studio in Brooklyn nicht nur mit seinem Trio mit Bassist Thomas Morgan und Schlagzeuger Rudy Royston zu spielen, sondern auch alte Streicherfreunde und Freundinnen wie die Geigerin Jenny Scheinman, den Cellisten Hank Roberts und den Bratscher Ivan Kang dazuzuladen. So entstand das Album In My Dreams als exklusives Ständchen für einen Jazz-Klang-Pionier, der sich dafür sogar eines Klassikers wie Duke Ellingtons Isfahan annimmt.

Louis Frizzell mit Isfahan von seinem Geburtstagsalbum In My Dreams. Und jetzt noch ein Dekonstruktivist, ein Mood-Gitarrist der sehr speziellen Sorte. Denn für Fred Frith ist die Gitarre nur der Ausgangspunkt. Sie ist eine Benutzeroberfläche, mit der er den Klang des Instruments um Effekte, Geräusche, Zerlegungen und Rekonstruktionen erweitert. Man kann das Avantgarde nennen, aber es sind eher Expeditionen in die Welt des Ausdrucks, in die Frith von einer Mischung aus Zweifel und Begeisterung getrieben wird. Und Spaß nicht zu vergessen, seine Lust am Entdecken unerwarteter Sounds und Tonbeziehungen. Vor 2 Jahren wurde Fred Frith von Johannes und Cornelius Kreusch zu deren Festival Look Around the Future nach Burghausen eingeladen. Die drei verstanden sich derart gut, dass der britische Gast sich gleich zu einem Studiotag in München überreden ließ. Nichts war vorher festgelegt. Frith agierte mit seinen verschiedenen Effekten, Verfremdungen und Erfindungen, kommentierte und fragmentierte den Sound im musikalischen Gespräch mit der Nylon-Saitengitarre von Johannes und dem Flügel von Cornelius Kreusch. Die Musik war so pfiffig inspiriert, dass die drei beschlossen, daraus das Doppelalbum Pink Neon zu machen. Es erscheint Mitte Juni. Hier ist ein Vorgeschmack darauf.

Fred Frith mit den Kreusch-Brüdern und Quantum Shadow. Es ist das vorletzte Stück heute bei WDR 3 Jazz und meinem Special zur Mood-Gitarre, der Gitarre mit dem Fokus auf Klangfarben und Stimmungen. Ich hoffe, die Auswahl hat Ihnen ein wenig Spaß gemacht, sodass Sie die Sendung gleich weiterempfehlen. 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Und zum Abschluss kommen jetzt noch einmal Fred Frith und die Kreusch-Brüder mit ihren sehr kommunikativen und überraschenden Improvisationen zum Zug, als Pre-Listening des im Juni erscheinenden Doppelalbums Pink Neon. Hier sind die drei mit Twilight Cascade. Und damit bleibe ich bis zum nächsten Mal bei WDR 3 Jazz, Ihr Ralf Dombrowski.

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1: 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Es ist 23 Uhr. 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
3: Die Nachrichten mit Stefan Pössl. Guten Abend. In Großbritannien hat die sozialdemokratische Labour-Partei eine historische Wahlschlappe erlitten. Bei den Kommunal- und Regionalwahlen verlor Labour hunderte Sitze, vor allem an die Rechtsaußenpartei Reform UK und an die Grünen. In Wales ging die 100-jährige Siegesserie von Labour zu Ende. Es gewann eine Partei, die für die Unabhängigkeit eintritt. Franziska Hoppen, WDR London.
4: Nun werden erstmals in der Geschichte des Vereinigten Königreichs alle selbstverwalteten Landesteile, Schottland, Wales und Nordirland, von Unabhängigkeitsparteien angeführt. Denn auch in Schottland zeichnete sich nach den vorläufigen Ergebnissen ein schlechtes Bild für Labour ab. Die Unabhängigkeitspartei SNP gewann demnach deutlich. Trotz der klaren Verluste lehnte Regierungschef Keir Starmer einen Rücktritt ab. Er wolle das Land nicht ins Chaos stürzen und in den kommenden Tagen Schritte aufzeigen, um den von Labour versprochenen Wandel herbeizuführen.
3: Zwischen der Ukraine und Russland soll es ab morgen eine Waffenruhe geben, 3 Tage lang. US-Präsident Trump hat das angekündigt, Kiew und Moskau haben es inzwischen bestätigt. Beide Seiten wollen auch je 1000 Gefangene austauschen. Trump sagte, es sei hoffentlich der Anfang vom Ende des Kriegs. Bundesweit sind heute Schüler gegen eine mögliche Wiedereinführung der Wehrpflicht auf die Straße gegangen. In Nordrhein-Westfalen gab es die größten Demos in Köln und Bielefeld mit je 500 Teilnehmern. Der Bundesrat hat sich mit der Fußball-WM beschäftigt. Die Regeln für das Public Viewing wurden gelockert. Kommunen dürfen Live-Übertragungen bis spät nachts erlauben. Dafür gibt es Ausnahmen beim Lärmschutz. Einige Spiele in den USA, Kanada und Mexiko beginnen erst nach 22 Uhr unserer Zeit.
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3: Wir unterbrechen die Nachrichten für eine Verkehrsmeldung. Achtung, Falschfahrer auf der Landstraße Wuppertal-Sonnborn-Ronsdorf zwischen Tunnel Burgholz und Universität in Wuppertal-Elberfeld kommt Ihnen ein Falschfahrer entgegen. Fahren Sie äußerst rechts und überholen Sie nicht. Auf der Landstraße Wuppertal-Sonnborn-Wuppertal-Ronsdorf zwischen Tunnel Burgholz und Universität in Wuppertal-Elberfeld ist ein Falschfahrer unterwegs. Vorsicht in beiden Richtungen. Und damit kommen wir zum Wetter. In der Nacht wenig Wolken und Abkühlung auf 8 bis 2 Grad. Morgen Sonne und lockere Wolken, lockere Quellwolken. Etwas dichter sind sie nur in Ostwestfalen. Es bleibt dabei überwiegend trocken. In Unna bis 20 Grad, in Düsseldorf bis 21 und in Bonn bis 22 Grad. Am Sonntag erst viel Sonne, zum Abend hin wolkiger und zwischen Eifel und Siegerland sind Schauer und Gewitter möglich. Das war WDR aktuell.
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7: Da schlappt der Archivar einer großen Plattenfirma 2018 in den Keller, um eine lang anstehende Inventur durchzuführen und ein bisschen Ordnung in den 1980er Nachlass zu bringen. Was er letztendlich einsammelt, ist erstens seine Kinnlade, die ihm bei dem Fund heruntergefallen ist, und dann dieses kleine Band, das er sogleich oben im Studio in die 24-Spur-Maschine legt. Regler auf, und was da aus den Boxen kommt, ist nicht zu fassen.

Das kleine 1,58 Meter Purple Rain Power Bündel, das sich neben Michael Jackson zu einer Ikone der 1980er, 90er Jahre hochspielt. Prince, er ist der Komponist dieses Hits. Der Mann, der auf High Heels tanzt, was seine Performance so einzigartig macht. Aber genau das führt zu wahnsinnigen Hüftschmerzen, die er mit Opioiden schmerzlindert. An einem Tag im April 2016 ist die Dosis zu hoch. Er wird leblos in einem Aufzug aufgefunden. Nothing compares to him. Niemand vergleichbar mit ihm. Nein, wir sind nicht im falschen Film. Prince hat in der Tat den Song geschrieben und erst 2019, fast 30 Jahre nach Sinead O'Connors Welterfolg, wird dieser Schatz gehoben. Prince persönlich singt und spielt hier alle Instrumente. Um aber die Verwirrung auf die Spitze zu treiben, diesen Schatz nimmt Prince am 15. Juli 1984 in einer Lagerhalle in Minnesota auf, überlässt aber die Erstveröffentlichung der von ihm gegründeten Band The Family, die ein Jahr später damit an den Start geht. Sänger ist nun ein gewisser Paul Patterson und in dieser Fassung fehlen die Beats.

Der Erfolg ist bescheiden. Der Song fällt in einen 5-jährigen Dornröschenschlaf. Bis der Manager von Sinead O'Connor die Idee hat, dass die junge Irin mit dem kahlgeschorenen Kopf dieses Lied mal singen sollte. Ein Beziehungsdrama erlebt schließlich jeder mal in seinem Leben. Verlassen zu werden von jemandem, allein der Text könnte doch die ganze Welt erreichen. Sinead nimmt eine erste Version auf. Ihr Plattenboss fängt an zu weinen. Und ganz klar, das Ding muss veröffentlicht werden. 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Kleine Bemerkung am Rande, das kleine Blatt Papier, auf dem Prince den Songtext handschriftlich notiert hatte, wird 2021, 5 Jahre nach Prince Tod, bei einer Auktion in Boston für 150.986 US-Dollar versteigert. Wahnsinn. Nothing compares to you. Aber erst der Erfolg von Sinead O'Connors Coverversion bringt dem Song den Durchbruch. Und auch dann kümmert sich Prince erst so richtig um ihn und spielt ihn wieder in seinen Live-Performances. Der Hit wurde bis heute in zig Versionen gecovert. Welche die beste ist, das ist natürlich wie immer Interpretationssache. 6 Versionen habe ich ausgewählt. Hier kommen sie in Kurzausschnitten.

Das waren die 6 Versionen von Nothing Compares to You. Vielleicht haben Sie ja schon einige erkannt. Jetzt etwas ausführlicher. Die Nummer 1, Sinead O'Connor, die den Boom auslöst, 1990. Das Gesicht ist blass, wie aus Wachs. Im Bild des legendären Videos sieht man nur den Kopf mit den kurzgeschorenen Haaren. Ein aufgewühltes Etwas singt sich den Schmerz von der Seele. Der Mund öffnet sich weit, der Blick ist auf uns gerichtet. Es ist nun 7 Stunden und 15 Tage her, seitdem du mich nicht mehr liebst.

Sinead O'Connor, eine durch Missbrauch mit viel Schmerz aus der Kindheit beladene junge Frau, die kein Blatt vor den Mund nimmt, die sich später mit Prince trifft. Fuck you, lässt sie ihn wissen, als er sie wegen drastischer Interview-Ausraster maßregelt. Nach eigenen Worten schlagen sie sich. Morgens um 5 flieht sie aus seinem Haus. Diese Sinead unterstreicht ihre Emotionen durch eine Art zu singen, die uns betroffen macht. Es ist ein empörtes Raussingen über stoischen 90er-Jahre-Drums. Ich ging zum Arzt und ratet mal, was der mir erzählt hat. Er sagte, du solltest lieber Spaß haben, aber er ist ein Idiot. Nichts ist vergleichbar mit dir.

Tränen laufen ihr im Video über die Wange. Einzigartig, authentisch, diese Trauer. Es gibt drei Möglichkeiten, einen Song zu performen. Man singt ihn, okay. Oder man interpretiert ihn, auch gut. Dritte Möglichkeit, man lebt ihn. Das tut sie, Sinead O'Connor.

Sinead O'Connor. Dieser Schmerz bleibt einer ganzen Generation im Herzen hängen. Und nun die Nummer zwei, der charismatische Chris Cornell. Ein Jahr vor seinem tragischen Suizid 2016 scheint auch er in der Welt dieses Songs ein Echo auf sein eigenes Leben zu entdecken und singt ihn zunächst nur zu einer Gitarre, ohne Drumset, nur ein wuchtiger Schlag aufs Fell einer Trommel im Hintergrund.

So klingt Schmerz. So klingt ein Leben, das geprägt ist von Verlust, von Trennung, von Drogenentzug und Wiederfinden und Wiederverlieren. Dass Chris Cornell, der Frontman von Soundgarden und Audioslave, als Gefühlsverstärker nicht eine E-Gitarre oder sonst was Rockiges, sondern ein Streichorchester einströmen lässt, zeigt, wie sehr ihm diese Emotionen aus der Seele fließen. Ein paar Monate vor dem Showdown seines Lebens legt der Sänger noch einmal alles in die Waagschale seiner einzigen wirklichen Leidenschaft, seiner Stimme, die am Schluss des Songs hängen bleibt wie die Sichel des Monds am Nachthimmel.

Chris Cornell, so eine Tragödie, dass diese Stimme verstummt ist. Jetzt eine weitere Ikone, Aretha Franklin, die Queen of Soul. In den 1970er Jahren steht sie im Zenit ihrer Karriere, hat bis dahin schon über 20 Studioalben aufgenommen, toppt das Ganze mit dem meistverkauften Gospelalbum aller Zeiten und denkt nicht daran aufzuhören. Mit sagenhaften 72 legt Aretha Franklin 2014 ein Album mit Songs legendärer Sängerinnen vor. Sie selbst wählt aus, unter anderem Barbara Streisand, Whitney Houston, Gloria Gaynor und Sinead O'Connor. Aretha verpasst der Schmerzballade ein swingendes Update ohne Rücksicht auf Tiefenverlust.

Geht das? In einer Minute 20 ist Aretha Franklin durch mit dem Text. Lässt anstatt der Tränen die Scat-Improvisation fließen. Mit ihrer Stimme kann sie immer noch alles machen. Schwebt über der dampfgebenden Band. Nothing Compares to You. Der Song entwickelt sich zu einem wahren Gospelfest und wir reiben uns die Ohren. Die Queen wird zur Predigerin. Getragen von einigen Hintergrundstimmen steigert sie sich mit der Hauptaussage in Rage und fliegt zum Fenster raus.

Aretha Franklin. Da bietet die Nummer 4 den größtmöglichen Gegensatz an Entschleunigung und Vertiefung. Jimmy Scott. Mit 13 verliert der Junge seine Mutter bei einem Autounfall. Er ist klein, er bleibt klein und zierlich, denn eine Erbkrankheit verhindert das natürliche Wachstum, auch der Stimmbänder. Jimmy kommt nicht in die Pubertät, der Stimmbruch bleibt aus. Lionel Hampton nimmt Little Jimmy in den 1940er Jahren in seiner Band auf. Charlie Parker und Ray Charles arbeiten mit ihm und dann gibt's einen Karrierebruch. Der Sänger mit der hohen, rauen Stimme arbeitet in einem Krankenhaus. Erst als Jimmy Scott fast 70 ist, erinnert sich das Schicksal an ihn. 1999, mit 75, macht er diese Aufnahme, stammelt aus der Tiefe seines Ichs. Ich.

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1: Diese Stimme, diese Pausen, diese Reduktion auf Schmerz und Verlassensein. Erst als nach über 2 Minuten die Band mit einem Streichtrio einsetzt, fühlt man sich ein wenig ummantelt. Aber die Trauer geht durch Mark und Bein. Der Mensch scheint am Rand der Gefühlswüste. Die Worte kommen wie aus einem spärlich tropfenden Wasserhahn. Das ist nicht nur jenseits von Kommerz, das ist jenseits.
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1: Jimmy Scott. Mit 91 stirbt er in Las Vegas. Und jetzt die Nummer 5, eine der zurzeit einflussreichsten Sängerinnen der Popszene, Miley Cyrus. Die Schauspielerin und Sängerin mit über 100 Millionen verkauften Alben provoziert regelmäßig mit Gesten, Aussagen, Outfits, polarisiert, lebt mal vegan, mal vegetarisch und haut 2022 auf einer Live-Tour eine rockige Variante von Nothing Compares to You raus. Sie steht auf der Bühne, die Band baut einen Rockdom, durch den sie hindurch spaziert. Intensiv, kompromisslos, die Stimme voller Leidenschaft. Sie weiß ganz genau, wie sie die Leute vor der Bühne mitnimmt auf die Reise.

Die Fans wollen kein Ende dieses Stroms. Sie wollen mehr, sie bekommen mehr. Miley Cyrus ist die Dompteuse. 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

Miley Cyrus Rock aufgeladene Variante. Und jetzt noch eine letzte, die sechste Coverversion, auf die ich vor kurzem gestoßen bin. Leona Berlin. Kein Künstlername. Die junge deutsche Sängerin heißt tatsächlich so. Und die Wahlheimat Berlin ist ein hübscher Geschmacksverstärker dazu. Perfektion ist Leonas Steckenpferd. 3 Jahre arbeitet sie an ihrem ersten Album, das 2018 erscheint. Nothing Compares to You ist auch dabei. Übrigens ebenfalls in der typischen Schreibweise von Prince, also To als 2 und You als U geschrieben. Leona Berlin packt alles in den Song, was ihre Sicht auf die Welt außerhalb ihres idyllischen kleinen Heimatorts bei Karlsruhe so ausmacht. Soul, Blues, Funk, die Erinnerung an ihre frühen Idole James Brown und Aretha Franklin.

Leona Berlin bringt Sinead O'Connors Welthit in coolen R&B-Farben zum Leuchten. Die E-Piano-Chords verschieben das Zeitempfinden. Ein sanftes Schwingen geht durch den Körper. Im Hintergrund spielen sich ein paar subtile Erlebniswelten ab. Sounds, die ganz zart glühen.

Zu den Sounds kommen fein gearbeitete Background-Voices und Effekte, die sich langsam verdichten, bis ein Drumbeat für Halt sorgt. Und wir sind dabei. Nothing Compares to You lebt. Immer noch. Kann alt, kann neu, kann

Leona Berlin, die Nummer 6. Das Schöne daran, Sie müssen sich gar nicht entscheiden. Jede dieser Coverversionen spricht für sich. Falls Sie übrigens eine Idee für einen bekannten Song haben, den Sie an dieser Stelle gern mal in unterschiedlichen Versionen hören möchten, können Sie mir gerne eine Mail schreiben an interpretationssache@sr.de. So, und nun noch einmal zum Nachhören und Fühlen die Versionen der heutigen Folge im Schnelldurchlauf. Die Nummer 1, Sinead O'Connor, die Tränen-Ikone. Die 2, Chris Cornells Intenso-Vermächtnis. Nun die Nummer 3, die 72-jährige Aretha Franklin mit einem Swing-Ausritt. Die 4, stammelnde Fassungslosigkeit über den Verlust, die Ausnahmestimme von Jimmy Scott. I could put my arms around every girl I see. Nach Jimmy Scott nun die 5, fettes Rock-Ambiente, Miley Cyrus live. Und zum Schluss noch einmal coole R&B-Kunst mit Leona Berlin.

Das waren 6 der vielen, vielen Varianten des mittlerweile 40 Jahre alten Prince-Klassikers. Gleich kommt eine der Versionen ganz. Sie können auch gerne noch weiter stöbern in unserem Musikpodcast Interpretationssache. Da gibt's noch andere spannende Folgen, etwa Beethovens 5., aber auch Somewhere Over the Rainbow oder Vivaldis Gewitter aus dem Sommerkonzert. Schön, dass Sie Interpretationssache, den Musikpodcast von SR2 Kulturradio, verfolgen. Und zum Abschluss, wie gesagt, eine der Versionen ganz. Sinead O'Connor ist Kult, kann man auch überall nachhören. Ich habe mich mal entschieden für die ausgefallene, auch sehr berührende Aufnahme mit Seltenheitswert mit dem 75-jährigen Jimmy Scott.

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0: Russland soll es ab sofort eine Waffenruhe geben, 3 Tage lang. US-Präsident Trump hat das angekündigt. Kiew und Moskau haben es inzwischen bestätigt. Samuel Jakesch, WDR Washington.
1: Bis inklusive Montag soll er die Waffenruhe im Krieg zwischen Russland und der Ukraine halten. Zusätzlich sollen jeweils 1.000 Gefangene zwischen beiden Seiten ausgetauscht werden. Die Initiative für diese Geste gehe auf ihn selbst zurück, so Trump. Angaben zur Überwachung der Feuerpause oder Konsequenzen bei möglichen Verstößen machte das Weiße Haus nicht. In der Vergangenheit hatten sich vergleichbare Zusagen im Ukraine-Konflikt häufig als brüchig erwiesen. Auch über konkrete Verhandlungen zu den eigentlichen Streitfragen seit der Invasion Russlands in die Ukraine machte Donald Trump keine Angaben.
0: Die Bundesregierung ist mit ihrem Plan gescheitert, Arbeitnehmern wegen der gestiegenen Preise zu helfen. Der Bundesrat hat die 1.000-Euro-Prämie gestoppt, die Arbeitgeber freiwillig hätten zahlen können. Finanzminister Klingbeil deutete an, dass er jetzt andere Entlastungsmöglichkeiten sucht. In Großbritannien hat die sozialdemokratische Labour-Partei eine historische Wahlschlappe erlitten. Bei den Kommunal- und Regionalwahlen verlor Labour hunderte Sitze, vor allem an die Rechtsaußenpartei Reform UK und die Grünen. In Wales ging die 100-jährige Siegesserie von Labour zu Ende. Premierminister Starmer lehnt einen Rücktritt aber ab. In der Fußball-Bundesliga hat sich Borussia Dortmund die Vizemeisterschaft gesichert. Der BVB schlug Eintracht Frankfurt mit 3:2. In der zweiten Liga hat der SC Paderborn im Aufstiegsrennen wichtige Punkte liegen lassen. Paderborn spielte 2:2 gegen Karlsruhe. Und Arminia Bielefeld hat 0:2 in Kaiserslautern verloren. Ein Rückschlag im Abstiegskampf.
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0: Rund 400 Pilates-Trainer und Profis aus 52 Ländern treffen sich bis Sonntag in Mönchengladbach. Sie wollen auch den Gladbacher Josef Pilates würdigen, der die ungebrochenen populären Fitnessmethoden erfunden hat. Helge Drafts für WDR aktuell.
3: Die Pilates-Methode ist ein systematisches Ganzkörpertraining zur Kräftigung der Muskulatur. Es wurde von dem in Mönchengladbach geborenen Josef Pilates entwickelt, der vor 100 Jahren in die Vereinigten Staaten auswanderte. Seitdem hat das Pilates-Training seinen Siegeszug um die Welt angetreten. Höhepunkt des Sportlertreffens ist die Benennung eines Platzes in der Mönchengladbacher Altstadt nach Josef Pilates. Sein Geburtshaus soll dort internationales Pilates-Zentrum werden.
0: Und so wird das Wetter in Nordrhein-Westfalen. Im Lauf der Nacht lösen sich die meisten Wolken auf. Es ist sternenklar. Vereinzelt gibt es etwas Nebel. Die Tiefstwerte liegen bei 8 bis 2 Grad. Tagsüber wird der Samstag überall sonnig mit nur ein paar Quellwolken. In Ostwestfalen sind auch mal dichtere Wolken möglich. Es bleibt aber trocken. In Aalen bis 20 Grad, in Essen 21, in Brühl bis 22 Grad. 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
5: Und wenn Sie möchten, begleite ich Sie ein kleines Stück durch diese Nacht. Ich bin Benedikt Schregle. Die Aufnahmen in den ersten beiden Stunden kommen vom SWR. Das SWR-Sinfonieorchester spielt gleich mit dem Geiger Augustin Hadelich. Das Violinkonzert, das sogenannte Seifenkonzert von Samuel Barber. Zuerst haben wir aber für Sie Musik von Peter Benoit, ein flämischer Komponist, der eine sinfonische Dichtung komponiert hat, die aber auch gerne als Flötenkonzert bezeichnet wird, weil die Soloflöte eine tragende erzählerische Rolle übernimmt. Die Uraufführung war 1866. Wir hören die 3 Teile, die da heißen Irrlichter, Melancholie und Tanz der Irrlichter. In der Aufnahme spielt Gabi Pass van Riet den Flötenpart. Das SWR-Sinfonieorchester wird geleitet von Fabrice Boulon.

Tanz der Irrlichter, der dritte Satz aus dem Poème symphonique, der sinfonischen Dichtung für Flöte und Orchester E-Moll von Peter Benoit. Das war eine Aufnahme von 2004 mit dem SWR-Sinfonieorchester unter der Leitung von Fabrice Bollon. Den Solopart hat Gabi Pass van Riet übernommen. Jetzt haben wir im ARD-Nachtkonzert Klaviermusik von Muzio Clementi für Sie. Capriccio für Klavier Nummer 4, E-Moll. Gespielt von Lilia Silberstein.

Die Pianistin Lilia Silberstein hat das Capriccio Nummer 4, E-Moll von Muzio Clementi, gespielt. Manchen Leuten kann man's nicht recht machen. Samuel Barber hat einen Kompositionsauftrag bekommen, 1939, von einem Industriellen, der durch die Herstellung von Haushaltsseife reich geworden war. Für ihn sollte er ein Violinkonzert komponieren, das wir heute kennen als Seifenkonzert. Tja, aber die ersten beiden Sätze, die waren dem Auftraggeber einfach und zu wenig virtuos. Samuel Barber hat daraufhin einen extrem schnellen und technisch höchst anspruchsvollen dritten Satz nachgeliefert. Da hat dann aber der Industrielle gesagt, nein, der ist jetzt unspielbar, viel zu schwer. Kein Problem für den Geiger Augustin Hadelich. Er spielt das Violinkonzert Opus 14 von Samuel Barber hier mit dem SWR-Sinfonieorchester. Die Leitung hat Neville Mariner.

Applaus für den Geiger Augustin Hadelich und für das SWR-Sinfonieorchester mit Dirigent Neville Mariner. Gespielt worden ist das Violinkonzert Opus 14 von Samuel Barber, das wir auch als Seifenkonzert kennen. Hochkarätiges Ensemble jetzt im ARD-Nachtkonzert. Variation 5 heißt es, mit Magali Monnier Flöte, Ramon Ortega Quero Oboe, Sebastian Manz Klarinette, David Fernandez Alonso Horn und Marc Trinel Fagott. Die fünf spielen das Bläserquintett Nummer 1 von Jean Francais.

Der Mann hatte definitiv Humor. Jean Francais hat dieses Bläserquintett komponiert, sein Bläserquintett Nummer 1, gespielt vom Ensemble Variation 5. Während des Zweiten Weltkriegs hat Arthur Honegger seine zweite Sinfonie komponiert, die auch oft als Kriegssinfonie bezeichnet wird. Er hat sie im eiskalten Kriegswinter 1941 komponiert. Die Sinfonie spiegelt eine düstere, beklemmende Atmosphäre wider. Schon im ersten Satz diese düstere Atmosphäre im Wechsel mit Hochspannung. Der zweite Satz dann ein klagender, elegischer Mittelsatz, der eine gewisse Hoffnungslosigkeit ausdrückt. Und im dritten Satz kommt dann der strahlende Trompetenchoral durch. Hier ist eine Aufnahme mit dem SWR-Sinfonieorchester. Trompetensolist ist Thomas Hannes, die Leitung hat Stéphane Deneuve.

Die Sinfonie Nummer 2, die sogenannte Kriegssinfonie von Arthur Honegger. Hier im ARD-Nachtkonzert gespielt vom SWR-Sinfonieorchester. Trompetensolist war Thomas Hannes, Dirigent Stéphane Deneuve. Vor den 2 Uhr Nachrichten noch Klaviermusik von François Couperin. Les Barricades mystérieuses.

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1: Die Nachrichten mit Michael Treiß. Guten Morgen. Zwischen der Ukraine und Russland gilt seit dieser Nacht offiziell eine Waffenruhe für insgesamt 3 Tage. Das hatte US-Präsident Trump kurzfristig am Abend angekündigt. Russland und die Ukraine bestätigten die Feuerpause danach. Beide Seiten wollen auch jeweils 1.000 Gefangene austauschen. In Ungarn kommt heute das neu gewählte Parlament zum ersten Mal zusammen. Dabei soll Péter Modja zum neuen ungarischen Regierungschef ernannt werden. Der hatte die Parlamentswahl gewonnen und damit die 16-jährige Amtszeit des Rechtspopulisten Viktor Orbán beendet. Modja gilt als EU-freundlich und will autoritäre Regelungen Orbán